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1: Münster ist an diesem Wochenende.
2: Richter braucht hier keiner. Die Arena am Kanal in Münster ist Kult und der offizielle Leistungsstützpunkt Frisbee in NRW. Irgendwann, so hoffen sie hier, wird Ultimate Frisbee dann auch olympisch werden.
1: Das Wetter für Nordrhein-Westfalen. Die Nacht ist meistens trocken bei zwischen 6 und 13 Grad. Der Tag bringt dann Sonne und Wolken und vereinzelte Schauer. Dazu kann es windig sein. Dabei in Minden 18 Grad. Düsseldorf kommt auf 19, Euskirchen auf bis 20 Grad. Morgen dann Sonne und Wolken und dabei meistens trocken mit bis zu 22 Grad. Das war WDR aktuell.
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3: Die A4 Olpe Richtung Köln ist zwischen Reichshof Bergneustadt und Gummersbach wegen einer Baustelle bis morgen 17 Uhr gesperrt. Die A40 Duisburg-Essen ist zwischen Mülheim-Winkhausen und Mülheim-Heißen in beiden Richtungen bis zum 22. Juni gesperrt. Für neue Brücken wird dort die Erde nach Weltkriegsmunition durchsucht. Die A40 Duisburg-Essen ist zwischen Mülheim-Winkhausen und Heißen in beiden Richtungen bis 22. Juni gesperrt. Die A43 Recklinghausen-Wuppertal ist zwischen Bochum-Riemke und Kreuz-Bochum in beiden Richtungen bis Montag früh gesperrt. Die A44 Essen Richtung Düsseldorf ist zwischen Kreuz Düsseldorf-Nord und Flughafen wegen Bauarbeiten bis Montag früh gesperrt. Der Flughafen ist ab dem Kreuz Meerbusch in Richtung Essen erreichbar. Die A553 Bliesheim-Brühl ist zwischen Brühl Ost und Nord in beiden Richtungen bis Montag früh gesperrt.
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4: Mit Ben Sträubel, der PPPPP, das ist das fantastisch perfekt polierte Popnacht-Package, würde ich euch ja so gerne gleich noch überreichen. Also in wenigen Minuten spielen wir, wer mitspielen möchte, um ein Popnacht-Package. Der nimmt das Smartphone und tippt zärtlich 07221 2011. Eine sehr sympathische Ziffernfolge. Gelangt man zu einem netten Menschen, der freundlich Hallo sagt oder Gute Nacht oder Guten Morgen, je nachdem, was ihr möchtet. 07221 2011.
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0: Kelly Clarkson, My Life Would Suck Without You in der Popnacht.
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0: Und wir rasen die Jahrzehnte zurück. Was war denn so los am 14.06. mit Leon aus Hatzenbühl? Guten Morgen, Leon. Hallo.
2: Hi, was geht?
0: Ja, wir wollen ja ein bisschen spielen, oder? Bist du irgendwie wieder ins Auto zurückgefallen zu deinen Kumpels? Nee, ne? Alles gut bei dir?
2: Nee, ich bin immer noch unterwegs draußen. Ja, ja.
0: Sehr gut. Also Leon ist unterwegs auf dem Weinfest in Rohrbach, ne? Seid ihr unterwegs? Wie viele Kumpels sind denn noch mit dir?
2: Das ist richtig, ja. Mit mir sind noch zwei andere Kumpels im Auto.
0: Ja, hast du zufälligerweise ein Autoradio oder anders, das so pfeift im Hintergrund?
2: Nee, ich bin gerade draußen.
0: Pass auf, zwei schöne Fragen auf deinem Weg nach Hause. Heute vor 43 Jahren, als du noch gar nicht angedacht warst, da wurde ein Gerät vorgestellt oder vielleicht auch ein Fabrikat. Man weiß es nicht so genau, du sollst es mir sagen. Das hieß DynaTAC 8000X. DynaTAC 8000X. Was war denn das? War das das erste Mobiltelefon von Motorola? War es die Modellnummer des Raumschiffs Enterprise oder war es der Spitzname des ersten Sohnes von Elon Musk? DynaTAC 8000X. Was glaubst du?
2: Okay, das ist eine schwierige Frage, sage ich ehrlich. Aber wenn ich nach dem Ausschlusskriterium gehen müsste, würde ich sagen, das war das Raumschiff Enterprise.
0: Raumschiff Enterprise, würdest du sagen? Nein, leider nicht. Vor 43 Jahren Raumschiff Enterprise, das war da nicht das Thema. Es war tatsächlich das erste Motorola-Mobiltelefon. Mein lieber Leon, ist gar nicht schlimm. Du gehst zu deinem Kumpel ins Auto, ihr kommt gut nach Hause. Ich spiele deinen Lieblingshit und nächstes Mal klappt's, ja? Bis bald. Tschüss.

Es ist 2.21 Uhr an der Gefahrenstelle von der A28 Oldenburg in Richtung Leer. Da ist ein Unfall passiert. Die Unfallstelle ist nicht abgesichert. Zwischen Zwischenahner Meer und Bad Zwischenahn West. Ihr passt auf. Auf der A28, der Neue von Bosse jetzt in der Popnacht, flackern.

0: Levitating, Dua Lipa in der Popnacht, es ist 2.27 Uhr, eine Entwarnung auf der A661 Bad Homburg-Egelsbach, ist kein Falschfahrer mehr unterwegs zwischen Frankfurt-Friedberger Landstraße und Frankfurt am Main-Ost. Eine gute Fahrt weiter.
1: Also

0: 2.31 Uhr.
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2: Am Tag gibt es einen windigen Wolken-Sonne-Mix. Erst ziehen zwischen Münsterland und Ostwestfalen-Lippe einzelne Schauer durch, später auch in den restlichen Regionen. Die Temperaturen sind ähnlich wie zuletzt mit 12 bis 20 Grad.
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3: Die A4 Olpe Richtung Köln ist zwischen Reichshof, Bergneustadt und Gummersbach wegen Bauarbeiten gesperrt. Dort wird eine LKW-Waage eingerichtet. Eine Umleitung ist ausgeschildert. Die A4 Olpe Richtung Köln ist zwischen Reichshof, Bergneustadt und Gummersbach wegen einer Baustelle bis morgen 17 Uhr gesperrt. Die A40 Duisburg-Essen ist zwischen Mülheim-Winkhausen und Mülheim-Heißen in beiden Richtungen bis zum 22. Juni gesperrt. Für neue Brücken wird dort die Erde nach Weltkriegsmunition durchsucht. Die A40 Duisburg-Essen ist zwischen Mülheim-Winkhausen und Heißen in beiden Richtungen bis 22. Juni gesperrt. Die A43 Recklinghausen-Wuppertal ist zwischen Bochum-Riemke und Kreuz-Bochum in beiden Richtungen bis Montag früh gesperrt. Die A44 Essen Richtung Düsseldorf ist zwischen Kreuz Düsseldorf-Nord und Flughafen wegen Bauarbeiten bis Montag früh gesperrt. Der Flughafen ist ab dem Kreuz Meerbusch in Richtung Essen erreichbar. Die A553 Bliesheim-Brühl ist zwischen Brühl Ost und Nord in beiden Richtungen bis Montag früh gesperrt.
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4: Und die am meisten unterschätzte Höchsttemperatur in Thüringen, in Kahla, da werden es heute 19 Grad. Hier ist die Popnacht mit Ben Sträubel.

0: Der Popnacht Zeitvergleich. Bei uns in Deutschland ist es 2.38 Uhr in der Nacht und 20.38 Uhr unserer Zeit ein bisschen zurück ist es in New York und da ist ein Spiel eben in der Fußball-Weltmeisterschaft 2026 zu Ende gegangen, nämlich Brasilien-Marokko 1-1. Sascha Kaup aus dem Popnacht-Team, Fußballexperte, einer, der alle Trinkpausen und Kaffeepausen übersteht, wenn es dann wieder soweit ist.
1: Ich gebe mir Mühe.
0: Ja, ich schlafe da teilweise weg. Ich bin bei Bosnien-Herzegowina, habe ich da mal, kommt dann Werbung und alles und so. Also ich meine, ich gönne denen ja Aktionen gegen Austrocknung, den Spielern, aber für einen Zuschauer ist, ich finde es zu langweilig, ehrlich gesagt.
1: Ja, also aber in New York sind über 30 Grad jetzt gerade gewesen. Ja, ja, da war eine Trinkpause durchaus angebracht.
0: Das ist wohl so. 1-1-Spiel war soweit für dich, was Brasilien geleistet hat, in Ordnung?
1: Ja, am Anfang ein bisschen wackelig, am Ende haben sie doch dominiert, aber ja, 1-1 halt nur.
0: Ne? Ja, und Marokko hat ja wohl anscheinend doch ganz gut dagegen gehalten.
1: Ganz gut gemacht.
0: Ja, ja, muss man sagen, es sind viele Länder dabei, die ansonsten ja nicht dabei waren bei Fußball-Weltmeisterschaften. Das ist ja neu die größte WM aller Zeiten. Ja. 48 Länder können da mitspielen. Unser Gegner ist dann heute Abend Curaçao zum Beispiel. Hat man auch vorher noch so fußballerisch nicht viel von gehört. Und aber auch Haiti, die spielen ja heute Nacht noch.
1: Ja, genau, die spielen jetzt in 20 Minuten in Boston gegen Schottland. Mhm. Und das ist das erste Mal, dass die dabei sind bei einer WM seit über 50 Jahren tatsächlich.
0: Wahnsinn. Und da gibt es auch besondere Highlights natürlich. Ich glaube, der Torwart von Haiti, der spielt eigentlich hier in Deutschland in der Oberliga.
1: Ja, Josué Duverger heißt der Mann. Normalerweise spielt er also dann gegen so Mannschaften wie die Eisbachtaler Sportfreunde oder den SV Gonsenheim. Aber jetzt ist er eben bei dieser WM dabei und kickt dann auch gegen Brasilien, Marokko oder eben Schottland. Wirklich total verrückt. Also eigentlich spielt er für Cosmos Koblenz in der Oberliga Rheinland-Pfalz-Saar und jetzt ist er als dritter Torwart für Haiti im Kader. Also, dass er auch mal auf dem Platz stehen wird, würde ich sagen, eher unwahrscheinlich als dritter Ersatzmann, aber wir wissen ja, dabei ist alles.
0: Also, zu Hause eben im Dorf wird doch wahrscheinlich ordentlich was los sein. Ne?
1: Absolut.
0: Die werden das alles verfolgen. Das ist Wahnsinn. Also gut, Haiti ist ein kleiner Inselstaat mitten in der Karibik. Da stehen die Chancen eben auch gut als Fünftliga-Kicker in der Nationalmannschaft zu spielen.
1: Das kann man so sagen. Wirklich kleine Insel, aber gut, trotzdem, ne? 11 Millionen Einwohner ungefähr. Aber vor allem ist Haiti eben ja natürlich auch geprägt von Armut und Krisen und sehr viel Gewalt. Da gibt's halt keine großen, durchorganisierten Talentschmieden für Nachwuchsfußballer. Das ist auch der Grund, warum eigentlich fast alle Spieler aus dem Kader irgendwie in der ganzen Welt verteilt sind und Fußball spielen, also in England, Frankreich, Portugal. Alle Spieler bis auf einen, Wudinski Pierre, der Mittelfeldspieler, ist wirklich der einzige, der noch auf Haiti lebt, spielt für den Hauptstadtclub Violette Port-au-Prince und darum ist er auch sehr beliebt bei den Fans. Der treue Wudinski gilt so ein bisschen als Symbolspieler. Ja, es gibt Krisen, aber das Land lebt und es gibt auch aktive Fußballprofis.
0: Ja, und krass ist ja auch, beliebt bei den Fans ist der Trainer und den gibt es ja auch so eine Geschichte, ne?
1: Ja, das ist Sébastien Minier, kommt aus Frankreich und der hat mit der Qualifikation wirklich ganz Haiti in einen absoluten Ausnahmezustand versetzt. Der wird hart gefeiert, wirklich wie ein Nationalheld. Und das Allerkurioseste ist, der war sein Leben lang noch kein einziges Mal in Haiti überhaupt gewesen. Also der war wirklich noch nie auf dieser Insel. Liegt ja natürlich an dieser politischen Krise da. Die Nationalmannschaft, die hat auch immer nur im Exil gespielt, auch jetzt während dieser WM-Qualifikation.
0: Macht die Mannschaft irgendwie sympathisch. Ich bin sehr gespannt. Also es geht ja in 19 Minuten los, dann Fußball-Weltmeisterschaft. Schottland gegen Haiti.

Tisch Games, Tipico Romantico. Ah, musst du mir ins Ohr piepen jetzt um 2.48 Uhr. Na gut. Ist eine wichtige Sache. Ein Mensch läuft in beiden Richtungen auf der A66 auf der Fahrbahn Wiesbaden-Frankfurt zwischen Wiesbaden-Mainzer Straße und Erbenheim. Läuft ein Mensch auf der Autobahn rum. Da bitte aufpassen. Die Popnacht. First Boy und Clock Clock. Born again.

0: Neuer Hit von Lou Sand. Love Bites Back. Ist das nicht ein schöner Song hier in der Popnacht? Da sehe ich doch, da hat doch jemand Geburtstag, der wurde noch gar nicht erwähnt. Carola ist in Herborn zu Hause und feiert den 29. Geburtstag und bekommt jetzt ein Happy Birthday.
1: Happy Birthday to you.
0: Happy Birthday, liebe Carola. Und diese Party feiert sie bei Oma. Oma hat ein schönes Haus in Herborn, ein Fachwerkhaus mitten in der City. Und da ist sie jetzt gerade mit ihrem Freund aus München angereist und dann machen sie mal ein kleines Retro-Wochenende, so wie es früher mal war. Oma hat Erdbeermarmelade eingekocht, die wird dann morgens zum Frühstück gereicht. Dann gibt es die Massage wahrscheinlich, von wem auch immer. Vielleicht mal vom Partner, liebe Carola. Wenn es da irgendwie ein Druckmittel sein soll, dann liefere ich das gerne hier. Jetzt erstmal den Lieblingssong zum Geburtstag von R.E.M., Imitation of Life. Hier ist die Popnacht.

0: 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Es ist 3 Uhr.
1: Die Nachrichten mit Lukas Haag. Guten Morgen.
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1: In Genf soll es heute Demonstrationen geben gegen den G7-Gipfel, der morgen im französischen Evian startet. Dass Frankreich das Gipfeltreffen so nah an der Grenze zur Schweiz stattfinden lässt, sorgt dafür Kritik. Angela Ungelrich, WDR Genf.
2: Mehr als 7000 Polizisten und Soldaten sind im Einsatz. Zahlreiche Geschäfte, Banken und Hotels haben ihre Schaufenster mit Sperrholzplatten verbarrikadiert. Die Sorge ist groß, dass es zu Ausschreitungen kommt, wie vor über 20 Jahren. Damals, 2003, fand in Evian auch ein G8-Gipfel noch mit Russland statt. In Genf kam es zu schweren Krawallen. Läden wurden geplündert. Es gab einen Schaden in Millionenhöhe. Ein Demonstrant wurde schwer verletzt. Der Protest findet in Genf statt, weil Frankreich zum G7-Gipfel keine Demonstrationen erlauben wollte.
1: Außerdem gibt es heute in der Schweiz eine Volksabstimmung, die laut Umfragen knapp ausgehen könnte. Die rechte SVP lässt darüber abstimmen, ob es eine Bevölkerungsobergrenze von 10 Millionen Menschen geben soll. Aktuell leben in der Schweiz gut 9 Millionen. Kommt der Antrag durch, könnte die Zuwanderung beschränkt werden durch weniger Asylzusagen oder beim Familiennachzug. NRW-Innenminister Reul würde die umstrittene US-Software Palantir gerne ersetzen. Die Software wird bei der Kriminalitätsbekämpfung eingesetzt. Der Nutzungsvertrag des Landes läuft im Oktober aus. Reul sagte dem Redaktionsnetzwerk Deutschland, er würde eine europäische Software bevorzugen, wenn sie vergleichbare Fähigkeiten hat. Gegen Palantir gibt es vor allem Datenschutzbedenken. Die deutsche Nationalmannschaft startet heute in die Fußball-Weltmeisterschaft. Laut Bundestrainer Nagelsmann wird Manuel Neuer im Tor stehen. In den letzten Vorbereitungsspielen war der noch verletzt. Erster Gegner in der Gruppe E ist Curaçao. Das Spiel findet in Houston in den USA statt. Anstoß ist um 19 Uhr unserer Zeit. Das Spiel wird von der ARD übertragen.
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1: In der Dortmunder Nordstadt ist am Abend in einer Wohnung ein Familienstreit eskaliert. Zwei Männer wurden durch Messerstiche verletzt. Claudia Rohlfink, WDR aktuell.
3: Einer der beiden Männer wurde so schwer verletzt, dass er in eine Klinik gebracht wurde. Die Polizei in Dortmund hält sich mit Informationen noch zurück. Möglicherweise sind weitere Personen mit Holzlatten aufeinander losgegangen. Wie viele Menschen insgesamt in den Streit verwickelt waren, dazu sagen die Ermittler noch nichts. Auch die Hintergründe sind unklar. Möglicherweise ging es um ein Kind. Eine Mordkommission wurde eingerichtet.
1: Das Wetter für Nordrhein-Westfalen. Über Nacht bleibt es meistens trocken. Es gibt nur vereinzelt Schauer. Tagsüber gibt es dann einen Mix aus Sonne und Wolken. Zwischendurch können auch mal Schauer runterkommen. Dazu in Lünen bis 18 Grad. Essen kommt auf 19. In Frechen sind bis 20 Grad drin. Morgen ist es dann auch meistens trocken mit Sonne und Wolken bei bis 22 Grad. Am Dienstag dann wieder etwas wärmer. Das war WDR aktuell.
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4: Die A4 Olpe Richtung Köln ist zwischen Reichshof Bergneustadt und Gummersbach wegen einer Baustelle bis morgen 17 Uhr gesperrt. Die A40 Duisburg-Essen ist zwischen Mülheim-Winkhausen und Heißen in beiden Richtungen bis 22. Juni gesperrt. Die A43 Recklinghausen-Wuppertal ist zwischen Bochum-Riemke und Kreuz-Bochum in beiden Richtungen bis Montag früh gesperrt. Die A44 Essen Richtung Düsseldorf ist zwischen Kreuz-Düsseldorf-Nord und Flughafen wegen Bauarbeiten bis Montag früh gesperrt. Der Flughafen ist ab dem Kreuz Meerbusch in Richtung Essen erreichbar. Die A553 Bliesheim-Brühl ist zwischen Brühl-Ost und Nord in beiden Richtungen bis Montag früh gesperrt.
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5: Mit Ben Streudel. Löst ihr mir gleich noch ein kleines Rätsel, dann verholt ihr euch ein Popnacht-Package. Auch in dieser Stunde. Es geht um einen Prominenten im Zombie-Kostüm und hat natürlich auch was mit Fußball zu tun. In diesen Nächten und Tagen muss das eben sein.
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2: Ein Prominenter, der mit Fußball zu tun hat. Er war mal Nationaltrainer, da müsstet ihr drauf kommen, oder? Ja. Und der hat jetzt gerade aus seinem Geburtstag rausgefeiert. Und ich bin gespannt, ob ihr drauf kommt, wer denn da hier im Zombie-Kostüm drin steckt.
3: Würde ich versuchen zu erkennen, ob die subjektiv geäußerten Meinungen
4: subjektiv sind oder objektiv.
3: Wenn sie subjektiv sind, dann werde ich an meiner objektiven Linie festhalten.
2: Na, wie heißt denn derjenige, der heute Geburtstag feiert? Wer drauf kommt? 072 21 11 für ein Pop nach Package.

Neue von Bruno Mars war das, On My Soul. Es ist 3.17 Uhr, Vorsicht, auf der A1 aus Kirchen Richtung Köln. Da steht ein defektes Fahrzeug und es findet auch deswegen ein Feuerwehreinsatz statt. Ich vermute, das wird auch vielleicht ein bisschen qualmen dort. Zwischen Dreieck-Erftal und Hürth, Feuerwehreinsatz wegen eines Fahrzeugs auf der A1 aus Kirchen Richtung Köln. Kultischer Song in der Popnacht.

Sorry, eine Einmeldung an Falschfahrer auf der B50 Platten, Kreuz Wittlich zwischen Longkamp und Platten. Kommt ein Fahrzeug entgegen, ein Falschfahrer, bitte äußerst rechts fahren, nicht überholen. Wir melden es, wenn die Gefahr vorüber ist. Auf der B50 Platten in Richtung Kreuz Wittlich zwischen Longkamp und Platten ist ein Falschfahrer unterwegs. In beiden Richtungen aufpassen.

0: Oha, oha, oha, hier ist die Popnacht.
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0: Na, wer ist denn das? Ein Fußballtrainer der deutschen Fußballnationalmannschaft, ein ehemaliger, der in seinen Geburtstag reingefeiert hat? So klingt er jetzt. Ja. Petra aus Köln, guten Morgen. Hallo Petra. Ich vermute, Petra ist soeben in ein Funkloch gefahren. Was machen wir denn da? Ja. Vielleicht klingeln wir einfach nochmal an. Ne? Eben war alles so schön. Petra war zu verstehen. Sie war auf dem Weg in ein Urlaubsgebiet, beziehungsweise zum Flughafen. Aber es gibt natürlich eine Möglichkeit, nochmal bei ihrem Telefonanbieter eine Verbindung anzufordern. Vielleicht gibt es auch einen Kontakt noch. Sonst seid ihr wieder dran. Petra war auf dem Weg zum Flughafen nach Köln.
2: Da bin ich wieder.
0: Ja, da sicher. Was ist denn los?
2: Die Funklöcher im Bergischen Land.
0: So, welches Telefonnetz benutzt du denn, damit wir Funklöcher anprangern?
2: O2.
0: Mhm. Und wo genau bist du gewesen jetzt? Auf welcher Straße?
2: Ich war in Bergisch Gladbach unterwegs.
0: Na gut, also das prangern wir an. Wir fordern dort den Bau eines 900 Meter hohen Turms, damit genau dieses Funkloch auch sozusagen beseitigt wird. Ja?
2: Ja, das wäre super.
0: Sehr gut. Also Petra, du bist auf dem Weg zum Flughafen Düsseldorf oder Köln? Düsseldorf.
2: Düsseldorf, in die verbotene Stadt.
0: Und da geht's nach Triest. Warst du schon mal in Triest im Urlaub?
2: Nur mal auf der Durchreise, in Urlaub noch nicht.
0: Aber sehr schön, also du wirst es genießen. Ja, tolle Stadt. Und dann sag mir mal, wen du eben erkannt hast in unserem Zombie-Kostüm, welchen Fußballtrainer?
2: Erich Ribbeck
0: war das, sehr fein. Und der hat ja wirklich diesen lustigen Satz gesagt, als er kritisiert wurde damals, ich glaube es war so 2000 war das, als seine Karriere zu Ende ging bei der deutschen Fußballnationalmannschaft, also ging wieder alles in die Hosen und dann hat er sich ganz ruhig hingesetzt und sagte:
3: Plötzlich werde ich versuchen zu erkennen, ob die subjektiv geäußerten Meinungen subjektiv sind oder objektiv. Wenn sie subjektiv sind, dann werde ich an meiner objektiven Linie festhalten. Wenn die objektiv sind, werde ich überlegen und vielleicht die objektiven, subjektiv geäußerten Meinungen der Spieler mit in meine Objektiven einfließen lassen.
0: Ich liebe das, ich liebe diesen Satz. Ich habe es oft versucht nachzusprechen, aber ich habe es so einfach nicht hinbekommen. Das muss man samplen und muss es dann irgendwo auf Knopfdruck dann wiedergeben lassen über seinen Mund. Ja. Ich wünsche dir einen tollen Flug, genieß Triest und dann schicke ich dir was zu, ein Paket,
2: Dankeschön, ich freue mich.
0: Ciao.
2: Ciao.

0: Woman. Hier ist die Popnacht. Es ist 3.30 Uhr.
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2: Am Tag gibt es einen windigen Wolken-Sonne-Mix. Erst ziehen zwischen Münsterland und Ostwestfalen-Lippe einzelne Schauer durch, später auch in den restlichen Regionen. Die Temperaturen sind ähnlich wie zuletzt mit 12 bis 20 Grad.
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3: Die A4 Olpe Richtung Köln ist zwischen Reichshof, Bergneustadt und Gummersbach wegen Bauarbeiten gesperrt. Dort wird eine LKW-Waage eingerichtet. Eine Umleitung ist ausgeschildert. Die A4 Olpe Richtung Köln ist zwischen Reichshof, Bergneustadt und Gummersbach wegen einer Baustelle bis morgen 17 Uhr gesperrt. Die A40 Duisburg-Essen ist zwischen Mülheim-Winkhausen und Heißen in beiden Richtungen bis 22. Juni gesperrt. Die A43 Recklinghausen-Wuppertal ist zwischen Bochum-Riemke und Kreuz-Bochum in beiden Richtungen bis Montag früh gesperrt. Die A44 Essen Richtung Düsseldorf ist zwischen Kreuz-Düsseldorf-Nord und Flughafen wegen Bauarbeiten bis Montag früh gesperrt. Der Flughafen ist ab dem Kreuz Meerbusch in Richtung Essen erreichbar. Die A553 Bliesheim-Brühl ist zwischen Brühl-Ost und Nord in beiden Richtungen bis Montag früh gesperrt.
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0: Und die am meisten unterschätzte Höchsttemperatur in Deutschland in Wiedenborstel in Schleswig-Holstein werden es heute 18 Grad. Hier ist die Popnacht. Ich bin Ben Streubel.

So, 3.38 Uhr, eine Endwarnung ist immer gut, ne? Auf der B50 Platten, Kreuz Wittlich, da ist jetzt kein Falschfahrer mehr unterwegs, zwischen Longkamp und Platten. Weil das mal nicht Miley Cyrus ist. In der Popnacht, jetzt mache ich ein bisschen lauter sogar. Midnight Sky.

0: Miley Cyrus und Midnight Sky in der Popnacht. Den Kreativen gehört die Nacht. Manche müssen noch ein bisschen regenerieren. So wie Elvira in der Eifel in Bleialf. Die hat den ganzen gestrigen Samstag auf dem Flohmarkt verbracht. Guten Morgen.
1: Guten Morgen.
0: Auf welchem Flohmarkt warst du denn?
1: In Niedecken.
0: Niedecken. Da können sich vielleicht viele dann daran erinnern. Da war dieser Riesenstand von Elvira. Was gab es denn bei dir?
1: Bei mir gab es unter anderem CDs und DVDs.
0: Welche hast du verkauft zum Beispiel?
1: Guns N' Roses, eine DVD, AC/DC.
0: Oh, alles muss raus. Ne?
1: Aber ja. Ich mein,
0: das nehmen doch die Leute noch, oder?
1: Ja, doch.
0: Tolle Sachen dabei. Und das waren DVDs, oder wie?
1: Das waren DVDs.

0: das dann Benjamin Blümchen auf Holländisch?
1: Nein, die CDs, die er mir geschenkt hat, das waren Musik-CDs in Englisch.
0: Ja, musst du dich bei ihm melden und mit ihm dann das Leben verbringen als Gegenleistung?
1: Nein.
0: Hast ja Glück gehabt. Aber bist du alle losgeworden?
1: Einen ganzen Teil davon, ja.
0: Ja, sehr schön. Also ansonsten kannst du ja nochmal dich einarbeiten in Benjamin Blümchen folgen oder sowas, ne? Ja, ich habe da eine kleine Allergie, deswegen sage ich das, weil ich bin früher gehänselt worden als Benjamin Blümchen in der Schule.
1: Oh.
0: Ich glaube so im ersten Schuljahr oder so zweites Schuljahr. Und das habe ich nie so richtig weggesteckt.
1: Mhm.
0: Ich wollte eigentlich im dritten Schuljahr schon von der Schule gehen. Ja, so war. Manchmal hört man es auch noch. Also, dann wünsche ich dir sehr viel Spaß mit den Restbeständen, die du da hast und mit der Visitenkarte, die vielleicht irgendwo auf dem Grund dieser Box liegt von dem holländischen DJ. Und vielleicht bringt ja noch jemand irgendwas vorbei. Ja?
1: Wir werden sehen heute.
0: Ja, also hast du anscheinend eine gute Aura, Flora, Fauna. Ich spiele deinen Lieblingssong, Gruß in die Eifel.
1: Danke dir.

dann Happy Birthday, Happy Birthday, Happy Birthday, liebe Steffi, Happy Birthday to you. Steffi feiert den 30. Geburtstag im Pool des Nachbarn, der ist im Urlaub. Und seine Frau, die Frau des Nachbarn, die hat gesagt, du kannst da ruhig mal rüber, da sind so Bäume, da kommst du durch und dann kannst du da deinen Geburtstag feiern mit 4 Freundinnen. Ist sie jetzt noch in diesem halblegalen Pool, weil er, der Nachbar, der männliche Part dieser Lebensgemeinschaft, der hat was dagegen, wenn Nachbarin Steffi dort reingeht. Aber ebenso funktioniert so halblegal, ne? Hab auf jeden Fall Spaß, ich erzähle nichts. Und den Lieblingssong jetzt von Steffi zum Geburtstag von Top Loader, Dancing in the Moonlight. Hier ist die Popnacht am Sonntag.

Es ist jetzt 3.57 Uhr. Vorsicht auf der A24 Hamburg in Richtung Berlin. Da ist ein Unfall passiert. Die Unfallstelle ist noch nicht abgesichert worden. Zwischen Neustadt Glewe und Raststätte Stolpe Süd auf der A24. Ungesicherte Unfallstelle.

0: 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Die Nachrichten mit Lukas Haag. Guten Morgen. 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In der Schweiz gibt es heute eine Volksabstimmung über einen Bevölkerungsdeckel. Aktuell leben da 9,1 Millionen Menschen. Kommt der Antrag der rechten schweizerischen Volkspartei SVP durch, wäre bei 10 Millionen Einwohnern Schluss. Katrin Hondl, WDR Genf.
1: Ab einer Einwohnerzahl von 9,5 Millionen verlangt die Initiative konkrete Maßnahmen gegen die Zuwanderung, zum Beispiel Einschränkungen bei der Asylvergabe und beim Familiennachzug. Um die 10 Millionen Obergrenze nicht zu überschreiten, müsste auch das Personenfreizügigkeitsabkommen mit der EU gekündigt werden. Das Abkommen ermöglicht es, EU-Bürgerinnen und Bürgern in der Schweiz zu arbeiten und zu leben. Die Schweizer Regierung, Parlament und Wirtschaftsverbände lehnen die SVP-Forderung ab und warnen vor schwerwiegenden Folgen für Wirtschaft und Wohlstand im Land. Unternehmen, Krankenhäuser und Tourismus seien auf Fachkräfte aus dem Ausland angewiesen.
0: In der Schweiz gibt es gerade auch die Sorge, dass eine Demonstration eskalieren könnte. In Genf wollen Menschen heute gegen den G7-Gipfel protestieren. Der startet morgen im 45 Kilometer entfernten Evian in Frankreich. Vor über 20 Jahren gab es da auch schon einen Gipfel und Demos in Genf. Dabei kam es zu Plünderungen und Vandalismus und einem Schaden in Millionenhöhe. Heute ist Weltblutspendetag. Das Deutsche Rote Kreuz fordert dazu auf, mitzumachen. Gerade im Sommer werden die Blutreserven traditionell knapp. Hohe Temperaturen, Ferienbeginn und Reisezeit sorgen für weniger Spender. Das DRK richtet sich mit dem Appell vor allem an Jüngere. Die Zahl der Erstspender ist letztes Jahr um 2% zurückgegangen. Eine havarierte Helgoland-Fähre hat wieder Festland erreicht. Sie wurde mit ihren 60 Passagieren an Bord nach Cuxhaven geschleppt. Die Fähre hatte mehrere Stunden lang manövrierunfähig vor Helgoland getrieben, nachdem der Motor ausgefallen war.
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0: Münster ist an diesem Wochenende das Zentrum der fliegenden Frisbee-Scheiben. Gemischte Mannschaften aus ganz Deutschland treffen sich zur deutschen Meisterschaft im Ultimate Mixed Frisbee. Hartmut Vollmari, WDR Münster.
3: Es ist etwas ganz anderes als Frisbee im Park oder am Strand. Die 7 Spieler und Spielerinnen pro Team packen sich nicht in Watte. Ähnlich wie beim Rugby oder American Football müssen sie die fliegende Scheibe in die gegenüberliegende Endzone passen. Schnelligkeit und Taktik zählen. Und ganz besonders Fair Play. Schiedsrichter braucht hier keiner. Die Arena am Kanal in Münster ist Kult und der offizielle Leistungsstützpunkt Frisbee in NRW. Irgendwann, so hoffen sie hier, wird Ultimate Frisbee dann auch olympisch werden.
0: Das Wetter für Nordrhein-Westfalen. Die Nacht ist meistens trocken bei zwischen 6 und 13 Grad. Der Tag bringt dann Sonne und Wolken und vereinzelt auch Schauer. Dazu kann es windig sein. Dabei in Hamm bis 18 Grad, Herten kommt auf 19 und Köln auf bis 20 Grad. Morgen dann Sonne und Wolken und meistens trocken bei bis 22 Grad. Das war WDR aktuell.
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4: Die A4 Olpe Richtung Köln ist zwischen Reichshof Bergneustadt und Gummersbach wegen einer Baustelle bis morgen 17 Uhr gesperrt. Die A40 Duisburg-Essen ist zwischen Mülheim-Winkhausen und Heißen in beiden Richtungen bis 22. Juni gesperrt. Die A43 Recklinghausen-Wuppertal ist zwischen Bochum-Riemke und Kreuz-Bochum in beiden Richtungen bis Montag früh gesperrt. Die A44 Essen Richtung Düsseldorf ist zwischen Kreuz-Düsseldorf-Nord und Flughafen wegen Bauarbeiten bis Montag früh gesperrt. Der Flughafen ist ab dem Kreuz Meerbusch in Richtung Essen erreichbar. Die A553 Bliesheim-Brühl ist zwischen Brühl Ost und Nord in beiden Richtungen bis Montag früh gesperrt.
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5: Mit Ben Streubel. Da machen wir gleich einen Test. Seid ihr Lyrics-Checker? Das ist die Aufgabe, die ihr lösen dürft in wenigen Minuten. Also könnt ihr einen Song erkennen, den ich auf Deutsch wiedergebe mit meinen schönsten Worten. Im Original wurde er auf Englisch produziert und dargeboten, aber ihr kriegt das ja raus, oder? Ihr seid Lyrics-Checker, habt das System hochgefahren. 80% Hirnleistung reichen aus, vielleicht sogar 70. Wird sich gleich entscheiden. Aber erstmal Bleu Soleil und Soleil Bleu.
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3: Ja, ich denke mal, ihr wisst das, weil ihr seid ja schlaue Nachtmenschen und ihr könnt mir sagen, welcher Song im Original jetzt von mir vorgetragen, auf Englisch gesungen wurde. Anhand meiner deutschen Worte werdet ihr es erkennen. Ich glaube, genau so steht es in der Bibel drin. Ich habe den Flügel schon mal reinschieben lassen.
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3: Tja, welcher Song mit einem Hauch Erotik, ich hab's auch wirklich sehr erotisch vorgetragen, ist denn das, der dahinter steckt? Seid ihr Lyrics-Checker? Dann 07221 2011 für ein Popnacht-Package 07221 2011.

Burn for Your Love. Oh, ist das auch ein cooler Song hier. Was Kultisches von Kim Wilde in der Popnacht. Vorsicht auf der A7 Ulm Richtung Füssenreuth. Zwischen Dreieck Allgäu und Rastplatz Rottachtal liegt ein Tier auf der Fahrbahn. Bam. Checkered Love.

0: kultisch, Kim Wilde.
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0: 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Ja, welcher Song ist denn das, den ich da eben zitierte? Im Original gesungen von, das weiß Kai aus Schiffweiler im Saarland. Guten Morgen, Kai.
2: Einen schönen guten Morgen.
0: Wie ist denn die Lösung?
2: Das dürfte Ellie Goulding gewesen sein mit Love Me Like You Do.
0: Ellie oder Eddie?
2: Ellie.
0: Die Ellie, die Ellie Goulding ist es, genau. Also, das hören wir gleich in der Übersetzung nochmal hier in den Lyrics in der Popnacht. Und du bist jetzt schon am Aufbau einer großen Sportveranstaltung, den Special Olympics, ne? Im Saarland.
2: Jawohl, ja.
0: Schön, genau. Und du machst das ehrenamtlich. Was baust du denn da alles auf?
2: Für heute wird für die Eröffnungszeremonie im weltbekannten Ludwigsfahrtstadion eine Bühne aufgebaut, Elektrik und Catering und ja, dieser ganze Firlefanz drum.
0: Und dann hüpfst du überall rum, machst auch Catering?
2: Ja, Catering bin ich eingeteilt die ganze nächste Woche sogar. Aha. Zur Versorgung der Athleten.
0: So Bratwurst, Grillen und solche Sachen bei den Temperaturen.
2: Ich weiß es nicht, ich muss es auf mich zukommen lassen, sage ich jetzt ehrlich.
0: Genau, das sage ich beim Essen auch immer. Das ist eine echt schlaue Sache, aber beim Catering
2: Mama hat gesagt, es wird gegessen, was auf den Tisch kommt.
0: So, und bist du Raucher?
2: Ja, ich rauche.
0: Ja, ich habe es gehört, eben gerade an diesem leichten Röcheln. Du musst was tun. Na? Du musst ja auch.
2: Nicht mehr rauchen.
0: Nein, nicht mehr rauchen. Und dann sportlich ein bisschen betätigen. So. Und dann kannst du auch wieder essen, was auf dich zukommt. Also, ich wünsche dir auf jeden Fall einen tollen Tag. Und danke für den ehrenamtlichen Einsatz. Finde ich super. Und wir spielen mal in der Übersetzung jetzt Love Me Like You Do von Ellie Goulding. Ja? Bis bald.
2: Bis bald.
0: Tschüss.
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0: Keine Blumen ohne Regen. Sportfreunde Schnell, das neue Hit. Es ist 4.31 Uhr.
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2: Am Tag gibt es einen windigen Wolken-Sonne-Mix. Erst ziehen zwischen Münsterland und Ostwestfalen-Lippe einzelne Schauer durch, später auch in den restlichen Regionen. Die Temperaturen sind ähnlich wie zuletzt mit 12 bis 20 Grad.
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3: Die A4 Olpe Richtung Köln ist zwischen Reichshof, Bergneustadt und Gummersbach wegen Bauarbeiten gesperrt. Dort wird eine LKW-Waage eingerichtet. Eine Umleitung ist ausgeschildert. Die A4 Olpe Richtung Köln ist zwischen Reichshof, Bergneustadt und Gummersbach wegen einer Baustelle bis morgen 17 Uhr gesperrt. Die A40 Duisburg-Essen ist zwischen Mülheim-Winkhausen und Heißen in beiden Richtungen bis 22. Juni gesperrt. Die A43 Recklinghausen-Wuppertal ist zwischen Bochum-Riemke und Kreuz-Bochum in beiden Richtungen bis Montag früh gesperrt. Die A44 Essen Richtung Düsseldorf ist zwischen Kreuz Düsseldorf-Nord und Flughafen wegen Bauarbeiten bis Montag früh gesperrt. Der Flughafen ist ab dem Kreuz Meerbusch in Richtung Essen erreichbar. Die A553 Bliesheim-Brühl ist zwischen Brühl Ost und Nord in beiden Richtungen bis Montag früh gesperrt.
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0: Und die am meisten unterschätzte Höchsttemperatur heute in Mecklenburg-Vorpommern, Lassahn, da werden es 18 Grad im besten Fall. Hier ist die Popnacht, ich bin Ben Sträubel.

Without Me in der Popnacht eine Gefahrenstelle. Wer auf der A4 fährt, fährt lieber mal ein bisschen vorsichtiger. Aachen Richtung Köln. Zwischen Kreuzkerpen und Kreuzköln-West, da steht nämlich ein defektes Fahrzeug auf der Autobahn. Und wer noch nichts zu lachen hatte, da wird es gleich lustig werden. Hoffentlich mit Markus Krebs. Der kann ja lustig sein. Wenn er nicht lustig ist heute Nacht, dann muss er Geld zurückzahlen oder ich zahle es an euch zurück. Oder wir machen einen Kreis, einen Therapiekreis, in dem sind wir ja eh gefangen. Also hoffentlich wird es gleich mit seinen Witzen sehr amüsant. Er erzählt einfach mal so gerade raus, was ihm alles so an lustigen Sachen, an Episoden einfällt aus dem Leben. Nach David Guetta und Jennifer Lopez. Save Me Tonight hier in der Popnacht.

0: Kevin Getter und Jennifer Lopez, Save Me Tonight, aktueller Hit. Und ja, noch eine Gefahrenstelle von der A81, da läuft nämlich ein Mensch auf der Fahrbahn. A81 Stuttgart Richtung Heilbronn, zwischen Stuttgart-Zuffenhausen und Ludwigsburg-Süd. Und Markus Krebs, der kann ja lustig sein, hier Flachwitze live vorgetragen.
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0: Das muss man sich... Das muss man sich halt erklären. Es gibt ja diese Leute, ich habe jetzt mein Kondom aus dem Portemonnaie rausgenommen und habe dafür ein Feuchttuch reingelegt. Weil die Chance auf ein halbes Hähnchen mit Pommes durchaus größer ist.
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0: Joe, End of Beginning. Hier ist die Popnacht. Micha ist unterwegs, Michael aus Flensburg. Guten Morgen.
1: Ja, guten Morgen, Benni.
0: Ja, was machst du denn so früh? 4.50 Uhr, da kann man doch noch im Bett liegen.
1: Ja, aber seit 20 Minuten sitze ich auf dem Taxi.
0: Ach so, ja. Hast du denn da Kundschaft? So Sonntagmorgens 4.50 Uhr?
1: Ja, die kommen gleich aus den Diskos rausgetorkelt.
0: Ach so. Kannst du dich drauf verlassen. So ist es in Flensburg, ne? Da ist, ja, da so ist um 8 Uhr immer noch Halligalli, ne? Das ist eben eine Partystadt, sondersgleichen.
1: Gewesen.
0: Wie hast du denn dein Wochenende verbracht bisher?
1: Ja, bisher hatte ich noch kein Wochenende. Ich bin am Arbeiten.
0: Das gibt's ja nicht. Du hast ja auch mal zwischen irgendwie ein bisschen Pause. Wer nachts arbeitet, ich kenn's ja aus meinem Leben, der ist ja mal Existenzmaximum, was Freizeit angeht. Work-Life-Balance, das heißt tagsüber, wenn die Sonne scheint, hast du ja die Möglichkeit zu gestalten.
1: Ne? Ja, aber Freitagmorgen habe ich um 7 Feierabend gehabt, am LKW fahren. Und dann habe ich ein bisschen geschlafen. Dann musst du die Hütte sauber machen.
0: Ja,
1: dann war das Wetter nicht gut genug, um Motorrad zu fahren.
0: Ach, also bin ich zu Hause geblieben. Das geht ja mal los. Ne? Das heißt, du hast den Tag an die Wand gefahren gestern, den Samstag. So ist es.
1: Richtig.
0: Ne? Ja, ist ja nicht schlimm, du. Wir haben ja noch eine Möglichkeit im Leben. Alles
1: wieder. Und wieso zu bist du am Wochenende da?
0: Ja, ich habe einfach mal gedacht, der Kühlschrank ist leer, das Sparschwein auch. Was soll ich machen?
1: Denken wir gleich.
0: Deutschland spielt erst heute Abend. Und dann mache ich mal eine, wie nennen die das heute so beim Fußball, eine, bevor ich eine Hydration Break, ja, diese die Kaffeepause, die jetzt wir machen bei den Fußballspielen.
1: Die Kaffeepause,
0: ne?
1: Genau.
0: Ja, bevor ich die mache, gehe ich mal lieber hierher. Ne? Findest du die Kaffeepausen auch so langweilig? Also diese
1: fürchterlich,
0: ne? Dann kommen noch 44 Werbespots und dann sieht man nochmal ein Infantino. Im Bild.
1: Oh, schrecklich.
0: Aber eben beim Spiel Haiti-Schottland, da steht es 1-0 für Schottland gerade, da war Rod Stewart im Bild. Der ist im Stadion. Rod Stewart, ich bin ein großer Verehrer
1: von
0: Rod Stewart.
1: Und sieht immer noch so aus wie vor 50
0: Absolut.
1: Jahren.
0: Absolut. Vielleicht ist es auch ein Double, man weiß nicht so genau. Ähnlich wie bei Udo Lindenberg. Das weiß man nicht so genau. 15 Jahre Double-Schule. Ich wünsche dir eine gute Nacht und komm gut vor allen Dingen jetzt von Club zu Club und lad die Leute ein, ja? Bis bald.
1: Ich gebe mein Bestes.
0: Tschüss.
1: Ich auch schönes Wochenende. Ciao.
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Neuer Hit war das, den wir gerade gehört haben. Leak It von Flo. Und es ist jetzt 4.56 Uhr. Da piept's nochmal. Vorsicht auf der A661 Bad Homburg-Egelsbach. Da sind Menschen auf der Fahrbahn. Zwischen Offenbach-Taunus-Ring und Offenbacher Kreuz Menschen auf der Fahrbahn. Und es laufen auch noch Menschen auf der A8 Stuttgart-München. Zwischen Esslingen und Kirchheim-Tech-West auf der Fahrbahn. Was ist da los? B68 Osnabrück Richtung Kloppenburg, auch da Menschen auf der Fahrbahn. Zwischen Wallenhorst Süd und Ausfahrt Penterknapp. Da ist auch ein Unfall passiert. Also vorsichtig fahren in diesem Bereich. Bis zu den 5 Uhr Nachrichten wackel ich noch mit dem rechten Fuß zum Rhythmus dieses Songs hier von Maroon 5. Was passt besser als Sunday Morning an einem Sunday Morning? Hier ist die Popnacht.

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1: Die Nachrichten mit Lukas Haack. Guten Morgen.
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1: Die deutsche Fußballnationalmannschaft hat heute ihr erstes WM-Spiel. Um 19 Uhr ist Anstoß gegen Curaçao. In Texas in den USA ist es dann 12 Uhr mittags und gerade gerne mal um die 30 Grad heiß. Das Stadion ist aber klimatisiert. Aus Texas berichtet Tabea Kunze.
2: Die deutschen Spieler können echt froh sein, dass sie hier nicht in der texanischen Mittagshitze antreten müssen. Der Bundestrainer, der sieht es ähnlich. Der hat hier auf der Pressekonferenz von der perfekten Temperatur geschwärmt und gleich mal gut gelaunt verraten, dass Torwart Manuel Neuer im Tor stehen wird. Er ist also rechtzeitig fit geworden. Auch Linksverteidiger Nathaniel Brown darf wieder von Beginn an ran in diesem riesigen Stadion, das sich durch das geschlossene helle Dach ein bisschen wie die Arena auf Schalke anfühlt hier in Texas.
1: In der Schweiz gibt es heute eine Volksabstimmung, die laut Umfragen knapp ausgehen könnte. Die rechte SVP lässt darüber abstimmen, ob es eine Bevölkerungsobergrenze von 10 Millionen Menschen geben soll. Aktuell leben in der Schweiz gut 9 Millionen. Kommt der Antrag durch, könnte die Zuwanderung beschränkt werden durch weniger Asylzusagen oder beim Familiennachzug. In Südafrika hat ein Mann versucht, 150 Skorpione zu schmuggeln. Er wurde nach Hinweisen des Geheimdienstes am Flughafen von Kapstadt festgenommen. Der Mann hatte die giftigen Tiere zwischen Kleidungsstücken in seinem Gepäck versteckt. Wohin er die Skorpione bringen wollte, wurde nicht gesagt. Auf dem Schwarzmarkt wird viel Geld für sie bezahlt. Die Fußballweltmeisterschaft hat ihre erste größere Überraschung. Die Schweiz, Favorit in der Vorrundengruppe B, hat gegen Katar nur 1:1 gespielt. Auch das erste Spiel der Gruppe zwischen Kanada und Bosnien-Herzegowina war 1:1 ausgegangen.
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1: In der Dortmunder Nordstadt ist am Abend in einer Wohnung ein Familienstreit eskaliert. Zwei Männer wurden durch Messerstiche verletzt. Claudia Rohlfink, WDR aktuell.
3: Einer der beiden Männer wurde so schwer verletzt, dass er in eine Klinik gebracht wurde. Die Polizei in Dortmund hält sich mit Informationen noch zurück. Möglicherweise sind weitere Personen mit Holzlatten aufeinander losgegangen. Wie viele Menschen insgesamt in den Streit verwickelt waren, dazu sagen die Ermittler noch nichts. Auch die Hintergründe sind unklar. Möglicherweise ging es um ein Kind. Eine Mordkommission wurde eingerichtet.
1: Das Wetter für Nordrhein-Westfalen. Gerade ist es meistens trocken, ganz vereinzelt gibt es leichte Schauer. Tagsüber gibt es dann einen Mix aus Sonne und Wolken. Zwischendurch wird es erst im Norden, dann auch im Rest von NRW immer mal nass und es kann windig sein. Dazu in Dortmund bis 18 Grad, Kleve kommt auf 19, Kerpen auf bis 20 Grad. Morgen ist es dann meistens trocken, mit Sonne und Wolken im Wechsel bei bis maximal 22 Grad. Das war WDR aktuell.
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4: Die A4 Olpe Richtung Köln ist zwischen Reichshof Bergneustadt und Gummersbach wegen einer Baustelle bis morgen 17 Uhr gesperrt. Die A40 Duisburg-Essen ist zwischen Mülheim-Winkhausen und Heißen in beiden Richtungen bis 22. Juni gesperrt. Die A43 Recklinghausen-Wuppertal ist zwischen Bochum-Riemke und Kreuz-Bochum in beiden Richtungen bis Montag früh gesperrt. Die A44 Essen Richtung Düsseldorf ist zwischen Kreuz-Düsseldorf-Nord und Flughafen wegen Bauarbeiten bis Montag früh gesperrt. Der Flughafen ist ab dem Kreuz Meerbusch in Richtung Essen erreichbar. Die A553 Bliesheim-Brühl ist zwischen Brühl Ost und Nord in beiden Richtungen bis Montag früh gesperrt.
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5: Mit Ben Streubis. Und haben wir noch eine gemütliche Stunde. Ich glaube, so langsam wird es hier auch hell. Ich werde ein bisschen nervös. Ist ja für mich als Nachtmensch ein bisschen irritierend. Ne? Wenn dann irgendwie Tageslicht erscheint, löse ich mich auf. Aber wir haben vorher noch einen Preis. Den würde ich euch noch persönlich übergeben. Einen Pop-Nacht-Package-Preis, ein PPP. Und vielleicht könnt ihr euch das verdienen in wenigen Minuten. Es geht um, was war denn eigentlich heute? Ach, ein schönes Geburtstagskind, ein lustiges Geburtstagskind, ein singendes Geburtstagskind. Das hört ihr gleich im Leierkasten. Holt ihn da raus und nennt ihn mir den Namen und schon verdient ihr euch das Paket in 7 Minuten.
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0: Es ist 5 Uhr morgens und wir trinken das Leben, singen die. Naja gut, ein Kaffee reicht mir eigentlich schon.
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0: Leierkasten. Ein Sänger, der heute Geburtstag feiert. Vielleicht holt ihr ihn nochmal aus diesem Leierkasten raus. Wäre doch mal eine gute Idee für ein Pop-Nacht-Package. 0722120011, falls ihr mir sagen könnt, wer da heute Geburtstag feiert. Wer ist es?

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Pedro Santos, hier ist die Popnacht mit einem kultischen Song von Garland Jeffries. Oh, Vorsicht auf der A2 Dortmund in Richtung Hannover, da liegt ein Reh auf der Fahrbahn. Zwischen Rehren und Lauenau, passt ihr bitte auf.

0: Tail, hey, Rock'n'Roll.
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0: Wer hat denn heute Geburtstag? Oh. Für Ines aus Rüsselsheim kein Problem zu erkennen, liebe Ines. Wer ist denn das?
2: Der Boy George von Culture Club.

0: Lea.
1: Oh, ja.
0: You come and go.
1: Ines kann singen.
0: You come and go.
1: Loving would be easy, hat er dann gesungen. Da bist du hängen
0: geblieben, ja.
1: Da bist du im Text nicht mehr weitergekommen. Sag mal, Ines, nee. Also erstmal Glückwunsch, du kriegst ein schönes Popnacht-Package zur
0: Dankeschön.
1: Sehr frühen Stunde, 5.22 Uhr meiner Zeit. Du fühlst es sogar noch ein bisschen früher in deinem Inneren, deine innere Uhr. Du gehst gleich zum Training. Was trainierst du um diese Zeit?
0: Einfach nur Kraftsport für privat, für mich, für meine Fitness.
1: Also in Fitnessstudio?
0: Genau.
1: Und wie viele Menschen sind da um die Zeit sonntags?
0: Oh, ist gar nicht so leer, wie man denkt. Die machen um 6 Uhr auf. Ich denke mal 5, 6 bis 10.
1: Ja, immerhin. Und wie oft machst du es dann in der Woche?
0: 3-mal und wenn ich heute Bock habe, 4-mal.
1: Also heute ist dann der 4., der außergewöhnliche Tag oder der außergewöhnliche Morgen.
0: Ja.
1: Und das führt dann dazu, dass du irgendwie dann bei irgendeinem Wettbewerb dann teilnehmen wirst, bei dem
0: Nein.
1: wir vor dem Fernseher sitzen oder so? Nee.
0: Beim Fußball bin ich fitter als beim Schreien, wenn ein Tor fällt bei Deutschland.
1: Ah, okay. Also guckst du Fußball nachts dann, wenn du so früh auf bist?
0: Also heute gucke ich Fußball. Heute gegen Curaçao. Wir werden es ja hoffentlich reißen mit 8-0, mit einem Kantersieg.
1: Sagt mal so, ne? Also einfach mal so ein kleiner Tipp. 8-0 hast du getippt. Ich habe heute Nacht gesehen, also eben Haiti, Schottland. Und für mich das einzige Highlight war der kurze Ausschnitt, als Rod Stewart auftauchte. Ja, da war ich selig.
0: Mit seiner Fokuhila.
1: Ja, der kann es tragen.
0: Cool, ich mag ihn.
1: Und der muss noch nicht mal Kraftsport machen.
0: Er hat Penny Lenches da zum Kraftheben.
1: Das stimmt. Ich wünsche dir also viel Spaß jetzt gleich beim Training und ich schicke dir was zu. Ja, bis bald.
0: Dankeschön. Tschüss.

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2: Am Tag gibt es einen windigen Wolken-Sonne-Mix. Erst ziehen zwischen Münsterland und Ostwestfalen-Lippe einzelne Schauer durch, später auch in den restlichen Regionen. Die Temperaturen sind ähnlich wie zuletzt mit 12 bis 20 Grad.
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3: Die A4 Olpe Richtung Köln ist zwischen Reichshof Bergneustadt und Gummersbach wegen einer Baustelle bis morgen 17 Uhr gesperrt. Die A40 Duisburg-Essen ist zwischen Mülheim-Winkhausen und Mülheim-Heißen in beiden Richtungen bis zum 22. Juni gesperrt. Für neue Brücken wird dort die Erde nach Weltkriegsmunition durchsucht. Die A40 Duisburg-Essen ist zwischen Mülheim-Winkhausen und Heißen in beiden Richtungen bis 22. Juni gesperrt. Die A43 Recklinghausen-Wuppertal ist zwischen Bochum-Riemke und Kreuz-Bochum in beiden Richtungen bis Montag früh gesperrt. Die A44 Essen Richtung Düsseldorf ist zwischen Kreuz Düsseldorf-Nord und Flughafen wegen Bauarbeiten bis Montag früh gesperrt. Der Flughafen ist ab dem Kreuz Meerbusch in Richtung Essen erreichbar. Die A553 Bliesheim-Brühl ist zwischen Brühl Ost und Nord in beiden Richtungen bis Montag früh gesperrt.
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4: Und die am meisten unterschätzte Höchsttemperatur heute in Rheinland-Pfalz, in Heinzenberg, werden es 20 Grad werden. Hier ist die Popnacht. Ich bin Ben Sträuble.

0: Dish. Hier ist die Popnacht. Jetzt steigen wir ja endlich mal in die WM 2026 ein. Hat ja nun auch wirklich gedauert. Es war schon fast für mich ein bisschen langweilig, alles da zu sehen und denken, das gibt's doch gar nicht. Mann, irgendwie kam doch nicht so eine richtige WM-Stimmung auf. Aber auch heute gegen Curaçao, natürlich. Das ist das kleinste Land, das bei einer WM jemals mitgespielt hat. Und das Team, das deutsche Nationalelf-Team, ist vorbereitet, wie es immer so schön heißt. Wir sind top vorbereitet und ihr seid jetzt top informiert. Die großen und kleinen Stars im Team erklären jetzt mal in 30 Sekunden, wie es steht.
1: Curaçao have done it! A blue wave is heading to the World Cup!
2: Klar, ist ein bisschen unbekannt, aber auch da werden wir auf jeden Fall nicht den Fehler machen, sie zu unterschätzen. Sind jetzt erstmal bei der WM dabei, auch völlig überraschend, war, glaube ich, eine Sensation für alle.
3: Ich glaube, Curaçao, da kann fast jeder tanzen und bei uns nicht. Da haben die uns, glaube ich, etwas voraus.
4: Curaçao, weiß ich, Kolonie gewesen, Holland.
5: Ich wusste das ehrlich gesagt ja auch nicht, also auch, wo das ausgelost wurde.
6: Ich glaube, dass da keine Blinden dabei sind, sondern ja, die werden auch Fußball spielen können, die werden auch verteidigen können.
7: Es wird ein gutes 4-0. Einfacher Gegner, gute eigene Mannschaft, 4000 deutsche Fans vor Ort, muss reichen.
8: Man kann nicht immer zu 100% ernst bleiben, sondern da gehört auch ein bisschen Spaß dazu.
0: Ja, genau. Also ein gutes 4-0 ist ja schon mal, macht doch schon mal Spaß. Heute, 19 Uhr, live im ersten Deutschland gegen Curaçao.

hat verbessert, hat dafür gesorgt, dass die Züge reibungslos fahren. Irgendwann mal, in den nächsten Jahrzehnten auf jeden Fall, aber er hat dazu beigetragen, wird deswegen mit einem Knicks von mir gewürdigt und bekommt seinen Lieblingshit gleich von Cher, If I Could Turn Back Time. Vorsicht noch vorher, auf der A38, Halle in Richtung Göttingen, da liegt ein Tier zwischen Breitenworbis und Leinefelde-Worbis und ein Auspuff gehört ja nicht einfach so auf. Die A4 Erfurt Richtung Chemnitz zwischen Rüdersdorf und Gera Langenberg. Ein Auspuff auf der Fahrbahn. Hier ist die Popnacht. 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

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Oh, ich bin noch ein bisschen da, aber nicht mehr so lange. Es ist 6:09. A little conversation. Vielleicht habt ihr noch was für die letzte Amtshandlung. 07221-2011. Sympathische Ziffernfolge. Dann schreibt mal rein, vielleicht habt ihr auch eine große Erfindung gemacht und dann gibt's das gleich in 5 Minuten hier in der Popnacht.

Elvis vs. JXL und a little less conversation. So, ich wackel doch mit dem linken Fuß. Hör ich aber gleich mit auf. Udo Michaelis aus Zülpich hat eine WhatsApp geschrieben. Lieber Benny Bär, ich habe mich schon erschreckt heute Morgen, als ich dich hörte, habe gedacht, ich hätte das ganze Wochenende verpennt. Ja, das ist natürlich auch schade, wenn das die einzige Reaktion ist, die man bekommt. Ich hätte auch mich über was Positives gefreut, schön dich zu hören oder so irgendwie was, aber erschrecken, verpennen, das sind alles negative Attribute, mit denen ich eigentlich nichts zu tun haben will. Chris und Tobi, die sind in Halle an der Saale gerade dabei, ein Frühstück vorzubereiten für ihre Kollegin auf einem schönen Gartengrundstück in einem Wohnmobil. Lasst es euch gut gehen. Und Katja aus Hamburg, die fährt in den Urlaub in den Süden an den Bodensee, würde gerne einen romantischen Song hören. Nicht so was Lautes, sondern am Sonntag auch mal was Typico Romantico-like. Und das machen wir gleich mit Orange Blue, A Million Teardrops. Ich muss erstmal die Schuhe anziehen. Was muss ich noch alles machen eigentlich, was ich noch nicht gemacht habe? Notaustaster abgeklemmt, Antennenleistung auf volle Suppe, Lichtstimmung ist wieder auf OP, damit sie nachfolgenden Kolleginnen und Kollegen ein bisschen schlechter haben, aber nicht zu schlecht. Dann habe ich den Flügel reinschieben lassen. Auch sowas macht man nicht mehr selbst. Das war die Popnacht. Mein Name ist Ben Sträube und ein schönes Leben in Deutschland.

0: 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Es ist 6 Uhr. Die Nachrichten mit Robert Levin. Guten Morgen. 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
1: Die deutsche Fußballnationalmannschaft bestreitet heute ihr erstes Spiel der WM. In Houston in den USA heißt der Gegner Curaçao. Der kleine Karibikstaat, der zu den Niederlanden gehört, hat sich zum ersten Mal für die WM qualifiziert. Laut Trainer Nagelsmann sind alle deutschen Spieler fit, auch Torwart Manuel Neuer.
2: Ja, alle Spieler sind gesund und Manu wird beginnen, auch gesund, alle fit, keiner krank gemeldet oder sonst irgendwas, nichts passiert heute.
1: Nach deutscher Zeit ist es bei Spielstart 19 Uhr. In Houston ist es aber 12 Uhr mittags, was Nagelsmann freut.
3: Aber ich bin ehrlich gesagt ein großer Freund davon. Es erinnert mich so ein bisschen an die U19-Zeit zurück, wo man um 11 gespielt hat. Dann ist der Tag nicht so ewig lang im Hotel. Ich finde es sehr, sehr gut und ich glaube auch die Spieler begrüßen das. Wenn du so ewig lang warten musst, bis mal losgeht, ist auch nicht schön.
1: Nach Curaçao muss Deutschland in der Gruppe E noch gegen die Elfenbeinküste und Ecuador spielen. In der Diskussion über die Gesundheitsreform haben sich die gesetzlichen Krankenkassen hinter Ministerin Warken gestellt. Der Spitzenverband der Kassen warnte davor, den, so wörtlich, öffentlichen Erpressungsversuchen der Pharmaindustrie nachzugeben. Thomas Dechsel für WDR aktuell.
4: Die Einsparungen, die die Regierung wegen des Milliardenlochs bei den Kassen plant, treffen auch die Pharmaindustrie. Konzerne wie Eli Lilly aus den USA und Boehringer Ingelheim aus Rheinland-Pfalz haben daraufhin gedroht, Investitionen in Deutschland zurückzufahren. Der Spitzenverband der Kassen weist diese Drohung jetzt zurück. Die Gesundheitsministerin habe mit ihrer Forderung recht, dass sich alle an der finanziellen Konsolidierung der gesetzlichen Krankenversicherung beteiligen müssen. Warken selbst zeigte sich unbeeindruckt von der Drohung. Deutschland bleibe ein attraktiver Standort, etwa wegen der Erstattung von Arzneimitteln durch die Kassen oder wegen der Forschungsbedingungen hierzulande, sagte sie in einem Interview.
1: Weitere Meldungen im Überblick. Bundestag und Bundesrat haben gestern erstmals über die Gesundheitsreform beraten. Kritik an den Plänen gibt es von allen Seiten. So gingen auch in Bayern diese Woche hunderte Klinikbeschäftigte wegen der geplanten Kürzungen bei Krankenhäusern auf die Straße. NRW-Innenminister Reul würde die umstrittene US-Software Palantir gern ersetzen. Die Software wird bei der Kriminalitätsbekämpfung eingesetzt. Der Nutzungsvertrag des Landes läuft im Oktober aus. Reul sagte dem Redaktionsnetzwerk Deutschland, er würde eine europäische Software bevorzugen, wenn sie vergleichbare Fähigkeiten hat. Gegen Palantir gibt es vor allem Datenschutzbedenken. Der Einstieg des italienischen Bahnunternehmens Italo in den deutschen Fernverkehr könnte laut der Gewerkschaft EVG große Folgen haben. Nach einer Analyse, über die Bild am Sonntag berichtet, könnten mindestens 16 Städte vom ICE und IC-Netz abgehängt werden, darunter auch Aachen und Münster. Italo will mit seinen Zügen ab 2028 in Deutschland starten. Das Kennedy Center in Washington hat den Namen von US-Präsident Trump wieder von seiner Fassade entfernt. Auch auf der Website der bekannten Kultureinrichtung wurde die Bezeichnung Trump Kennedy Center gestrichen. Ein von Trump kontrolliertes Gremium hatte das Haus zuvor umbenannt. Ein Gericht entschied aber später, dass darüber nur das Parlament bestimmen darf.
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1: In Duisburg geht heute eines der größten Wassersportspektakel der Welt zu Ende. Bei der Drachenboot-Fahrregatta im Innenhafen stehen heute die finalen Wettrennen auf dem Programm. Torben Wiedenhaupt, WDR Duisburg.
5: Rund 170 Teams mit insgesamt etwa 3500 Teilnehmern treten bunt verkleidet gegeneinander an. Getrieben vom Takt der Trommler an der Spitze der Boote und den Jubelrufen am Ufer geht es dann für die Paddler auf die 250 Meter lange Strecke. Rund ums Wasser gibt es im gesamten Innenhafen auch heute ein großes Familienprogramm. Der Eintritt ist frei. Die Fun-Regatta gilt als größte Drachenbootveranstaltung der Welt und steht im Guinness-Buch der Rekorde.
1: Das war WDR aktuell.
6: Guten Morgen. Wir sind wie immer, stolpern wir.
7: Hellwach sind wir.
6: Hellwach. Guten Morgen, meine Damen und Herren. Es folgt die Wetterinformation von Claudia Barbonus aus der Wetterredaktion.
8: Vielen Dank, Herr Häusler. Heute gibt es viele Wolken, etwas Sonne und im Laufe des Vormittags da kommen von Ostwestfalen-Lippe her so ein paar Schauer ins Land gezogen. Ja. Dazu ist es immer noch recht windig da draußen. Lüdenscheid kommt heute auf 16 Grad, Bocholt auf 18 und Königswinter auf 20. Ich habe es nicht durchgehalten.
6: Was?
8: So seriös zu sein.
6: So seriös zu sein? Nee, das tut dir richtig körperlich weh,
8: ja,
6: oder? Nee,
8: ist
6: fang damit gar nicht erst an.
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6: Wir haben ein paar Autobahnen, die wegen Bauarbeiten gesperrt sind. A4 Olpe Richtung Köln zwischen Reichshof, Bergneustadt und Gummersbach bis 17 Uhr heute. A40 in beiden Richtungen zwischen Winkhausen und Heißen bis zum 22. Juni. Und die noch bis morgen früh. A43 in beiden Richtungen zwischen Bochum-Riemke und Kreuz-Bochum. A44 Essen Richtung Düsseldorf zwischen Kreuz-Düsseldorf-Nord und Düsseldorf-Flughafen. Und A553 in beiden Richtungen zwischen Brühl-Ost und Brühl-Nord.
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6: Ja, was ist Christian? Kriegst du Fußball reingedreht? Ja, nicht nicken, im Radio nicken. Was denn jetzt, ja oder nein? Ja, was? Ja, also wird wohl nichts. Doch, da haben wir es. Denn wir spielen ja heute, also wir spielen in diesem Moment, ich darf wir sagen, weil ich aus Essen komme, die Türkei greift in die Fußballweltmeisterschaft ein. Australien ist der Gegner, da gucken wir immer wieder hin. Und ansonsten, ja, deutsches Spiel heute Abend genauso wie tippt Sven Pistor. Auch das in dieser halben Stunde.
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0: Marillion Kaylee, das Public Viewing Wetter für heute Abend gleich.
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0: Klauen wir doch.
2: Ja, bitte.
0: Schauen wir doch mit Claudia. Klauen wir doch mal. Das Wetter für den heutigen Sonntag bis zum Spiel erstmal. Wird's ein relativ schöner Tag?
2: Ein wunderschöner Tag mit Unterbrechungen wird es ja. Also ja. Es sind so viele kleine Schauer unterwegs durch den Westen, zwischendurch aber auch immer mal Sonne. Temperaturen heute höchstens 16 bis 20 Grad, also noch ein kleines bisschen kühler als gestern, aber heute Abend pünktlich zum Anpfiff, ist ja 19 Uhr, ne?
0: Ja.
2: Da verlassen dann die letzten Schauer den Westen, also weitgehend zumindest.
0: Das wäre meine Frage, haben wir ein Wetter mehr Deutschland oder doch einen Schuss Curaçao?
2: Ja, es ist eher so Norddeutschland, würde ich sagen. Es ist auch relativ frisch dann, relativ schnell. Ja.
0: Schauen wir auf den echten Sommer, den wir so vermissen. Kommt der bald? Kommt der irgendwann zurück?
2: Ja, er kommt irgendwann. Also er ist ja eigentlich noch nicht dran, denn es ist ja immer noch Frühling, ne?
0: Ist das so?
2: Ja.
0: Am
2: 21. geht der Sommer los.
0: Ich weiß.
2: Kurz nach 10.
0: Aber meteorologisch ist er ja schon.
2: Ja, aber das ist ja nur für die Statistik, weil man besser bei 1 anfängt zu zählen.
0: Okay.
2: So, auf jeden Fall Sommertemperaturen ab Dienstag. Dann ist die Sache mit dem Regen auch so langsam ausgestanden. Mittwoch kriegen wir schon bis zu 28 Grad. Donnerstag viel Sonne, lockere Wolken, 25 bis 29 Grad.
0: Geil.
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1: Und ich hab was vergessen.
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1: Ich habe vergessen, vor 21 Uhr am vergangenen Donnerstag noch den WM-Tipp abzugeben, also wer Weltmeister wird. Das muss man vor dem Turnier machen. Jetzt fehlen mir da wichtige Punkte am Ende bei Alle gegen Pistor WM. Wir schreiben die größte Fußball-Weltmeisterschaft aller Zeiten und ihr könnt gegen WDR 2 Liga-Live-Experte Sven Pistor antreten, wir alle. Die beste Tipperin bzw. der beste Tipper bekommt von uns 2 VIP-Tickets für ein Bundesligaspiel im Westen nach Wahl. Plus 2 WM-Trikots nach Wahl. Heute Abend greifen wir ein, ne? Wie der Profi sagt. Wir greifen ein in die Fußball-Weltmeisterschaft. Sven, wie tippen wir?
2: Leute, heute steigen wir also ein ins Turnier. Was soll ich lang schnacken? Also es wird eindeutig gegen Curaçao. Oh, Moment, ich sehe, der Chef ruft an. Hallo?
3: Hallo, hier ist Ulrich Merz.
2: Ja, hi.
3: So, und wie ist die Stimmung?
2: Ja, wie soll die schon sein? Die Nationalmannschaft ist, ich würde mal sagen, auch anatomisch in Gegnervorbereitung.
4: Erstmal in Erfahrung bringen, welche Füße sie haben.
2: Ja, Schlotti, die Füße sind bei Curaçao. Ich kann dich beruhigen, alle dran, ist ja schon wichtig.
4: Ob sie rechts, links, Fuß sind, ob sie beidfüßig sind, weil das schon ein bisschen was mit der Verteidigungsposition macht.
2: Klar, ehrlich, dass du das mit der Abwehr sagst, aber ich will nicht arrogant klingen, nur es wird ein Spiel ohne viel Abwehrarbeit. Deutschland gewinnt gegen die kleinste Nation, die jemals bei einer WM teilgenommen hat, mit 5-0. Außerdem gewinnen die Niederlande gegen Japan 2-1, die Elfenbeinküste verliert gegen Ecuador 1-2 und Schweden trennt sich von Tunesien 1-1.
1: Dankeschön, Sven. Schön, dass wir das schon von dir vorher wissen. Also, ihr könnt noch dagegenhalten oder auch einfach mitmachen. Tippt mit auf wdr2.de oder in der WDR2-App. Da findet ihr auch immer die aktuellen Tipps von Sven, zum Beispiel auch jetzt zur Partie, die gerade läuft, Australien, Türkei. Er sagt 1-2, ich sag 2-2. Und aktuell steht's 0-0 nach gleich 25 gespielten Minuten. Lenken wir uns ab oder tauchen voll ein. Jetzt mit Herbert Grönemeyer. Zeit, dass sich was dreht. 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
2: Da haben wir diese Autobahnen, die wegen Bauarbeiten gesperrt sind. A4 Olpe Richtung Köln zwischen Reichshof, Bergneustadt und Gummersbach bis 17 Uhr. A40 in beiden Richtungen zwischen Winkhausen und Heißen bis zum 22. Juni noch. Und die noch gesperrt bis morgen früh. A43 in beiden Richtungen zwischen Bochum-Riemke und Kreuz-Bochum. A44 Essen Richtung Düsseldorf zwischen Kreuz-Düsseldorf-Nord und Düsseldorf-Flughafen. Und A553 in beiden Richtungen zwischen Brühl-Ost und Brühl-Nord.
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2: Eventuell im Stau stehen. Bei welchen Temperaturen, Claudia Barbonus?
3: Die Temperaturen jetzt 7 Grad auf dem Kahlen Asten. Ich glaube, da ist selten Stau.
2: Ja.
3: 14 Grad haben wir in Castrop-Rauxel und in Köln. Später werden es 11 bis 21 Grad. Und dazu gibt es viele Wolken. Ein paar Schauer sind unterwegs, immer mal wieder über den Tag. Und so ganz oben im Norden, im Tecklenburger Land, da ist tatsächlich auch die Sonne schon draußen an der einen oder anderen Stelle. Mettingen meldet bis 6 Uhr schon 21 Minuten Sonne.
2: Mettingen? Das
3: heißt, ja.
2: Mettingen ist ein... Ah, das ist witzig. Und ich dachte, ich kenne alle Orte in Nordrhein-Westfalen. Mettingen ist da oben im Tecklenburger.
3: Hm?
2: Liebe Grüße, mein Lieblingsort. Ja, was Neues.
3: Klingt lecker, ne?
2: Klingt... Magst du noch was von Mettingen? Ja, gern mit Senf.
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2: Australien gegen die Türkei. Das ist wirklich aktuell Fußball bei der FIFA-WM 2026. Und Australien führt. 33 Minuten gespielt. Es steht aktuell 1:0.

0: Moroni gemeinsam mit Callum Scott. Stay. Auf WDR 2. Wir dürfen reinspinksen, wir dürfen reinspähen, wir dürfen reinluken.
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0: Ins Wohnzimmer von Udo Lindenberg. Wirklich, er wohnt, klar, im Hamburger Hotel Atlantik. Aber wie er da so lebt, das sehen wir selbst in der neuen Udo-Lindenberg-Ausstellung im Rock-and-Pop-Museum in Gronau. Raus in den Westen-Reporter Julian Beuter war da Freitagnachmittag, war drin in dieser privaten Udo-Lindenberg-Suite. Wie sieht's da aus, Julian?
2: Er wohnt relativ bescheiden, ehrlich gesagt. Er hat hier zwei so Ledersofas, einen Ledersessel noch dabei, einen ziemlich fleckigen Teppichboden. Ja, ich lass das mal die Fans zusammenfassen.
3: Dass es gar nicht so richtig aussieht wie ein Hotelzimmer. Nee.
4: Und der dreckige Boden. Ziemlich dreckig.
3: Sieht nach Party aus.
0: Es könnte auch eine Party gewesen sein. Wir kennen alle Udo Lindenberg. Und man hat wirklich die ganze Suite von Udo Lindenberg von Hamburg nach Gronau gefahren. Drüben, also in Hamburg, renoviert und das Original, ja, das Alte, das Wahre, das dort aufgebaut. Und nebenbei erfahren wir im Museum noch mehr über Udos Leben.
2: Ne? Du kriegst hier so einen Audio-Guide-Kopfhörer auf und dann stellst du dich vor verschiedene Projektionen, vor verschiedene Stationen, wo Dinge ausgestellt sind. Von seinem Realschul-Englisch-Heft bis hin zu der Chefin des Room-Service im Hotel Atlantik. Ja. Wir hören dir mal kurz zu.
5: So entspannt, so freundlich, so bescheiden.
2: So, und die erzählt dir hier zum Beispiel auf den Kopfhörern, wie er sein Frühstück mag, wie sie ihn erlebt, abseits des großen Trubels.
0: Das wird Udo ganz sicher auch genehmigt haben, ne? Dass er mal so ein Room-Service auspackt, das ist selten immer.

0: Vanilli Girl, you know it's true. 6.51 Uhr gleich an diesem Sonntagmorgen, WDR 2. Und wirklich, Weltmeisterschaften ist ein ungewohntes Gefühl. Läuft live zwischen 6 und 8 das Spiel Australien gegen die Türkei. Ist sozusagen das Abendspiel dieser Fußball-Weltmeisterschaft bei uns zu nachtschlafender Zeit am frühen Morgen. Immerhin schon Sonne da. Australien gegen die Türkei, gerade Abpfiff der ersten Halbzeit. Es steht 1:0, Australien führt. Und mittlerweile, muss man sagen, hat sich ja auch in Sachen Übertragung eine Menge verändert. Es gibt ja jetzt auch so einzelne Channels, da kann man dann beispielsweise Strategie sehen. Taktik ist im Taktik-Channel. Und das Lustige, ich habe mir das gerade mal angeschaut, das Lustige ist, immer der Spieler, der den Ball hat, der hat dann einen Pfeil über dem Kopf. Es ist wie PlayStation. Es ist wie auf der Wii, ja. Man will immer eingreifen mit dem Controller ins Spiel, hat aber keine Chance. Wir müssen uns klar machen, wir bleiben die Fans, wir sitzen an der Seitenlinie, wir schauen nur zu und das schon seit Jahrhunderten.
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2: Sag mal, wie siehst du denn aus?
3: Machst du dich lustig über meine langen Zähne? Die hatte ich schon immer.
2: Ich weiß. Ich meine die Streifen in deinem Gesicht.
3: Ach so, das sind die Farben von meinem Verein.
2: Der Verein der Langzähnigen, oder was?
3: Sehr witzig. Natürlich der Verein von unserer Horde. Eintracht Steinballtreter. Heute ist das wichtigste Spiel der Saison. Ich bin gerade auf dem Weg zum Platz.
2: So, ich wusste gar nicht, dass du noch spielst.
3: Ich spiele schon lange nicht mehr.
2: Jetzt verstehe ich gar nichts mehr. Was machst du dann da?
3: Ich gucke zu.
2: Du guckst so, wie andere Steinball spielen?
3: Ich guck ja nicht nur zu. Ich feuer die auch an, damit sie gewinnen. Ich hab extra meine Büffelhorntröte mit. Guck. Und ich habe mir Sprüche ausgedacht.
2: Was?
3: Eintracht vor, noch ein Tor. Oder der hier. Eintracht, Eintracht, Eintracht, Eintracht.
2: Verstehe. Und das macht Spaß?
3: Spaß ist gar kein Ausdruck. Euphorie pur. Du fieberst mit bei jedem Ballwechsel. Solche Gefühle kriegst du im Alltag nicht mal auf der Mammutjagd.
2: Ja.
3: Und das Glücksgefühl, wenn der Steinball ins Tor geht, ist kaum zu beschreiben, als ob du selbst mitspielst.
2: Das klingt ja gut, aber ist da nicht wirklich mitspielen viel besser als am Rand stehen?
3: Eben nicht. Am Rand kann ich schon während des Spiels ein schönes Schlammbier trinken.
2: Du hattest mich beim Schlammbier. Kann ich mitkommen?
3: Sehr gerne. Hier, leg dir noch diese tote Schlange um den Hals.
2: Wieso das denn?
3: Die Schlange hat die Vereinsfarben. Wir müssen noch zeigen, zu wem wir halten.
2: Okay.
3: Super.
2: Aber sag mal, was machen wir, wenn unsere Mannschaft verliert?
3: Dann gehen wir zum Hordenplatz und schmeißen aus Frust ein paar Steinbänke um.
2: Okay, und wenn wir gewinnen?
3: Dann schmeißen wir die aus Spaß um.
1: Sie hörten, heute vor Abertausenden von Jahren, der erste Sportfan.
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0: 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Es ist 7 Uhr. Die Nachrichten mit Robert Levin. Guten Morgen. 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
1: Zwischen den USA und dem Iran soll es ein Abkommen geben. Wann das aber unterschrieben werden soll, ist nicht klar. Vermittler Pakistan sagt in Kürze, US-Präsident Trump spricht von heute. Der Iran hat das wiederum ausgeschlossen. Martin Seiler für WDR aktuell.
2: Die Vereinbarung sieht Berichten zufolge vor, dass der Iran die Straße von Hormus öffnet und die USA im Gegenzug die Blockade iranischer Häfen aufheben und Sanktionen aussetzen. Zudem soll innerhalb von 60 Tagen die Frage des iranischen Atomprogramms geklärt werden. Ungewiss ist weiter, wie beide Seiten diesbezüglich zusammenfinden wollen. Trump kündigte an, das angereicherte iranische Uran zu zerstören, zum passenden Zeitpunkt, wenn alles ruhig ist, so der US-Präsident. Zugleich drohte er Teheran wieder mit ernsthaften Konsequenzen, sollte der ausgehandelte Plan nicht vollständig umgesetzt werden.
1: NRW-Innenminister Reul hat sich dafür ausgesprochen, die umstrittene US-Software Palantir zur Kriminalitätsbekämpfung durch eine europäische Alternative zu ersetzen. Der Nutzungsvertrag des Landes für die US-Software läuft im Oktober aus. Mit ihr werden Daten analysiert und recherchiert. Jean-Pierre Fellmer für WDR aktuell.
3: Reul sagte dem Redaktionsnetzwerk Deutschland, für die Auswertung von Videoüberwachungsmaterial und Ermittlungsdaten sowie deren bundesweite Verknüpfung brauche man modernste Technik. So lasse sich auch Kriminalität prognostizieren und verhindern. Allerdings wäre jedem eine europäische Alternative zu Palantir lieber. Diese müsse aber auch genauso leistungsfähig sein. Der Streit über den möglichen Einsatz von Palantir tobt seit Monaten. Unionsinnenminister etwa in Bayern, Baden-Württemberg und Hessen hatten sich für die Software des US-Unternehmens entschieden. Die Bundeswehr hatte das zuletzt abgelehnt.
1: Weitere Meldungen im Überblick. In der Schweiz wird heute über eine Obergrenze für die Bevölkerung abgestimmt. Die rechtskonservative SVP will die Zuwanderung begrenzen und die Einwohnerzahl bis 2050 bei 10 Millionen deckeln. Die Regierung lehnt den Vorstoß ab und warnt vor Folgen für Wirtschaft, Fachkräftemangel und das Verhältnis zur EU. Die Staatsanwaltschaft Arnsberg hat die Ermittlungen nach Anti-Merz-Schmierereien in Menden im Sauerland eingestellt. Gegen eine 17-jährige SPD-Nachwuchspolitikerin und einen weiteren Beschuldigten habe sich der Verdacht nicht bestätigt. Merz war Anfang 2025 im Bundestagswahlkampf nach Menden gekommen. In diesem Zusammenhang gab es die Schmierereien. Erdbeer- oder Himbeermarmelade darf ab heute auch offiziell Marmelade heißen. Bisher galt dieser Begriff nach EU-Recht nur für Produkte aus Zitrusfrüchten. Alle anderen mussten als Konfitüre verkauft werden. Die EU hatte die Regelung schon vor 2 Jahren geändert. Deutschland setzt sie jetzt um. Die Basketballer der New York Knicks sind erstmals seit 53 Jahren wieder NBA-Meister. Auch der deutsche Profi Ariel Hugporty stand auf dem Feld und ist damit der dritte deutsche NBA-Champion nach Dirk Nowitzki und Isaiah Hartenstein.
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1: Die deutsche Nationalmannschaft steigt heute Abend gegen Curaçao in die Fußball-WM ein. Wer das Spiel beim Public Viewing verfolgen will, hat nicht ganz so viel Auswahl wie bei früheren Weltmeisterschaften. Stefan Erdmann erklärt für WDR aktuell, wo es am besten geht.
4: Im Ruhrgebiet, zum Beispiel unter Fördertürmen, auf der ehemaligen Zeche Ewald in Herten, stehen 3 große Leinwände und Platz ist für bis zu 10.000 Zuschauer. In Münster zeigt die Hafenarena alle deutschen Spiele, da passen 2.000 Fans rein. Vieles ist diesmal aber eher dezentral, in Düsseldorf zum Beispiel in den Außenbereichen der Altstadtkneipen oder an den Kasematten am Rheinufer. Und viele Kneipen in NRW entscheiden sich auch erst spontan, zumindest die deutschen Spiele zu zeigen. Einen Überblick mit vielen Möglichkeiten zum Rudelgucken gibt es in der WDR-App und auf wdr.de.
1: Das war WDR aktuell.
5: Vieles ist ja auch Open Air. Mal schauen, wie es dann wird heute um 19 Uhr. Das können wir feststellen, indem wir ihr sehr, sehr genau zuhören. Claudia Barbonus, WDR 2, Wetterredaktion.
6: Ich kann nichts versprechen. Also der Tag bringt jedenfalls einiges an Schauern. Das wird zum Abend hin weniger. Aber ich kann nicht versprechen, dass es komplett aufhört. Bisschen Sonne ist heute über den Tag auch dabei. Und weiterhin ist es auch recht windig da draußen. Temperaturen in Waldbröl tagsüber bis 16 Grad. In Minden bis 18, in Düsseldorf 19. Zum Abend hin würde ich dann schon ein Pulloverchen überstreifen.
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8: Das, was Claudi sagt. So, und folgende Autobahnen sind wegen Bauarbeiten gesperrt. A4 Olpe Richtung Köln zwischen Reichshofberg Neustadt und Gummersbach bis 17 Uhr noch. A40 in beiden Richtungen zwischen Winkhausen und Heißen bis zum 22. Juni. Dann bis morgen früh die A43 in beiden Richtungen zwischen Bochum-Riemke und Kreuz-Bochum. A44 Essen Richtung Düsseldorf zwischen Kreuz-Düsseldorf-Nord und Düsseldorf-Flughafen. Und A553 in beiden Richtungen zwischen Brühl-Ost und Brühl-Nord.
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8: ole, ole,
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8: Und es wird wirklich live Fußball gespielt. Das ist eben das Schöne bei diesem Zeitzonenzirkus an diesem WM-Spiel. Wochen, die wir... Ach, wenn man erstmal mit dem falschen Artikel einsteigt, weißt du?
6: Komm doch einfach nur mal rein.
8: So. Es wird ja Fußballspiel gespielt gerade. Australien gegen die Türkei. Anpfiff, zweite Halbzeit. Australien führt mit 1-0. Wir haben ein Auge drauf.
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0: gleich Nico Santos All-Time High und Wham! Wake me up before you go go. Wetter mit Claudia Barbonus.
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2: Hat er recht. Ich habe gelernt, Meteorologinnen und Meteorologen zählen gerne auf 1. Also zum Beispiel meteorologischer Sommeranfang, 1. Juni. Aber kalendarisch sind wir noch im Frühling. Das heißt, wir können ein Auge zudrücken, wenn es um die Sommertemperaturen geht. Ist es zu kalt eigentlich gerade statistisch?
3: Ja, also momentan ist es tatsächlich ein bisschen zu kalt. In diesem Juni liegt so etwa 1,5 Grad unter dem langjährigen Mittel die Temperatur. Und stellenweise sind wir auch, was den Niederschlag oder die Niederschlagssummen angeht, mehr als im Soll. Also wenn man bedenkt, dass der Monat gerade mal halb rum ist, in Kleve 72% dessen, was im langjährigen Mittelfeld ist, schon runtergekommen. In Bad Larsfe ist es auch so, knapp 2/3 von dem, was für den ganzen Juni erwartet wird, hat schon runtergeregnet. Und heute kommt noch häppchenweise ein bisschen was dazu, in Form von sonnigen Abschnitten, aber auch von vielen kleinen Schauern, die unterwegs sind, mit viel Wind. Und es bleibt weiterhin kühl mit höchstens 18 bis 20 Grad.
2: Aber es wird bald anders, ne? Positiv.
3: Das stimmt. Ja. Also morgen tut sich an den Temperaturen noch nicht so viel, an der Optik aber schon, nämlich indem es am Nachmittag schön aufklart mit viel Sonne und bis zu 22 Grad. Der Dienstag wird dann ein bisschen schwül, bis 25 Grad. Einzelne Schauer sind noch dabei, aber dann ist es trocken. Am Mittwoch mit Sonne und Wolken bis 28 Grad. Donnerstag Sonne, Wolken bis 29 Grad. Ja. Und Richtung kommendes Wochenende gibt es tatsächlich noch viele Variablen, von Sonne bis starke Gewitter, ist alles dabei, von 25 bis 35 Grad auch. Also ich habe Glück, es bleibt spannend.
2: Ja, das freut mich, für die eure ganze Redaktion, liebe Grüße. Ja, 29 Grad, also so ein bisschen australischer Winter. Die spielen gerade in den USA gegen die Türkei. Australien-Türkei 1-0 steht und Australien macht mächtig Druck. Das muss man sagen, 55 Minuten gespielt. Das ist Nico Santos, WDR 2.

0: Das ist Malik Harris gewesen mit Dreamer. WDR 2, 7.24 Uhr ist es. Wir werden jetzt glücklich und traurig zugleich am Samstag. Also am Abend wurden rund 65.000 Menschen erwartet auf dem Cannstatter Wasen. Also umgerechnet 650 vollbesetzte große Linienbusse. Sie alle waren da für eine Band. Für die Toten Hosen. Und die sagen jetzt langsam Tschüss. Nach 45 Jahren Bandgeschichte, die Abschiedstournee unter dem Motto, schönes Motto, trink aus, wir müssen gehen. Insgesamt 23 Konzerte sind das in Deutschland, in Österreich und in Luxemburg. Und vergangene Woche ging es dann los in Luxemburg, gestern dann weiter nach Stuttgart. Deutschlandauftakt der Tour also, das Konzert war natürlich komplett ausverkauft, auch ja hier im Westen. Wir hören zur Feier des Tourstarts nur nach vorn. Jetzt von den Hosen und so klingt ein traurig glücklicher Sänger Campino auf WDR 2.
1: Das ist jetzt das Ende, es ist schwer. Ich fühle keine Euphorie. Ich renne jetzt hier nicht raus und sage, toll, dass das jetzt das Letzte war. Ich bin betrübt. Ich kann nicht verhindern, dass das was auslöst.
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2: Hier die Autobahnen sind gesperrt wegen Bauarbeiten. A4 Olpe Richtung Köln zwischen Reichshof, Bergneustadt und Gummersbach bis 17 Uhr. A40 in beiden Richtungen zwischen Winkhausen und Heißen bis zum 22. Juni. Noch bis morgen früh gesperrt. A43 in beiden Richtungen zwischen Bochum-Riemke und Kreuz-Bochum. A44 Essen Richtung Düsseldorf zwischen Kreuz-Düsseldorf-Nord und Düsseldorf-Flughafen. Und die A553 in beiden Richtungen zwischen Brühl-Ost und Brühl-Nord.
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2: Ging es dir zu schnell? Bist du zu langsam? Aber ich sag, alle Staus und alle Störungen und Baustellen gibt's natürlich auch in der WDR 2 App. Das Wetter genauso, aber vorgetragen von Claudia ist nochmal ein ganz anderes Gefühl. Bitte.
3: Ich mach das dann aber mal ein bisschen langsamer.
2: Gerne.
3: Es ist ja noch früh. 7 bis 14 Grad haben wir aktuell da draußen. Die Höchstwerte heute im Hochsauerland 16 Grad. So in großen Teilen von Westfalen kommen wir auf 18. Und in der Region Köln, Bonn, Aachen 20 bis höchstens 21. Dazu viele kleine Schauer, viel Wind, viele Wolken und ein kleines bisschen Sonne.
2: Dankeschön.
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2: Geht da noch was für die Türkei? Aktuell liegen sie zurück. 1:0 gegen Australien. Zu Hause hätte ich fast gesagt. Zu Hause in den USA. WM ist es. 73 Minuten gespielt. Ich habe weiter ein Auge auf die Partie. Das ist doch klar.

0: Australien, Türkei. Australien führt mittlerweile mit 2:0. 76 Minuten gespielt.
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0: Dermot Kennedy, Kiss Me. Gleich bei uns Alicia Keys, Empire State of Mind und... Purple Disco Machine.
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2: Es gibt Besucher, die mir richtig schwer fallen. Besonders die, bei denen ich nicht weiß, was ich sagen soll. Wenn eine heftige Diagnose im Raum steht, die alle Beteiligten sprachlos macht. Ich bin unsicher, wann und wie ich das ansprechen soll. Ein schlichtes "Wie geht es Ihnen?" scheint mir unangemessen. Am Ende meiner Ausbildungszeit zum Pfarrer stand ich genau vor einem solchen Besuch. Bei der Frau, die ich besuchen sollte, war erst vor kurzem eine schwere Krebserkrankung diagnostiziert worden. Da kann man nur noch palliativ was machen, so sagte man mir. Und? Sie freut sich aber bestimmt, wenn du vorbeikommst. Also habe ich ein Treffen vereinbart und bin bei ihr vorbeigefahren. Vor ihrem Haus habe ich noch eine Weile im Auto gesessen, überlegt noch eine Runde um den Block zu fahren, um mich zu sammeln, bevor ich aussteige und an der Türe klingle. Sie macht mir die Türe auf und führt mich in den Garten. Alles blüht und grünt an diesem Tag im Frühsommer. Die Vögel zwitschern, ein kleiner Tisch ist liebevoll zum Kaffeetrinken gedeckt. Was haben Sie es schön hier, sage ich, und betrachte die Wiesenblumen, die sie in eine kleine Vase gesteckt hat, den selbstgebackenen Kuchen und setze mich.

0: Glaube sie innerlich frei macht, trotz der Krebserkrankung, die alles bestimmt. Als sich die Haustüre nach meinem Besuch hinter mir schließt, weiß ich nicht, wer mehr aus dem Gespräch mitgenommen hat, die Frau oder ich. Am Ende ist es aber gar nicht wichtig. Es geht darum, in schweren Zeiten Freude und Ängste zu teilen und sich gegenseitig davon zu erzählen, was Hoffnung macht.
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0: mit Adele und wenigen anderen wie Whitney Houston, eine der Stimmen, die man besser nicht mitsingt. Und dann irgendwie doch. Antonio Caramazza, der ist Jurist, aber wie in vielen Juristinnen und Juristen schlummert auch in Antonio was Kreatives unter der Robe. Und das lässt Antonio jetzt raus. Im Herbst hat er in Stolberg bei Aachen einen kleinen Feinkostladen eröffnet. Da verkauft er Spezialitäten aus Sizilien, serviert die auch. Und dieser außergewöhnliche Weg jetzt in den Sonntagsfragen bei Gisela. Ich wünsche euch einen schönen Spieltag. Sag noch kurz Australien, Türkei 2:0. Da sind noch 3 Minuten zu spielen. Und heute Abend, ole ole, viel Spaß. Tobias Häusler, mein Name.
1: 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Miles Smith und Niall Horan. Drive safe.

0: 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Es ist 8 Uhr. Die Nachrichten mit Robert Levin. Guten Morgen. WDR aktuell. Die Menschen in der Schweiz stimmen heute über eine Bevölkerungsobergrenze ab. Die rechte SVP fordert, dass bis 2050 im Land maximal 10 Millionen Menschen leben und damit weniger Ausländer kommen dürfen. Katrin Hondel, WDR Genf.
1: Aktuell leben in der Schweiz rund 9,1 Millionen Menschen. Die SVP spricht von einer Nachhaltigkeitsinitiative und behauptet, damit Probleme zu lösen, wie hohe Mieten, Staus auf der Autobahn oder volle Busse und Bahnen. Ab einer Einwohnerzahl von 9,5 Millionen verlangt die Initiative konkrete Maßnahmen gegen die Zuwanderung, zum Beispiel Einschränkungen bei der Asylvergabe und beim Familiennachzug. Um die 10 Millionen Obergrenze nicht zu überschreiten, müsste auch das Personenfreizügigkeitsabkommen mit der EU gekündigt werden. Das Abkommen ermöglicht es, EU-Bürgerinnen und Bürgern in der Schweiz zu arbeiten und zu leben. Die Schweizer Regierung, Parlament und Wirtschaftsverbände lehnen die SVP-Forderung ab und warnen vor schwerwiegenden Folgen für Wirtschaft und Wohlstand im Land.
0: Die deutsche Fußballnationalmannschaft hat heute ihr erstes WM-Spiel. Um 19 Uhr deutscher Zeit ist Anstoß gegen den WM-Neuling Curaçao. Gespielt wird in Houston, Texas. Da ist es dann 12 Uhr mittags bei Temperaturen um die 30 Grad. Das Stadion ist aber klimatisiert. Aus Houston berichtet Tabea Kunze für WDR aktuell.
2: Die deutschen Spieler können echt froh sein, dass sie hier nicht in der texanischen Mittagshitze antreten müssen. Der Bundestrainer, der sieht es ähnlich, der hat hier auf der Pressekonferenz von der perfekten Temperatur geschwärmt und gleich mal gut gelaunt verraten, dass Torwart Manuel Neuer im Tor stehen wird. Er ist also rechtzeitig fit geworden. Auch Linksverteidiger Nathaniel Brown darf wieder von Beginn an ran in diesem riesigen Stadion, das sich durch das geschlossene helle Dach ein bisschen wie die Arena auf Schalke anfühlt hier in Texas.
0: Weitere Meldungen im Überblick. Eine Beendigung des Irankriegs ist weiter offen. Zwar kündigte US-Präsident Trump an, heute an seinem 80. Geburtstag eine Friedensvereinbarung zu unterzeichnen. Der Iran erklärte aber, man sei einem Abkommen zwar nahe, es werde aber nicht heute unterzeichnet. Der Einstieg des italienischen Bahnunternehmens Italo in den deutschen Fernverkehr könnte laut der Gewerkschaft EVG große Folgen haben. Nach einer Analyse, über die Bild am Sonntag berichtet, könnten mindestens 16 Städte vom ICE und IC-Netz abgehängt werden, darunter auch Aachen und Münster. Italo will mit seinen Zügen ab 2028 in Deutschland starten. In Gummersbach feiert die hinduistische Gemeinde heute ihr großes Tempelfest. Es ist das wichtigste Fest des Jahres an einem der größten Hindu-Tempel Deutschlands. Zum Höhepunkt des 11-tägigen Festes werden heute in Gummersbach mehr als 1000 Gläubige erwartet. Dann ziehen festlich geschmückte Wagen rund um den Tempel.
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0: In Oberhausen wird morgen eine neue Brücke zur A3 für den Verkehr freigegeben. Das ist deutlich früher als geplant und das dank einer neuen Bauweise. Daniel Kuhr für WDR aktuell.
4: Deutschlandweite Aufmerksamkeit gab es schon vergangenes Jahr, als der Bau der neuen zweiteiligen Brücke über die Gleise der Betüwe-Bahnlinie losging. Denn die Bauweise war komplett neu. Große Teile der neuen Brücke wurden schon fertig angeliefert. Die Montage vor Ort ging damit schneller. Beide Brücken waren jeweils sogar 2 Monate früher fertig als geplant. Der erste Teil der Zubringerbrücke Richtung Arnheim war nach 4 Monaten fertig. Der zweite Teil Richtung Köln jetzt ebenfalls. Ab morgen soll der Verkehr dort rollen.
0: Das war WDR aktuell.
5: Das Wetter, Claudia Barbonus, WDR 2 Wetterredaktion.
6: Ja, guten Morgen. Heute gibt's viele Wolken und zwischendurch ein paar Wolkenlücken. Im Laufe des Vormittags werden sich mehr Schauer ausbreiten bei uns im Westen und es ist weiterhin windig. Nicht mehr ganz so windig wie gestern, aber immer noch starker Wind draußen unterwegs in Böen. Schleiden kommt auf 16 Grad, Steinfurt auf 18 und Wuppertal auf 19.
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5: Und diese Autobahnen sind wegen Bauarbeiten gesperrt. A4 Olpe Richtung Köln zwischen Reichshof, Bergneustadt und Gummersbach bis 17 Uhr. A40 in beiden Richtungen zwischen Winkhausen und Heißen bis zum 22. Juni noch. Bis morgen früh gesperrt sind die A43 in beiden Richtungen zwischen Bochum-Riemk und Kreuz-Bochum, A44 Essen Richtung Düsseldorf zwischen Kreuz-Düsseldorf-Nord und Düsseldorf-Flughafen und die A553 in beiden Richtungen zwischen Brühl-Ost und Brühl-Nord.
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7: Und mit dem sizilianischen Koch Antonio Caramazza über Pasta und Paragraphen. Guten Morgen.
8: Guten Morgen oder buongiorno, liebe Gisela. Schön, dass ich da sein darf.

0: Wenn ihr jetzt im Juni, 7 Wochen vor den Sommerferien, schon ein bisschen Dolce Vita erleben wollt, dann besucht ihr am besten meinen Sonntagsfragengast Antonio Caramazza, den sizilianischen Koch. Denn der hat in der Fußgängerzone von Stolberg bei Aachen einen kleinen Laden, der große Italien-Gefühle auslöst, weil da alles zusammenkommt. Café, Bistro, Salumeria, Lebensmittelgeschäft, Osteria. Und das Einzigartige daran ist, Antonio, dass du gar kein Koch bist, sondern Jurist. Wie nennt man solche Unikate wie dich auf Italienisch?
1: Gute Frage. Sei unico, würde man sagen. Du bist einzigartig.
0: Du bist in Leverkusen aufgewachsen, aber ihr habt zu Hause Sizilianisch gesprochen.
1: Ja, genau. Meine Eltern sind klassische Einwanderer hier aus Sizilien, wegen der Arbeit nach Deutschland gekommen, wie so viele, viele aus Sizilien, aus Süditalien generell damals. Und da meine Eltern früher nicht so gut Deutsch konnten, blieb uns wenig anderes übrig als Sizilianisch zu sprechen, was ja eine komplett andere Sprache als Italienisch ist.
0: Woher kommt die Familie genau?
1: Wir kommen aus der Südküste Siziliens, aus Favara. Das ist so eine kleine Stadt aus der Nähe von Agrigent. Und Agrigent ist bekannt für die weltberühmten Tal der Tempel, welche einige der am besten erhaltenen antiken griechischen Sakralbauten der Welt beheimatet. Meine Eltern, die sind dann hierhin ausgewandert. Und ich bin hier geboren und aufgewachsen.
0: Und ihr sprecht zu Hause Sizilianisch, was, wie du gerade sagtest, was völlig anderes ist als Italienisch. Das ist kein bloßer Dialekt, sondern das sind wirklich zwei verschiedene Sprachen?
1: Ja, genau. Ich erinnere mich noch einmal, in der Schule habe ich mich mit einer Schulfreundin unterhalten, nämlich auf Sizilianisch. Und da kam unser Schuldirektor und wollte wissen, auf welcher Sprache wir uns unterhalten. Und dann haben wir uns beide entschuldigt und sagten, ja, okay, wir sprechen jetzt wieder Deutsch. Und da musste er lachen und schmunzeln und sagte, nee, darum geht es mir gar nicht. Er wollte nur wissen, woher das kommt, weil das nicht so wie Italienisch klingt. Und in der Tat, als Beispiel, Bambino sagt man in Italien für Kind. Und wir würden bei uns zum Beispiel früher sagen Caruso. Ne? Also eine ganz andere Wortwahl. Ne?
0: Aber dann bist du sogar dreisprachig aufgewachsen, denn du sprichst ja auch Italienisch.
1: Ja, genau. Wenn man so will, sind das drei Sprachen, die ich spreche, ja.
0: Für wen schlug dein Fußballherz damals? Bayer Leverkusen oder FC Palermo?
1: Also tatsächlich für Leverkusen. Mein Vater wäre jetzt böse auf mich, weil sein Herz, Fußballherz schlägt anders.
0: Hast du selbst gespielt oder spielst du unter Umständen sogar noch?
1: Ich habe es versucht, habe aber festgestellt, dass es vielleicht am Herd besser klappte als mit dem Fußball und Tore schießen.
0: Nudeln, Antonio, sind ja eine gute Kost für Fußballspieler. Wer hat bei euch zu Hause gekocht?
1: Also bei uns zu Hause ganz klar Mama. Ich glaube, ihr habe ich zu verdanken, dass ich jetzt auch neben der Juristerei am Herd stehe.
0: Ach, was hat die Mama so für euch gemacht oder für dich, damit dir das Herz aufging?
1: Ich weiß noch, das tut sie jetzt immer noch, sonntags Brot backen, so wie man es auf Sizilien macht, nicht mit Weizenmehl, sondern mit Hartweizengrieß. Der Geschmack wird dann ein anderer, der Duft ist ein anderer. Wir konnten uns alle nicht nehmen lassen, dann wenn das Brot frisch gebacken und duftend aus dem Ofen kam, dann mit bestem Olivenöl, ein bisschen Meersalz, ein bisschen Oregano, ganz heiß duftend zu essen, das ist für mich purer Genuss.
0: Was magst du außer frisch gebackenem Brot von der Mama?
1: Ihre Pizza, Bizzette, das sind so ganz kleine Pizzen, die ganz schlicht belegt werden mit einer leckeren Tomatensauce, ein bisschen Pecorino und Sardinen. Köstlich, da könnte ich mich reinlegen.
0: Und was die sizilianische Küche zum Reinlegen sonst noch bietet, das besprechen wir gleich hier in dem WDR2 Sonntagsfragen.

0: In meinen WDR2-Sonntagsfragen ist heute Antonio Caramazza zu Gast, der noch in Düsseldorf lebt und arbeitet, aber im Herbst aus dem feinen Anzug springen und die Kochjacke tragen wird. Du hast nach dem Abi in Marburg, also in Hessen, Jura studiert, beseelt von dem Wunsch, für Gerechtigkeit zu sorgen oder weil man da gute Karrierechancen und ein gutes Einstiegsgehalt hat?
1: Früher hatte ich so im Kopf, man müsste was Vernünftiges lernen, und mit einem Jurastudium dachte ich, da sind mir alle Wege offen. Und jetzt im Nachhinein muss ich sagen, ich hatte recht behalten, weil man kann als Jurist sogar auch kochen und damit Geld verdienen.
0: Wie läuft das denn so parallel?
1: Das sind zwei Welten, die unterschiedlicher nicht sein könnten. Man muss ja unterschiedlich herangehen und denken. Ne? Als Jurist denkt man anders. Als Koch habe ich die Möglichkeit, ein bisschen kreativer zu sein, das so umzusetzen, ohne mich an Paragraphen zu halten. Und das ist ja das Schöne am Kochen, dass es nicht richtig und falsch gibt, sondern schmeckt oder schmeckt mir nicht.
0: Das Studium hat ja geschmeckt. Das ist aber auch ein Studium, was sehr viel Fleiß erfordert. Ist dir das leicht gefallen?
1: Es war eine wunderschöne Zeit, weil ich da tolle Freunde kennengelernt habe. Die Freundschaften halten bis heute noch. Das ist das Schöne daran, die schönen Erinnerungen. Und in der Tat ist das kein zuckerschleckendes Studium. Bis zum Referendariat ist ja die Ausbildung eines Juristen gleich. Und danach bin ich so ein bisschen in die Richtung Zivilrecht gegangen. Ich arbeite aber auch da nicht so ganz klassisch als Jurist, sondern bin bei einer Versicherung als Produktmanager tätig.
0: Das ist ein Arbeitgeber von mehreren, die du bisher gehabt hast? Denn du bist ja irgendwann mal von Marburg zurück zu uns in den Westen, nach Nordrhein-Westfalen. In was für Kanzleien hast du dann gearbeitet?
1: Also nebenberuflich war ich schon immer ein bisschen fleißig und hatte eine eigene Kanzlei neben dem klassischen Arbeitgeber bei der Versicherung. In Leverkusen natürlich.
0: Ja. Und hast du denn damals noch während der Ausbildung, während des Studiums immer für dich selber gekocht oder bist du in die Mensa gegangen?
1: Also während der Studienzeit ist man mittags in die Mensa gegangen. Und richtig angefangen zu kochen habe ich damals, als meine Eltern immer für ein halbes Jahr über die Sommermonate nicht hier waren, sondern im Rentenalter nach Sizilien gefahren sind. Und da fehlte mir natürlich die Mamaküche. Also blieb mir nichts anderes übrig, als selbst am Herd zu stehen und sie ab und zu anzurufen und zu fragen, Mama, wie machst du das nochmal?
0: Für welches Gericht hast du sie am häufigsten angerufen? Was ging dir nicht so leicht von der Hand ohne die Mama?
1: Ich glaube, die Polpette al Sugo, die Hackbällchen in Tomatensauce.
0: Erzähl mal, wie gehen die?
1: Ja, Mama würde sagen, nach Gefühl.
0: Das hilft ja.
1: Das hilft, ganz genau. Insbesondere dann, wenn man das Rezept nach Gefühl auf den Kochblock zu Papier bringen möchte.
0: Was bringt man dann aufs Papier?
1: Also grob gesagt sind das Hackbällchen, Frikadellen, würde man ja hier in Deutschland sagen, die aber anders gewürzt sind, mit ein bisschen Knoblauch, Pecorino, Petersilie, also allein diese Düfte, die steigen mir jetzt schon in die Nase, wenn ich daran denke. Und dann werden die geformt, ne, wie so kleine oder große Frikadellen, so wie man sie mag. Und dann werden die leicht angebraten und dann schmurgeln die so ein bisschen in Tomatensauce, bis die Tomatensauce auch den schönen Fleischgeschmack abgegeben hat. Und die kann man dann entweder so essen mit einem leckeren Brot oder zu Pasta, ganz klassisch, als Sonntagsgericht.
0: Auch als sizilianische Vorspeise?
1: Durchaus, weil bei uns ist das immer so gewesen, wenn die Polpette in der Tomatensauce köcheln, dann ist es ja meistens so Mittagszeit und der Hunger steigt so langsam hinauf. Und dann konnte ich es mir nie nehmen lassen, eine Polpette heiß aus dem Topf zu essen.
2: 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Felix Jähn und Cascada, Boy You Turn Me.

0: WDR 2 am Sonntagmorgen mit Antonio Caramazza, den in Stolberg jeder als den sizilianischen Koch kennt, obwohl er im Hauptberuf noch als Jurist arbeitet. Nach wem hast du dich da in Stolberg benannt?
1: Wie wir vorhin schon besprochen haben, bin ich ja kein gelernter Koch. Aber die sizilianische Küche ist ja Jahrtausende alt, was viele möglicherweise nicht wissen. Und es gab im antiken Sizilien einen Koch, Mitico hieß er, Mitico Siculo, der angeblich das erste Kochbuch der Welt verfasst haben soll. Und als ich damals mit meinem Kochblog angefangen habe, war ich auf der Suche nach einem passenden Namen und ich fand Rezeptsammlungen Sizilien, wo ich ein bisschen auch die Geschichte zu Sizilien und zu den Speisen erläutern wollte, fand ich das den passenden Namen, der sizilianische Koch, also dem widme ich das Ganze.
0: Was sind so die typischen Merkmale der sizilianischen Küche?
1: Die sizilianische Küche ist Jahrtausende alt. Auf Sizilien haben im Laufe der Geschichte viele fremde Kulturen gelebt, die ihre Spuren in der Kultur, aber auch in der sizilianischen Küche hinterlassen haben und diese beeinflusst haben. Da gibt es so ein Prinzip, was meiner Meinung nach sehr prägnant ist, dieses Agrodolce, also süß-sauer. Da gibt es ganz viele Gerichte, sehr bekannte sizilianische Gerichte, die halt süß-sauer gemacht werden, wie zum Beispiel eine Caponata, das ist ein Auberginengemüse. Dann gibt es arabische Einflüsse und Gewürze. Da wird mit Safran, mit Zimt, mit Nelken, Muskatnuss gekocht, auch Pasta-Gerichte. Und ganz deutlich wird dieser arabische Einfluss in der Nähe von Trapani oder in Trapani oder rund um Trapani, das ist eine Stadt im Westen von Sizilien, dort ist Couscous schon fast ein Nationalgericht.
0: Und die Caponata, die du gerade erwähnt hast, die hat auch so eine ganz spezielle Geschichte, ne?
1: Ja, genau. Da ist ja auch das Schöne an der sizilianischen Küche, diese sogenannte Cucina Povera, also die Küche der, man könnte sagen, der armen Leute. Und Caponata war früher ein Gericht der Reichen. Man hat Caponata mit einem Fisch namens Capone gemacht, auch ein bisschen süß-sauer. Und die ärmeren Leute, die sich dieses teure Gericht nicht leisten konnten, haben stattdessen die Aubergine genommen. Und weil es aber so lecker ist, hat sich dieses Gericht dann letzten Endes durchgesetzt. Und der Name ist aber von Capone, also Caponata, abgeleitet.
0: Und jeder denkt natürlich an Al Capone.
1: Ja, genau.
0: Kannst du uns erklären, wie man eine gute Caponata macht?
1: Wenn man auf Sizilien jede Familie befragen würde, dann würden wahrscheinlich 100.000 unterschiedliche Rezepte rauskommen. Und ich weiß nicht, ob ich mich trauen darf, hier im Radio ein Rezept zu geben, was vermeintlich das Original ist, weil das könnte gefährlich sein.
0: Du kannst ja das Antonio Caramazza-Rezept ja machen. Da kann ja keiner an den Karren.
1: Ja, genau. Also ich mache Caponata, indem man schöne Auberginen nimmt. Jetzt, wo die Sommersaison ja kommt und die Aubergine-Saison hat, eignet sich das Gericht zum Beispiel hervorragend, indem man die Auberginen ganz langsam, vorsichtig brät oder frittiert und dann kommt eine schöne Tomatenpassata dazu. Wer mag, kann ein bisschen Rosinen dazu geben, Basilikum, ein bisschen Salz, Pfeffer und mit Gewürzen verfeinern. Und zum Schluss dieses sogenannte Agrodolce, ein bisschen Zucker, ein bisschen Essig und dann weiter einköcheln lassen. Staudensellerie kann dazugegeben werden, ne? Das hat dann nämlich so ein bisschen leichten, knackigen Kontrast zur weichen Aubergine, sodass im Mund verschiedene Gefühle, kann man
0: ja
1: das sagen,
0: ja,
1: entstehen.
0: Und wenn der Mund Lust hat auf einen Wein, Weißwein oder Rotwein?
1: Ich würde entweder einen schönen Nero d'Avola nehmen, ne? Eine typische Rebsorte aus Sizilien, schön kräftig, riecht manchmal so nach Kirsche, oder einen schönen, leichten Weißwein.

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1: So, da sind wir schon. Wir haben ein paar Autobahnen, die gesperrt sind wegen Bauarbeiten heute. A4 Olpe Richtung Köln zwischen Reichshofberg Neustadt und Gummersbach und das noch bis 17 Uhr. Dann die A40 in beiden Richtungen zwischen Winkhausen und Heißen bis zum 22. Juni. Dann bis morgen früh gesperrt die A43 in beiden Richtungen zwischen Bochum-Riemke und Kreuz-Bochum. Die A44 Essen Richtung Düsseldorf zwischen Kreuz-Düsseldorf-Nord und Düsseldorf-Flughafen. Und die A553 in beiden Richtungen zwischen Brühl-Ost und Brühl-Nord.
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1: Hat Claudia Barbonus aus der Wetterredaktion des Westdeutschen Rundfunks.
2: Guten Morgen. Von Steinfurt bis Bielefeld ist die Sonne heute früh schon im Dienst. Von Strahlen über Bochum bis nach Soest ist sie auch schon durchaus wahrnehmbar zwischen den Wolken. Südlich davon ist es noch eher bewölkt. Der Tag bringt ein Durcheinander von Wolken, bisschen Sonne zwischendurch und einigen Schauern und viel Wind bei höchstens 11 bis 21 Grad.
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2: Und mit dem Koch und Juristen Antonio Caramazza. Buongiorno.
3: Buongiorno, liebe Gisela.

0: Wenn ihr durch die Fußgängerzone der Kupferstadt Stolberg geht, dann werdet ihr magisch angezogen von der Bücherstube am Rathaus, von kleinen Geschäften und von einem Laden, durch dessen Schaufenster ihr schon sehen könnt, wie es drinnen riechen muss. Denn in der Glastheke präsentieren sich grüne und schwarze Oliven, Schinken, Wurst und Käse. Und wenn man dann da reingeht zu Antonio Caramazza, dann duftet es wonach, Antonio?
1: Nach einem frisch gemahlenen Kaffee, den ich aus einer kleinen Rösterei aus Palermo beziehe. Das ist ein Kaffee, der unterscheidet sich insoweit, dass hier in Deutschland oftmals zu Arabica-Bohnen gegriffen wird. Und bei dieser Röstung wird 90% Robusta und nur 10% Arabica verwendet. Und das hat den Vorteil, dass der Kaffee schön kräftig schmeckt, intensiv mit der schönen Crema, so wie wir das aus dem Italienurlaub kennen. Ansonsten riecht es nach der Caponata natürlich. Damit belege ich in meinem Lädchen Panini, die ich von einer heimischen Bäckerei beziehe. Ein bisschen Pecorino, ein bisschen Caponata dazu. Und dann röste ich das Brot ein bisschen an und dann duftet der ganze Laden danach.
0: Ich vermute mal, der duftet auch nach Kräutern?
1: Ja, natürlich. Zum Beispiel nach Oregano. Das ist so eins meiner Lieblingsgewürze aus Sizilien und der ist ganz besonders, weil die 5 Jungs, die das auf Sizilien machen, das sind 5 Freunde, die überlassen die Kräuter der Natur und dann werden die ganz schonend und langsam getrocknet und einen intensiveren Geschmack als diesen Oregano kann man nicht ins Gläschen füllen.
0: Beschreib mal bitte die Inneneinrichtung. Wie sieht das aus bei dir?
1: Viele meiner Gäste sagen, es ist wie nach Hause kommen. Ne? Mit einem schönen Teppich. Und natürlich darf ein bisschen mit Italien-Klischees gespielt werden. Mit den rot-weiß karierten Deckchen. Ne? Aber alles in einem modernen, gemütlichen Ambiente, wie ich finde.
0: Für wie viele Gäste ist Platz an den Deckchen?
1: Bis zu 20. Und in den Regalen darf das Gold der Insel natürlich nicht fehlen. Olivenöle. Dann habe ich raue, bronzengezogene Nudeln aus sizilianischem Urgetreide, sizilianische Schokolade, diese nach antiker Methode kalt verarbeitete Schokolade ist matt und hat eine leicht sandige Textur oder natürlich Pesto aus wildem Fenchel, das ist Sizilien im Glas pur.
0: Und das setzt du alles auf die Speisekarte und die wechselt jeden Tag und ist klein, groß?
1: Meine Karte ist besonders, weil sie einmal in der Woche wechselt und seit nunmehr fast anderthalb Jahren hat sich das Menü in der Folge so nie wiederholt. Jetzt im Sommer bietet sich natürlich Pasta alla Norma an. Das ist so das eins der bekanntesten Pasta-Gerichte Siziliens. Eine schöne passierte Tomaten aus Sizilien, frittierte Auberginen und dann reichlich Ricotta-Salate und Basilikum.
0: Und als Vorspeise?
1: Als Vorspeise mache ich süß-saure Zwiebelchen. Entweder mit Sardinen oder, wer es vegetarisch lieber mag, mit gebratenen Zucchini-Scheiben und ein bisschen Minze, Pinienkerne, ein Glas Wein dazu natürlich, das war's.
0: Mir knurrt der Magen gerade. Und als Dessert?
1: Als Dessert ein Gelo, das ist so eine typische Puddingart. Und natürlich im Sommer gibt es Wassermelone, also Gelo di Anguria. Also ein Pudding aus Wassermelone. Ein bisschen von der gehackten Modica-Schokolade, ein paar gehackte Pistazien drauf. 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

0: WDR 2 am Sonntagmorgen mit Antonio Caramazza, der Jurist ist, aber außer Paragraphen auch Pasta mag und deshalb vor ein paar Jahren in Stolberg bei Aachen einen kleinen Laden mit sizilianischen Spezialitäten aufgemacht hat. Antonio, war das vor der Flut oder nach der Flut, die ja auch in Stolberg leider verheerende Schäden angerichtet hat?
1: Das war für mich zum Glück nach der Flut. Und mittlerweile sind ja in Stolberg ganz, ganz viele individuelle Lädchen entstanden, die Inhaber geführt sind, wo jeder Einzelne von uns mit sehr viel Leidenschaft die Lädchen betreibt.
0: Ihr habt ja auch eine ganz gute Gemeinschaft, ne?
1: Ja, natürlich. Wir arbeiten miteinander statt gegeneinander. Und ich finde, das sollten wir in jeder Hinsicht immer so machen. Da würde ich als Jurist schon sagen, da würde ganz viele Konflikte schon beseitigt werden, wenn man miteinander statt gegeneinander arbeitet.
0: Es ist ganz viel zum Glück wieder aufgebaut worden in Stolberg und renoviert worden. Was hat dich denn damals überhaupt bewogen, dieses Geschäft zu eröffnen und zu kochen, statt dein Leben vor allen Dingen in Anwaltskanzleien zu verbringen?
1: Ja, also diese Idee, so einen eigenen Laden, so wie ich ihn habe, zu kreieren, schlummerte ja schon immer in meinem Köpfchen. Aus meinen Italienurlauben, aber aus Spanien, Portugal. Da kann man ja immer in so kleine Feinkostlädchen auch eine Kleinigkeit essen. Und ich finde, das fehlte mir hier irgendwie in Deutschland. Und da das ja meine Passion ist, dachte ich mir, als ich dieses Ladenlokal entdeckt habe, die nette Nachbarschaft kennengelernt habe in Stolberg, wenn ich hier und jetzt wandern.
0: Was ist der Lohn dafür?
1: Also von den Gästen ganz klar Wertschätzung, die man nicht mit Gold aufwiegen kann. Denn ein Feedback, ein ehrliches Feedback von Gästen ist für mich mehr wert als alles andere. Und wir arbeiten in Stolberg mit den Lädchen Hand in Hand. Wenn zum Beispiel die Bettina Krüpe aus der Bücherstube eine Lesung hat, dann komme ich mit ein bisschen sizilianischem Wein und machen es den Gästen nett und uns selber auch natürlich nach Feierabend. Oder mit Nina vom Raum der Wünsche, da ist so ein schönes Format entstanden mit Pasta und Keramik. Bei ihr kann man Keramik bemalen und ich bekoche die Gäste mit einem Dreigangmenü.
0: Ab nach Stolberg, Geschäftsleute.
1: Ja, willkommen. Ja, alle.

0: Der sizilianische Koch Antonio Caramazza ist heute zu Gast in meinen WDR 2 Sonntagsfragen. Aufgewachsen in Leverkusen, noch zu Hause in Düsseldorf. Aber wann immer es geht, bist du ja auf Besuch bei den Verwandten in Sizilien. Hilfst du denen dann irgendwie bei der Wein- oder Olivenernte? Oder was machst du dann, wenn du die triffst?
1: Ich esse. Ja, es ist da ein Muss. Also ich werde wahrscheinlich um die 30 bis 40 Espressi trinken müssen, weil egal, ob ich bei Tante oder Onkel oder Cousine, Cousin bin, man darf ja nicht Nein sagen zu einem Kaffee am Nachmittag. Und wenn ich dann so die großen Runden drehe, dann kann ich meistens, selbst ich, obwohl ich ein Kaffeeliebhaber bin, abends nicht mehr schlafen. Und natürlich muss dann auch überall gegessen werden, ne? Das ist klar.
0: Was machen die denn dann für ihren Antonio, der dann endlich wieder kommt?
1: Es wird ja gegessen, was auf den Tisch kommt. Mhm. Von daher lasse ich mich meistens überraschen. Und in der Regel ist das sizilianische Hausmannskost.
0: Über welche Überraschung freust du dich am meisten?
1: Also am meisten freue ich mich über so einen Eintopf, auch wenn ich den als Kind gehasst habe, Gisela. Denn du musst dir vorstellen, auf Sizilien im Sommer, Juli, August, 40 Grad, ne? Und ja. Nonna musste sonntags eine Suppe oder einen Eintopf machen.
0: Die Nonna ist die Oma.
1: Die Nonna ist die Oma, genau. Zu Lebzeiten damals, so wie hier auch klassisch sonntags die Sonntagssuppe, ne? Mhm. War für Oma auf Sizilien auch so ein Eintopf sonntags ein Muss. 40 Grad hin oder her. Kannst dir vorstellen, wie ich das als Kind geliebt habe. Aber mittlerweile so ein Eintopf aus Hülsenfrüchten, ein bisschen Pasta dabei, das ist für mich Soul Food, obwohl das so einfach zu machen ist mit ganz wenigen günstigen Zutaten.
0: Hülsenfrüchte heißt Erbsen, Bohnen, was kommt da rein?
1: Bohnen, dicke Bohnen, man kann Linsen dazu geben, man kann Kichererbsen dazu geben. Also im Prinzip gibt es kein richtig und falsch, sondern das, was schmeckt.
0: Und das ist natürlich bei 40 Grad eine Ansage.
1: Ganz genau.
0: Es gibt bei euch ein ganz besonderes Öl, das du auch in deinem Laden hast. Was für ein Öl ist das?
1: Ja, wir kennen alle aus dem Supermarkt diese, ich sag mal, aromatisierten Olivenöle, ne, die mit Tröpfchen aromatisiert sind. Und ich habe eine wunderbare Herstellerin aus Sizilien, die macht das Öl ganz besonders. Nämlich da werden die Oliven gemeinsam mit den eigenen frischen Zitronen oder frischen Mandarinen gepresst. Mhm. Und es entsteht etwas Unbeschreibliches, Wunderbares. Im Augenblick hatte ich das vor kurzem in der Vorspeise, ein bisschen rote Beete mit einem schönen Essig. Und wenn du dann noch ein bisschen Fenchel hauchdünn schneidest und dazu gibst, ein Schuss von diesem Mandarinenöl, was wunderbar dazu passt. Und dann kann man das entweder so essen oder mit so einer cremigen Burrata. Ich sag dir, Gisela, sizilianisch, modern gemacht, herrlich.
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0: Wieder zwei mit den Sonntagsfragen. Noch spielt sich das Leben von Antonio Caramazza in Düsseldorf ab, noch arbeitet er als Produktmanager bei einer Versicherung, aber im Herbst kommt der Umzugswagen. Und dann?
1: Und dann, hallo Stolberg.
0: Also ziehst ganz um nach Stolberg.
1: Ja, genau.
0: Hast du schon Wohnung oder Häuschen?
1: Ja, eine Wohnung.
0: Und was ist dann in Planung, außer dem Umzug?
1: In Planung und in Einrichtung ist momentan mein kleiner zweiter Traum, nämlich eine kleine eigene Kochschule, wo es nicht darum gehen wird, ausgefeilte Kochtechniken zu lernen, sondern gemeinsam mit den Teilnehmern einen schönen Abend wie unter Freunden verbringen, ein bisschen Wein dabei, ein bisschen schnibbeln, ein bisschen kochen, ein bisschen lachen. So stelle ich mir meine Kochschule vor.
0: Was wird das für eine Philosophie sein?
1: So wie in meinem jetzigen Lädchen, lieber gute, hochwertige Produkte und dann kommt auch ein Gericht mit 3 Zutaten, maximal 5 Zutaten aus, als eine elendig lange Einkaufsliste zu haben, wo man stundenlang dann in der Küche steht. Deswegen mein Motto, weniger ist manchmal mehr.
0: Und wird es ein Kochbuch geben?
1: Ja, das ist tatsächlich ein Traum. Und wenn ich demnächst ein bisschen mehr Zeit habe, dann wer weiß, Gisela. Dann komme ich nochmal und stelle das Buch vor. Was hältst du davon?
0: Auf jeden Fall. Und den Blog wird es weiterhin geben?
1: Also die Rezepte sind auf jeden Fall weiterhin online. Und ich habe es mir auf meine Agenda geschrieben, dass es irgendwann natürlich neue Rezepte geben muss und auch wird.
0: Ich bin Gisela Steinhoher, danke dir sehr für den guten Geschmack, den du jetzt bei mir hinterlassen hast. Nachzuhören ist er im Sonntagsfragen-Podcast und für den Herbst und deinen Umzug und alle neuen Pläne drücke ich fest die Daumen.
1: Danke, liebe Gisela, für die Einladung, dass ich hier bei euch sein durfte. Auf Italienisch würde man sagen, grazie per l'invito, liebe Gisela.
0: Und nach uns begleitet euch dann Marco Schreil weiter durch den Sonntag.

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2: Die Nachrichten mit Robert Levin, guten Tag.
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2: Die Eisenbahn- und Verkehrsgewerkschaft EVG warnt vor dem Start des italienischen Bahnunternehmens Italo in Deutschland. Die EVG befürchtet laut Bild am Sonntag, dass mindestens 16 Städte vom ICE- und IC-Verkehr abgekoppelt werden könnten, auch in NRW. Abelu Afakama, WDR aktuell. Warum hat die EVG diese Sorge?
3: Italo will ab 2028, also nicht mal 2 Jahren, in den deutschen Markt einsteigen und der Bahn Konkurrenz machen mit 30 Zügen. Und zwar auf Strecken, die lukrativ sind, zum Beispiel München, Frankfurt, Köln, Dortmund. Die EVG befürchtet, wenn die Bahn auf solchen Hauptstrecken weniger Geld verdient, könnte sie ICE- und IC-Verbindungen an kleineren Bahnhöfen streichen, um zu sparen. In NRW wären demnach Aachen und Münster betroffen. Reisende müssten dann also langsamere Regiozüge benutzen, um zum Ziel zu kommen. Die EVG fordert deshalb, dass Italo sich nicht nur quasi die Rosinen rauspickt, sondern von der Politik verpflichtet wird, mit seinen Fernzügen dann auch die kleineren Bahnhöfe anzufahren. Klar ist aber auch, das Ganze ist jetzt erstmal das, was die EVG befürchtet.
2: Erdbeer- oder Himbeermarmelade darf ab heute auch offiziell Marmelade heißen. Bisher galt dieser Begriff nach EU-Recht nur für Produkte aus Zitrusfrüchten. Alle anderen mussten als Konfitüre verkauft werden. Die EU hatte die Regelung schon vor 2 Jahren geändert. Deutschland setzt sie jetzt um. Auch beim Honig gibt es Änderungen. Welche, erklärt Sabine Schütze für WDR aktuell.
4: Auf dem Etikett, und zwar gut sichtbar auf der Vorderseite, werden nun tatsächlich alle Länder aufgezählt, aus denen der Honig im Glas zusammengemischt worden ist. Sogar in absteigender Reihenfolge bezogen auf die Menge. Wenn also der Honig zum größten Teil aus Argentinien stammt, steht das da auch an erster Stelle. Danach das Land mit dem zweitgrößten Mengenanteil und so weiter. Und das ist nur fair, finde ich. Schließlich erfahren wir bei deutschem Honig ja auch, woher der kommt, oft sogar von welchem Imker. Es gibt aber nicht genügend einheimischen Honig, um unseren Bedarf zu decken. Nur gut ein Drittel unseres Honigs stammt tatsächlich aus Deutschland. Der weitaus größere Teil wird importiert.
2: Weitere Meldungen im Überblick. In der Schweiz wird heute über eine Obergrenze für die Bevölkerung abgestimmt. Die rechtskonservative SVP will die Zuwanderung begrenzen und die Einwohnerzahl bis 2050 bei 10 Millionen deckeln. Die Regierung lehnt den Vorstoß ab und warnt vor Folgen für Wirtschaft, Fachkräftemangel und das Verhältnis zur EU. US-Präsident Trump wird heute 80 Jahre alt und will seinen Geburtstag mit einem umstrittenen Kampfsportspektakel direkt am Weißen Haus feiern. Auf dem Südrasen sollen in einer achteckigen Arena Käfigkämpfe stattfinden. Erlaubt ist dabei fast alles. Ziel ist, dass der Gegner K.O. geht oder aufgibt. Eine Klage gegen die Veranstaltung blieb erfolglos. NRW-Innenminister Reul würde die umstrittene US-Software Palantir gern ersetzen. Die Software wird bei der Kriminalitätsbekämpfung eingesetzt. Der Nutzungsvertrag des Landes läuft im Oktober aus. Reul sagte dem Redaktionsnetzwerk Deutschland, er würde eine europäische Software bevorzugen, wenn sie vergleichbare Fähigkeiten hat.
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2: In Duisburg geht heute eines der größten Wassersportspektakel der Welt zu Ende. Bei der Drachenboot-Fun-Regatta im Innenhafen stehen heute die finalen Wettrennen auf dem Programm. Torben Wiedenhaupt, WDR Duisburg.
5: Rund 170 Teams mit insgesamt etwa 3500 Teilnehmern treten bunt verkleidet gegeneinander an. Getrieben vom Takt der Trommler an der Spitze der Boote und den Jubelrufen am Ufer geht es dann für die Paddler auf die 250 Meter lange Strecke. Rund ums Wasser gibt es im gesamten Innenhafen auch heute ein großes Familienprogramm. Der Eintritt ist frei. Die Fun-Regatta gilt als größte Drachenbootveranstaltung der Welt und steht im Guinness-Buch der Rekorde.
2: Das war WDR aktuell.
6: Unsere Wettereintrommlerin ist Claudia Barbonus von der WDR 2 Wetterredaktion. Guten Morgen.
7: Guten Morgen. So ein richtiger Rhythmus lässt sich aber nicht erkennen. Es ist einfach ein riesiges Durcheinander, was ich da heute präsentieren darf. Viele Wolken für den Westen, bisschen Sonne zwischendurch auch. Aber auch immer wieder so kleine garstige Schauer, die uns zwischendurch nass machen können, die nicht alle erwischen, aber einige heute schon. Dazu böiger Wind und Temperaturen in Dortmund bis 18 Grad, in Xanten bis 19 und in Köln bis 20.
6: 4:09.
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6: Diese Autobahnen sind wegen Bauarbeiten gesperrt. Die A4 Olpe Richtung Köln zwischen Reichshofberg, Neustadt und Gummersbach bis 17 Uhr. Die A40 in beiden Richtungen zwischen Winkhausen und Heißen bis zum 22. Juni. Bis morgen früh die A43 in beiden Richtungen zwischen Bochum-Riemke und dem Kreuz Bochum. Die A44 Essen Richtung Düsseldorf zwischen dem Kreuz Düsseldorf Nord und Düsseldorf Flughafen. Und die A553 in beiden Richtungen zwischen Brühl Ost und Brühl Nord. Kommt gut und sicher an.
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6: Guten Morgen, es ist Sonntag und das bedeutet, wir sind verabredet und das ist schön so. Und ihr wisst, was es geben wird hier bei unserer Verabredung, nämlich das härteste Radioquiz der Welt werden wir spielen. Das bedeutet 4 Begriffe, die eine Gemeinsamkeit haben. Erkläre ich gleich noch genau, wenn es offiziell losgeht. Und wer sich regelmäßig sonntags mit mir verabredet, weiß, immer um 8:45 gibt es den exklusiven Hinweis, den nenne ich ein einziges Mal und dann nie wieder. Quasi das Willkommensgeschenk direkt an der Tür für alle, die rechtzeitig dabei sind bei dieser Verabredung. Achtung, also exklusiver Hinweis für heute heißt, wäre nicht mein Lieblingsarbeitsplatz.
7: Aha.
6: Und ansonsten, Sonntagsritual, ihr kocht Kaffee oder Tee, ich deck den Tisch.
1: Alright.
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0: Der kann sich ins Herz singen, dieser Robbie Williams. Forbidden Road, 8:45, WDR 2, die Sonntagsshow mit Marco Schreil. Dua Lipa im Juni, Taylor Swift vielleicht im Juli. Wir können so ein bisschen gossipen. Es wird gemunkelt, Taylor Swift und ihr Partner, Verlobter Travis Kelce, würden demnächst schon heiraten. Angeblich soll es am 3. Juli passieren. Und vielleicht ja sogar im Madison Square Garden in New York City, in dieser riesigen Konzert- und Event-Location. Da würde dann mal geklotzt und nicht gekleckert, ne? Und was dafür spricht, der Veranstaltungskalender dieser Arena ist auch leer an diesem Wochenende. Also da sind keine Konzerte oder irgendwelche Spiele oder sonst was geplant. Angeblich sollen die beiden sich genau die Arena in New York reserviert haben. 3 Tage lang wird gemunkelt. Kostenpunkt? Schlappe Millionen Dollar pro Nacht. Ganz ehrlich, wenn man dem Forbes-Magazin glaubt, ist es irgendwie so Spielgeld für Taylor Swift, denn angeblich ist sie 2 Milliarden Dollar schwer, reichste Musikerin ever. Und irgendwo müssen diese 1200 Gäste ja auch hin. So viele Menschen haben die beiden angeblich eingeladen. In einer Talkshow hat Taylor Swift neulich gesagt, überlegen, wer eingeladen werden könnte, wer es verdient haben könnte und wer nicht, das sei ihr zu anstrengend.
1: And you have to evaluate or assess your relationship with them to see if they should be there. I'm not gonna do that.
0: Ja, sie lade einfach jeden ein, den sie jemals kennengelernt hat.
1: Anyone I've ever talked to.
0: Naja, wichtig ist ja, dass sie alle zusammen so einen schönen Abend haben. Nur, dass das Brautpaar dann mit jeder und jedem der Gäste mal kurz plaudert, das wird dann wohl eher nix. Taylor Swift und Travis Kelce heiraten vielleicht Anfang Juli. Wir halten euch auf dem Laufenden und lassen sie einfach so lange singen. I knew it, I knew you. 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Das ist Taylor Swift.

0: My Hurry Lovin' zu Phil Collins. Es ist 9.23 Uhr.
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0: Vier Begriffe, die eine Gemeinsamkeit haben. Diese vier Begriffe suchen wir uns zusammen. Die Gemeinsamkeit dazu auch. Und eure Aufgabe ist es, beim härtesten Radioquiz der Welt unseren Gedankengang zu finden. Zu diesen vier Begriffen unsere Gemeinsamkeit rauszufinden. Den exklusiven Hinweis habe ich euch kurz nach neun schon genannt. Der kommt jetzt auch nie wieder. Das war die kleine Hilfe für alle, die rechtzeitig dabei sind. Und ansonsten, wir starten mit zwei Begriffen. Irgendwann kommt der dritte, irgendwann der vierte. Wenn ihr alle vier Begriffe kennt, dann könnt ihr versuchen aufzulösen. Das geht dann nur per Telefon. Und bis dahin könnt ihr miträtseln. Auch per Telefon, per Sprachnachricht. Wir legen mal los. Begriff Nummer 1 im härtesten Radioquiz der Welt heute heißt Eule. Begriff Nummer 2, Hektagon. Eule und Hektagon. Das sind die ersten zwei Begriffe. Was für eine Gemeinsamkeit suchen wir? 0221 567 89222 oder ihr rätselt mit über die WDR 2 App.
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2: Es ist kurz nach 9:30.
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2: Diese Autobahnen sind wegen Bauarbeiten gesperrt. Die A4 Olpe Richtung Köln zwischen Reichshofberg, Neustadt und Gummersbach bis 17 Uhr. Die A40 in beiden Richtungen zwischen Winkhausen und Heißen bis zum 22. Juni. Bis morgen früh die A43 in beiden Richtungen zwischen Bochum-Riemke und dem Kreuz Bochum. A44 Essen Richtung Düsseldorf zwischen dem Kreuz Düsseldorf-Nord und Düsseldorf-Flughafen und die A553 in beiden Richtungen zwischen Brühl-Ost und Brühl-Nord. Kommt gut und sicher an.
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2: Und Claudia Barbonus liefert es uns.
4: Ja, guten Morgen. Wo Sonntag draufsteht, da muss ja auch ein bisschen Sonne drin sein. Mhm. Und das ist auch so. Sogar relativ viel. 60 Minuten Sonnenschein meldet Strahlen am Niederrhein aus der letzten Stunde. In Eschweiler waren es 53 Minuten, 46 in Borken. Also die Wolkenlücken werden größer. Im Laufe des Tages kriegen wir wahrscheinlich überall mal so ein bisschen Sonne ab. Aber auch den einen oder anderen Schauer bei, verbreitet zwischen 17 und 19 Grad. Morgen wird es schon ein bisschen wärmer und auch viel trockener.
2: Dass das drin sein muss, was draufsteht, nennt man, glaube ich, Prospekthaftung.
4: Ja.
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2: Da ist auch das drin, was draufsteht in dieser Sonntagsshow mit Marco Schreil. Das härteste Radioquiz der Welt. Vier Begriffe, die eine Gemeinsamkeit haben. Begriff Nummer 1 heißt Eule. Begriff Nummer 2, Hektagon. Was für eine Gemeinsamkeit haben wir uns da wohl ausgedacht? Rätselt mit unter 0221 567 89 222 oder ihr schickt eine Sprachnachricht. Das geht über die WDR 2 App. Ich freue mich in jedem Fall, wenn ihr miträtselt. Eule, Begriff Nummer 1 und Hektagon ist Begriff Nummer 2 im härtesten Radioquiz der Welt.

0: Ich sag nur, wenn sich Computer selbstständig machen. Wenn sie aus einem X ein K und ein T machen. Dann heißt es eben Hektagon und nicht Hexagon. Das ist aber unser zweiter Begriff im härtesten Radioquiz der Welt. Den muss ich korrigieren, das tut mir leid. Ich hoffe, ihr seid trotzdem dabei. Begriff Nummer 1 heißt Eule. Begriff Nummer 2 Hexagon. Korrigiert. Im härtesten Radioquiz der Welt. Was für eine Gemeinsamkeit suchen wir? So, die WM. Das ist ein W und ein M. Ist gigantisch und das Spiel dazu auch.
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0: Das ist das größte und spannendste Tippspiel zur größten Fußball-Weltmeisterschaft aller Zeiten. Und ihr könnt dabei sein, gerne auch ein bisschen verspätet einsteigen und gegen WDR 2 Liga-Live-Moderator Sven Pistor antreten. 104 Spiele sind's. Das deutsche Team steigt heute Abend ein und das Tippen und Gewinnen, das lohnt sich. 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
2: Leute, heute steigen wir also ein ins Turnier. Was soll ich lang schnacken? Also es wird eindeutig gegen Curaçao. Oh, Moment, ich sehe, der Chef ruft an. Hallo?
3: Hallo, hier ist Ulrich Merz.
2: Ja, hi.
3: So, und wie ist die Stimmung?
2: Ja, wie soll die schon sein? Die Nationalmannschaft ist, ich würde mal sagen, auch anatomisch im Gegnervorbereitung.
4: Erstmal in Erfahrung bringen, welche Füße sie haben.
2: Ja, Schlotti, die Füße sind bei Curaçao. Ich kann dich beruhigen, alle dran, ist ja schon wichtig.
4: Ob sie rechts, links, Fuß sind, ob sie beidfüßig sind, weil das schon ein bisschen was mit der Verteidigungsposition macht.
2: Klar, ehrlich, dass du das mit der Abwehr sagst, aber ich will nicht arrogant klingen, nur es wird ein Spiel ohne viel Abwehrarbeit. Deutschland gewinnt gegen die kleinste Nation, die jemals bei einer WM teilgenommen hat, mit 5-0. Außerdem gewinnen die Niederlande gegen Japan 2-1. Die Elfenbeinküste verliert gegen Ecuador 1-2. Und Schweden trennt sich von Tunesien 1-1.
0: So, jetzt wisst ihr, was Sven denkt und tippt und macht. Und ihr könnt mittippen. Das geht über wdr2.de. Wenn ich das geschafft habe, schafft ihr das auch. Oder es geht auch über die WDR2-App. Also mit dabei sein bei Alle gegen Pistor. Und das hier sind Lady Gaga und Bruno Mars. Die with a smile.

Das ist gesungene Liebe. Lady Gaga, Bruno Mars, Die With A Smile. 9:45. So, die kleine Korrektur, das härteste Radioquiz der Welt. Die ersten zwei Begriffe kennt ihr. Beim Begriff Nummer 1 sind wir uns einig, das ist die Eule. Und Begriff Nummer 2, Hexagon, korrigiert. Eule und Hexagon. Die ersten zwei Begriffe 0221 567 89 222 oder ihr nehmt die WDR2-App zum Miträtseln.

0: 12 vor 10, Grüße an den Frühstückstisch.
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0: Das bedeutet jeden Sonntag vier Begriffe, die eine Gemeinsamkeit haben. Die vier Begriffe, die nenne ich euch so häppchenweise. Wir starten mit Zweien und ihr sollt rausfinden, was für eine Gemeinsamkeit wir uns ausgedacht haben. Und da miträtseln ist WDR2-Hörer Thorsten in Essen. Hallo Thorsten.
2: Hallo, guten Morgen.
0: Du rätselst, weiß ich, um dann direkt weiter zu müssen.
2: Das ist genau richtig. Die Mannschaft wartet gerade auf dem Fußballplatz auf mich, dass ich dazukomme. Aber ich dachte, ich rufe noch schnell an.
0: Das ist super so. Nimm uns mal mit. Du spielst Fußball in was für einem Team, in was für einer Liga? Weil ich glaube, gerade ist ja kein Ligaspielbetrieb. Das heißt, ihr habt eher so Spaß?
2: Genau, das ist eine Freizeittruppe, mit der wir uns seit, 15 Jahren immer sonntags treffen. Ein bisschen auf dem Kunstrasen spielen, einfach ein bisschen bewegen, Spaß haben.
0: Okay. Thorsten, dann haben wir diese zwei Begriffe, Eule und Hexagon. Was glaubst du denn, was für eine Gemeinsamkeit könnten wir uns ausgedacht haben?
2: Ich werde ja jetzt nicht den exklusiven Hinweis nennen, aber auch der hat mich noch auf eine Reise gebracht.
0: Ja.
2: Und ich war vor ein paar Jahren in New York und in New York gibt es ein cooles Restaurant, das heißt The Little Owl, also die kleine Eule.
0: Mhm.
2: Und es gibt dieses weltberühmte The Verse heißt es, glaube ich, 16 Stockwerke hoch und das ist nur aus Hexagonen gebaut.
0: Mhm.
2: Eine Touristenattraktion, macht man viele Fotos und ganz ehrlich, ich würde auch nicht in New York arbeiten wollen.
0: Okay, alles klar. Dann, lieber Thorsten, dann nehmen wir also New York als Gemeinsamkeit mit. Soll ich das notieren?
2: Ja,
0: dann
2: machen wir so.
0: Dann mache ich das und sag mal, wen triffst du jetzt? Wie heißen die Jungs, die jetzt mit dir spielen?
2: Wir nennen uns tatsächlich als Truppe ohne Mittelfeld, weil nach wenigen Minuten die Laufleistung so runtergeht, dass kein Mittelfeld mehr da ist.
0: Das heißt, ihr ordnet euch sehr, sehr realistisch ein.
2: Ja, definitiv.
0: Thorsten, hab viel Spaß ohne Mittelfeld. Grüße an die Jungs. Schönen Sonntag.
2: Danke.
0: Tschüss. Ciao, ciao. So, also, wir nehmen New York als Gemeinsamkeit von Thorsten aus Essen mit und WDR2-Hörerin Steffi, die schreibt, guten Morgen, Marco, meine Gemeinsamkeit wäre Imker. Eule und Bienen werden häufig zusammen bei den Freimaurern als Symbole für Fleiß und Weisheit genommen. Es gibt auch in der Malerei Bilder mit Eulen und Bienen. Das Hexagon ist auch die Form der Honigwabe. Sie grüßt aus dem Münsterland. Steffi, herzlichen Dank dafür. Stammhörerin, wenn mich nicht alles täuscht. Thorsten und Steffi rätseln und ihr rätselt hoffentlich auch mit beim härtesten Radioquiz der Welt. Ihr kennt Begriff Nummer 1, Eule. Ihr kennt Begriff Nummer 2, Hexagon. So ist es richtig. Und ich nenne euch Begriff Nummer 3 und der heißt Bückelberg. Eule, Hexagon, Bückelberg. Was für eine Gemeinsamkeit suchen wir? 0221 56789 222 oder ihr nehmt die WDR 2 App.
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Michael Schulte, Lovesick.

Es ist kurz vor 10, WDR 2 hier, die Sonntagsshow mit Marco Schreil. Und wir rätseln das härteste Radioquiz der Welt jeden Sonntag hier auf WDR 2 zwischen 9 und 12. 4 Begriffe, eine Gemeinsamkeit und 3 Begriffe kennt ihr schon. Begriff Nummer 1 heißt Eule, Begriff Nummer 2 Hexagon, Begriff Nummer 3 Bückelberg. Was für eine Gemeinsamkeit haben wir uns dazu ausgedacht? Rätselt mit unter 0221 567 89 222 oder nehmt die WDR 2 App. Ja.

0: WDR 2, die Sonntagsshow mit Markus Freie. Eule, Hexagon, Bückelberg, das sind drei der vier Begriffe im härtesten Radioquiz der Welt. 0221 567 89222 oder die WDR 2 App zum Miträtseln. Und nach 10 gibt's einen Buchtipp von Dennis Scheck.
1: 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Es ist 10 Uhr. Die Nachrichten mit Robert Levin. Guten Tag. 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
2: Ja, es ist eine Mannschaft, die auf jeden Fall gefährlich ist, weil sie auch als Underdog ins Turnier gehen und sich sensationell qualifiziert haben, auch verdient in ihrer Quali-Runde. Trotzdem sind sie eher Underdog in der Gruppe und das macht sie auch gefährlich, weil sie frei von der Seele weg spielen können.
3: Fußball-Bundestrainer Nagelsmann hat Respekt vor dem ersten WM-Gegner seiner Mannschaft, dem Karibikstaat Curaçao. Mit dieser Begegnung steigt das deutsche Team um 19 Uhr in die Weltmeisterschaft ein und setzt bei den letzten Vorbereitungen auf eine Mischung aus Selbstbewusstsein und Tradition. Anne van Eickels, WDR Sport.
4: Den traditionellen Glücksmilchreis vor dem Spiel gibt es für die deutschen Spieler heute nicht als Nachmittagssnack, sondern schon zum Frühstück. Der Bundestrainer findet die frühe Anstoßzeit um 12 Uhr Ortszeit in Houston gar nicht schlecht. Dann müsse man nicht den ganzen Tag im Hotel abhängen, so Julian Nagelsmann, der die wichtigen Taktikbesprechungen mit dem Team schon alle erledigt hat. Alle Spieler sind fit für das Auftaktspiel gegen Curaçao. Auch Torwart Manuel Neuer kann also spielen.
3: Die Türkei hat heute früh bei der Fußball-WM einen Fehlstart hingelegt. Sie unterlag Australien mit 0:2. In Genf in der Schweiz wollen am Nachmittag tausende Kapitalismuskritiker demonstrieren. Anlass ist das Treffen der Staats- und Regierungschefs der G7, der sieben großen Industrienationen, ab morgen im benachbarten Evian in Frankreich. Aus Genf Angela Ulrich für WDR aktuell.
5: Genf wappnet sich. Mehr als 7000 Polizisten und Soldaten sind im Einsatz. Zahlreiche Geschäfte, Banken und Hotels haben ihre Schaufenster mit Sperrholzplatten verbarrikadiert. Die Sorge ist groß, dass es zu Ausschreitungen kommt, wie vor über 20 Jahren. Damals, 2003, fand in Evian auch ein G8-Gipfel noch mit Russland statt. In Genf kam es zu schweren Krawallen. Läden wurden geplündert. Es gab einen Schaden in Millionenhöhe. Ein Demonstrant wurde schwer verletzt. Die Demos jetzt werden von einer No-G7-Koalition aus mehreren Dutzend Gruppen veranstaltet. Sie rufen zu friedlichem Protest auf. Der Protest findet in Genf statt, weil Frankreich zum G7-Gipfel keine Demonstrationen erlauben wollte.
3: Weitere Meldungen im Überblick. Der Einstieg des italienischen Bahnunternehmens Italo in den deutschen Fernverkehr könnte laut der Gewerkschaft EVG große Folgen haben. Nach einer Analyse, über die Bild am Sonntag berichtet, könnten mindestens 16 Städte vom ICE und IC-Netz abgehängt werden, darunter auch Aachen und Münster. Italo will mit seinen Zügen ab 2028 in Deutschland starten. In der Schweiz wird heute über eine Obergrenze für die Bevölkerung abgestimmt. Die rechtskonservative SVP will die Zuwanderung begrenzen und die Einwohnerzahl bis 2050 bei 10 Millionen deckeln. Die Regierung lehnt den Vorstoß ab und warnt vor Folgen für Wirtschaft, Fachkräftemangel und das Verhältnis zur EU. US-Präsident Trump wird heute 80 Jahre alt und will seinen Geburtstag mit einem umstrittenen Kampfsportspektakel direkt am Weißen Haus feiern. Dort sollen in einer Arena Käfigkämpfe stattfinden. Erlaubt ist dabei fast alles. Ziel ist, dass der Gegner K.O. geht oder aufgibt. Eine Klage gegen die Veranstaltung blieb erfolglos.
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3: In Gummersbach feiert die hinduistische Gemeinde heute ihr Tempelfest. Der Gummersbacher Hindu-Tempel ist einer der größten Deutschlands. Niklas Bohlen für WDR aktuell.
6: Trommeln, Flöten und farbenprächtige Gewänder. Am Hindu-Tempel in Gummersbach werden heute mehr als 1000 Gläubige zum großen Festumzug erwartet. Zum Höhepunkt des 11-tägigen Tempelfestes ziehen geschmückte Gottheiten auf prächtigen Wagen rund um den Tempel. Für die tamilische Gemeinde ist das ein besonderer Moment des Glaubens und der Gemeinschaft. Der Tempel wurde in den 90er Jahren von tamilischen Hindus gegründet, die vor dem Bürgerkrieg in Sri Lanka nach Deutschland geflohen waren und im Oberbergischen eine neue Heimat fanden.
3: Das war WDR aktuell.
0: Und das ist Claudia Barbonus in der WDR 2 Wetterredaktion. Guten Morgen.
7: Guten Morgen. Viele Wolken heute für den Westen. Ein bisschen Sonne im Lauf des Vormittags breiten sich ein paar Schauer mehr aus, als wir heute früh hatten. Und es ist immer noch recht windig bei in Remscheid heute bis 17 Grad, Ibbenbüren 18 und Soest 19. Und morgen dann überwiegend trocken schon im Westen. Anfangs viele Wolken, später weniger und bis zu 22 Grad.
0: 5 nach 10.
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0: Die A3 Köln Richtung Oberhausen zwischen Duisburg-Wedau und dem Kreuz Kaiserberg. 10 Minuten drauf planen. 3 Kilometer Stau. Wegen der Baustelle ist nur ein Fahrstreifen frei. Und diese Autobahnen sind wegen Bauarbeiten gesperrt. Die A4 Olpe Richtung Köln. zwischen Reichshof, Bergneustadt und Gummersbach bis 17 Uhr, die A40 in beiden Richtungen zwischen Winkhausen und Heißen bis zum 22. Juni, bis morgen früh die A43 in beiden Richtungen zwischen Bochum-Riemke und dem Kreuz Bochum, die A44 Essen Richtung Düsseldorf zwischen dem Kreuz Düsseldorf-Nord und Düsseldorf Flughafen und die A553 in beiden Richtungen zwischen Brühl-Ost und Brühl-Nord. Kommt gut an!
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0: Guten Morgen. Härtestes Radioquiz der Welt. 3 von 4 Begriffen kennt ihr. Wir sind schon weit, finde ich. Begriff Nummer 1, Eule. Begriff Nummer 2, Hexagon. Begriff Nummer 3 heißt Bökelberg. Und jetzt die Frage an euch, was für eine Gemeinsamkeit haben wir uns dazu wohl ausgedacht? Claudia Barbonus legt die Stirn in Falten.
7: Nein, mir war ja schon bei deinem Sonderhinweis heute früh um 9 alles klar.
0: Und beim exklusiven Hinweis wusstest du schon, worum es geht. Ja, schon. Ja. Alles klar.
7: Natürlich.
0: Begriff Nummer 1, Eule. Begriff Nummer 2, Hexagon. Begriff Nummer 3, Bökelberg. Rätselt mit
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0: Erst recht mit Hertz und Purple Disco Machine. Wonderful Life. Guten Morgen.

0: 13 nach 10. Guten Morgen.
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2: Dennis Scheck ist da und hat Dennis Pfabe dabei. Die Möglichkeit einer Ordnung. Ich habe viele Fragezeichen. Worum soll es da bitte gehen?
3: Das kann ich Ihnen ganz schnell...
2: Krabbeln wir unter das Bett oder wie?
3: Ja, besser, viel, viel besser. Dieser Dennis Pfabe, der schon mit seinem spektakulären Debütroman Der Tag endet mit dem Licht und dem Vorgängerroman Simonelli bekannt wurde, dieser Dennis Pfabe, geboren übrigens in Bonn, also hier aus NRW stammt. Dieser Dennis Pfabe geht in diesem Roman die Möglichkeit einer Ordnung in den Baumarkt. Und wenn es wirklich eine Gefahrenzone Marco Schreil gibt, dann ist es die Welt eines deutschen Baumarkts.
2: Diese riesigen Regale.
3: Mit Ordnungssystemen, die kein Schwein, also jedenfalls ich, nicht durchblickt. Aber glauben Sie mir, wenn Sie diesen Roman gelesen haben, dann werden Sie einen Baumarkt aus dem FF kennen, weil dieser Dennis Pfabe hat super recherchiert.
2: Wo finde ich einen 13er Schlüssel?
3: Das zum Beispiel, aber insbesondere werden wir uns nach der Lektüre auskennen in der Abteilung für Gartenmöbel.
2: Also, Dennis Pfabe, die Möglichkeit einer Ordnung. Wir sind im Baumarkt unterwegs und da kehren wir gleich auch ausführlich hin zurück hier auf WDR 2.

0: Dennis Scheck, hat Dennis Pfabe die Möglichkeit einer Ordnung dabei? Ich habe erst gedacht, wir krabbeln unter mein Bett und gucken, ob da irgendwie noch Ordnung zu finden ist. Nee, wir sind, haben Sie gesagt, Herr Scheck, im Baumarkt. Und Sie haben auch schon die Hauptfigur Levin angetextet. Was hat die uns zu erzählen?
1: Levin Watermeier ist Mitarbeiter in diesem Baumarkt und verantwortlich für die Gartenmöbel. Und gerade in dieser Saison, wenn so die ersten warmen Tage kommen, dann beginnt für diesen armen Levin die Hölle auf Erden, weil er Paletten, LKW-weise neue Ware angeliefert bekommt, weil die beratungssuchende Kundschaft, die wissen möchte, wie man diesen komplizierten Sonnenschirm öffnet, dann aber nicht etwa das ausgepackte Modell kauft, sondern selbstverständlich nur das Original verpackte. Es ist aber völlig unmöglich, den einmal aufgestellten Sonnenschirm wieder in die Kartonage zu bekommen. Also von solchen Problemen erzählt dieser Dennis Pfabe sehr, sehr anschaulich. Man schuftet quasi innerlich mit, während man sich genüsslich auf dem Stuhl regelt, will ich hoffen. Aber, und das macht jetzt diesen Roman wirklich zu mehr als nur Literatur der Arbeitswelt, es geht auch um eine unter Naturschutz stehende Kröte, die auf einem moorigen Grundstück neben dem Baumarkt ihr Zuhause hat. Und der Baumarkt möchte expandieren. Das würde aber der Kröte den Garaus machen. Und ein Umweltschützer schreitet da natürlich ein. Das ist das eine. Es geht aber auch um ein Porno-Video, das in diesem Baumarkt gedreht wird und das viral geht. Es geht um die Hierarchien in diesem Baumarkt. Und der Dennis Pfabe inszeniert den Baumarkt als Ort einer Gesellschaftskomödie. Und ich habe mich selten so amüsiert wie mit die Möglichkeit einer Ordnung.
0: Das wollte ich gerade sagen. Ist das Satire pur oder wie?
1: Absolut. Wobei, also man kann natürlich jede Art von körperlicher Schufterei im 21. Jahrhundert als im Grunde ein Atavismus Unterfangen betrachten. So weit möchte ich hier nicht gehen. Der Pfabe ist schon Realist genug, dass er uns anfühlen lässt. Menschenskinder, die müssen da ganz brutal ranglotzen. Und ein reines Vergnügen scheint mir das alles nicht zu sein. Aber er rafft sich auf, um eben auch, wenn man dieser Welt ganz fern steht, und mich würden sie nicht tot in einem Baumarkt antreffen, also wenn ich es irgendwie vermeiden kann, dann kann man sich hier lesen, sehr darüber amüsieren.
0: Dennis Pfabe, also die Möglichkeit einer Ordnung. Es geht in den Baumarkt, um den Baumarkt. Kann ich, also wenn ich jetzt noch so eine Hollywood-Schaukel kaufen will, kann ich das noch machen, wenn ich das Buch gelesen habe? Oder?
1: Absolut, aber Sie werden wahrscheinlich dem Verkäufer ein Trinkgeld geben müssen.
0: Ich bin sehr gespannt. Alle Infos auf wdr2.de. Danke, Herr Scheck.
1: Sehr gerne.
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Das große Rätsel auf WDR 2. Das härteste Radioquiz der Welt. 4 Begriffe, eine Gemeinsamkeit. 3 Begriffe kennt ihr. Begriff Nummer 1 heißt Eule. Begriff Nummer 2 Hexagon. Begriff Nummer 3 Bückelberg. Was für eine Gemeinsamkeit, haben wir uns ausgedacht? Rätselt mit 0221 5678 9222.

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3: Es ist kurz nach halb elf.
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3: Die A3 Köln Richtung Oberhausen zwischen Duisburg-Wedau und dem Kreuz Kaiserberg. 10 Minuten drauf planen, 3 Kilometer Stau gibt's. Wegen einer Baustelle ist nur ein Fahrstreifen frei. Diese Autobahnen sind wegen Bauarbeiten gesperrt. Die A4 Olpe Richtung Köln zwischen Reichshof, Berg-Neustadt und Gummersbach bis 17 Uhr. Dann die A40 in beiden Richtungen zwischen Winkhausen und Heißen bis zum 22. Juni. Und bis morgen früh die A43 in beiden Richtungen zwischen Bochum-Riemke und dem Kreuz Bochum. Die A44 Essen Richtung Düsseldorf zwischen dem Kreuz Düsseldorf-Nord und Düsseldorf-Flughafen. Und die A553 in beiden Richtungen zwischen Brühl-Ost und Brühl-Nord. Kommt gut an.
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3: Claudi Barbonus.
4: Was soll man sagen? Wir sind immer noch in Wechselhaft bei Wasser und Brot, hätte ich fast gesagt. bei Sonne, Wolken und Regen. Vom Rheinland bis ins Bergische und nach Siegen-Wittgenstein und auch rauf ins Weserbergland im Moment viele Wolken. Ansonsten werden die sonnigen Abschnitte mehr, aber auch einige Schauer sind heute wieder unterwegs und es ist recht windig. Mehr als 20 Grad dürfen wir heute nicht erwarten.
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3: Wasser und Brot stimmt ja auch gar nicht. Wir lassen es uns gut gehen mit einem schönen Cappuccino, mit was Süßem dazu.
4: Danke für den Cappuccino.
3: Wir feiern den Sonntag hier. Und wir sind gespannt, was ihr zu sagen habt zum härtesten Radioquiz der Welt. Eule, Hexagon, Bückelberg. Das sind 3 der 4 Begriffe. Was für eine Gemeinsamkeit haben wir uns dazu ausgedacht? Zur Eule, Hexagon, Bückelberg. 0221 567 89 222 ist unsere Telefonnummer oder ihr nehmt die WDR 2 App. Die Hauptsache, ihr seid dabei.

0: Guten Morgen, gleich 20 vor 11. Schön, dass ihr dabei seid. Wir rätseln ja.
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0: Das bedeutet jeden Sonntag 4 Begriffe, die eine Gemeinsamkeit haben. Wir nähern uns der Lösung häppchenweise. Wir sind bei 3 Begriffen bisher. Eule, Hexagon und Bökelberg. Und WDR2-Hörer Volker aus Lemgo ist dabei. Hallo Volker.
2: Ja, hallo.
0: Jeden Sonntag, richtig?
2: Ja, fast jeden Sonntag, soweit das immer dabei.
0: Das ist super. Und erst rätseln und dann was Schönes machen. Und heute geht's auf dem Flohmarkt.
2: Geplant ist ein Straßenflohmarkt. Wetter ist jetzt nicht unbedingt dafür, aber vielleicht bessert sich hier im Ostwestfalen noch.
0: Das heißt, du bist zum Stöbern unterwegs oder verkaufst du irgendwas?
2: Auch verkaufen.
0: Okay, was hast du so im Angebot?
2: Oh, das sind so eigentlich ein paar Kindersachen, Bücher, Elektroartikel.
0: Ja, ich habe so viel. Und ich springe mal nicht über dieses Stöckchen, mich einmal so anzumelden und mich da so hinzustellen und zu sagen, guck mal hier, guck mal da, guck mal dort. Wie lange machst du es schon?
2: Eigentlich überhaupt nicht. Das hängt jetzt damit zusammen, dass bei meiner Tochter und Familie in der Straße ein Straßenflohmarkt ist. Und da habe ich gesagt, ich hänge mich einfach mal mit dran.
0: Okay. Und da kommen Leute, die man kennt und dann kommen wir ins Schnacken und dann, nimm das doch mit. Ja. Und bist du gut im Verhandeln?
2: Oh, ich glaube nicht. Es geht eigentlich darum, das, was wir einnehmen, das ist dann für die Kinder gedacht.
0: Das ist eine gute Einstellung.
2: Ja.
0: Lieber Volker, wir legen mal los. Eule, Hexagon, Bückelberg. Was meinst du denn, was wir uns für eine Gemeinsamkeit ausgedacht haben?
2: Also, fange ich mal mit der Eule an. Habe ich mir die Curaçao-Schleiereule gedacht. Das ist so wohl eine seltene Eulenart.
0: Mhm.
2: Hexagon, da gibt es in Wilhelmstad, eine Stadt auf Curaçao, gibt es ein Museum, das heißt Octagon, wird aber auch Hexagon genannt.
0: Mhm.
2: Bökelberg, da ist eigentlich der Groschen gefallen, Dick Advocat, der Trainer von Curaçao, der war 2004 auch Trainer in Gladbach auf dem Bökelberg.
0: Mhm. Und was ist jetzt die Gemeinsamkeit, die du vermutest?
2: Curaçao wäre meine Gemeinsamkeit.
0: Curaçao ist notiert. Wünsche ich dir einfach einen schönen Sonntag beim Trödeln, beim Flohmarkt und Trödelmarkt. Das ist nicht dasselbe, ne? Flohmarkt ist was anderes. Ich wünsche dir einen schönen Sonntag. Vielen Dank fürs Miträtseln. Curaçao ist notiert.
2: Alles klar.
0: Liebe Grüße.
2: Ja, tschüss.
0: Tschüss. So, also Curaçao ist notiert. Dann haben wir von Thorsten aus Essen gehört, New York City. Ich hatte vorhin schon Imker im Angebot. Wir haben Begriff Nummer 1 Eule, wir haben Begriff Nummer 2 Hexagon, wir haben Begriff Nummer 3 Bökelberg und ich nenne euch jetzt den vierten Begriff und dann machen wir die Leitung auf, dann könnt ihr versuchen aufzulösen. Das geht dann auch bitte nur noch telefonisch. Begriff Nummer 4 heißt 7,32 Meter. Eule, Hexagon, Bökelberg und 7,32 Meter. Was für eine Gemeinsamkeit haben wir uns ausgedacht? Versucht aufzulösen. Attacke.
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0: Tag. Heute steigt die deutsche Fußballnationalmannschaft ins WM-Geschehen ein.
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0: Heute Abend 19 Uhr unserer Zeit das erste Gruppenspiel der deutschen Elf gegen Curaçao. Dirk Walsdorf, WDR 2 Sport, begleitet das deutsche Team, ist in Winston-Salem in North Carolina. Dirk, das deutsche Team ist jetzt nach Houston gereist, da wird nämlich gespielt. Heute Abend sind alle... Und ist alles angekommen?
2: Alle sind gut angekommen. Bei der Ankunft gab es eine kleine Sonnenbrillenparade, sengende Sonne und texanische Temperaturen. Dann zack ins Luxushotel, ins Interconti. Vorher haben sie aber auch noch ein paar Autogramme geschrieben, weil es sind ein paar deutsche Fans nach Houston gepilgert. Also es ist alles angerichtet und alle sind gut drauf und müssten noch ein kleines bisschen schlafen dürfen.
0: Sag mal, von Winston-Salem aus, da in North Carolina, vom Quartier der deutschen Mannschaft, kannst du ja immer einen ganz langen Hals auf alles machen. Wie ist das? Fliegt da wirklich alles und jeder Spittel mit, wenn die dort das Quartier verlassen?
2: Na, jeder Spittel nicht, aber fast jeder. Die kriegen von der FIFA, das ist neu bei diesem Turnier, tatsächlich Flugzeuge gestellt und die sind so mittelgroß. Das ist jetzt nicht eine 747, ne? Das sind so 80 bis 100 Plätze. Es wird ganz interessant, was die Rückreisen angeht. Weniger jetzt bei dem Spiel in Houston, aber Marco, spätestens beim dritten Spiel in New York, das sind die ganzen Familien und so. Und die passen alle in dieses Flugzeug nicht rein. Also da müssen sich die Logistiker noch irgendwas überlegen. Da geht dann der Trend wahrscheinlich zur Zweitmaschine, aber jetzt zum Auftakt ist das alles noch ganz glatt gegangen.
0: Sag mal, heute 19 Uhr deutscher Zeit geht's also los. Heißt 12 Uhr Houston Zeit. Das ist für viele im Team wahrscheinlich sehr, sehr spannend.
2: Spannend und ungewohnt, aber einer findet es richtig super und ich nehme an, du erkennst seine Stimme.
3: Ich bin ehrlich gesagt ein großer Freund davon. Das erinnert mich so ein bisschen an die U19-Zeit zurück, wo man um 11 gespielt hat. Dann ist der Tag nicht so ewig lang im Hotel. Ich finde es sehr, sehr gut und ich glaube auch die Spieler begrüßen das. Wenn du so ewig lang warten musst, bis mal losgeht, ist auch nicht schön.
0: Ich möchte lösen, das ist der Bundestrainer.
2: Genau, du hast ihn erkannt. Also der findet es gut und klar, die müssen ein bisschen mehr frühstücken heute. Ne? Vor allem auch schon gerne ein paar Kohlenhydrate reinschaufeln. Wer Nudeln zum Frühstück kann, ist herzlich eingeladen. Aber ansonsten stimmt das ja. Die wollen jetzt auch raus. Die wollen jetzt mitmachen bei dieser WM und wollen nicht den ganzen Tag noch im Hotel rumdaddeln. Nee, müssen sie nicht. Aufstehen, vielleicht noch ganz kurz spazieren gehen, dann ab ins Stadion und dann geht's raus und spielt Fußball. Ach nee, das hat der andere immer gesagt.
0: Ja, aber wir spielen alle gegen Pistor. Ja, das große Tippspiel hier im Westen. Gib du mal deinen Tipp ab. Was traust du dem deutschen Team zu? Was erwartest du vom deutschen Team, ist ja die Frage.
2: Ja, ich bin ja nun seit gestern Abend als Katar gegen die Schweiz 1-1 gespielt hat, da dachte ich mir, ho, hoppla. Ja, also die kleinen Sensationen gehen ja doch, aber ich bleib dabei. Ich glaube, ich habe es diese Woche auch bei WDR 2 schon mal gesagt, mit lieben Grüßen an Sven. Komm, ich hau einen raus, Marco. 6-1 Deutschland.
0: Heidewitzka, heute Abend also die deutsche Fußballnationalmannschaft. Erstes Spiel bei der WM, 19 Uhr unserer Zeit in Houston gegen Curaçao. Dirk Walsdorf, WDR 2 Sport sagt 6-1 fürs deutsche Team. Das hoffe ich am Ende auch sehr, dass es einen klaren Sieg gibt, denn ansonsten kommt der Satz, Houston, wir haben ein Problem. Dirk, liebe Grüße. Tschüss.
2: Tschüss.
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0: One Night in Bangkok oder ein Vormittag auf WDR 2. Und ihr seid genau richtig beim härtesten Radioquiz der Welt. Eule, Hexagon, Bückelberg, 7,32 Meter. Das sind die vier Begriffe. Und zu diesen vier Begriffen haben wir uns eine Gemeinsamkeit ausgesucht. Und auf diese Gemeinsamkeit sollt ihr bitte kommen. Eule, Hexagon, Bückelberg, 7,32 Meter. 0800 567-8222 ist unsere Telefonnummer. Jetzt anrufen und mit etwas Glück durchkommen. 0800 567-8222. Eule, Hexagon, Bückelberg, 7,32 Meter.
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0: 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Es ist 11 Uhr. Die Nachrichten mit Robert Levin. Guten Tag. 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
1: Die Eisenbahn- und Verkehrsgewerkschaft EVG sieht den Einstieg des italienischen Bahnunternehmens Italo in Deutschland kritisch. Sie befürchtet, dass dann in einigen Städten, darunter Aachen und Münster, keine ICEs und ICs halten könnten. Italo will der Bahn ab 2028 Konkurrenz machen. Jasper Riemann für WDR aktuell.
2: Die Bild am Sonntag berichtet über eine Analyse der Gewerkschaft. Danach könnten viele Städte außerhalb großer Metropolen vom Fernverkehr abgekoppelt werden. Die Zeitung zitiert EVG-Chef Burkhardt mit den Worten, wenn Italo Rosinenpickerei betreiben dürfe und die Bahn von den Hauptstrecken verdränge, zerlege das den Fernverkehr. Sollte die Deutsche Bahn weniger Züge auf hochprofitable Strecken schicken können, würde ihr das Geld fehlen, mit dem sie andere Verbindungen quersubventioniert. Auch die Deutsche Bahn selbst betont seit Wochen, dass Fernverkehrsfahrten in der Fläche wegfallen könnten, wenn lukrative Trassen an Konkurrenten gehen.
1: US-Präsident Trump feiert heute seinen 80. Geburtstag. Geplant sind unter anderem umstrittene Käfigkämpfe direkt am Weißen Haus. Dabei treten Kämpfer wie die früheren Gladiatoren gegeneinander an. Erlaubt ist fast alles. Ob diese Show zu Trumps Geburtstag auch auf Widerstand stößt, dazu Anne Schneider, WDR Washington.
3: Ja, und zwar ziemlich deutlich. Kritiker sprechen von einer teuren Selbstinszenierung und finden, das Ganze wirke fehl am Platz, gerade in diesen wirtschaftlich ja schwierigen Zeiten. Einige sagen auch, das Weiße Haus wird zu einer Event-Location degradiert. Andere vergleichen das Ganze polemisch mit Brot und Spielen. Es sind auch Proteste angekündigt. Die No Kings-Bewegung plant ein Gegenkonzert, das live gestreamt werden wird, mit Public Viewing-Events im ganzen Land. Auf der anderen Seite feiern Anhänger den Kampf und das Drumherum als patriotische Show und als Symbol amerikanischer Stärke.
1: Weitere Meldungen im Überblick. In Genf in der Schweiz bereitet sich die Polizei auf eine Großdemonstration vor. Rund 60 Gruppen wollen heute Nachmittag gegen das G7-Gipfeltreffen ab morgen im benachbarten Evian protestieren. Die Polizei rechnet mit 50.000 Demonstranten. Beim Gipfel in Evian beraten die 7 mächtigsten Industrieländer zum Beispiel über die Kriege in der Ukraine und in Nahost sowie über Wirtschaftsfragen. Die Staatsanwaltschaft Arnsberg hat die Ermittlungen nach Anti-Merz-Schmierereien in Menden im Sauerland eingestellt. Gegen eine 17-jährige SPD-Nachwuchspolitikerin und einen weiteren Beschuldigten habe sich der Verdacht nicht bestätigt. Merz war Anfang 2025 im Bundestagswahlkampf nach Menden gekommen. In diesem Zusammenhang gab es die Schmierereien. In Gummersbach feiert die hinduistische Gemeinde heute ihr großes Tempelfest. Es ist das wichtigste Fest des Jahres an einem der größten Hindu-Tempel Deutschlands. Zum Höhepunkt des 11-tägigen Festes werden heute in Gummersbach mehr als 1.000 Gläubige erwartet. Dann ziehen festlich geschmückte Wagen rund um den Tempel.
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1: Die deutsche Nationalmannschaft steigt heute Abend gegen Curaçao in die Fußball-WM ein. Wo man das Spiel beim Public Viewing in Nordrhein-Westfalen am besten verfolgen kann, das erklärt Stefan Erdmann für WDR aktuell.
4: Im Ruhrgebiet, zum Beispiel unter Fördertürmen, auf der ehemaligen Zeche Ewald in Herten, stehen 3 große Leinwände und Platz ist für bis zu 10.000 Zuschauer. In Münster zeigt die Hafenarena alle deutschen Spiele, da passen 2.000 Fans rein. Vieles ist diesmal aber eher dezentral, in Düsseldorf zum Beispiel in den Außenbereichen der Altstadtkneipen oder an den Kasematten am Rheinufer. Und viele Kneipen in NRW entscheiden sich auch erst spontan, zumindest die deutschen Spiele zu zeigen. Einen Überblick mit vielen Möglichkeiten zum Rudelgucken gibt es in der WDR-App und auf wdr.de.
1: Das war WDR aktuell.
5: Man kann das auch sehr schön hören im Livestream.
6: Das stimmt.
5: Akustisches Erlebnis Fußballnationalmannschaft. Claudia Barbonus ist in der WDR 2 Wetterredaktion.
6: Ja, es ist heute sowieso eigentlich nicht so ein richtiges Draußenguckwetter. Dafür ist es heute Abend einfach viel zu frisch. Und der Nachmittag wird in Summe ein wenig unbeständig. Mal mehr, mal weniger Wolken. Ein paar längere sonnige Abschnitte bekommen wir auch. Aber halt auch ein paar Schauer. Temperaturen dazu in Attendorn bis 16 Grad, in Paderborn bis 18 und in Bonn bis 19.
5: 5 nach 11.
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5: Die A3 Köln Richtung Oberhausen zwischen Duisburg-Wedau und dem Kreuz Kaiserberg. 10 Minuten drauf planen, 3 Kilometer Stau. Wegen der Baustelle ist nur ein Fahrstreifen frei. Diese Autobahnen sind wegen Bauarbeiten gesperrt. Die A4 Olpe Richtung Köln zwischen Reichshofberg-Neustadt und Gummersbach bis 17 Uhr. Die A40 in beiden Richtungen zwischen Winkhausen und Heißen bis zum 22. Juni. Dann bis morgen früh die A43 in beiden Richtungen zwischen Bochum-Riemke und dem Kreuz Bochum. A44 Essen Richtung Düsseldorf zwischen dem Kreuz Düsseldorf Düsseldorf-Nord und Düsseldorf-Flughafen und die A553 in beiden Richtungen zwischen Brühl-Ost und Brühl-Nord.
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5: Einen schönen Sonntag zusammen. Vier Begriffe, eine Gemeinsamkeit. Das ist das härteste Radioquiz der Welt. Begriff Nummer 1 heute Eule. Begriff Nummer 2 Hexagon. Begriff Nummer 3 Bückelberg. Und Begriff Nummer 4 7,32 Meter. Die Gemeinsamkeit suchen wir. Die Gemeinsamkeit. 0800 567 8222 zum Miträtseln.
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0: Einen schönen Sonntag euch. Und wenn ich sage, macht euer Ding am Wochenende, dann könntet ihr ja eine Vermutung haben, worauf ich hinaus will.
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0: Und wenn ich dann auch sage, keine Panik auf der Titanic, dann sind wir bei Udo Lindenberg. Und zudem könnt ihr gern den Sonderzug nach Gronau nehmen. Dort im Rock-and-Pop-Museum gibt's gerade eine neue Ausstellung über Udo Lindenberg. Unser Raus in den Westen-Reporter Julian, der ist dort gewesen und sagt, man kommt dort quasi ins Wohnzimmer von Udo Lindenberg.
2: Ja, das Highlight ist natürlich, dass du mitten in die Suite von Udo Lindenberg gucken kannst. Das ist so das Herzstück, das Hotel, in dem er gewohnt hat seit den 90ern. Das wird umgebaut gerade und deshalb hat Udos Team gesagt, komm, wir bauen das hier ab, bauen es in Gronau im Rock- und Pop-Museum wieder auf. Inklusive allem, was da so drin liegt, also eine Packung Lakritz, zwei Dosen Nasenspray, die Minibar, sogar sein WLAN-Router steht hier noch.
0: Also um das mal zu sagen, dieses Hotel in Hamburg, das wird umgebaut und der ganze Spittel ist nach Gronau umgezogen und das kommt irgendwie gut an.
2: Die Fans, die hier sind, die sind ein bisschen überrascht sogar, wie bescheiden dieser Mann wohnt.
3: Echt, zwei Ledersofas, ein Sessel, den Tisch habe ich auch, diesen kleinen Beistelltisch.
4: Aber auch sehr persönlich, ne? Cool einfach. Also am liebsten würde ich jetzt mit ihm da auf dem Sofa sitzen.
0: Udo L. wohnt im Hotel. Die neue Sonderausstellung über Udo Lindenberg. Das ganze Wohnzimmer von Hamburg nach Gronau im Rock'n'Pop-Museum. Könnt ihr euch angucken und alle Infos zu diesem Tipp findet ihr bei uns im Netz.
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0: NSYNC aus den 90ern, I Want You Back. Wir haben Dua Lipa gerade frisch verheiratet und wir haben Mr. 007 James Bond.
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0: Das ist das, was ich an der Training Season am liebsten höre. Training Season's over. Dua Lipa.
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0: Mit WDR 2-Hörer Matthias am Telefon. Matthias, bist du sportlich?
2: Ja, würde ich schon sagen.
0: Was machst du für Sport? Hallo Matthias.
2: Ich mache einmal pro Woche Zirkeltraining, also draußen bei Wind und Wetter.
0: Ja.
2: Und ja, würde ich sagen, tut mir auf jeden Fall gut. Ja.
0: Machst du das allein oder mit jemandem, der dich anpeitscht oder die?
2: Das ist eine Gruppe und da gibt es auch eine Trainerin und die feuert uns ordentlich an. Ja, kann man so sagen.
0: Fluchst du oder machst du alles mit?
2: Ich fluche auch. Wahrscheinlich nicht am meisten sogar, aber gehört auch dazu. Ja.
0: Aber das ist gut, wenn man so eine feste Verabredung zur Training Season hat und man es einfach macht, mal in der Sekunde, wo man angefangen hat, findet man es gut.
2: Ja, ich würde es auch anders nicht hinkriegen, glaube ich.
0: Super. Matthias, du hast dich gemeldet zum härtesten Radioquiz der Welt zu 4 Begriffen, nämlich Eule, Hexagon, Bückelberg und 7,32 Meter. Bist du ein Gruppenrätsler auch? Musst du angetrieben werden oder rätselst du ganz allein zu Hause?
2: Wir rätseln auf jeden Fall hier zusammen, also die ganze Familie, meine Frau und die Kinder. Wir sitzen immer zusammen am Frühstückstisch und da läuft auf jeden Fall immer das härteste Radioquiz mit.
0: Jawohl, wie schön. Und was sagt ihr jetzt bei Eule, Hexagon, Bückelberg und 7,32 Meter, die Schwarmintelligenz der Familie in Dortmund?
2: Ja, wir sagen Fußballtor.
0: Fußballtor?
2: Ja.
0: Weil?
2: Weil, also einmal 7,32 Meter jetzt als offensichtlichstes, ne, ist halt die Breite von so einem Fußballtor auf dem Großfeld.
0: Mhm.
2: Dann Hexagon, quasi die Netzstruktur von dem Tornetz. Dann Eule, die sich immer wieder mal in so Fußballtornetzen verfangen, manchmal eben auch sehr öffentlichkeitswirksam oder die sich, glaube ich, einmal sogar, wo sich eine Eule mit Beute aufs Tor gesetzt hat, irgendwie während einem Ligaspiel oder irgendwie sowas. Und Bökelberg, das Stadion in Mönchengladbach, da gibt's wohl die Geschichte, dass da 1971 der Pfosten gebrochen ist, damals noch von einem Holztor, und wo daraufhin dann in der Bundesliga sämtliche Tore, die aus Holz waren, umgestellt wurden auf Aluminium.
0: Mhm.
2: Also insofern alles irgendwie mit Fußballtor.
0: Fußballtor.
2: Wenn man will.
0: Du hast diese Bückelberg-Geschichte erzählt. Herbert Laumen, 71, hatte sich da im Netz verfangen und dann wohl irgendwie alles eingerissen. 7,32 Meter ist ein Fußballtor breit. Ja. Die Netze, Hexagon, ja, auch richtig. Die Eule setzt sich da so drauf. 2007 war das. Zwischen Finnland und Belgien. Es war kein Bundesligaspiel, was wir suchen. Eine Eule auf der Querlatte. Du hast recht. Das Fußballtor.
2: Ja, perfekt.
0: Super. Wenn ihr da die Schwarmintelligenz habt, an welcher Stelle seid ihr denn abgebogen und habt gewusst, aha, jetzt wissen wir es?
2: Also ehrlicherweise lag das gar nicht an den Hinweisen selber, sondern auch so von dem Gedanken, ja komm, heute ist das deutsche erste Spiel jetzt in der WM, wahrscheinlich geht es irgendwie um Fußball, und dann war Hexagon und da war sofort der Gedanke an das Netz, dann ging es halt weiter mit der Eule und dann Bökelberg, ehrlicherweise habe ich ein bisschen recherchiert und bei 7,32 Meter war es.
0: Ihr seid einfach sehr, sehr schlau. Der exklusive Hinweis von mir hieß ja, wäre nicht mein Lieblingsarbeitsplatz. Ich muss ganz ehrlich sagen, ich habe Respekt vor diesen Frauen und Männern, die sich in diese 7,32 Meter stellen, um sich herzuhalten und beballert zu werden. Das wäre wirklich nicht mein Lieblingsarbeitsplatz. Damit geht der WDR 2 Thermobecher zu euch nach Dortmund. Jetzt seid ihr 4.
2: Ja.
0: Ihr könnt den ja mal durch die Gegend reichen, ja? Gerade, ungerade Tage, wer ist am schnellsten? Auf alle Fälle lohnt er sich und er macht sehr viel Freude, dieser Thermobecher.
2: Wahrscheinlich wird er bei den Kindern landen. Die haben gesagt, Papa, ruf an, wir wollen den Becher, wir wollen den Becher.
0: Dann gucken wir mal. Vielleicht wird es ja eine Doppelversion. Ich gebe das mal hier weiter. Ich kann mich für nichts verbürgen, aber vielleicht werden ja wenigstens 2 draus. Herzlichen Dank fürs Miträtseln. Habt einen schönen Sonntag und genießt vor allem das Fußballspiel der Deutschen heute Abend, ja?
2: Ebenso.
0: Danke.
2: Dank, Marco.
0: Tschüss. Schönen Schöne Sonntag. Grüße. Tschüss.
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0: Ist aufgelöst für heute. Wir haben ein neues nächsten Sonntag.

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2: Es ist kurz nach 11:30.
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2: Die A3 Köln Richtung Oberhausen zwischen Duisburg-Wedau und dem Kreuz Kaiserberg. 10 Minuten drauf planen, 3 Kilometer Stau. Wegen der Baustelle ist nur ein Fahrstreifen frei. Diese Autobahnen sind wegen Bauarbeiten gesperrt. Die A4 Olpe Richtung Köln zwischen Reichshofberg, Neustadt und Gummersbach bis 17 Uhr. Die A40 in beiden Richtungen zwischen Winkhausen und Heißen bis zum 22. Juni. Bis morgen früh die A43 in beiden Richtungen zwischen Bochum-Riemke und dem Kreuz Bochum. A44 Essen Richtung Düsseldorf zwischen dem Kreuz Düsseldorf-Nord und Düsseldorf Flughafen und die A553 in beiden Richtungen zwischen Brühl Ost und Brühl Nord. Kommt gut und sicher dort an, wo ihr hin wollt.
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2: Hat Claudia Barbonus in unserer WDR 2 Wetterredaktion.
3: Hallöchen.
2: Popöchen.
3: Die eine oder andere beschauerte Situation werden wir auch heute Nachmittag vielleicht noch über uns ergehen lassen müssen. Ein paar Schauer sind unterwegs. Werden nicht alle treffen, aber einige schon. Aber es gibt auch sonnige Abschnitte. Und dazu einen starkböigen Wind bei Temperaturen, die meistens unter 20 Grad bleiben. Morgen ist dann schon ein bisschen wärmer mit bis zu 22 Grad. Meistens trocken mit ein paar sonnigen Abschnitten mehr. Und Mitte nächster Woche, nur um es nochmal gesagt zu haben, wird es ja dann sommerlich auch von den Temperaturen her.
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2: Wir sind quasi im Sommer-Warm-up, das will uns Claudia erzählen.
3: Ja.
2: Und ich freue mich sehr, dass WDR 2-Hörer Matthias mit seiner ganzen Gang abgeräumt hat hier im härtesten Radioquiz der Welt. Das Fußballtor haben wir gesucht. Der Thermobecher, vielleicht auch zwei, geht ab nach Dortmund. Und wir können gemeinsam weiterrätseln. Nächsten Sonntag, kurz nach 9, gibt es den exklusiven Hinweis. Also einfach nicht verpassen. Ne?

0: 14. Juni, heute ist Dagobert-Jubiläum.
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0: Also so eine Art, gemeint ist der Kaufhauserpresser Dagobert, der Künstler Arno Funke, der Ende der 80er bis Mitte der 90er unter anderem das KDW in Berlin erpresst hat. Heute vor 30 Jahren ist er verurteilt worden.
2: Im Berliner Kaufhaus des Westens explodiert im Mai 1988 nachts eine Bombe. Beim nächsten Mal werden Menschen sterben, schreibt der Bombenleger. Es sei denn, er bekommt 500.000 D-Mark. Die Polizei wirft das Geld in einem Paket auf Anweisung des Erpressers aus einer fahrenden S-Bahn. Der entkommt mit der Beute, wird aber gesehen. Mit einem Phantombild klappern die Beamten dann Betriebe nahe des Abwurfortes ab und kommen auch in die Werkstatt, in der Arno Funke, der Täter, als Lackierer arbeitet.
3: Und dort haben Sie ihn dann festgenommen?
2: Nein, der Werkstattleiter erkennt seinen Mitarbeiter auf dem Phantombild nicht. Und Funke selbst versteckt sich in einem hinteren Raum.
3: Sie haben ihn nicht gekriegt?
2: Noch nicht, erst Jahre später. Es entspinnt sich ein spektakuläres Katz-und-Maus-Spiel zwischen Erpresser und Polizei. Funke legt in den folgenden Jahren immer wieder Bomben, um Geld vom Karstadt-Konzern zu erpressen. Aber er zündet die Bomben nach Ladenschluss. Kripo-Chef Ulrich Tille wird schnell klar.
4: Durchaus ein entschlossener Täter, der allerdings auch durch seine Vorgehensweise versucht hat zu vermeiden, dass Menschenleben konkret gefährdet werden.
2: 1992 trifft es die Karstadt-Filiale in Hamburg. Jetzt will Funke 1 Million Mark. Wenn Karstadt zahlungsbereit sei, soll in der Zeitung eine Anzeige erscheinen mit dem Text: Onkel Dagobert grüßt seine Neffen.
3: Daher bekam er seinen Spitznamen.
2: Ja, Dagobert. Und Funke verfeinert seine Methoden. Er schickt der Polizei eine Box für das Geld, die außen an einem Zug angebracht werden soll. Per Funk löst Dagobert die irgendwo auf der Strecke Hamburg-Berlin ab und verschwindet mit der Beute.
3: Und ist wieder reich.
2: Nein, denn in der Box sind Papierschnipsel. Arno Funke ist darüber sauer,
5: dass ich mich immer noch nicht ernst genommen fühlte. Da befand ich mich dann wieder unter Zugzwang.
2: Er zündet über die Jahre weitere Bomben. Wie durch ein Wunder werden dabei nur 2 Menschen leicht verletzt. Rund 30 Mal kommt es zu Geldübergabeversuchen. Dafür baut Dagobert Geldabwurfgeräte, Mini-U-Boote, Attrappen von Streusandkisten. Aber nie bekommt er das Lösegeld. Entweder gibt ihm die Polizei Papierschnipsel und einmal, als doch 1,4 Millionen D-Mark bereitstehen, entgleist das Minifahrzeug, das mit dem Geld zum wartenden Dagobert fahren soll. Aber der Täter macht immer weiter und hofft,
5: dass es vielleicht doch noch klappen könnte, dass sich die Polizei vielleicht doch noch so zermürben könnte, dass sie dann wirklich irgendwie aus Verzweiflung vielleicht schon das Geld dann mir überlassen.
3: Und hat das geklappt?
2: Nein. Und erst nach 6 Jahren hört der Spuk auf. In einer aufwendigen Aktion überwacht die Kripo die Berliner Telefonzellen. Sie erwartet, aus einer wird Funke neue Erpresseranweisungen durchgeben. Als er das macht, schlägt die Polizei zu.
6: Ein guter Tag für Sie.
7: Nee, heute nicht. Ich war etwas im Stress gewesen. Ein bisschen unvorsichtig geworden.
2: Im Strafprozess wird Funkes Motiv offenbar. Der Mann ist depressiv, dachte an Selbstmord. Die Erpressungen sollten seinem Leben eine Wende geben. Ein Leben, das nun erst einmal im Knast endet. Am 14. Juni 1996 wird er in Berlin zu 9 Jahren Freiheitsentzug verurteilt. Damit endet der spektakuläre Fall Dagobert. Das war heute, vor 30 Jahren.
0: Andreas Neumann war das über das Urteil gegen den Kaufhauserpresser Dagobert. Heute vor 30 Jahren war das. 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

0: So, also Jörg, ich habe alles gegeben. Der Sky is full of stars und jetzt kommst du.
1: Jetzt komme ich mit einer Frau, die ich 2 Stunden lang bewundern darf, weil sie gehört zu den Persönlichkeiten, die ich bewundere. Und zwar sind das Kapitäne, Leute, die Flugzeuge, riesengroße Flugzeuge fliegen können.

0: Das hat Frau Sonntag, Margit Sonntag, tatsächlich 30 Jahre, glaube ich, mindestens gemacht.
1: Guten Tag, meine Damen und Herren. Mein Name ist Margit Sonntag. Ich bin Ihre Kapitänin auf diesem Flug von A nach B.
0: Frau Sonntag, wie finden Sie, wie der Marco das macht? Das macht er nicht so gut, wie Sie das gemacht haben, ne? Nein, macht er nicht.
2: Er hat nicht ganz so eine sahnige Stimme wie ich. Mir wurde immer gesagt, ich habe so eine sahnige Stimme. So eine kapitänsmäßige.
0: Hast du gehört, Marco, ne? Du hast eine schöne Stimme, aber nicht so eine sahnige Stimme wie Frau Sonntag. Und Frau Sonntag wird uns heute mal erzählen, wir haben Sie eingeladen, 100 Jahre Lufthansa ist dieser Geburtstag, großes deutsches Unternehmen. Wir wollen aber jetzt nicht, dass das Unternehmen sich selber hier lobpreisen kann, sondern die Leute, die es gemacht haben, die Frau, auf die es ankommt, wenn man in Urlaub fliegen möchte, die da vorne sitzt und die ganze Verantwortung für teilweise 400 Leute hat, die sitzt heute hier.
1: Stellen Sie jetzt bitte Ihre Sitze gerade.
0: Rückenlehnen senkrecht, heißt das.
1: Und klappen Sie die Tische vor sich nach oben. Und außerdem sagt das auch nicht der Kapitän oder die Kapitänin, sondern das sagen die Flugbegleiterinnen und Flugbegleiter. Ja?
0: Ja, ich weiß es doch, Marco, weil du schulmeisterst mich. Ich habe mich doch vorbereitet auf meinen Gesprächspartner.
1: Möchtest du Tee,
0: sag
1: Kaffee?
0: Du mir doch mal.
1: Tee, Kaffee oder Tomatensaft?
0: Der Tomatensaft, das ist auch in der Geschichte der Lufthansa. Wie viele Hektoliter?
1: Antworte, Tee, Kaffee oder Tomatensaft?
0: Kaffee, den leckeren Lufthansa-Kaffee, der so schön danach schmeckt, als sei da mal eine Bohne durchgeflogen.
3: Ich nehme gerne noch ein Eierlikörchen. Das Leben muss ja irgendwie weitergehen.
0: Tschö.

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1: Die Nachrichten mit Katja Ruppenthal. Guten Tag.
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2: Bei mir ist so, ich freue mich eher, dass ich jetzt meine erste Weltmeisterschaft erlebe als Spieler. Und ich habe eher Bock drauf, anstatt Nervosität und ja.
1: Fußballnationalspieler Alexander Pavlovic ist begeistert, dass die WM jetzt fürs deutsche Team anfängt. Ab 19 Uhr geht es gegen Curaçao. Wie wichtig ein Sieg zum Auftakt ist, dazu Silke Heine, WDR Sport.
3: Sehr wichtig. Das haben ja die beiden letzten Weltmeisterschaften gezeigt. 2018 und 2022 startete Deutschland mit Niederlagen ins Turnier, schied dann jeweils nach der Vorrunde aus. Das soll diesmal anders sein. Deutschland geht auch als klarer Favorit und mit viel Selbstvertrauen in die Partie gegen den WM-Neuling. Denn die letzten 9 Länderspiele wurden alle gewonnen. Heute soll Nummer 10 folgen. Da hat Curaçaos Trainer Urgestein Dick Advocat naturgemäß was dagegen. Er stärkt seinem Team den Rücken und traut ihm die Sensation zu. In der Abschlusspressekonferenz lobte der niederländische Taktikfuchs zwar Bundestrainer Julian Nagelsmann, versicherte aber auch, dass er der deutschen Mannschaft das Leben richtig schwer machen werde.
1: Die Schweizer stimmen heute über eine Obergrenze für die Bevölkerung ab. Die rechte SVP will so die Migration begrenzen. In Zukunft sollen maximal 10 Millionen Menschen in der Schweiz leben dürfen. Katrin Hondl, WDR Genf.
4: Momentan leben hier rund 9 Millionen Menschen. Das ist gut ein Viertel mehr als vor 20 Jahren. Also das Bevölkerungswachstum ist durchaus real und eben zu viel, meint die SVP. Sie fordert mit ihrer Initiative auch Maßnahmen, die Zuwanderung zu stoppen. Sollten vor dem Jahr 2050 9,5 Millionen Menschen in der Schweiz leben, dann soll zum Beispiel der Familiennachzug eingeschränkt werden. Und in letzter Konsequenz, so die Forderung, muss die Schweiz dann auch das Personenfreizügigkeitsabkommen mit der EU kündigen. Also dann dürften auch EU-Bürgerinnen und Bürger nicht mehr wie jetzt ohne weiteres in der Schweiz leben, wenn sie hier einen Job haben.
1: Weitere Meldungen im Überblick. Der Einstieg des italienischen Bahnunternehmens Italo in den deutschen Fernverkehr könnte laut der Gewerkschaft EVG große Folgen haben. Nach einer Analyse, über die die Bild am Sonntag berichtet, könnten mindestens 16 Städte vom ICE und IC-Netz abgehängt werden, darunter auch Aachen und Münster. Italo will mit seinen Zügen ab 2028 in Deutschland starten. US-Präsident Trump wird heute 80 Jahre alt und will seinen Geburtstag mit einem umstrittenen Kampfsportspektakel direkt am Weißen Haus feiern. Auf dem Südrasen sollen in einer achteckigen Arena Käfigkämpfe stattfinden. Erlaubt ist dabei fast alles. Ziel ist, dass der Gegner K.O. geht oder aufgibt. Eine Klage gegen die Veranstaltung blieb erfolglos. In Gummersbach feiert die hinduistische Gemeinde heute ihr großes Tempelfest. Es ist das wichtigste Fest des Jahres an einem der größten Hindu-Tempel Deutschlands. Zum Höhepunkt des 11-tägigen Festes werden heute in Gummersbach mehr als 1000 Gläubige erwartet. Dann ziehen festlich geschmückte Wagen rund um den Tempel.
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1: In Mönchengladbach treten gerade knapp 250 Feuerwehrleute aus mehreren Ländern gegeneinander an und kämpfen um den Titel härtester Feuerwehrmann der Welt. Hanna Markowka ist für WDR aktuell vor Ort.
5: In voller Schutzausrüstung und mit Atemschutzgerät müssen sie verschiedene Disziplinen absolvieren. Darunter Treppenläufe, das Ziehen von Schläuchen und die Rettung von Personen. Die Wettbewerbe simulieren typische Belastungen aus dem Feuerwehralltag. Das Ganze findet auf dem Gelände des Elisabeth-Krankenhauses in Mönchengladbach-Reit statt. Zuschauerinnen und Zuschauer können die Wettkämpfe noch bis heute Nachmittag kostenlos verfolgen.
1: Das war WDR aktuell.
6: Und die wunderbare Claudia Barbonus warnt uns davor, dass man heute Nachmittag nicht ehrlich mit uns umgeht.
7: Ja, guten Tag. Also heute Nachmittag werden wir nochmal so ein bisschen verschaukelt mit einem Hauch von Aprilwetter im Westen. Mal ist es sonnig, dann rotten sich die Wolken wieder dichter zusammen und einzelne Schauer sind auch unterwegs. Meistens sind sie schwach. Temperaturen dazu heute in Gummersbach bis 16 Grad, in Unna bis 18 und in Münster bis 20. Morgen gibt es insgesamt mehr Sonne, nur im Ausnahmefall vielleicht mal ein Schauer. Und 12 bis 22 Grad. Und ab Mitte kommender Woche wird es dann wirklich sommerlich bei uns im Westen.
6: Das sind tolle Aussichten. Dankeschön, Claudia.
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6: A3 Köln Richtung Oberhausen zwischen Duisburg-Wedau und Kreuz-Kaiserberg. 10 Minuten plus 3 Kilometer Stau. Wegen einer Baustelle ist nur ein Fahrstreifen frei. Folgende Autobahnen sind wegen Bauarbeiten gesperrt und das sind mehrere. Die A4 Olpe Richtung Köln zwischen Reichshof-Berg-Neustadt und Gummersbach bis 17 Uhr. A40 in beiden Richtungen zwischen Winkhausen und Heißen bis zum 22. Juni. Bis morgen früh die A43 in beiden Richtungen zwischen Bochum-Riemke und Kreuz-Bochum. Die A44 Essen Richtung Düsseldorf zwischen Kreuz-Düsseldorf-Nord und Düsseldorf Flughafen sowie die A553 in beiden Richtungen zwischen Brühl Ost und Brühl Nord. Allen unterwegs gute Fahrt.
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6: Eine menschliche Hand, meistens die rechte, die schiebt 4 Hebel nach vorne. Dann entfesseln sich 260.000 PS. Eine Konstruktion, die 330, aber auch 400 Tonnen wiegen kann, wird dann auf einer Strecke von 2,5 Kilometern auf bis zu 300 Stundenkilometer beschleunigt und anschließend auf 11.000 Meter Höhe gehoben. Was da passiert, das nennen wir Reiseantritt in den Urlaub in Kanada. Für Margit Sonntag war es jahrzehntelang ihr Beruf, riesige Kräfte zu entfesseln, denn sie war Kapitänin unter anderem auch auf einer 747. Heute soll es um die Fliegerei gehen, mitten im 100. Jubiläumsjahr der Lufthansa. Frau Sonntag, wie schön, dass Sie da sind. Herzlich willkommen.
9: Ja, ich freue mich auch. Dankeschön.
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0: 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Jeder hat ja so seine Stars. Und wenn ich an einem Flughafen entlang gehe, dann möchte ich eigentlich wie ein Fan kreischen. Wenn ich jemanden mit 4 Streifen am Ärmel sehe, denn dann weiß ich, das ist eine Kapitänin oder ein Kapitän. Margit Sonntag hat seit den frühen 90er Jahren Flugzeuge der Lufthansa geflogen. Das heißt, sie war eine von denen, die 4 Streifen am Ärmel hatte. Frau Sonntag, und wie oft ist Ihnen denn aufgefallen, dass Ihnen besondere Blicke, also bewundernde Blicke zugeworfen werden im Sinne von, boah, das ist eine von denen. Boah, die fliegt. Und die ist auch noch die Chefin.
1: Ja, das war schon Alltag. Also am Flughafen, außer man steht in der Schlange, da war man dann gerne mal ein bisschen unsichtbar. Aber ansonsten, wenn ich so über den Flughafen gelaufen bin, das war schon spürbar, dass das irgendwie immer noch was Besonderes ist, auch heute noch. Also
0: mochten Sie das denn, dass die Leute Sie für das, was Sie tun, bewundern? Oder haben Sie sich gedacht, ja Leute, es ist letztendlich ein Job?
1: Es fing erst relativ spät an, dass ich gedacht habe, ich kann da auch stolz drauf sein. Also anfangs war es ein bisschen so, dass ich selbst auf Partys oder so, wenn ich so Leute kennengelernt habe, eher lieber nicht gesagt habe, was ich mache. Weil
0: das Warum nicht?
1: Dann, ja, das war dann halt sofort Thema. Jeder kann ja dazu was sagen. Und ich hatte das Gefühl, ich bin gar nicht mehr die Person. Also ich bin nicht als die Margit irgendwie interessant, sondern nur für das, was ich tue. Und das, da musste ich mich auch erstmal ein bisschen dran gewöhnen. Eigentlich war das dann, glaube ich, vorwiegend, als ich dann Kapitänin war, weil das war echt auch nochmal ein Schritt, diese Ausbildung von der Co-Pilotin zur Kapitänin, wo ich gedacht habe, okay, jetzt, das wollen sie jetzt echt nochmal wissen, ne, ob man es dann auch kann. Und da musste ich echt auch nochmal wirklich abliefern. Und danach habe ich dann gedacht, okay, ich darf jetzt auch stolz sein.
0: Aber ist das nicht ein Lebensstil, den man sich auch aussucht? Weil tatsächlich, Sie sind die ganze Zeit unterwegs, Sie wechseln durch die Zeitzonen, Sie lernen sehr viel mehr Orte kennen als normale Menschen, als andere Menschen, die eben nicht fliegendes Personal sind. Ist das dann nicht, also hat das nicht auf die Margit, wie Sie gerade gesagt haben, dann ausgestrahlt?
1: Unbedingt. Unbedingt. Also man wird so ein bisschen zum Weltbürger dann natürlich, ne? Und taucht nicht ganz so tief ein, weil die Aufenthalte sind relativ kurz. Man geht dann so ein bisschen ausgetrampelte Pfade zum Teil von den Crews, ne? Man hat halt immer das gleiche Hotels, dann gab es so Veröffentlichungen und im Umkreis von dem Hotel, die Kneipen und Restaurants und so, ne? Das hat man sich dann als Crew so ein bisschen weitergegeben und jeder ist da anders mit umgegangen. Also es gab Leute, die hatten dann auch Lust, mal ein bisschen mehr zu gucken, und andere, denen hat das dann schon so gereicht. Ich war ehrlich gesagt, als ich angefangen habe, wirklich ein bisschen erstaunt, wie wenig besonders meine Kollegen so waren. Also da hat es sich schon sehr um den Garten und das Haus und den Gartenschlauch gedreht, als ich Co-Pilotin war bei den Kapitänen. Und es war viel weniger glamourös, als ich das so dachte. So.
0: Vor allen Dingen hatten da ja nun Frauen eine klar umrissene Rolle lange Zeit noch. Also wie Frauen da zu funktionieren haben. Vor allen Dingen lange Zeit hat man sich dagegen gewehrt von der Lufthansa-Seite. Wir hören jetzt den Lufthansa-Sprecher Karl Wingenroth in den 70er Jahren, der begründet hat, warum das nun wirklich nicht geht, dass man Frauen fliegen lässt.
2: Wenn wir Flugpilotinnen ausbilden, mit einer Ausbildungszeit von 8 Jahren und einem hohen Kostenaufwand von bis zu 250.000 Mark, wenn diese Damen heiraten und damit vielleicht, weil sie Kinder kriegen, für den Flugbetrieb ausfallen, wir damit auch ein sehr hohes wirtschaftliches Risiko eingehen, was wir uns als Aktiengesellschaft, die wir ja sind, nicht leisten können.
0: Sie lachen jetzt, ja. Frau Sonntag, weil das ist ja. Es gibt immer noch die Gruppe der Lufthansa-Pilotinnen ist immer noch sehr viel kleiner als die der Lufthansa-Piloten. Hat es denn jemals irgendein objektivierbares Argument gegeben, warum man Frauen nicht Flugzeuge fliegen lassen soll?
1: Ich glaube, das war damals ein bisschen das Frauenbild, und damals war es ja eben auch so, dass einfach, sagen wir mal, dass mehr Usus war, wenn man Kinder bekommt, dass man dann aufhört zu arbeiten als Frau. Ich bin das in meiner, also bei dem Gespräch, nach dem Auswahlverfahren, nachdem ich das bestanden hatte, gab es ja nochmal ein Gespräch mit der Kommission, und da war es so ein bisschen auch Prinzip, Menschen mal so ein bisschen aus der Reserve zu locken. Also mit meinen Kollegen haben sie dann andere Themen gesucht. Bei mir war halt das Thema, was ist denn, wenn Familie? Und dann habe ich gesagt, ja, weiß ich ja nicht. Also weiß ich ja gar nicht, ob sich das ergibt oder nicht. Also so, und dann wird sich da hoffentlich doch auch eine Lösung finden. Also ich meine, in der Kabine wird ja auch geflogen mit verheiratet und Kindern und so. Aber ich glaube, das war wirklich, also es war so das Bild, ne, dass man dachte, okay, wenn die Frau dann jetzt Kinder kriegt, dann bleibt die zu Hause und hütet die Brut.
0: Es hat sich ja bei Ihnen dann später ergeben und ist alles gut ausgegangen. Sie sind einfach weiter Kapitänin geblieben. Margit Sonntag wird uns gleich hoffentlich erzählen, warum sie sich damals denn überhaupt dafür entschieden hat. War das die Rechnerei? War das das Fliegen als solches? Oder war es die Welt? Das besprechen wir gleich mit Margit Sonntag, Lufthansa-Kapitänin ehemals. Und mittlerweile, man glaubt es kaum, wenn man dieser jungen Frau gegenüber sitzt, Vorruheständlerin. So ist sie. Wobei, Coachin vor allen Dingen, da reden wir auch noch drüber.

0: Tja, da ist die junge Margit und denkt sich, die Welt ist groß, die Welt ist schön, die Welt ist bunt. Ich möchte die Welt kennenlernen. Und dann kurze Zeit später sitzt sie in großen Jets. Margit Sonntag ist bei mir, langjährige Lufthansa-Pilotin, zuletzt Kapitänin auf dem, ja, muss man schon sagen, dem majestätischsten Flugzeug, was es höchstwahrscheinlich gibt, die 747, also der Jumbo-Jet, den hat Margit Sonntag befehligt, muss man sagen, kommandiert als Kapitänin. Wie war das wirklich? Also warum haben Sie damals entschieden, ich möchte gerne fliegen, ich möchte gerne in einem Flugzeug arbeiten?
1: Also eigentlich bin ich da so ein bisschen reingerutscht, muss ich jetzt mal ehrlich gesagt gestehen. Es gibt ja viele Menschen, die haben das als Kindheitstraum. Bei mir hat es sich irgendwie so ein bisschen ergeben. Also ich wollte eben wirklich gerne die Welt sehen. Ich war, als ich in der Schule war, ein Jahr in Italien und habe so einen Schüleraustausch gemacht und bin zurückgekommen und habe gedacht, wow, das war irgendwie so eine tolle Erfahrung. Also so mitzubekommen, wie andere Nationalitäten so ticken. Und da habe ich auch sehr viel für mich persönlich gelernt. Und bin eigentlich dann nur nach Hamburg zurück und habe gedacht, ich mache jetzt mal schnell mein Abi und dann mache ich irgendeine Ausbildung oder irgendein Studium, was mich befähigt, möglichst in der Welt unterwegs zu sein. Und bin dann nach München gegangen und habe erst BWL studiert, Betriebswirtschaft mit Schwerpunkt Hotel- und Restaurantmanagement. Und dachte, ich gehe dann raus in die Welt und arbeite 2 Jahre hier und 2 Jahre da. Und habe aber viel in Hotels gearbeitet in der Zeit und gemerkt, oh, das hat irgendwie nicht so richtig eine Zukunft. Das wird kein Beruf sein, der mich so durchs Leben trägt. Außerdem haben die mir auch alle gesagt, dass der Weg, den ich eingeschlagen hatte, über ein Studium in ein Hotel, dass ich da Schwierigkeiten haben werde. Und dann habe ich quasi an der Fachhochschule den Bereich gewechselt zu Touristik und habe dann ein Praktikum gemacht im Büro. Das war damals Süddeutsche Zeitung Leserreisen, also von Hapag-Lloyd Gruppenreisen. Und habe dann ein halbes Jahr Büroarbeit gemacht und eben auch gemerkt, Büro kann es eigentlich für mich nicht so sein. Und war dann bei einem Seminar von einem Lufthanseaten. Und zu dem bin ich dann gegangen, habe gedacht, Lufthansa ist ja auch toll. Und dachte, wie ist denn das, wenn ich jetzt mein Diplom habe, ne, kann ich bei der Lufthansa Fuß fassen? Und dann meinte er, nein, wir bilden ja selber aus. Und das glaube ich nicht. Und dann habe ich gedacht, ja, und in der Kabine fliegen. Und dann meinte er, ja, wieso Kabine? Die nehmen doch jetzt auch Pilotin, probieren Sie das doch mal. Und das war jetzt schon der zweite. Also ich war vorher auch bei der Berufsberatung. Der hat gesagt, okay, mit Sprachen, Mathematik, Physik, vielleicht wäre das was für Sie. Und ich dachte, nee, die nehme ich doch eh nicht. Und nachdem der das jetzt gesagt hatte, dachte ich, ach, ich probiere das einfach mal. Dann habe ich das so ein bisschen von der Liste. Dann weiß ich, die nehme ich nicht. Und dann kann ich weiterdenken. Und habe mich dann natürlich schon auch vorbereitet auf die Tests und bin dann eben überraschenderweise da so reingekommen und habe das als eine Chance begriffen. Muss aber ehrlich gestehen, so richtig konnte ich nicht, also wusste ich nicht, was mich erwartet. Ich habe gedacht, ich fange das mal an.
0: Und Sie haben ganz viele Männer getroffen, weil da war die Mehrzahl waren ja Männer, die noch in so einem ganz merkwürdigen, in so einer ganz merkwürdigen Stimmung verfasst waren, weil dieser Film damals ja so groß war. Top Gun mit Tom Cruise. Wobei die Manöver, die da mit den Kampfjets geflogen wurden, die soll man ja eigentlich mit einer Verkehrsmaschine gar nicht so fliegen. Woran haben Sie das gemerkt, dass die Männer, die da um sie herum, weil sie sich davon haben motivieren lassen und nicht von der Sehnsucht nach der Welt?
1: Das kann ich gar nicht sagen, dass sie sich davon haben motivieren lassen. Es war einfach die Stimmung an der Flugschule in Amerika. Wir haben ja dann in Bremen angefangen, Theorie gemacht. Wir wurden da damals noch empfangen von, sagen wir mal, Allmachtsfantasien der Lufthansa, die gedacht haben, sie werden in den nächsten 5 Jahren den ganzen europäischen Airline-Markt aufkaufen. Das hat ja dann leider nicht so geklappt, aber wir wurden eben auch empfangen mit, ihr seid jetzt hier und ihr habt diesen Test geschafft und ihr seid die Besten. Und es waren halt alle sehr jung und haben das auch ein bisschen geglaubt. Und dann sind wir nach Phoenix, Arizona für unsere Trainings, wo wir das Fliegen gelernt haben mit so kleinen einmotorigen Propellermaschinen. Und das war schon so ein bisschen das Land der unbegrenzten Möglichkeiten. Man konnte wahnsinnig viele Sachen ausprobieren. Wir hatten alle, es gab an dieser Flugschule, man war halt 2-mal da. Es gab 2 Phasen, wo man da war. Und es gab lauter Fahrzeuge, die da von einem Lehrgang zum anderen übergeben wurde. Und man hat dann eben so große amerikanische Straßenkreuzer kaufen können für ein kleines Geld, meistens geteilt mit anderen Flugschulkollegen. Man konnte relativ easy einen Motorradführerschein machen. Wir haben uns auch manchmal einfach so Boote gemietet und sind dann da Jetski gefahren und so Kram, Fallschirmspringen mit nach einem kurzen
0: was man kurzen in der Einweisung. Ausbildung so macht.
1: Also
0: so, ja.
1: Ja, das war aber alles außer, also das war sozusagen das Beiwerk der Ausbildung. Und dazu kam eben diese Ausbildung auf diesen kleinen Propellerflugzeugen, wo man nach 15, 16, nageln Sie mich jetzt nicht fest, Sessions alleine losgeschickt wurde. Erstmal in die Platzrunde und dann später haben wir quasi Stunden gesammelt, alleine im Flugzeug und sind da über die Wüste Arizonas geflogen. Und dass man da dann irgendwie denkt so, wow, ne, ich bin jetzt hier genau der Tom Cruise. Das finde ich auch ein bisschen verständlich.
0: Oder Tina Cruise.
1: Ja, ich konnte dem halt nicht so folgen.
0: Also. Ich wollte sagen, das Frauenbild bei der Lufthansa, die in diesem Jahr 100 Jahre alt wird, das stand relativ solide da, wie wir aus einem Werbespot gelernt haben. Wir werden gleich in der nächsten halben Stunde etwas Sensationelles tun, denn wir werden hier bei WDR 2 eine 747 starten, zusammen mit Kapitänin Margit Sonntag, die zum Glück heute bei uns ist. Aber hier erstmal Gisela.
2: Die junge Dame, die sich hier so hilfsbereit ihrer Tätigkeit hingibt, ist die Luftstewardess Gisela. Sie ist das perfekte Mädchen für alles, die kleine Mutter unserer großen Maschine. Ich finde, wir sollten ihr mal sagen, dass sie uns gefällt. Hallo Gisela!

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1: Die A3 Köln Richtung Oberhausen zwischen Duisburg-Wedau und Kreuz-Kaiserberg. Etwa 10 Minuten plus, 3 Kilometer Stau wegen einer Baustelle, nur ein Fahrstreifen frei. Folgende Autobahnen sind wegen Bauarbeiten gesperrt. A4 Olpe Richtung Köln zwischen Reichshofberg-Neustadt und Gummersbach bis 17 Uhr. A40 in beiden Richtungen zwischen Winkhausen und Heißen bis zum 22. Juni. Und bis morgen früh die A43 in beiden Richtungen zwischen Bochum-Riemke und Kreuz-Bochum. Die A44 Essen Richtung Düsseldorf zwischen Kreuz-Düsseldorf-Nord und Düsseldorf-Flughafen sowie die A553 in beiden Richtungen zwischen Brühl-Ost und Brühl-Nord.
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1: Es ist ja kein ganz eindeutiges Wetter. Ich würde sagen, Claudia, wir fangen mal an mit so einem vernünftigen Also.
2: Also, wer heute Nachmittag im Westen von einem Schauer erwischt wird, der hat Pech gehabt oder Glück, je nachdem. Es soll ja auch Menschen geben, die Regen ganz toll finden. Fakt ist, die Schauer treffen heute Nachmittag nicht alle von uns. Es gibt sie aber, ebenso wie die sonnigen Abschnitte und dazu meistens Temperaturen knapp unter 20 Grad. Morgen wird es ein Tick wärmer bis 22 Grad, ein Tick sonniger und es bleibt meistens trocken.
1: Dankeschön, Claudia.
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1: Eine Frau mit Nerven aus Stahl ist heute bei mir. Sie ist heute Mediatorin. Und wer könnte das besser machen als eine Frau, die 30 Jahre jeden möglichen Sturm, jede mögliche Turbulenz ausgehalten hat. Und zwar in einem riesengroßen Flugzeug, das sie auch noch gesteuert hat. Margit Sonntag ist da. Und wir starten gleich hier eine Boeing 747 bei WDR 2. Ihr könnt die ganze Zeit dabei sein, auch unter wdr2.de, wdr2@wdr.de mit euren Anregungen und Inspirationen.
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0: Wie ist das eigentlich, Frau Sonntag, wenn wir jetzt zum Flughafen nach Frankfurt fahren würden? Da stehen 747 rum von Lufthansa. Dann könnten wir, weil Sie ja so lange bei denen gearbeitet haben, dann könnten wir wahrscheinlich zu irgendeinem Jochen gehen und sagen, sag mal Jochen, hast du für uns, ich will es jetzt schon ausnutzen, dass Sie es mir erzählt haben und ich bin Medienheini, das heißt, ich kann nichts für mich behalten. Wenn ich jetzt zum Beispiel den Jochen dann fragen würde, hast du für uns einen Stricher da? Ja. Dann wäre das eine 747-8, also die modernste Variante. Und dann würde der uns einen Schlüssel zuwerfen und dann gehen wir raus und dann fliegen sie eine Runde. So in meiner Welt?
1: Ja, na, nee.
0: Nein.
1: Nee, ich würde schon mal gar nicht mehr auf Vorfeld kommen. Ich komme gar nicht mehr bei der Lufthansa rein, weil ich habe keine ZUP, eine Sicherheitsüberprüfung, ZUP, die bei allen, die in Flugzeugnähe arbeiten, halt gemacht werden muss. Das ist halt jetzt abgelaufen, da komme ich gar nicht mehr rein.
0: Also egal, wie sehr der Jochen Sie mag und Sie noch kennt.
1: Genau, nee, ist nicht. Und ja gut, wenn er mitkommt, ja, aber wir dürfen jetzt nicht alleine. Übers Vorfeld laufen darf man auch gar nicht, weil das ist ja auch Sicherheitsbereich, da fahren ja so viele Fahrzeuge rum und dann so. Und man darf eigentlich in ein Flugzeug eh nur rein, wenn man da auch gerade arbeitet. Also ich war zum Beispiel während meiner Zeit, als der A380 neu war, wollte ich da immer so gerne mal rein. Und wenn der so auf dem Vorfeld neben uns stand, habe ich gedacht, man kann ja da mal rüber und gucken. Nee.
0: Kann man nicht.
1: Nee.
0: Weil wer kommt dann und sagt nein?
1: Da ist dann halt die Sicherheitsfirma, die aufpasst, dass da nur die Leute reinkommen, die da auch arbeiten.
0: Und man kann nicht sagen, hallo, guckst du mal bitte auf die Schulterklappen, sind vier Streifen drauf, lässt du mich da rein.
1: Ja,
0: das geht
1: also
0: nicht.
1: Also Lufthansa-Ausweis könnte noch gehen, aber also bei mir waren sie immer streng gewesen. Konnte ich nicht.
0: Okay, jetzt. Aber
1: außerdem,
0: jetzt,
1: abgesehen davon, muss ich nochmal verbessern, einen Schlüssel gibt's auch nicht.
0: Ich wollte sagen, man zündet das
1: Flugzeug
0: nicht. Sondern ist
1: nicht so.
0: Genau, da wollen wir uns jetzt mal reinversetzen. Lassen Sie uns das folgende, wir teilen das jetzt in zwei Teile auf Frau Kapitänin Sonntag. Nämlich wir erstmal machen wir alles, bis wir zur Startbahn fahren.
1: Okay.
0: Und dann dann, wenn wir da sind, wo wir hinwollen, das ist dann Start, zweiter Teil. Also wir steigen ein. Sie sagen, man kann nicht zünden. Sondern wir setzen uns vorne hin. Ich bin Ihr Co-Pilot. Aber natürlich unausgebildet, muss man jetzt ja leider sagen. Und dann fummeln wir da, dann machen wir Checklisten.
1: Genau, erstmal ist dem ja schon was vorausgegangen. 1,5 Stunden arbeiten, wo wir die Flugpläne sichten. Wir gucken uns das Wetter an. Wir lesen uns Nachrichten für Luftfahrer durch. Also ob irgendwelche, hier so Verkehrsmeldungen oder so ungefähr. Also so Sperrungen von Rollwegen, von Anflugfeuern und so weiter. Und dann,
0: weil Sie das Stichwort Wetter genannt haben,
1: ja,
0: könnte es auch sein, dass Sie entscheiden, weil das ist ja die Entscheidungsgewalt des Kapitäns, der Kapitänin, dass Sie sagen, also bei dem Wetter, ich glaube, es sagt nein.
1: Ja.
0: Ja? Zum Beispiel, welches Wetter könnte das sein?
1: Naja, Taifune, Hurricanes. Da wird auch schon häufig so von Seiten der Lufthansa gesagt, das machen wir nicht.
0: Weil ich bin schon mal mit Lufthansa von Chicago im Schneesturm gestartet und dachte, nee, das machen wir doch nicht, ne. Und keiner, also ich hörte die Durchsage des Kapitäns und dachte mir, der empfindet nichts, der ist ohne Gefühle.
1: Oh. Der wollte nach Hause wahrscheinlich.
0: Und Schneesturm macht ihnen auch nichts.
1: Also jetzt haben wir mehrere Gesprächsfäden. Also Schneesturm kommen wir vielleicht nochmal zurück, um hier so zu zeigen,
0: wie
1: Struktur, ne?
0: Wir haben das Briefing beendet.
1: Genau. Das Briefing ist ja dann mit der Kabine auch. Also wir entscheiden, wie viel mitnehmen. Also es wird halt gerechnet, der Flug von A nach B plus durchstarten, Flug zum Ausweichflughafen, eine halbe Stunde, kreiseln. Das ist mal, und 5% Reserve. Das ist quasi das Minimum, was man mitnimmt. Und wenn da das Wetter schlecht ist, dann sagen wir aber, wir nehmen jetzt aber schon noch ein bisschen mehr mit, weil wir wissen, na, das ist eben auch das, was man dann im Laufe der Zeit lernt.
0: Sprit, ne?
1: Genau.
0: Ja.
1: Was man so weiß, zum Beispiel, was weiß ich, nach London, da gibt's immer irgendwie doch 2-3 Runden, die man so drehen muss. Und damit man dann nicht ankommt und sagt, okay, jetzt müssen wir direkt zum Ausweichflughafen, obwohl hier eigentlich alles okay ist, na, das ist ja dann auch eine legale Sache, packt man dann halt ein bisschen was ein. So.
0: Okay, und dann sitzen wir aber endlich irgendwann zusammen im Cockpit. Einer von uns beiden ist außen rumgegangen, hat sich vom Sicherheits... Das würde, wenn schlechtes Wetter ist, müsste ich das wahrscheinlich machen als Co-Pilot. Wenn das Wetter gut ist, machen Sie das als Kapitänin.
1: Und dann gab es immer so tolle Regenmäntel, die waren ganz groß. Nee, meistens, es gibt ja eine... man wechselt sich eigentlich immer ab. Einer macht die Flugdurchführung und der andere oder die andere macht dann den Outside-Check, so nennen wir das. Da wird halt geguckt, tropft irgendwas, sehen die Fahrwerke gut aus, ne? Sind die Reifen okay, wie ist das auch mit der Beladung, was steht da eigentlich so rum? Sind alle Schrauben drin? Und ist irgendwelche Beulen oder so?
0: Wenn man das jetzt macht, bevor man in den Urlaub fährt mit dem Auto und man sieht, ah, der Reifen so toll ist er nicht mehr, aber dann sagt man sich ja meist, ach komm, lass, der ist egal. Das ist keine Haltung, die man haben darf, wenn man ein Verkehrsflugzeug mit 400 Passagieren
1: fliegen möchte. Also genau, dann und wenn man nicht sicher ist, dann ruft man die Technik. Und das ist natürlich bei den Langstreckenflugzeugen, die sind ganz schnell da, die wollen ja auch, dass der Jumbo vom Hof kommt. Und die messen das dann und gucken und manchmal sagen sie dann auch, das geht jetzt noch für 4 Lecks, aber wir nehmen das schon mal in unsere Papiere auf und dann, wenn er dann zurückkommt, dann planen wir das ein.
0: Ein Leck Langstrecke wäre jetzt Frankfurt, Los Angeles, Frankfurt.
1: Das sind 2 Lecks. Ein Leck ist sozusagen.
0: Ja. Genau. 4 Lecks ist 2-mal San Francisco. Also 2-mal könnt ihr damit noch rüber und dann machen wir neue Luft drauf.
1: Ja, genau.
0: Gut.
1: Dann machen wir die Rillen rein. Genau. Genau. Und dann startet man ja das wie so ein, also da werden halt, sind halt wahnsinnig viele Computer, ne? Das heißt, man macht erstmal ein Schalter an, wo die Batterie angeht. Oft hängt der schon am Bodenstrom. Oft ist auch quasi schon sind schon viele Sachen an, weil die Technik schon da war. Aber wenn man so von null startet, dann macht man quasi die Batterie an, den Bodenstrom an und dann geht alles, gehen die Lampen an und dann fährt man eben so nach und nach die Computer hoch. Wir haben ja auch Navi. Ne, GPS und so.
0: Und dann kommt der Purser, die Purserette und sagt, Frau Kapitänin Margit, da sind 3 wirklich hackedicht. Die haben einen harten Junggesellenabschied hinter sich und die möchten gerne mit nach San Francisco. Mhm. Und dann sagen sie nein.
1: Genau. Oder ja, je nachdem.
0: Wie gehen sie dann hin und sagen, wie hacke seid ihr denn? Machen sie das dann so?
1: Ja. Habe ich auch eine lustige Geschichte noch im Auto. Wir haben ja so russische Seeleute häufiger mal an Bord. Also, genau, man guckt sich die Leute dann an und also nicht jeder, der betrunken ist, ist ja aggressiv. Ne? Also wenn die jetzt sagen, ja, halt 2 Bier getrunken haben und sind irgendwie, dann sagt man eben hier jetzt, ne, du, schön jetzt aber nichts mehr weiter trinken und so. Und das kann manchmal richtig sein und manchmal nicht so gut.
0: Und dann fahren wir irgendwann los. Also dann kommt das Pushback-Fahrzeug.
1: Genau, also dann, genau, das Pushback-Fahrzeug, man muss ja dann Freigaben holen, hat das alles eingegeben und gefüttert und so weiter, dann steigen die Leute ein, man macht seine Ansagen und dann holt man die Freigabe für den Flug quasi, damit man dann weiß, wo geht's denn, welche Startbahn wird benutzt, welches Abflugverfahren wird benutzt und hat immer ein Auge auf Wetter und drumrum, natürlich währenddessen auch und dann kommt das Pushback. Fahrzeug, dann meldet sich einer unten und sagt, alle Luken sind zu. Dann macht man nochmal die Beladungspläne.
0: Das ist der Mensch, der nachher da steht,
1: mit diesem langen Kabel. Genau.
0: Und der nachher, das ist immer so süß, man sitzt in so einem riesigen Flugzeug und dann steht ein kleiner Mensch und winkt.
1: Ja, süß, ne? Das hat mich auch mal gefreut.
0: Und ab wann als Pilotin, wann spüren Sie das erste Mal das Flugzeug?
1: Naja, wenn wir zurückstoßen, dann müssen wir ja dann, wenn wir zurückgestoßen haben, schon mal das erste Mal die Bremse setzen. Und dann haben wir ja auch schon Triebwerke angelassen und so weiter. Das macht man beim Zurückstoßen und dann beim Rollen geht's dann los. Ne? Das macht man dann ja aus eigener Kraft.
0: Also und wie fühlt sich das an?
1: Und dann gibt man so ein kleines bisschen Gas, nicht zu viel, damit hinten nicht alles durchgewirbelt wird. Sonst fliegen da die Container rum und Menschen und Autos und so.
0: Genau. Das könnte man erzeugen, wenn man jetzt wirklich abrutscht oder sagt, hu.
1: Wenn man zu viel Gas gibt, ja, dann kommt hinten halt richtig Power raus, ne? Da ist ja richtig heiße Luft. Ganz viel heiße Luft.
0: Mhm. Ah ja. Also wir werden gleich weiter starten. Wir rollen gleich. Mhm. Und zwar in Richtung San Francisco, habe ich jetzt einfach mal überlegt. Das machen wir so schön.

0: Margit Sonntag hat mich gerade beruhigend angeguckt, weil sie weiß, ich bin sehr nervös. Was daran liegt, dass wir dabei sind. Wir sind im Begriff, eine 747 zu starten. Wir haben uns darauf geeinigt, dass wir nach San Francisco fliegen, weil Spontanität haben wir gerade auch schon mitgekriegt. Das ist in der Luftfahrt so eine Sache. Einfach mal als Pilotin übers Vorfeld stratzen und sagen, hier gucke ich mir mal das Flugzeug an, geht nicht. Hat Margit Sonntag uns alles schon erklärt. Das heißt, die Situation, in der wir uns im Moment befinden, Frau Sonntag, ist, wir sitzen da, wo Sie lange Zeit gesessen haben, vorne in unserem Cockpit, obendrauf. Ja. Unter uns ist ein riesiges Flugzeug, das hat 4 Triebwerke. Das wird auf der Startbahn, wie ich vorhin schon mal sagte, 260.000 PS entfalten. Das wiegt zwischen 330 oder 400 Tonnen. Mhm. Und wie ist das jetzt, wenn man damit rumfährt? Ist es dann so, wie wenn ich beim Möbelmarkt war und habe das Auto zu voll gepackt und dann merke ich, oh, das ist aber mit der Kurve schwer hier?
1: Naja, also erstmal ist es natürlich so, dass man sitzt ja sehr weit oben. Und vor einem gibt es auch, da ist ja noch die Nase, da gibt es einen großen Bereich von, was man gar nicht sieht. Also, und man fährt halt wie so ein kleines, also Hochhaus durch die Gegend. Das merkt man schon.
0: Aber als Sie das die ersten Male gemacht haben, da hat Ihnen da nicht ein bisschen der Schweiß auf der Oberlippe gestanden? Oder wird man als Pilot sowieso nur ausgesucht, wenn man sowieso keine Nerven hat?
1: Naja, also bis man das tut, hat man ja schon viel Ausbildung hinter sich und hat auch häufig quasi noch als Co-Pilotin habe ich ja auch sehr lange Jumbo geflogen. Da durfte ich immer nicht rollen und ich fand das echt cool das erste Mal, als ich dann da links saß, aber schon auch aufregend. Also
0: Rollen heißt rumfahren.
1: Ja, rumfahren quasi. Da hat man dann an der Seite so ein, das macht man quasi, also ich zeig das jetzt hier so, ne? Man hat dann, also rechts wäre der Schub und links ist dann so ein Rad, wo man so dran dreht und ja.
0: Ja, warum dreht man da dran?
1: Weil man das Bugfahrwerk aussteuert. Also, ne, das
0: also ist nicht so richtig, also die Steuersäule spielt in dem Moment noch keine Rolle.
1: Nee, die sind nur für die also für die Flächen, die dann auch später von Luft angestrahlt werden, ne? Das, also, wenn das Flugzeug fliegt, dann aber am Boden wird es über das Bugfahrwerk, das vordere.
0: Es zeigt sich jetzt schon, dass es ganz gut ist, dass wir nur am Boden rollen. Und dann passiert das ja, dann stehen wir irgendwann da, wo es losgehen soll. Da sehen wir die Landebahn, wir sehen diese Lampen. Also das ist dann sehr stark beleuchtet, fällt einem auf, hier könnte man starten.
1: Ja, also tagsüber nicht so, ne? Das ist ja nur nachts, also oder abends, wenn es dunkel ist.
0: Ach so, tagsüber ist da gar nicht so viel Licht.
1: Es ist schon beleuchtet, aber nicht so, also weil es draußen hell ist. Genau.
0: Hören wir mal, was dann so kommt.
2: Lufthansa 456, Wind 280 degrees, 5 knots.
3: Runway 25 right, cleared for takeoff. Tschüss.
0: Das ist der Mann.
4: 456, clear takeoff, 25 right. Tschüss.
5: Takeoff. 80, checked.
4: Go. Rotate.
0: Ja, jetzt haben wir die Leute, denen zuzutrauen ist, wie mir, dass sie auf Aussichtsterrassen rumstehen und glotzen, die haben jetzt natürlich schon erkannt, oder diejenigen, die ganz viel Zeit zu Hause verbringen, da muss ich mich wieder dazu zählen und Flight Deck Videos angucken bei YouTube, die wissen natürlich, hier hat es unterschiedliche Phasen jetzt gegeben, also genau. Der eine Typ in dem Tower sagt tschüss, also ihr dürft, genau, und da muss man das alles, da muss man das alles wiederholen.
1: Ja, ja.
0: Dass man auch wirklich kapiert hat.
1: Ja, und dann mit dem Callsign, also mit dem Lufthansa 456, genau. Ne?
0: Dann schieben Sie diese Hebel nach vorne.
1: Die Hebel, genau, die werden nach vorne geschoben. Und dann läuft es langsam hoch, langsam, viel langsamer als bei dem Auto. Ne? Also wenn man beim Auto aufs Gas tritt, dann macht es ja relativ schnell. Dieses Triebwerk hat ja einen Wahnsinnsdurchmesser. Und bis das alles so in Schwung ist, ne, und den quasi die Geschwindigkeit hat, dauert es ein bisschen, bis der Schub dann kommt. Und dann merkt man es aber auch, dass man so ein bisschen in den Sitz gepresst wird.
0: Da merken Sie als Kapitänin das Gleiche, was wir als Passagiere
1: ja,
0: auch merken.
1: Ja, klar.
0: Und dann kommt Check.
1: Dann kommt erst, also man sagt Take-off, ne? Dann schiebt man das nach vorne. Und dann guckt der Co-Pilot, ob das, was man ausgerechnet hat an Schub, man rechnet ja immer alles aus. Also man gibt nicht immer nur Vollgas, sondern man gibt nur so viel Schub, um die Triebwerke zu schonen, die es braucht.

0: Und dann guckt er, ob das alles da so stinkt und so und sagt, steckt. Und dann rollt es so los und dann hat er einmal gesagt 80. Und 80 ist ein erster Entscheidungspunkt. Das ist quasi die Geschwindigkeit. Bis dahin kann man auch für kleinere Fehler noch abbrechen, den Start abbrechen. Und alles, was darüber hinaus ist, sind dann wirklich nur, sagen wir mal, harte Sachen. Feuer, Triebwerksausfall.
1: 80 heißt 80 Knots?
0: 80 Knots, genau.
1: Also 80 Knoten und dann sagt er Go.
0: Ja.
1: Und dann, wenn ich jetzt der Co-Pilot wäre und ich würde Go zu Ihnen sagen, dann machen Sie erstmal noch nichts.
0: Doch, dann nehme ich die Hände weg von dem Schubhebel.
1: Warum?
0: Also ich ab dann gar nicht mehr abbrechen kann. Also
1: Sie sollen dann nicht fummeln da an dem Hebel.
0: Genau, man soll dann nicht mehr, also dann ist einfach klar, ab jetzt geht's nur noch in die Luft weiter. Und alles, selbst wenn jetzt Probleme auftreten, ist quasi alles, was wir ausgerechnet haben, sicherer, lieber in die Luft zu gehen und dann eine Runde zu drehen und wieder zu landen.
1: Es ist schon sehr aufregend. Genau. Als was zu machen, als was stattdessen zu machen.
0: Als den Start abzubrechen bei einer hohen Geschwindigkeit, wo mit großer Wahrscheinlichkeit man entweder nicht mehr auf der Startbahn zum Stehen kommt, also weil man schon so weit fortgeschritten ist, oder die Bremsen anfangen zu brennen, Reifen platzen.
1: Das sind alles so Aussichten, wo man denkt, Horror.
0: Also, ja, deshalb rechnen wir das ja aus.
1: Aber das haben Sie also immer im Kopf, das könnte hier alles auch im Feuerball enden.
0: Ja, naja, Feuerball, ja. Man rechnet nicht ständig damit, aber man ist darauf trainiert. Also das ist ja quasi ein Hauptteil unserer Trainings, ne? dass man das handeln kann dann im...
1: Er ruft Go, Sie machen noch nichts. Er ruft das zweite Mal Go, Sie nehmen die Hände weg. Ja. Go, zweite Mal Go und dann ziehen Sie leicht,
0: genau,
1: leicht.
0: Dann sagt er Rotate. Mhm. 3 Grad pro Sekunde. Man auch auf 15 Grad ungefähr. Na, beim Jumbo, wenn er voll ist, vielleicht eher so 12. Also Anstellwinkel.
1: Ja,
0: und das sieht man dann immer auf diesem, waren Sie schon mal im Cockpit?
1: Ja.
0: Na, da gibt's doch diesen künstlichen Horizont. Da gibt's dann oben blau und unten braun. Und wir gehen dann so ins Blaue, ja, so.
1: Als könnte man das hier, Sie sagen das so schön, als könnte man das jedem Deppen zutrauen, als könnte ich wirklich jetzt gleich nach Frankfurt fahren und sagen, ja komm, hey, lass mich mal, ich weiß ja, ich muss im Blauen bleiben.
0: Genau,
1: komm,
0: genau, hey. Also so nach unten sind große Kühe und nach oben kleine Kühe.
1: Das ist so einfach.
0: Ja, ganz.
1: Es ist so einfach. Bei WDR 2 wurde soeben eine 747 auf dem Weg nach San Francisco gestartet von Kapitänin Margit Sonntag, die das gar nicht mehr darf. Wir reden gleich weiter. Über all diese Sachen, die da noch mit dranhängen. Zum Beispiel, kann ich eigentlich auf dem Atlantischen Ozean notwassern?

0: 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Es ist 13 Uhr.
1: Die Nachrichten mit Katja Ruppenthal. Guten Tag.
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1: Die Eisenbahn- und Verkehrsgewerkschaft EVG warnt vor dem Start des italienischen Bahnunternehmens Italo in Deutschland. Die EVG befürchtet laut Bild am Sonntag, dass mindestens 16 Städte vom ICE- und IC-Verkehr abgekoppelt werden könnten, auch in NRW. Abelo Afakama, WDR aktuell. Warum hat die EVG diese Sorge?
2: Italo will ab 2028, also nicht mal 2 Jahren, in den deutschen Markt einsteigen und der Bahn Konkurrenz machen mit 30 Zügen. Und zwar auf Strecken, die lukrativ sind. Zum Beispiel München, Frankfurt, Köln, Dortmund. Die EVG befürchtet, wenn die Bahn auf solchen Hauptstrecken weniger Geld verdient, könnte sie ICE- und IC-Verbindungen an kleineren Bahnhöfen streichen, um zu sparen. In NRW wären demnach Aachen und Münster betroffen. Reisende müssten dann also beispielsweise langsamere Regio-Züge nutzen. Die EVG fordert deshalb, dass Italo sich nicht nur quasi die Rosinen rauspickt, sondern von der Politik verpflichtet wird, mit seinen Fernzügen dann auch die kleineren Bahnhöfe anzufahren. Klar ist aber auch, dass das Ganze jetzt erstmal das ist, was die EVG befürchtet.
1: In Genf in der Schweiz wollen am Nachmittag tausende Kapitalismuskritiker demonstrieren. Anlass ist das Treffen der Staats- und Regierungschefs der G7 ab morgen im benachbarten Evian in Frankreich. Aus Genf, Angela Ulrich für WDR aktuell.
3: Genf wappnet sich. Mehr als 7000 Polizisten und Soldaten sind im Einsatz. Zahlreiche Geschäfte, Banken und Hotels haben ihre Schaufenster mit Sperrholzplatten verbarrikadiert. Die Sorge ist groß, dass es zu Ausschreitungen kommt, wie vor über 20 Jahren. Damals, 2003, fand in Evian auch ein G8-Gipfel noch mit Russland statt. In Genf kam es zu schweren Krawallen. Läden wurden geplündert. Es gab einen Schaden in Millionenhöhe. Die Demos jetzt werden von einer No-G7-Koalition aus mehreren Dutzend Gruppen veranstaltet. Sie rufen zu friedlichem Protest auf.
1: Weitere Meldungen im Überblick. Die deutsche Fußballnationalmannschaft steigt heute ins WM-Geschehen ein. Gegner im ersten Vorrundenspiel ist der Karibikstaat Curaçao. Bundestrainer Julian Nagelsmann verkündete kurz vor der Begegnung, alle Spieler des deutschen Teams seien fit, inklusive Torhüter Manuel Neuer. Die Partie Deutschland gegen Curaçao wird um 19 Uhr in Houston angepfiffen. Die Schweizer haben heute über eine Obergrenze für die Bevölkerung abgestimmt. Die rechtskonservative SVP wollte die Zuwanderung begrenzen und die Einwohnerzahl bis 2050 bei 10 Millionen deckeln. Nach ersten Hochrechnungen ist der Vorschlag gescheitert. In Böhnen im Kreis Unna hat ein Windrad Feuer gefangen. Es kommt zu einer großen Rauchentwicklung. Die Rauchwolke zieht gerade Richtung Hamm. Anwohner sollen im Bereich Pelkum, Lerche vorsichtshalber Türen und Fenster geschlossen lassen.
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1: Am Flugplatz Bad Sassendorf in Südwestfalen hat es am Vormittag einen zweiten Anlauf zu einem ungewöhnlichen Fallschirmsprung gegeben. 28 Springer haben versucht, die Buchstaben NRW und eine 80 am Himmel zu bilden. Eine Aktion zum 80. Landesgeburtstag. Gestern musste der Sprung aufgrund des Wetters verschoben werden. Ob es heute geklappt hat, dazu Heinrich Buttermann für WDR aktuell.
4: Es hat hier gerade sehr großen Jubel im Videoraum gegeben, wo man sich dann die Luftaufnahmen angeschaut hat. Und dann war auf einmal die 80 sehr, sehr deutlich zu sehen. Und damit war zumindest ein Teil der Aufgabe erfüllt. Komplett hat man es nicht geschafft. Das NRW hat man gar nicht mehr probiert, weil es einfach viel zu windig war. Die ganzen letzten Tage schon. Und man hatte nur diesen einen einzigen Versuch. Und da hat man dann gesagt, okay, zumindest die 80 wollen wir haben. Das hat geklappt. Da ist man stolz drauf. Und mit dem Foto wird dann auch Nordrhein-Westfalen für seinen Geburtstag werben.
1: Das war WDR aktuell.
5: Claudia Barbonus ist da mit dem Wetter und sie könnte uns mal so einen Ausblick geben, finde ich, über den Tag, der auf uns zukommt.
6: Ja, hallo zusammen. Dieser Tag, muss man sagen, hat durchaus seine lichten Momente mit Sonne und ab und zu verflüssigt sich dann eben dieser Sonnenschein zu einzelnen, immerhin schwachen Schauern. Dazu ist es auch noch windig bei in Monschau bis 16 Grad heute, Bielefeld 18, Grevenbruch 20. Morgen bleibt es dafür dann meistens trocken mit ein wenig mehr Sonnenschein als heute und bis zu 22 Grad.
5: Dankeschön, Claudia.
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5: A1, Euskirchen Richtung Köln zwischen Weilerswist-West und Dreieck-Erftal. 10 Minuten plus 6 Kilometer Stau. A3, Frankfurt Richtung Köln zwischen Siebengebirge und Kreuzborn-Siegburg. 3 Kilometer Stau. A3, Köln Richtung Oberhausen zwischen Kreuz-Breitscheid und Kreuz-Kaiserberg. 10 Minuten plus 4 Kilometer Stau. Wegen einer Baustelle ist nur ein Fahrstreifen frei. Folgende Autobahnen sind wegen Bauarbeiten gesperrt. Die A4 Olpe Richtung Köln zwischen Reichshof-Berg-Neustadt und Gummersbach bis 17 Uhr. Die A40 in beiden Richtungen zwischen Winkhausen und Heißen bis zum 22. Juni bis morgen früh die A43 in beiden Richtungen zwischen Bochum-Riemke und Kreuz Bochum, die A44 Essen Richtung Düsseldorf zwischen Kreuz Düsseldorf-Nord und Düsseldorf Flughafen, die A553 in beiden Richtungen zwischen Brühl-Ost und Brühl-Nord. Und Achtung, jetzt kommt noch eine Gefahreninformation. In Böhnen im Bereich Nordbögge brennt ein Windrad. Es kommt zu einer erheblichen Rauchentwicklung in Richtung Hamm. Am besten Fenster und Türen geschlossen halten und Lüftungsanlagen abschalten.
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5: Was schalte ich ab, was schalte ich an? Wann habe ich eigentlich noch ein bisschen Bammel mindestens, wenn ich die Kommandantin eines riesengroßen Verkehrsflugzeuges, nämlich eines Jumbojets bin? Das kann ich alles besprechen mit meinem heutigen Gast. Bei mir ist die ehemalige Lufthansa-Kapitänin Margit Sonntag. Wie schön, dass Sie da sind. Frau Sonntag, herzlich willkommen weiterhin.
7: Ja, hallo.
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0: Wir begeben uns hier bei WDR 2 wieder in die Welt, in der Margit Sonntag so lange, wieso will ich eigentlich immer, wenn ich jetzt, Sie können mir sofort hier, ne, das aus dem Fenster, wenn ich nochmal Margot, weil Margot und Margit, das ist schon ein Unterschied.
1: Ja, und Sommer und Sonntag wird auch oft verwechselt. Jetzt habe ich, glaube ich, hier einen Samen gesehen.
0: Sonntag
1: ist richtig.
0: Heute. Oh Gottes Willen, das ist aber Margot, weil ich muss dann immer an Tante Margot denken. Das bringe ich überhaupt nicht mit Ihnen übereinander.
1: Danke.
0: Bitteschön. Also die Kapitänin Sonntag ist bei uns. Und um uns nochmal in dieses Setting versetzen zu können, in diese Situation, wie das ist für diejenigen von euch, die schon lange nicht mehr geflogen sind. Ne? Es gibt natürlich immer Ansagen.
2: Ja, bitte hören Sie auf zu schreien, lassen die Stewardessen los, ziehen die Dinger bitte ganz sicher runter, um sie zu aktivieren. Drücken Sie sie dann bitte auf Mund und Nase und streifen das elastische Band über Ihren Kopf. Danach helfen Sie bitte Kindern und Mitreisenden. Wenn Ihnen der Service nicht gefällt, das Flugzeug hat 8 schicke Notausgänge verbaut bekommen. Die sind in der Karte abgebildet und wurden außerdem sinnvollerweise mit dem Wort Exit gekennzeichnet. Und wie alle Lufthansa-Flüge weltweit, auch dieser heute Abend ein Nichtraucherflug. Bis hart, ich weiß, aber die Stunde schaffen wir gemeinsam. München, in Hamburg gibt es dann die nächste Kippe. Bis vielen Dank für Ihre Aufmerksamkeit. Jetzt einen schönen Flug. Außerdem werden wir dann gleich noch für die romantische Atmosphäre hier an Bord das Licht abdunkeln. Wenn Sie wissen wollen, mit wem Sie kuscheln, finden Sie eine Leselampe über Ihrem Sitz.
1: Schön hanseatisch, ne? Das mache ich ja.
0: Ja, weil das ist Ihnen auch recht, wenn...
1: Das ist Ihnen auch, machen wir mal die Türen zu, ne? Sonst zieht das hier so.
0: Und
1: so.
0: Das ist Ihnen aber auch recht, wenn das so ein bisschen leger ist.
1: Ja, ich mag das.
0: Sie mochten das. Und Sie könnten das aber als Kapitänin, wenn Sie es nicht mögen, wenn das Ihnen zu leger wird, dann könnten Sie es auch unterbinden, weil Sie sind ja... Also man kann gar nicht so sehr Chef sein, wie man Chef ist als Kapitänin in einem Flugzeug.
1: Ja, also, aber ich meine, wenn ich da jetzt irgendwie, da verliere ich ja alle, das will ich ja nicht. Ich finde es auch ganz, also ich würde das nicht unterbinden wollen, weil ich finde es wirklich schön, wenn es, wenn man als Gast merkt, dass die Crew gut miteinander harmoniert und Spaß bei der Arbeit hat. Ist doch super.
0: Aber wenn man häufiger fliegt, denkt man sich natürlich, was sollen diese ganzen Anweisungen, wenn hier irgendwas passiert, wenn hier irgendwas schief geht, sind wir eh alle tot.
1: Ja, ich frage mich vor allem, warum ist das immer noch mit nicht rauchen? Also das ist ja seit... Wie lange darf man
0: also, Sie sind dafür, dass man an Bord wieder rauchen darf. Gute
1: Nein.
0: Idee.
1: Nein, aber warum muss man denn immer noch sagen, man darf hier nicht rauchen? Also so.
0: Was würde denn passieren? Weil ich weiß, ich habe von einem Mann mal gehört, der hat sich immer auf die Toilette zurückgezogen und dann in die Schüssel rein geraucht, ja. weil er wusste, dass da wird Luft auch angesaugt. Das ist natürlich jetzt nicht so kultiviert.
1: Außerdem sind da ja Rauchmelder.
0: Und was passiert, also,
1: wenn die losgehen, dann
0: hätte ich
1: ist aber Alarm bei uns, ne?
0: Ich wollte sagen, wenn ich jetzt bei Ihnen an Bord geraucht hätte,
1: ja.
0: Was hätten Sie mir dann gesagt, wenn mich das Kabinenpersonal dabei aufgegriffen oder ertappt hätte? Hätten Sie gesagt, ach, nicht schön. Ich rauche auch gerne, aber nein.
1: Nee, eigentlich wird man dann von der Polizei abgeholt.
0: Die ist ja nicht da, wenn wir
1: Gefährdung,
0: fliegen.
1: Ja, aber dann, wenn man gelandet ist, ne?
0: Ach, da hätten Sie schon vorgesorgt, dass ich von der Polizei abgeholt werde, warum? Nur wegen einer Zigarette?
1: Ja.
0: Ja, das sind Sie aber da. Jetzt kommen Sie mir so ein bisschen Margot-mäßig vor, muss ich sagen.
1: Nee.
0: Wieso? Warum?
1: Jetzt mal zu sagen, ach ne, ist mir doch egal.
0: Ja, eine kleine Fluppe auf dem Klo. Aber warum ist das mit den Zigaretten so ernst?
1: Naja, also weil besonders, wenn man das dann versteckt und dahin, also die Kippe dahin schmeißt, möglichst noch ein wenig glühend, wo die Papierhandtücher drin sind, dann haben wir relativ schnell, also Feuer an Bord ist halt das Allerschlimmste, was man sich vorstellen kann. Besonders über dem Atlantik, wo wir gerade von Notwasserung gesprochen haben.
0: Wir haben unter uns über Notwasserung gesprochen. Das, worauf ich mich am meisten freue, ist, dass ich ja mit der Flöte oder Pfeife, die an der Rettungsweste hängt, dann Hilfe wie Rose im Titanic-Film herbeiflöten sollen könnte. Das ist... Wenn Sie dann die 747, die ja gar nicht so klein ist, sauber aufs Wasser aufgesetzt haben.
1: Da werden dann so die Rutschen, ne, die an den Türen sind, die
0: werden
1: kann man
0: zu Flößen,
1: abmachen.
0: Ja.
1: Genau, und dann kann man richtig so, das war auch eine sehr lustige Übung immer, da kann man dann auch so Dächer aufbauen, ne, da ist dann so ein Tarp quasi.
0: Damit man sich nicht in Sonnenbrand.
1: Ja, genau, dann kriegen alle eine Tablette gegen Seekrankheit und dann gibt es so einen Treibanker, ja, damit es nicht ganz so wellig ist und einen Spiegel. Und dann spiegelt man immer in die Luft, damit jemand kommt. Ja.
0: Die Lufthansa ist wie Yps mit Gimmick. Das ist ja ganz toll. Ja.
1: Also das war wirklich sehr lustig, diese Notwasserungsübungen. Das macht man 2 oder 3 Mal während der fliegerischen Laufbahn in so einem Schwimmbad.
0: Ja, wobei ich möchte, das Aussteigen würde ja nötig machen, dass Sie nicht als Pilotin das Ding vorher schon so ins Wasser gesetzt haben, dass es kaputt bricht,
1: ja,
0: und einfach ganz schnell alle ertrinken. Das, mhm, ist ja das, was wahrscheinlicher ist.
1: Genau.
0: Nein, genau ist die nicht die richtige Antwort. Die richtige Antwort ist, das würde ja nicht passieren, weil ich genau weiß, wie man Jumbo notwassert.
1: Weiß ich ja nicht.
0: Ach so.
1: Habe ich noch nie gemacht, zum Glück.
0: Leute, schickt das Arbeitsamt.
1: Ich habe auch ganz schön viel Glück gehabt in meinem Leben. Ich musste sowas eigentlich nie machen.
0: Aber nach meiner naiven Vorstellung haben Sie das die ganze Zeit trainiert.
1: Ja, also Notwassern im Simulator trainieren ist nicht so einfach. Man weiß schon, welche Luken man dann zumacht und so. Also, ne, da macht man ja, lässt man das Fahrwerk drin und macht Luken zu, damit es da nicht voll läuft, das Flugzeug, und möglichst lange schwimmt. Aber Notwasserungen müssen ja gar nicht nur der einzige Grund sein, warum man diese Rutschen ausfährt, sondern vielleicht auch, weil man über die Startbahn gerutscht ist und dahinter ist ein See. Da kann man das dann auch mal machen.
0: Okay, also das ist doch schön. Das,
1: gerne.
0: Das
1: weil Sie so Angst haben, ne? Das ist schön, jetzt nochmal so Horrorszenarien auspacken.
0: Naja, ich saß mal in einem Fanflugzeug von Borussia Dortmund, wo skandiert wurde, als wir auf die Startbahn fuhren, hier kommt keiner lebend raus von den anderen Anwesenden, die offenbar dem Tod ins Gesicht lachen wollten. Aber gibt es eine Situation, vor der man als Pilotin, als Chefin da wirklich auch Bammel hat, wenn man tatsächlich mit der 747 ja auf in der Regel immer einem sehr, sehr weiten Weg ist?
1: Ja, also ich meine, ich finde, der technische Support ist einfach viel, viel besser geworden. Früher war es schon so, dass man natürlich Wetterradar hatte, aber auch nicht immer so genau gucken konnte, wo kann man durchfliegen und wo nicht. Inzwischen haben wir da auch in Frankfurt sehr tollen Support und die Kollegen gucken, wo sind die anderen durchgeflogen und die berichten, wie war das dann und so. Also das mit dem Wetter ist schon eine Sache, das ist... Also die Gewitter sind sehr viel höher gehend, finde ich, jetzt durch Klimawandel als früher. Und man kann vieles eben nicht mehr überfliegen. Und drumherum fliegen ist wichtig. Wenn es nicht geht, ist es halt blöd. Also wenn so ein Flughafen so zugeht und man quasi von überall Gewitter hat, das ist keine schöne Situation. Oder einen Anflug zu haben und man sieht, dahinter baut sich gerade was auf. Und wenn man durchstarten muss, dann steht das da. Und man hat aber nicht viele Optionen, rechts und links vorbeizufliegen. Also da muss man dann so ein bisschen wie beim Schachspielen so 3-4 Schritte vorausdenken und im Zweifel dann sagen, dann mache ich den Anflug gar nicht erst.

0: Hier ist WDR 2 und es ist uns jetzt schon gelungen, im Gespräch mit Margit Sonntag offenbar Angst unter euch zu bringen, weil wir es dann doch etwas zu leger angefasst haben. Annette Kleine hat uns ermahnt. Sie schreibt, unser Gespräch würde wirklich dazu beitragen, dass man schon fast Flugangst entwickelt. Annette, das ist natürlich überhaupt nicht unsere Absicht. Das haben wir jetzt aber alles so locker besprochen, weil vor mir sitzt ja eine Frau, die in den frühen 90er Jahren mit dem Fliegen angefangen hat und zwar ständig und dauerhaft, als dann am Ende auch Kapitänin bei der Lufthansa, und sie sitzt ja vor mir. Und das ist natürlich schon alleine erstmal ein Argument gegen Flugangst. Aber Frau Sonntag, vielleicht sollten wir das nochmal klären. Wir reden da deswegen so locker drüber, weil die Sicherheit von Fliegerei, wir reden jetzt bitte nicht falsch verstehen für diejenigen, die sich um das Klima sorgen und so, das ist ein ganz anderes Thema. Also was den Ausstoß von Emissionen angeht, inwieweit Fliegen am Klimawandel beteiligt ist und so weiter und so weiter. Das erstmal nur Sicherheit, Leute, die von A nach B gerne wollen. Warum ist das alles noch viel sicherer geworden oder was macht das Fliegen aus Ihrer Sicht noch viel sicherer?
1: Also einerseits ist die Art und Weise, wie in der Fliegerei mit Fehlern umgegangen wird, wirklich ganz besonders meiner Meinung nach. Nicht jeder Fehler führt zu einem fatalen Unfall. Trotz allem wird schon auf dem Weg dahin Fehler analysiert und daraus Schlüsse gezogen und auch direkt umgesetzt in Handlungsanweisungen. Und das führt eben dazu, dass eigentlich jede Person, die an diesem Flugbetrieb beteiligt ist, eine ganz große Awareness hat und eine große Professionalität und immer darauf geachtet wird, dass nichts eben zu locker genommen wird, wie das jetzt vielleicht gerade so ein bisschen rüberkam, sondern das ist wirklich eine hochprofessionelle Branche.
0: Sie haben mir ja vorhin auch schon gesagt, als wir so zwischendurch geredet haben, unter 10.000 Fuß redet niemand über irgendwas Privates.
1: Nee, genau, ja. Genau.
0: Also weil in dieser Flughöhe haben sie so viel zu tun und müssen sich so konzentrieren. Auch das, was wir vorhin durchgespielt haben, der Start und die Landung eines Flugzeuges ist ein hochkonzentrierter Akt. Das ist nichts, wo man zwischendurch nochmal sagt, wie spielen die wohl heute Abend gegen Curaçao. Das ist nicht der.
1: Genau, es ist so hochkonzentriert und es ist eben wie beim Schachspielen schon immer alles drei Schritte weitergedacht. Also man sagt nicht, ach naja, wir gucken mal, was da kommt, sondern wir haben beim Start schon ausgerechnet alle Eventualitäten. Was ist, wenn ich den Start abbreche? Was ist, wenn ich weiter fliege, kann ich überhaupt wieder landen, wenn ich hier nicht wieder landen kann, an welchem Flughafen kann ich dann landen, mit welchem Gewicht, das ist alles schon mitgedacht und vieles von unserem, was vielleicht dann während des Reiseflugs für viele so aussieht, als wäre da nichts zu tun, findet bei uns innen drin statt, wo wir uns überlegen, wo sind wir gerade, wo können wir überhaupt landen, wenn irgendwas ist, ne? Was machen wir bei verschiedenen technischen Fehlern? Das ist immer mehrfach trainiert und läuft im Grunde permanent im Hintergrund mit. Und auch Situational Awareness nennen wir das. Also wie ist eigentlich die Wettersituation?
0: Und wie ist das? Das ist ja eine Entscheidung, die unmittelbar die Kapitänin zu treffen hat. Wenn jetzt jemand krank wird an Bord, da könnte man ja dann immer eine Abstimmung durchführen unter den Passagieren und fragen, okay, was meint ihr? Sollen wir landen oder nicht? Das geht aber nicht demokratisch zu, sondern sie entscheiden es.
1: Genau.
0: Wann entscheidet man, okay, jetzt ab nach Grönland, obwohl wir nach New York wollen?
1: Naja, wir haben... Also einerseits muss ich sagen, haben wir an Bord einen sehr guten auch da Support. Bei 400 Gästen ist eigentlich immer ein Arzt dabei, also unter den Gästen. Das haben Sie vielleicht schon mal erlebt, dass dann ein Arzt ausgerufen wird. Unsere Kollegen und Kolleginnen in der Kabine sind sehr gut ausgebildet, was so Notfall, Erstversorgung anbelangt. Wir haben auch sehr gutes Equipment, also wir haben Defibrillator, wir haben auch so einen Arztkoffer, wo quasi verschiedene medizinische Dinge drin sind und aber natürlich geht quasi die Versorgung von einem Kranken vor. Also wir sagen nicht, ach nein, wir wollen ja alle pünktlich nach New York, dann stirbt jetzt halt jemand, sondern das ist halt immer natürlich das Erste, ne? Und im Zweifel, wenn es jetzt unklar ist und wir nicht wissen, mit unseren Bordmitteln können wir auch noch so eine medizinische Hotline anrufen. Da haben wir dann Support von Ärzten, mit denen wir dann sprechen können und die Empfehlung aussprechen. Schlussendlich sind natürlich wir diejenigen, die das entscheiden. Und da ist immer... sagen wir mal, die körperliche Unversehrtheit geht vor. Und wenn jemand einen Blinddarm akut hat, dann wird halt gelandet, damit der das überlebt und gut versorgt wird am Boden.
0: So, Annette, jetzt hoffe ich aber, dass wir Ihre Sorgen ausgeräumt haben und dass Sie nicht das Gefühl haben, da würde irgendwas auf die leichte Schulter genommen. Also das ist ganz sicher nicht der Fall. Zum Glück bleibt Margit Sonntag noch hier, weil wir gleich uns darüber unterhalten werden. Was kann man denn darüber lernen, weil sie das heute an Menschen weitergibt als Mediatorin, die sie ist, in Situationen, in denen es kritisch ist, in den Situationen, in denen es galoppiert, was man da am besten macht, wie man da die Ruhe bewahrt. Das bereden wir hier gleich weiter bei WDR 2.
2: Locker.

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1: A1 Euskirchen Richtung Köln zwischen Weilerswist West und Dreieck Erftal. 10 Minuten, 6 Kilometer. A1 Münster Richtung Dortmund zwischen Kamener Kreuz und Kreuz Dortmund-Unna. 4 Kilometer. A3 Frankfurt Richtung Köln zwischen Siebengebirge und Kreuz Bonn-Siegburg. 4 Kilometer. A3 Köln Richtung Oberhausen zwischen Kreuz Breitscheid und Kreuz Kaiserberg. 10 Minuten, 3 Kilometer. Wegen einer Baustelle ist dort nur ein Fahrstreifen frei. A61 Koblenz Richtung Mönchengladbach zwischen Weilerswist und Kreuz Bliesheim. 3 Kilometer. Folgende Autobahnen sind wegen Bauarbeiten gesperrt. Die A4 Olpe Richtung Köln zwischen Reichshof, Bergneustadt und Gummersbach bis 17 Uhr. Die A40 in beiden Richtungen zwischen Winkhausen und Heißen bis zum 22. Juni. Bis morgen früh die A43 in beiden Richtungen zwischen Bochum-Riemke und Kreuz Bochum. Die A44 Essen Richtung Düsseldorf zwischen Kreuz Düsseldorf Nord und Düsseldorf Flughafen. Sowie die A553 in beiden Richtungen zwischen Brühl Ost und Brühl Nord. Und jetzt folgt nochmal unsere Gefahreninformation. In Böhnen im Bereich Nordbögge brennt ein Windrad. Es kommt zu einer erheblichen Rauchentwicklung in Richtung Hamm. Am besten Fenster und Türen geschlossen halten und Lüftungsanlagen abschalten.
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1: Und Claudia Barbonus muss heute damit leben, dass sie in einer Großküche tatsächlich die Kaltmamsell wäre.
2: Ja, schöne Grüße aus der Wetterküche. Dieser Nachmittag im Westen ist, ich möchte sagen, ein kreativer Mix aus vielen Wolken, einer guten Portion Sonne und auch einigen Spritzern. Schauer, lauwarm angerichtet bei 11 bis 21 Grad. Morgen ist es dann ein bisschen heller, insgesamt weniger frisch und es bleibt auch meistens trocken. Und ab Mitte nächster Woche wird es dann wirklich sommerlich bei uns im Westen.
1: Dankeschön, Claudia.
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1: Wir haben jetzt schon eine ganze Menge darüber gesprochen, wie ist es denn für uns, wenn wir in einem Flugzeug sitzen und vorne saß lange Zeit Margit Sonntag und hat die Flugzeuge geflogen. Jetzt fragen wir mal andersrum, wie ist es eigentlich für die fliegenden Leute mit uns? Also wie kommen wir denn tatsächlich da an? Was lässt sich aus dem Fliegen, also aus einer letztlich undramatischen, aber dann doch hin und wieder auch ganz schön prekären Situation ableiten für das richtige Leben? Das alles lasse ich mir von Margit Sonntag erzählen. wdr2@wdr.de für eure Anregungen.
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0: Aus Anlass des 100. Geburtstags der Lufthansa ist eine Frau bei uns, die ihr Berufsleben bei der Lufthansa verbracht hat, und zwar in dem prachtvollsten Flugzeug, was in der Lufthansa-Flotte drin ist, Margit Sonntag. Wobei, Frau Sonntag, es gibt ja den A380, der ist ja größer als der Jumbo, das ist ein richtiger Doppeldecker. Und warum widersprechen Sie mir nicht, wenn ich sage, dass der Jumbo, der gar nicht mehr gebaut wird, dass das der majestätischste Vogel ist, den es da gibt?
1: Ich finde, der ist einfach total gelungen. Und der hat jetzt über die lange Zeit so bewiesen, dass er gut ist. Und es ist auch einfach wirklich auch von außen und von innen auch das schönste Flugzeug überhaupt, finde ich. Also
0: jetzt reden wir mal, in den 100 Jahren Lufthansa hat sich dies und das getan. Und zwar gab es irgendwann, und das frage ich jetzt die Kapitänin, Schleuderpost. Wissen Sie, was dahinter steckt? Ich wusste es nicht vorher. Schwerster Radioquiz der Welt war vorhin schon mit Marco. Also ihr müsst es jetzt auch nicht unbedingt wissen. Aber was könnte Schleuderpost sein, sein? Die Lufthansa hat ab 1929 Postflüge nach New York, später auch nach Rio de Janeiro angeboten. Und diese Flugzeuge mussten zum Tanken auf Schiffen landen, wurden dann zum erneuten Start von einem Katapult geschleudert. Und alle Briefe, die auf diese Art und Weise transportiert worden sind, bekamen den Stempel Schleuderpost. Das ist Ihnen zum Glück in Ihrer Karriere nicht passiert.
1: Nee, aber ich bin Nachtpost auch geflogen. Also das war immer.
0: Aber wurden Sie geschleudert?
1: Nee, da wurden wir nicht geschleudert, da wurden die Postsäcke geschleudert. Da wurde quasi das Flugzeug umgerüstet nach dem Passagier. Ja, am Tag wurden Passagiere geflogen und abends wurden dann über die Sitze Tüten gemacht, wo die Postsäcke dann sitzen konnten. Also die wurden auch festgeschnallt. Also Fußraum.
0: Damit sich keiner was tut.
1: Ja, genau, damit die alle heil ankommen. Genau. Und das war dann richtig immer so sternförmig nach Frankfurt. Man kam aus Münster, zum Beispiel war eine Poststrecke, und Hamburg und München und so weiter. Und die haben sich dann alle quasi sternförmig nach Frankfurt. Da hatte man dann längere Zeit mitten in der Nacht, weil es musste ja alles aus und wieder eingeladen werden. Und dann wurde das sozusagen umverteilt, alle Säcke, und dann ging es wieder raus, sternförmig wieder weg.
0: Fliegen, fliegen, fliegen.
1: Fliegen, fliegen, genau.
0: Susanne übrigens ist sehr begeistert von Margit Sonntag, unsere Hörerin Susanne, und sagt, dass sie sehr zufrieden ist und vor allen Dingen, dass man bei Flugangst besser nicht einsteigen soll. Sie haben ja aber auch schon gesagt, Frau Sonntag, dass Sie auch natürlich, als das noch ging, als die Tür vorne nicht geschlossen sein musste, weil die ist ja nicht deswegen geschlossen, weil die Piloten gerne unter sich sein wollen, sondern aus Sicherheitsgründen, damit keiner reinkommt und Theater macht. Und vorher, also vor 9/11, waren Leute vorne.
1: Genau, also ganz früher sind wir richtig mit offener Cockpit-Tür geflogen. Da musste man dann halt bei Turbulenz gucken, dass da nicht dieser Wagen dann irgendwie abhaut. Das war immer ein Briefingpunkt. Und dann hat man nur zur Start und Landung die Tür zugemacht. Und genau, ich habe jetzt eigentlich vor allem auf der Kurzstrecke immer gesehen, dass wenigstens beim Einsteigen noch die Tür offen ist damit, weil es ist schon für Menschen mit Flugangst sehr beruhigend zu sehen, wer da sitzt und dass da alles erledigt wird. Und manchmal haben wir noch so nach der Landung Gäste quasi reingebeten, aber ja, genau, früher konnte man eben auch während des Fluges dann einfach Sachen erklären, auch mal Händchen halten.
0: Das haben Sie auch gemacht?
1: Habe ich auch gemacht.
0: Sie haben auch Händchen gehalten?
1: Ja, Händchen gehalten. Ja, da war so ein junger Mann, der hatte richtig Angst. New York, Frankfurt, der hatte richtig Angst, als es dann so rausging auf das große Wasser und Atlantik. Und der, also, ja, der war dann bei uns im Cockpit und hat irgendwann, ich habe ihm einfach nur meine Hand hingehalten und dann hat er eine Viertelstunde lang gekrallt und es wurde immer ruhiger dann. Und dann meinte er, also jetzt kann er den Flug auch weiter.
0: Eine Flugbegleiterin hat in einer Dokumentation gesagt, dass sie jetzt nicht zwangsläufig allen die Hand halten möchte.
2: Viel weniger Manieren. Das ist halt kein hochklassiges Publikum mehr. Die Art, wie die Leute sind, auch die reicheren Leute sind nicht dieselben wie vor 17 Jahren. Und ich arbeite sehr oft in der ersten Klasse. Wir haben sehr viele Neureiche. Weil heute kann jeder ein Ticket kaufen in einer der drei Klassen. Ist nichts mehr Besonderes zu fliegen.
0: Da würden Sie nicht ganz zustimmen.
1: Nein, also ich finde schon, sagen wir mal, dass Lufthansa immer noch eine Premium Airline ist. Und ich glaube, es ist immer noch was Besonderes für die meisten Gäste. Viele müssen natürlich arbeiten. Und viele bringen auch eben, wenn es jetzt nicht eine große Flugangst ist, sondern aber dieses Gefühl von, ich muss hier die Kontrolle abgeben, das ist jetzt auch nicht jedem so in die Wiege gelegt. Ich glaube, das ist auch schwierig. Also da muss man einfach auch, finde ich, ein bisschen Verständnis haben.
0: Ist das, Sie plädieren deswegen dafür, dass wir mit ein bisschen flauem Gefühl starten und landen oder mitfliegen, dass wir uns schon so einen kleinen einschenken am Boden, bevor es losgeht?
1: Nein, ich plädiere dafür, dass sie damit offen umgehen und dass sie das unseren Kollegen und Kolleginnen im Zweifel auch sagen.
0: Aber dann denken die, da vorne sitzt schon wieder so eine Memme.
1: Nein, man kann ja darauf eingehen. Nur, also wenn man es nicht weiß, dann kann man halt nicht drauf eingehen. Ne?
0: Aber das Thema Lufthansa nochmal, nehmen wir an, sie hätten eine Wette gegen einen ihrer Söhne verloren. Und der Wetteinsatz wäre gewesen, wenn Mama verliert, muss sie sich ein Tattoo stechen lassen. Hätten sie sich ein Kranich stechen lassen dann? Oder ist das zu...
1: Kommt drauf an, wo...
0: Aber Sie haben schon, die Firma ist Ihnen, auch wenn Sie jetzt ausgeschieden sind, nicht einerlei.
1: Nein, überhaupt nicht. Also das ist schon, also früher noch viel mehr. Früher war das wirklich eine große Familie. Da war ja auch überall, wo man kam auf der Welt, an jeder Station gab es Lufthansa-Arten, die da gearbeitet haben. Und wenn man da mit irgendwas kam, auch ne, als, sagen wir mal, Passagier, als Kollege, Kollegin, da wurde einem geholfen. Und es ist jetzt ein bisschen unpersönlicher, einfach auch, weil die schiere Größe das, glaube ich, nicht mehr hergibt. Aber das Schöne war ja für uns, dass wir, wenn wir los sind mit unserem Flugzeug, dann haben wir die Tür zugemacht und dann waren wir halt die Crew. Und ich finde, dass die Flieger, die haben immer schon so einen Spirit noch untereinander, der ist wirklich toll. Also

0: Ich könnte es jetzt die ganze Zeit einfach weiter so machen, dass ich einer Kapitänin hier die Anweisung geben darf, wann der Kopfhörer aufzusetzen ist.
1: Und sie gehorcht auch noch.
0: Und sie gehorcht, ja, genau. Und sie durften kein einziges Mal was zur Schwimmweste sagen. Es ist nach wie vor, aber gut, das ist davon sind wir jetzt mal weg, weil es gibt ja, Sie haben sich schweren Herzens entschieden, Frau Sonntag, zu sagen, ich werde jetzt in meinem weiteren Berufsleben keine Jumbo-Jets mehr starten, landen, fliegen. Ich werde nicht um die Welt jetten, sondern ich bleibe zu Hause in Hamburg.
1: Genau.
0: Und unterrichte, ja, oder unterrichten ist falsch. Sie trainieren Leute. Welcher Teil von dem, den Sie in Ihrer Berufstätigkeit erfahren haben, ist denn tatsächlich vermittelbar, weitergebbar an andere Leute?
1: Na, ich bin ja jetzt Mediatorin und Coachin. Das sind quasi zwei verschiedene Ausbildungen, aber es geht vorwiegend um Kommunikation und das ist ja das, was nachdem die Tür zu war, mit Passagieren nicht mehr so stattgefunden hat. Aber wo ich natürlich in Bezug auf Führung sehr viel Erfahrung sammeln konnte. Also ich habe quasi immer wieder neue Teams zusammenbringen müssen, dürfen, konnte da sehr viele Erfahrungen sammeln und mich auch ausprobieren und meinen Stil finden. Und das ist eigentlich was, wo ich jetzt denke, da kann ich wirklich auch zu beitragen, dass zum Beispiel Frauen, die in Führungspositionen sind und vielleicht keine weiblichen Vorbilder haben oder ihren Stil finden müssen, ihren Weg finden. Außerdem habe ich ja während meiner Berufslaufbahn mit so vielen unterschiedlichen Menschen gearbeitet. Einerseits Mechaniker, eher so technisch denkenden Menschen, Dienstleistenden. Und ich weiß, dass man da eben auch manchmal eine unterschiedliche Sprache sprechen muss. Und deshalb glaube ich auch, dass ich da

0: sehen kann, wer ist da eigentlich in mir? Ein Mensch besteht ja auch aus verschiedenen Anteilen, der hier gerade, wo es gerade hochkocht, und vielleicht gelingt es mir, den auch ein bisschen zu beruhigen und zu sagen, okay, ich weiß, du bist da und du hast jetzt vielleicht Angst, aber im Moment brauche ich gerade einen anderen Anteil und du musst keine Angst haben.
1: Also man kann sich beruhigen, ohne in die Tüte zu atmen.
0: Ja, genau.
1: Das ist schon denkbar.
0: Ja,
1: und macht Ihnen das vergleichbar viel Spaß, oder ist das manchmal so, dass während Sie unterrichten, während Sie coachen, dass Sie denken, ach, jetzt, ich möchte doch lieber wieder, ich weiß nicht, wie nennt man das, auf den Bock, nennt man es wahrscheinlich nicht, sondern
0: Ehrlich gesagt ist es gerade, ist das wirklich sehr erfüllend und es ist genau das, was ich gerade machen möchte. Also ich mache wahnsinnig viele unterschiedliche Erfahrungen. Ich war jetzt eben gerade, ich muss auch mal kurz Werbung machen für das Game Changer Programm, da war ich gerade für eine Woche in einer Großcoaching-Gruppe für Menschen zwischen 20 und 35, und man lernt ja jedes Mal selber was, und so selbstwirksam habe ich mich selten gefühlt, außer natürlich, wenn man Jumbo landet, aber jetzt in dieser Coaching, in diesem Coaching-Kontext war das schon eine sehr, sehr besondere Erfahrung. Und ich glaube eben, dass mein Leben mit dem ganzen Background, den ich habe, bringt mich jetzt in eine gute Position, das auch gut auszufüllen und genau, da Menschen weiterbringen zu können und auch ein bisschen was zurückzugeben. Ich habe auch viel Glück gehabt in meinem Leben.
1: Und wenn Sie sich in ein Flugzeug setzen, um in den Urlaub zu fliegen, dann verschränken Sie kurz vor dem Start die Arme vor der Brust und sagen so, Junge, dann zeig mal, was du drauf hast, dann mach mal.
0: Nee, dann denke ich, da vorne sitzen Profis, die wissen, was sie tun, und bringen mich sicher dahin, wo ich will. Ich habe da großes Vertrauen.
1: Die Kranich-Tätowierung folgt.
0: Ja, die kommt dann. Ja, wie gesagt, je nachdem wohin. Also.
1: Margit Sonntag war heute zu Gast bei WDR 2. Alles Gute für Sie, Frau Sonntag. Toll, ja, dass Sie Zeit für uns hatten.
0: Vielen Dank für das Gespräch.
1: Und dass wir vor allen Dingen in all diese Details einsteigen durften. Ganz große Klasse. Also heute Weltsensation. Zum ersten Mal wurde im Radio eine 747 gestartet und wir sind sogar hochgekommen. Das ist allerdings alles nur Margit Sonntag zu verdanken. Vielen Dank.

0: ein guter Morgen, allerdings ein deprimierender Morgen war es auch für viele Leute, die es bei uns mit der türkischen Nationalmannschaft halten. Denn das ist heute Morgen schiefgegangen gegen Australien, 0-2. Sven, warst du früh auf?
1: Nein, aber ich habe auch nichts gehört. Also ich wäre ja früh wach geworden, wenn sie gewonnen hätten, weil stimmt, dann wäre garantiert der Autokorso bei mir vorbei gefahren. Aber ja, das sind natürlich wirklich Schmerzen, über die du hier redest. Du hast diese kleine Voodoo-Puppe und du stichst zielsicher die Nadeln da rein. Australien gewinnt mit 2-0. Jetzt warten wir natürlich auf das, was Curaçao mit Deutschland macht.
0: Ja, und da habe ich jetzt aber auch schon Leute gehört, die dann, weil man zuerst, man wird ja immer dann gehalten, man möge Curaçao ernst nehmen.
1: Ja.
0: Aber andererseits, und dann sagen immer alle, ja, da spielen so viele niederländische Profis mit und britische Profis und so. Ist denn, was sagst du denn als Experte?
1: Naja, also die Schweiz hat gestern auch 1-1 gegen Katar gespielt, ne? Also ich weiß nicht, ob du das verfolgt hast, das war ja auch der Wahnsinn. Mhm. Ich glaube nicht, dass Deutschland da verliert. Ich habe übrigens bei Alle gegen Pistor einen Riesensprung dank der Schotten gemacht, bin jetzt auf 5 Punkte und ich habe Deutschland gegen Curaçao satt getippt und ich setze auf ein 5-0. Also mir fehlt da die Fantasie. Au, ich meine, ich komme in ein Alter, da wird das ein schmales Band mit der Fantasie, aber die fehlt mir einfach, dass Curaçao da gegen Deutschland gewinnt.
0: Du hast das wirklich gesagt, die Fantasie wird ein schmales Band. Ja. Ist es aber nicht eher so, dass im fortgeschrittenen Alter sich ganz viel nur noch in der Fantasie abspielt?
1: Ich weiß nicht, wie es bei dir ist. Aber ja, ich versuche noch in Aktion zu kommen im Fußball.
0: Sven Pistor ist jetzt gleich dran und ganz viel Spaß mit ihm auf WDR 2. Sven, lass es dir gut gehen.
1: Du dir auch.

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1: Die Nachrichten mit Katja Ruppenthal. Guten Tag.
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1: Die Schweizer haben eine Obergrenze bei der Zuwanderung und der Einwohnerzahl offenbar abgelehnt. Die rechtskonservative SVP hatte die Volksabstimmung dazu auf den Weg gebracht. Nach ersten Zahlen ist sie damit aber gescheitert. David Zastrow, WDR Genf.
2: Nach ersten Hochrechnungen stimmten nur rund 46% der Wählerinnen und Wähler für den Vorschlag, die Bevölkerung bei 10 Millionen Menschen zu deckeln. Die SVP hatte ihre Initiative mit den Folgen der starken Zuwanderung begründet. Seit der Einführung der Personenfreizügigkeit mit der Europäischen Union im Jahr 2002 ist die Bevölkerung um fast ein Viertel gewachsen. Gegner der Initiative warnten dagegen vor erheblichen wirtschaftlichen Risiken. Bei einer Annahme hätte die Schweiz langfristig das Freizügigkeitsabkommen mit der Europäischen Union kündigen müssen. Regierung, Wirtschaftsverbände und die meisten Parteien lehnten die Initiative deshalb ab.
1: Zwischen Böhnen und Hamm in Westfalen brennt ein Windrad. Wie das Feuer in 60 Meter Höhe entstanden ist, kann die Feuerwehr noch nicht sagen. Zur aktuellen Lage Till Schwachenwalde für WDR aktuell.
3: Die Feuerwehr lässt das Windrad kontrolliert abbrennen, steht aber bereit, sollte sich das Feuer ausbreiten, also auf Bäume oder Sträucher übergreifen. Die Gefahr ist allerdings eher gering. Die Pflanzen haben aufgrund der Jahreszeit noch genug Wasser gespeichert. Außerdem ist das Feuer schon fast von selbst ausgebrannt. Gefahr für Anwohner besteht nach Aussage der Feuerwehr nicht. Die nächsten Wohnhäuser sind rund einen Kilometer entfernt. Allerdings ist die Bahnstrecke zwischen Dortmund und Hamm wegen des Brandes aktuell gesperrt.
1: Weitere Meldungen im Überblick. Der Einstieg des italienischen Bahnunternehmens Italo in den deutschen Fernverkehr könnte laut der Gewerkschaft EVG große Folgen haben. Nach einer Analyse, über die Bild am Sonntag berichtet, könnten mindestens 16 Städte vom ICE und IC-Netz abgehängt werden, darunter auch Aachen und Münster. Italo will mit seinen Zügen ab 2028 in Deutschland starten. In Genf in der Schweiz bereitet sich die Polizei auf eine Großdemonstration vor. Rund 60 Gruppen wollen heute Nachmittag gegen das G7-Gipfeltreffen ab morgen im benachbarten Evian protestieren. Die Polizei rechnet mit 50.000 Demonstranten. Beim Gipfel in Evian beraten die 7 mächtigsten Industrieländer zum Beispiel über die Kriege in der Ukraine und in Nahost sowie über Wirtschaftsfragen. US-Präsident Trump wird heute 80 Jahre alt und will seinen Geburtstag mit einem umstrittenen Kampfsportspektakel direkt am Weißen Haus feiern. Auf dem Südrasen sollen in einer achteckigen Arena Käfigkämpfe stattfinden. Erlaubt ist dabei fast alles. Ziel ist, dass der Gegner K.O. geht oder aufgibt. Eine Klage gegen die Veranstaltung blieb erfolglos. In Gummersbach feiert die hinduistische Gemeinde heute ihr großes Tempelfest. Es ist das wichtigste Fest des Jahres an einem der größten Hindu-Tempel Deutschlands. Zum Höhepunkt des 11-tägigen Festes ziehen festlich geschmückte Wagen rund um den Gummersbacher Tempel.
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1: Die deutsche Nationalmannschaft steigt heute Abend gegen Curaçao in die Fußball-WM ein. Wo man das Spiel beim Public Viewing in Nordrhein-Westfalen am besten verfolgen kann, das erklärt Stefan Erdmann für WDR aktuell.
4: Im Ruhrgebiet, zum Beispiel unter Fördertürmen, auf der ehemaligen Zeche Ewald in Herten, stehen 3 große Leinwände und Platz ist für bis zu 10.000 Zuschauer. In Münster zeigt die Hafenarena alle deutschen Spiele, da passen 2.000 Fans rein. Vieles ist diesmal aber eher dezentral. In Düsseldorf zum Beispiel in den Außenbereichen der Altstadtkneipen oder an den Kasematten am Rheinufer. Und viele Kneipen in NRW entscheiden sich auch erst spontan, zumindest die deutschen Spiele zu zeigen. 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
1: Das war WDR aktuell.
5: Yes, danke. Und wir sind die Pre-Game-Show hier auf WDR 2. Jörg Brunsmann ist bei mir. Mhm. Mit dem Wetter muss man sich ja Sorgen machen heute Abend draußen.
6: Ne, es wird zunehmend trockener. Also ich will jetzt nicht sagen wärmer und freundlicher, weil wir haben heute so einen ziemlich durchmischten Tag. Mhm. Viele Wolken, ein bisschen Sonne zwischendrin und eben auch einzelne Schauer. Die werden zum Abend hin aber weniger. Muss man gucken, ob man dann wirklich draußen gucken will und kann, weil Höchsttemperaturen meiner Tagen 16 Grad, Hagen 18, Euskirchen 19 und um 19 Uhr geht's ja dann schon wieder mit den Temperaturen runter. Mhm. Ist, glaube ich, eher eine Wohnzimmerveranstaltung für die meisten.
5: Okay, und morgen, übermorgen und so die ganze Woche?
6: Es wird deutlich wärmer, also morgen schon 1-2 Grad und wenn wir zum Beispiel mal auf den Mittwoch gucken, da sind wir dann Sonne-Wolken-Mix 24 bis 28 Grad. Okay. Und wir werden auch die 30 erreichen diese Woche.
5: Cool. Oder eben auch sehr hot. Danke.
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6: So, A1 Münster Richtung Dortmund zwischen Kamener Kreuz und Kreuz Dortmund Unna, 10 Minuten, 6 Kilometer. Die 2 Hannover Richtung Dortmund zwischen Ostwestfalen-Lippe und Bielefeld Süd, 45 Minuten plus 7 Kilometer Stau. A3 Frankfurt Richtung Köln zwischen Siebengebirge und Kreuz Bonn-Siegburg, 4 Kilometer. Die 3 Köln Richtung Oberhausen zwischen Duisburg-Wedau und Kreuz Kaiserberg, 10 Minuten, 3 Kilometer Stau. Wegen einer Baustelle ist nur ein Fahrstreifen frei. Und folgende Autobahnen sind wegen Bauarbeiten gesperrt. Die 4 Olpe Richtung Köln zwischen Reichshofberg-Neustadt und Gummersbach bis 17 Uhr. Die 40 in beiden Richtungen zwischen Winkhausen und Heißen bis zum 22. Juni. Bis morgen früh die A43 in beiden Richtungen zwischen Bochum-Riemke und Kreuz-Bochum. Die 44 Essen Richtung Düsseldorf zwischen Kreuz-Düsseldorf-Nord und Düsseldorf-Flughafen. Und die 553 in beiden Richtungen zwischen Brühl-Ost und Brühl-Nord.
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6: Glaubst du, Deutschland gewinnt heute gegen Curaçao?
5: Ja, doch.
6: Wie hoch?
5: 4-1.
6: Ich habe 5-0 getippt.
5: 5-0?
6: Ja, gleich spreche ich mit dem Michael aus Dortmund. Der ist in Houston, wird im Stadion sein. Er ist jetzt, glaube ich, beim Frühstück und ich spreche mit ihm darüber, was er heute so plant. Ich glaube, es ist the place to be, Houston.
5: Spannend.
6: Ja.

0: Glockenbach und Tom Walker im WDR 2 Musikmix.
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0: Yes, Uhrenvergleich, knapp 5 Stunden, dann ist Anpfiff in Houston, Texas, in der deutschen Gruppe Deutschland gegen Curaçao. Vielleicht grillt ihr das Ding an heute und dann wird, wie auch immer, geguckt, gehört. Der Michael aus Dortmund, mit dem ich jetzt verbunden bin, sieht ein Warm-up auf sich zukommen in Houston, weil der nämlich vor Ort ist und später ins Stadion geht mit seinen Kumpels. Und er ist jetzt am Telefon. Hello, Michael.
2: Ja, hallo, lieber Sven. Freut mich sehr, mit dir zu sprechen. Schieß los, wenn du eine Frage hast.
0: Naja, hast du schon gefrühstückt? Wie war der Abend?
2: Der Abend war relativ kurz mit einem Bierchen aus der Dose, denn die Reise war so anstrengend, dass wir dann nachher auch unserem fortschreitenden Alter Tribut zollen mussten und nochmal einen Matratzenhorchdienst einlegen.
0: Ja, eingelegt haben. Du, es gibt ja natürlich ein wichtiges Spiel heute gegen Curaçao.
2: Genau.
0: Du bist von der DFB-Fanclub-Sektion Ruhrgebiet Ost und darüber seid ihr auch an die Tickets gekommen. Du bist bei der gesamten Gruppenphase dabei. Erzähl, weil interessiert uns, was haben die Tickets gekostet?
2: In diesem Fall hatte ich in der Tat Glück, weil ich relativ viel mitgefahren bin, deswegen in der Gruppe einige Sonderpunkte gesammelt habe. Und diese Sonderpunktesammler waren dann in der trefflichen Lage, auch von einem Kontingent zu profitieren, das der Herr Infantino irgendwann mal auf Druck der Fangemeinschaften und aber auch der Verbände bereitgestellt hat. Da gibt es die Karte für 60
0: Dollar das Stück, ne? Bist du noch da? Oder ist sie
2: ja,
0: da?
2: Ja, das Stück.
0: Du bist du da, genau. Ja, wunderbar. Ja, aber irgendwer hat in die, vielleicht hat der Gianni Infantino gerade in die Leitung gebissen. Aber pro Spiel etwa 60 Dollar, wunderbar. Freut mich für dich. Du, jetzt bist du noch beim Frühstück oder nimmst das gleich zu dir. Wie sieht's denn aus? Wie kommt ihr zum Stadion und was habt ihr da heute vor?
2: Wir kommen da auf recht unterschiedlichen Wegen hin. Wir haben ja eine Gruppe, die insgesamt 30 Leute beinhaltet. Die meisten versuchen es mit einem Uber und einem Taxi. Mhm. Wir haben allerdings, weil wir auch noch ein weiteres Reiseprogramm geplant haben, wir möchten in den nächsten Tagen halt auch noch das Space Center unter anderem betrachten und vielleicht ein MLB-Spiel von den Astros gegen Detroit. Wir haben da einen Wagen gemietet und fahren dann im Siebensitzer auf einen allerdings recht teuren Parkplatz.
0: Ja, wie viel kostet der?
2: Der Parkplatz kostet 125 Dollar. Grüße gehen raus.
0: Du bist ja in Houston unterwegs gewesen, auch gestern. Wie ist die Stimmung? Sind da andere deutsche Fans oder ist das eine Solo-Show von euch?
2: Nein, da sind auch andere deutsche Fans. Man hat sogar eine Menge Leute aus Curaçao gesehen. Wir sind halt aus Amsterdam angeflogen gekommen. Ja. Und da hatten wir dann, weil die Holländer heute in Dallas spielen, hatten wir sowohl Leute aus Curaçao dabei, denn das ist ja eine niederländische Ex-Kolonie, als auch viele Niederländer. Und da ist nochmal so ein bisschen angeteasert worden seitens der KLM, also sprich der königlichen Fluggesellschaft von den Niederlanden, die nämlich auf dem Flughafen alles Gute gewünscht haben, den Mannschaften aus den Niederlanden und auch von Curaçao.
0: Ja,
2: und das war allerdings für uns dann endgültig der Höhepunkt der Fieberkurve.
0: Ja, natürlich.
2: Da brauchten wir nicht mehr motiviert zu werden.
0: Nein, da ist das Tischtuch dann zerschnitten. Aber im Fußball soll es auch so sein, glaube ich. Ne? Hör mal, wir wünschen dir auf jeden Fall ein schönes Spiel. Ich tippe ja 5-0. Was glaubst du?
2: 5-0, das ist ein gängiger Tipp, auch hier im Hotel. Also zwischen 5-0 und 8-0 ist alles dabei. Ja. Ich glaube eher an ein 4-1, weil ich erahne, dass ein bisschen Würze reinkommt, weil sich der Manuel Neuer einen Kullerball fängt. Aber es ist auch möglich, dass es 5-1 ausgeht, wie vor 2 Jahren gegen Schottland.
0: Weißt du, wir beide wissen es nicht, aber wir werden es hören. Michael, vielen Dank und schönen Abend noch, ne?
2: Ich bedanke mich auch. Es ist übrigens morgen.
0: Ja, stimmt.
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4: Hier sind die Staus mit den längsten Wartezeiten. A1 Münster Richtung Dortmund zwischen Kamm-Zentrum und Kreuz Dortmund-Unna. 3 Kilometer stockt's da. Die 2 Hannover Richtung Dortmund zwischen Ostwestfalen-Lippe und Bielefeld-Süd. 15 Minuten plus 7 Kilometer stockender Verkehr nach einem Unfall. A3 Köln Richtung Oberhausen zwischen Duisburg-Wedau und Kreuz-Kaiserberg. 10 Minuten plus 3 Kilometer Stau. Wegen einer Baustelle ist nur ein Fahrstreifen frei. Die A44 Mönchengladbach Richtung Düsseldorf zwischen Krefeld-Fichtenhain und Kreuz-Meerbusch. 2 Kilometer Stau. A46 Düsseldorf Richtung Wuppertal zwischen Wuppertal-Kronberg und Wuppertal-Katernberg. 10 Minuten plus 3 Kilometer Stau. Und folgende Autobahnen sind wegen Bauarbeiten gesperrt. Die 4 Olpe Richtung Köln zwischen Reichshofberg-Neustadt und Gummersbach bis 17 Uhr. Die 40 in beiden Richtungen zwischen Winkhausen und Heißen bis zum 22. Juni. Und bis morgen früh die A43 in beiden Richtungen zwischen Bochum-Rinke und Kreuz-Bochum. Die 44 Essen Richtung Düsseldorf zwischen Kreuz-Düsseldorf-Nord und Düsseldorf-Flughafen. Und die 553 in beiden Richtungen zwischen Brühl-Ost und Brühl-Nord. 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
4: Mit Jörg Brunsmann. Das Wetter ist...
5: Ja, schwer zu beschreiben, weil ziemlich durchmischt. Und vor allen Dingen, wenn wir auf das Spiel heute Abend gucken, ich habe gerade mal so die Prognosedaten für heute 19 Uhr rausgeschaut, ist, glaube ich, für die meisten doch eher eine Wohnzimmerveranstaltung. Also Hagen zur Anschlusszeit 17 Grad, in Köln, das ist so die Höchsttemperatur, die wir auch bei uns im Westen kriegen, 18 Grad um die Uhrzeit. Sind noch einzelne Schauer da unterwegs, in Ostwestfalen-Lippe auch jetzt. Jetzt sind es noch mehr Schauer, wird ein bisschen weniger, aber ein paar bleiben. Und was dann doch ein bisschen nervig ist, die Windböen. Es sind teilweise Windböen so um die 30 km/h, also dann doch Jäckchen draußen gucken oder gemütlich im Wohnzimmer kann man sich dann aussuchen.
4: Ja, ist auch mit der Leinwand vielleicht schwierig, dass sie dann umfällt und so. Ne?
5: Wenn du eine brauchst für einen Beamer, ja.
4: Ja, sicher. Aber die Woche steigert sich dann hinten raus. Ne?
5: Absolut. Donnerstag sind wir zum Beispiel bei 26 bis 30 Grad, also der Sommer kommt.
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4: Aber kommt Deutschland, um zu bleiben bei diesem Turnier und geht's bis zum Finale und wird vielleicht Deutschland Weltmeister?
5: Ich sage, dass es nachher heißt, Houston, wir haben ein Problem.
4: Heute? Ja, klar, wird ja in Houston gespielt. Also glaubst du eigentlich, Deutschland wird Weltmeister?
5: Weltmeister traue ich Ihnen nicht ganz zu. Die brauchen immer ein bisschen, ne? Deutschland ist eine Turniermannschaft. Die brauchen immer ein bisschen, um reinzukommen. Und wenn die Vorrunde gut läuft, dann traue ich Ihnen vieles zu.
4: Kostet dich ein Cappuccino, dieses Deutschland ist eine Turniermannschaft. Das weißt du auch, ne?
5: Ich bin dabei.
4: Hier ist WDR 2, gleich schalten wir zum DFB-Team.

0: Duran Duran. Es sind noch 4 Stunden und gut 15 Minuten.
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0: Dann geht's los und es gibt aus dem deutschen Lager eigentlich nichts, was irgendwie Sorgenfalten auf die Stirn treiben könnte. Der Bundestrainer Nagelsmann sagt:
2: Ja, alle Spieler sind gesund und Manu wird beginnen. Auch gesund, alle fit. Keiner krank gemeldet oder sonst irgendwas. Nichts passiert heute.
0: Ja, okay, alles klar. Dann kann er gespielt werden. Erstes Spiel bei der WM mit Manuel Neuer im Kasten. Ann-Kathrin Rose, WDR 2 beim DFB. Was sind denn das für Umstände heute in Houston? Wir hören, es ist zwar draußen heiß, aber drinnen auch wieder kalt. Also, wie werden die Umstände sein?
3: Ja, die sind auf jeden Fall sehr besonders. Ich glaube, alle Kinder der 90er werden sich an den Budenzauber erinnern, den es immer im Januar gab. Das hat so ein bisschen Hallenturniercharakter, nicht von der Größe her, sondern weil das Dach zu ist in Houston, 22, 23 Grad. Und was wir hören von den Kolleginnen und Kollegen, die gestern schon im Stadion waren, da weht dann auch mal ein Lüftchen. Für die Spieler wird das überhaupt kein Problem sein. Die sind in Bewegung, die schwitzen wahrscheinlich trotzdem im Bestfall. Aber für alle anderen mal eher mal einen Schal anziehen. Also da weht ein leises Lüftchen und draußen ist es brutal heiß. Ja. Die deutschen Spieler werden davon aber nicht viel
0: mitkriegen. Die sind ja jetzt wahrscheinlich zum Teil im Frühstücksraum, ist ja nicht so weit weg vom Stadion in Houston. Bleibt's dabei? Milchreis ist das gewählte Ding?
3: Ja, das Frühstück, das gab es bis vor einer Viertelstunde, bis 8.30 Uhr ungefähr. Also bis 8.30 Uhr Houston Time sozusagen. Danach gibt es eine kleine Aktivierung im Hotel und dann gibt es, du hast es angesprochen, den Milchreis, den es immer gibt als Pre-Match-Meal. Aber es gibt auch Nudeln und Hühnchen, wer das schon kann, morgens um 9.
0: Okay, jetzt ist der Gegner Curaçao natürlich irgendwie auch ein Kurioser, einen kleineren gab es noch nie bei einer Weltmeisterschaft. Man hat so gefühlt, naja, den Eindruck, die kommen von der Strandbar auf den Platz, haben nichts zu verlieren und Deutschland hat den Druck. Ist es so?
3: Ja, außer dass ich glaube, dass diese Strandbar-Analogie, ich glaube, wir gehen davon aus, weil sie immer überall tanzen, weil es diese große Leichtigkeit hat, aber da sind auch schon ein paar ganz solide Kicker dabei. Und Trainer Dick Advocaat, der mal bei Gladbach war, den sollten wir auch nicht unterschätzen, der wird eine sehr genaue Idee haben, wie er gegen dieses deutsche Team vielleicht zumindest kleine Punkte setzen kann, die dem Team wehtun. Aber klar, Deutschland ist Favorit, das ist ganz klar.
0: Ja, und es gibt natürlich auch die Überraschung schon jetzt, die Türken haben verloren. Die Schweizer spielen nur unentschieden gegen Katar. Es passieren Dinge bei dieser WM, wo du glaubst, echt, das kann doch nicht wahr sein. İlkay Gündoğan hat heute ein interessantes Interview gegeben. Er hat gesagt, wahrscheinlich wird eine Mannschaft Weltmeister, die am besten mit den Kräften haushaltet. Beginnt das schon heute?
3: Das beginnt definitiv heute und das sehen wir tatsächlich, wenn wir uns einfach so einen Spielplan angucken, wie unfassbar lange dieses Turnier ist. Da haben wir immer drüber gesprochen, aber allein die Vorrunde, die geht ja bis Ende Juni und deshalb beginnt dieses Haushalten heute und deshalb fand ich spannend, dass in den letzten Tagen ja auch viele diskutiert haben, Musiala, soll der spielen, ja oder nein? Und dann oft klar war, die Nuance ist, der kann ja gar nicht jedes Spiel machen, weil die Strecke eben so lang ist und deshalb glaube ich, es beginnt schon heute, aber klar ist auch, es darf nicht so früh beginnen, dass das Auftaktspiel sozusagen, dass der Sieg da gefährdet wäre.
0: Ja. Ann-Kathrin Rose, WDR 2 in den Staaten. Ich danke dir.
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0: Miles Smith, Niall Horan im WDR 2 Musikmix gleich für euch. Sonic und Shibuzi. Naja, und jetzt das hier.
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0: Für alle die Frustrierten, die sagen, hey, ich kriege das überhaupt nicht hin mit diesem Tippspiel. Ich habe erst einen Punkt, das ist alles furchtbar. Ja, die Spiele laufen ganz komisch. Also mir hat Schottland Haiti 3 Punkte gebracht und deswegen hat es mich nach vorne katapultiert auf Platz 15.271, was glasklar vordere Tabellenhälfte ist, wenn nicht sogar noch mehr. Lief also cool, aber bei den Türken habe ich mich vertan. Nur 7% setzen auf Australien. Ja, und dann passiert das hier. Yes! Iran Kunda hat seinerzeit in der zweiten Mannschaft von Bayern München gespielt und jetzt, zack, macht er das 1-0 und ein St. Pauli-Spieler Metcalf hat das 2-0 da gemacht. Ja, und die Türken gucken ganz blöd aus der Wäsche, Australien feiert. Wenn ihr Lust habt einzusteigen, ihr habt es gehört, viele haben erst einen Punkt, dann ist jetzt vielleicht genau der richtige Zeitpunkt, doch noch drauf zu springen, denn wir haben noch fast alle Spiele vor uns. Kommt einfach in die WDR2-Welt, also bei wdr2.de ist direkt der Link zum Tippspiel oder auch in der WDR2-App. Herrschende Meinung oder dominierende Meinung ist, dass Deutschland gegen Curaçao gewinnt. 100% setzen auf den Sieg der DFB-Elf. Ich sag 5-0. Spielt mit, würde mich freuen.

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1: Die Nachrichten mit Katja Ruppenthal. Guten Tag.
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2: Bei mir ist so, ich freue mich eher, dass ich jetzt meine erste Weltmeisterschaft erlebe als Spieler. Und ich habe eher Bock drauf, anstatt Nervosität.
1: Fußballnationalspieler Alexander Pavlovic ist begeistert, dass die WM jetzt fürs deutsche Team losgeht. Um 19 Uhr beginnt das Spiel gegen Curaçao. Wie wichtig ein Sieg zum Auftakt ist, dazu Silke Heine, WDR Sport.
3: Sehr wichtig. Das haben ja die beiden letzten Weltmeisterschaften gezeigt. 2018 und 2022 startete Deutschland mit Niederlagen ins Turnier, schied dann jeweils nach der Vorrunde aus. Das soll diesmal anders sein. Deutschland geht auch als klarer Favorit und mit viel Selbstvertrauen in die Partie gegen den WM-Neuling. Denn die letzten 9 Länderspiele wurden alle gewonnen. Heute soll Nummer 10 folgen. Da hat Curaçaos Trainer Urgesteindig Advokat naturgemäß was dagegen. Er stärkt seinem Team den Rücken und traut ihm die Sensation zu. In der Abschlusspressekonferenz lobte der niederländische Taktikfuchs zwar Bundestrainer Julian Nagelsmann, versicherte aber auch, dass er der deutschen Mannschaft das Leben richtig schwer machen werde.
1: Die Schweiz bekommt offenbar keine Einwohnerobergrenze von 10 Millionen Menschen. Eine Initiative der rechten SVP wollte per Abstimmung die Zuwanderung und auch den Zuzug aus der EU begrenzen. Nach einem ersten Trend haben 55% der Schweizer dagegen gestimmt, vor allem in großen Städten wie Genf. Stefanie Dott erklärt für WDR aktuell, warum.
4: Hier sind wahnsinnig viele internationale große Firmen angesiedelt, die davon profitieren, dass auch die Menschen aus der gesamten EU hierher kommen können zum Arbeiten und von diesen Freizügigkeitsabkommen unter anderem profitieren. Und da scheinen sich die Leute und die Wähler sehr, sehr stark gegen diese Initiative entschieden zu haben. Und das bedeutet jetzt erstmal für den Bundesrat und auch für die allermeisten Wirtschaftsverbände ein großes Aufatmen. Die haben da ein Chaos politisch, ökonomisch befürchtet und wussten auch nicht vermutlich vorab, wie sie damit umgehen sollten, wenn diese Initiative angenommen wird. Und da sind sie jetzt erstmal noch dran vorbeigekommen.
1: Weitere Meldungen im Überblick. In Genf bereitet sich die Polizei auf eine Großdemonstration vor. Rund 60 Gruppen wollen heute Nachmittag gegen das G7-Gipfeltreffen ab morgen im benachbarten Evian protestieren. Die Polizei rechnet mit 50.000 Demonstranten. Beim Gipfel in Evian beraten die 7 mächtigsten Industrieländer zum Beispiel über die Kriege in der Ukraine und in Nahost. Das Deutsche Rote Kreuz ruft dazu auf, mehr Blut zu spenden. Gerade im Sommer sind Blutreserven knapper, weil zum Beispiel viele Menschen verreisen. Der Appell am heutigen Weltblutspendetag richtet sich auch an Jüngere. Zuletzt war die Zahl der Erstspender zurückgegangen. Auf der A3 in Oberhausen sorgt eine Baustelle für gute Nachrichten. Dort ist eine neue Brücke gebaut worden und sie ist deutlich früher fertig als geplant. Eigentlich sollte der Verkehr an der Stelle erst in 2 Monaten wieder rollen. Jetzt kann die Brücke auf der A3 aber schon morgen früh freigegeben werden.
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1: Das Feuer in einem Windrad in Böhnen ist so gut wie aus. Laut Feuerwehr beschränkt sich der Brand nur noch auf den Generator. Till Schwachenwalde, WDR aktuell.
5: Die Feuerwehr zieht sich jetzt nach und nach von dem brennenden Windrad zurück. Die Gefahr eines Übergreifens des Feuers auf Bäume und Büsche besteht nicht mehr. Die etwa 150 Meter vom Brandort entfernte Bahnstrecke zwischen Hamm und Dortmund bleibt allerdings erst einmal gesperrt. Zuerst müssen Experten die Statik des Windrads untersuchen. Dafür sind Fotos an eine Firma in Berlin geschickt worden. Dort werden die Aufnahmen jetzt ausgewertet. Erst wenn die Stabilität des Windrads ermittelt ist, können die Züge wieder fahren. Betroffen ist der Nah- und Fernverkehr. Die Bahnen werden umgeleitet und haben dadurch Verspätung.
1: Das war WDR aktuell.
6: Ja, danke an die Nachrichten. Und wir sind beim Wetter und Jörg Brunsmann. Es ist so Mischmasch, ne? Wetter.
7: Ja, ja. Dass du heute Abend Fußball guckst, ist klar. Da müssen wir nicht drüber reden. Hast du schon entschieden, wo du guckst?
6: Drin.
7: Ja, ist eine gute Wahl, weil es ist doch relativ frisch, auch heute Abend. Also Höchsttemperaturen jetzt am Nachmittag. Da kommen wir in Lüdenscheid auf 16 Grad, Herford 18, Leverkusen 19. Und ist windig dazu. So einzelne Böen, 30 km/h nicht ausgeschlossen. Also wirklich eher ein Drinnenwetter, aber das wird sich ändern. Ab morgen geht es schon ein bisschen hoch mit den Temperaturen und am Donnerstag kommen wir dann tatsächlich in Richtung 30 Grad.
6: Danke.
7: Gerne.
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6: A3 Frankfurt Richtung Köln zwischen Neustadt-Wied und Siebengebirge. 10 Minuten plus 3 Kilometer Stau. Die 3 Köln Richtung Oberhausen zwischen Duisburg-Wedau und Kreuz-Kaiserberg. 10 Minuten plus 3 Kilometer Stau. Wegen einer Baustelle ist nur ein Fahrstreifen frei. A45 Hagen Richtung Dortmund zwischen Kreuzhagen und Westhofener Kreuz. 5 Kilometer stockt's da. Die 46 Düsseldorf Richtung Wuppertal zwischen Wuppertal-Sonnborn und Wuppertal-Katernberg. 2 Kilometer Stau. Und folgende Autobahnen sind wegen Bauarbeiten gesperrt. Die 4 Olpe Richtung Köln zwischen Reichshof Kaufberg-Neustadt und Gummersbach bis 17 Uhr. Die 40 in beiden Richtungen zwischen Winkhausen und Heißen bis zum 22. Juni. Und bis morgen früh die 43 in beiden Richtungen zwischen Bochum-Rinke und Kreuz-Bochum. Die 44 Essen Richtung Düsseldorf zwischen Kreuz-Düsseldorf-Nord und Düsseldorf-Flughafen. Und die 553 in beiden Richtungen zwischen Brühl-Ost und Brühl-Nord.
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6: Jörg, ich mach's jetzt gleich einfach. Und zwar, ich hau Karten für Unheilig raus. Hier auf WDR 2.
7: Yes. Nächste Woche.

0: Michael Patrick Kelly in WDR 2 Sonntag Live. Ich hoffe, ihr macht euch einen ganz geschmeidigen mit dem vielleicht für viele Höhepunkt um 19 Uhr in Deutschland gegen Curaçao. Und bis dahin können wir schon mal gewinnen, ihr gewinnen, jetzt gewinnen.
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0: Und zwar Tickets für den Grafen und Unheilig. Unheilig spielen am 20. Juni in Mönchengladbach im Open-Air-Park. Wird also richtig fett. Also nächstes Wochenende, präsentiert von WDR 2, sind wir sehr happy. In Gladbach wird gespielt und das ist für den Grafen auch was Besonderes.
2: Weil es ja so ein bisschen auch nach Hause kommen ist. Ne? Wir haben da öfter mal gespielt und der schönste Moment wird aus dem Grund, ich glaube, das wird das größte Konzert bisher, was wir dann in dieser Region auch gespielt haben. Also ich glaube, das wird eine Atmosphäre werden, die wird ganz toll sein. Wir werden da alle wie eins sein, wir werden da so eine Magie aufbauen und da kann sich jeder drauf freuen.
0: Ja, jeder und jede, die dann da ist bei diesem Open Air. Also Unheilig-Fans, bitte jetzt anrufen unter der Nummer 0800 567 8222. Ihr solltet das Liedwerk so ein bisschen kennen von Unheilig, dann könnt ihr gleich mit mir hier spielen. 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Juni beim Open Air in Mönchengladbach, präsentiert von WDR 2. 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

0: Dauersoundtrack zur Weltmeisterschaft, oder? Hier ist der Graf.
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0: Der kommt mit seiner Band am 20. Juni nach Mönchengladbach. Und hier ist Regina aus Oberhausen, die hört WDR 2. Und ich sag mal, Grüße nach Oberhausen.
2: Grüße zurück.
0: Hast du einen guten Sonntag heute?
2: Ja.
0: Klingt so, ja, so ein bisschen, warten wir mal ab, was das gleich gibt hier mit dem Spielchen.
2: Genau,
0: ne?
2: Genau. Noch bin ich aufgeregt.
0: Ja, vielleicht ja auch zu Recht. Du, wir spielen, also ich meine, wir spielen ein Spiel, es geht um 2 Tickets für Unheilig am 20. Juni. Open Air wird fett. Und zwar, naja, haben wir es so gemacht, kennst du ja, in der Pause von Fußballspielen, da hörst du immer das Publikum und dann läuft irgendwie so eine Musik im Hintergrund und genau da wirst du gleich so einen Song von Unheilig erahnen, aber du wirst auch sehr viele Fans hören und es ist kaum zu erkennen, aber wenn du genau zuhörst, dann schon. Und wenn du weißt, welchen Song wir da in dieser Pause im Stadion spielen und mir das dann richtig nennst, dann hast du die beiden Tickets, okay?
2: Alles klar.
0: Okay. Dann kommt jetzt hier der Graf und ja, hör mal gut zu.
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0: Okay.
2: So wie du warst. So wie du warst?
0: Was hast du da erkannt? Ich habe da irgendwie was gehört. Was hast du gehört?
2: So wie du warst.
0: So wie du warst. Hey, du hast gewonnen, es ist richtig.
2: Ja, geil, freue ich mich.
0: Ja, sehr cool. Hast du 2 Tage Karten abgegriffen? Wer darf mit?
2: Mein Mann natürlich.
0: Ja, was heißt natürlich? Könntest du auch irgendwie mit einer Freundin oder wem auch immer fahren?
2: Ja, normal. Aber es darf nicht nur mein Mann mit, da wir beide große Fans sind.
0: Ja, sehr schön, sehr schön. Also da hat's die beiden Richtigen erwischt. Wir freuen uns für euch. Oberhausen ist dann die Destination für unsere Tickets. Viel Spaß im Open Air in Gladbach. Heute Abend Curaçao, was glaubst du?
2: 4:1 für uns.
0: 4:1 für uns. Also immer dieses Gegentor, was viele Leute einfach so einpreisen. Es ist so dieses Misstrauen,
2: ja,
0: was man dann irgendwie
2: schon
0: hat.
2: Ja, irgendwie ja. Schon.
0: Ja, irgendwie schon. Aber ich glaube ja an das 5-0. Aber wir werden es hören übrigens auch. Ne? Also wenn
2: genau.
0: Ihr Lust habt, das könnt ihr dann auch in der WDR2-App hören, das Spiel in voller Länge und natürlich auch sehen, ist ja klar. Hör mal, Regina, ja. Dir dann noch einen schönen Tag in Oberhausen und hier ist er, der Graf mit Unheilig, so
2: ja,
0: wie
2: danke.
0: Du warst. Danke, tschüss.
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3: Für die Sportfreunde Stiller habe ich eine interessante Doku in der ARD Audio und Mediathek gelesen, gesehen, gehört. Ist vielleicht was für euch. A3, Frankfurt Richtung Köln zwischen Neustadt-Wied und Bad Honnef-Linz etwa 1,5 Stunden plus, 4 Kilometer Stau. A3, Köln Richtung Oberhausen zwischen Duisburg-Wiedau und Kreuz-Kaiserberg 10 Minuten plus, 3 Kilometer Stau. Wegen einer Baustelle ist nur ein Fahrstreifen frei. Die 57, Köln Richtung Krefeld zwischen Kreuz-Karst und Kreuz-Meerbusch 10 Minuten plus, 3 Kilometer Stau. Und folgende Autobahnen sind wegen Bauarbeiten gesperrt. Die 4, Olpe Richtung Köln zwischen Reichshofberg-Neustadt und Gummersbach bis 17 Uhr. Die 40 in beiden Richtungen zwischen Winkhausen und Heißen bis zum 22. Juni. Und bis morgen früh die 43 in beiden Richtungen zwischen Bochum-Riemke und Kreuz-Bochum. Die 44 Essen Richtung Düsseldorf zwischen Kreuz-Düsseldorf-Nord und Düsseldorf-Flughafen. Und die 553 in beiden Richtungen zwischen Brühl-Ost und Brühl-Nord.
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3: Jörg Brunsmann bringt den Regen.
4: Ein paar Schauer sind unterwegs, aber ansonsten muss man sagen, das fühlt sich so ein bisschen an wie 3 Tage vor Weihnachten. Ne? Du siehst den Weihnachtsbaum da schon stehen und fürs Festessen ist schon eingekauft, aber bis das Sommergefühl sich jetzt einstellt, das dauert noch ein bisschen. Wir haben so ein bisschen jetzt am Abend Wechsel aus Sonne, Wolken, einzelne Schauer. Ist recht windig zeitweise dabei und die Temperaturen, das ist dann doch eher verhalten, was wir heute Abend haben. Da sind wir so bei 14 bis 18 Grad, Eifelhoch, Sauerland sogar nur 9 bis 13. Aber es kommt morgen schon ein bisschen wärmer und am Donnerstag sind wir dann bei bis zu 32 Grad.
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3: Es ist die Pre-Game-Show, 3,5 Stunden noch, dann spielt Deutschland gegen Curaçao, das erste Spiel bei der Weltmeisterschaft und wir spielen für euch Kamerad, danach Daft Punk. Schönen Sonntag. Yeah.

0: aus Frankreich. Apropos Frankreich, die Franzosen hauen am Dienstagabend um 21 Uhr unserer Zeit gegen Senegal in die Tasten. Megaspiel, oder? Ich finde, heute Abend ist auch richtig was geboten. 22 Uhr Niederlande gegen Japan. Hallo? Und davor eben, ihr wisst es, Deutschland gegen Curaçao. Es gibt bei uns hier bei WDR 2 eine schöne Tradition bei sportlichen Großereignissen. Da wird nämlich der Gegner abgefrühstückt. Ja, das machen Jan Malte Andresen und Conny Raupold im WDR 2 Morgenmagazin. Die haben das da kultiviert. Also sie wollen einfach wissen, was wird da gefrühstückt. Zum Beispiel in Curaçao. Gehört ja zum niederländischen Königreich. Und Conny und Jan Malte haben sich deswegen Kuhn eingeladen. Koch in Köln, kommt ursprünglich aus den Niederlanden und naja, der weiß, was man da frühstückt.
1: Ich habe Pastetschis gemacht. Pastetschis sind so Teigtasche, frittierte Teigtasche, die man theoretisch auch mit Thunfisch, Käse, Hackfleisch, ich habe jetzt für Huhn habe ich jetzt ausgewählt.
2: Also die können wir empfehlen schon mal.
3: Wir haben ja sonst noch ein Getränk auch, das ist dieses blaue auch.
2: Ne? Virgin
3: das
2: ist, Blue ja, Moon, ja.
3: Bisschen, ich hatte schon wieder Putzschrank hier, als hätten wir den ausgeleert.
2: Ich finde es gar nicht so schlecht.
3: Ja. Und du hast einen Obstsalat gemacht?
2: Ich habe diesen karibischen Obstsalat, der ist durch das blaue Getränk jetzt ein bisschen, ja. Sieht nicht mehr ganz so
3: es
2: schön aus.
3: Hat was von Chemieunfall.
2: Aber es ist
3: ein bisschen, aber das liegt nur an der Farbe.
2: Es ist passend und wir frühstücken Curaçao ab, also so kann das was geben.
0: Ja eben, Jan-Malte muss sich nur die Sonnenbrille anziehen, dann geht das mit den Farben. Ja? Vielleicht habt ihr ja Bock, das zu machen, die Rezepte für Pastetschi, den karibischen Obstsalat von Conny und das Cocktail Virgin Blue Moon findet ihr auch im Netz unter wdr2.de. Wir wünschen euch auf jeden Fall einen wahnsinnig schönen Abend, auch mit WDR 2. Hier ist Leonie.

0: aus Belgien und die starten ja morgen gegen Ägypten 21 Uhr in diese Weltmeisterschaft. Bei mir, obwohl ich gut drauf bin, habe ich manchmal so ein grumpy face. Kennt ihr das? Also so sehr ernste Miene, wenn ich so gedankenverloren rumgucke und Menschen denken, was ist mit dem Sven los? Dabei bin ich total gut drauf. Also Außenwahrnehmung und wie man sich innerlich fühlt, das ist ja oft so ein zweischneidiges Ding. Und jetzt komme ich mal zum Bundeskanzler Friedrich Merz. Dem werfen ja Kritiker zum Teil vor, er sei nicht so gut in der Kommunikation, aber er hat sich schon ganz schön entwickelt. Ja, ruft einfach mal an, nimmt den Hörer, ruft beim DFB bei den Spielern an.
1: Hallo, hier ist Friedrich Merz. So, und wie ist die Stimmung?
0: Ja, ist doch super, die Stimmung. Und ne, dann strahlt man schon und schon geht's in eine andere Richtung. Der Schlüssel ist, Leute, miteinander reden, hat auch Tom Beinlich festgestellt.
2: Bitte gehen Sie weiter, hier gibt's nichts zu sehen.
3: Das Bla der Woche. Wenn eine Regierung demonstrativ menschelt, dann sind das Sternstunden der Politik. Hier.
4: Im Kanzleramt sind die Koalitionsspitzen mit Gewerkschaftsvertretern und Arbeitgeberverbänden zusammengekommen.
3: Nur damit der Kanzler im Bundestag berichten kann.
5: Dieses lange Gespräch hat in ausgesprochen guter, sehr konstruktiver Atmosphäre stattgefunden.
3: Und allein das ist ja schon so wichtig, weiß auch der Herr Holleczek von der CSU.
6: Dieses Land braucht jetzt Botschaften, eine gute Kommunikation, Zuversicht. Und das gelingt nur in einem Schulterschluss.
3: Und Schulterschluss ist wahrscheinlich sogar noch besser als dieses Unterhaken damals von Olaf Scholz. Ziel solcher Veranstaltungen ist, menschliche Nähe herzustellen. Wobei die auch problematisch sein kann hier.
7: Bei der jährlichen Spargelfahrt der konservativen Sozialdemokraten.
3: In Berlin, wo auch der Herr Lindemann von der CDU eingeladen war. Boah, hatte der Pech. Einerseits
8: war super. Die Sonne schien, war ein super Omen, war ein toller Abend. Das Einzige war, es war da so eng, ich habe dann auf Schnitzel erstmal verzichtet und wollte im Nachhinein eins und dann waren alle weg.
3: Aber es heißt ja auch nicht Schnitzelfahrt, sondern Spargelfahrt.
9: Warum machen Sie diese Spargelfahrt eigentlich?
3: Fragt hier eine Reporterin Herrn Limbacher von der gastgebenden SPD.
9: Kann man nicht einfach auch in der Bundestagskantine sitzen und da Spargel essen?
10: Es geht nicht um das Essen, sondern es geht dabei, gemeinsame Signale auszusenden, dass wir Reformen für dieses Land brauchen.
3: Mhm. Ah, jetzt dämmert's. Der Spargel nicht als Gemüse, sondern eher so als Antenne, als Sendemast, mit so Kreisen, die sich so ausbreiten, so piep, piep, piep, piep, piep, piep, piep, piep, piep. Ja, genau.
10: Und dass die Menschen spüren, dass wir an einem Strang ziehen, das ist das, was wir vor der Sommerpause erreichen müssen.
3: Der Limbacher ist übrigens der aufgehende Stern des Erwartungsmanagements. Zum Beispiel
10: muss sich vieles verändern in unserem Land, damit manches besser wird.
3: Oder auch
10: wir müssen etwas verändern, damit es manchen besser geht in diesem Land. Und das wollen wir jetzt auf den Weg.
3: Und vielleicht kommt manches davon bei manchen ja auch an.
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1: Die Nachrichten mit Katja Ruppenthal. Guten Tag.
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1: In Genf in der Schweiz demonstrieren mehrere tausend Menschen gegen das Gipfeltreffen der 7 führenden Industriestaaten morgen im benachbarten Evian in Frankreich. Ihrer Ansicht nach fehlen auf der Tagesordnung der G7 wichtige internationale Themen. Angela Ulrich, WDR Genf.
2: Mit Fahnen, Trillerpfeifen und Protestplakaten haben sie sich in einem Genfer Park versammelt. Die meisten von ihnen sagen, wir wollen friedlich auf unsere Anliegen hinweisen. Gegen Kapitalismus, für eine gerechtere Globalisierung, für Frauenrechte und Klimaschutz. Das sind nur einige der Ziele. Es gibt aber auch einen schwarzen Block. Junge Leute, die sich jetzt schon vermummen. Dass Genf sich so verbarrikadiert hat, ist auch eine Provokation, sagen manche Demonstranten und fürchten Ausschreitungen. Wie es sie zuletzt 2003 gab, beim letzten Gipfel in Evian. Damals zogen Randalierer durch Genf und richteten großen Schaden an.
1: Israel hat wieder Ziele im Libanon angegriffen. Nach Angaben von Ministerpräsident Netanyahu wurden Standorte der Hisbollah-Miliz im Süden der Hauptstadt Beirut beschossen. Jan-Christoph Kitzler, WDR Tel Aviv.
3: Nach dem letzten Angriff Israels auf Beirut vor einer Woche hatte der Iran, der die libanesische Hisbollah unterstützt, Israel mit Raketen beschossen. Nun könnte der israelische Angriff eine Vereinbarung zwischen den USA und dem Iran gefährden, von der US-Präsident Trump gesagt hatte, sie würde heute unterzeichnet. Das Regime im Iran bestand zuletzt darauf, dass israelische Angriffe auf den Libanon eingestellt werden. Unklar ist bisher, ob dieser jüngste Angriff zwischen Israel und den USA abgestimmt war. Israels Regierung hat immer wieder große Zweifel an einem Abkommen geäußert, das nur das iranische Atomprogramm umfasst, das Raketenprogramm und die Unterstützung von Stellvertretermilizen aber außer Acht lässt. Während US-Präsident Trump klargemacht hat, den Krieg beenden zu wollen, könnte der israelische Angriff auf Beirut nun eine weitere Eskalation bedeuten.
1: Weitere Meldungen im Überblick. Die deutsche Fußballnationalmannschaft steigt heute ins WM-Geschehen ein. Gegner im ersten Vorrundenspiel ist der Karibikstaat Curaçao. Bundestrainer Julian Nagelsmann verkündete kurz vor der Begegnung, alle Spieler des deutschen Teams seien fit, inklusive Torhüter Manuel Neuer. Die Partie Deutschland gegen Curaçao wird um 19 Uhr in Houston angepfiffen. Die Schweizer haben heute über eine Obergrenze für die Bevölkerung abgestimmt. Die rechtskonservative SVP wollte die Zuwanderung begrenzen und die Einwohnerzahl bis 2050 bei 10 Millionen deckeln. Nach ersten Hochrechnungen ist der Vorschlag gescheitert. US-Präsident Trump wird heute 80 Jahre alt und will seinen Geburtstag mit einem umstrittenen Kampfsportspektakel direkt am Weißen Haus feiern. Auf dem Südrasen sollen in einer achteckigen Arena Käfigkämpfe stattfinden. Erlaubt ist aber fast alles. Ziel ist, dass der Gegner K.O. geht oder aufgibt. Eine Klage gegen die Veranstaltung blieb erfolglos. Die Bahnstrecke zwischen Hamm und Dortmund bleibt weiter gesperrt. In Böhnen nahe der Strecke hatte ein Windrad gebrannt. Jetzt muss erst geklärt werden, ob es einstürzen könnte. Solange werden Regional- und Fernzüge zwischen Dortmund und Hamm umgeleitet. Zur Ursache des Brandes ist noch nichts bekannt.
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1: In Bonn sind heute 380 Teilnehmer beim Posttower-Treppenlauf gestartet. Das 162 Meter hohe Gebäude ist das höchste bewohnbare in Nordrhein-Westfalen. Uwe Fuhrmann, WDR Bonn.
4: In sage und schreibe 4,5 Minuten schaffen die Treppenlauf-Profis die 41 Etagen und 828 Stufen. Grundsätzlich ist das Event eine Mitarbeiterveranstaltung. Es gibt aber auch spezielle Wertungen für die Polizei und die Feuerwehr. Deren Teilnehmer starten sogar in voller Montur. Wer schließlich oben auf der Dachterrasse ankommt, wird mit einem atemberaubenden Blick über das Siebengebirge und heute sogar bis nach Köln belohnt.
1: Das war WDR aktuell.
5: Das ist ein Ding. Ja, oder Jörg, gestern Vatikan hat ein Fußballturnier gehabt. Da gab es auch verschiedene. Ja, und weißt du, welche Abteilung gewonnen hat?
6: Nee, sag's mir.
5: Das Archiv.
6: Im Ernst?
5: Ja, das waren die Fittesten.
6: Ja, wahrscheinlich. Was macht ihr den ganzen Tag da im Archiv? Die trainieren. Die haben gewonnen.
5: Ja.
6: Na gut, aber ich sag mal, Posttower 41 Etagen, weißt du auch, was du getan hast. Immerhin ist hier danach warm, weil temperaturtechnisch ist das heute nicht so pralle, was uns da erwartet.
5: Oh,
6: jetzt am Abend.
5: Ja, super, super Überleitung zum Wetter. Ich bin begeistert.
6: Da habe ich Tage dran gearbeitet.
5: Ja.
6: Also heute Abend 14 bis 18 Grad, Eifel-Hochsauerland 9 bis 13. Das schreit dann doch eher nach Fußballcouch heute Abend. Aber es geht dann deutlich nach oben mit den Temperaturen in den nächsten Tagen. Wir kommen morgen schon mal ein bisschen höher. Da sind wir in Lemgo bei 18, mal 19, Bergheim 20. Und bis Donnerstag, da steht die 30.
5: Ja. Ja, die Schweizer Garde übrigens, die hätte ich vorne gesehen normalerweise, da beim Vatikan. Aber die,
6: die machen immer eine Zeichenbewegung beim Vatikan.
5: Wahrscheinlich, ja, die konnten es nicht.
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5: 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Aber es beruhigt mich auch irgendwie. A1 Münster Richtung Dortmund zwischen Kamler Kreuz und Kreuz Dortmund-Unna. 10 Minuten plus, 4 Kilometer stockender Verkehr. A3 Frankfurt Richtung Köln. Die ist zwischen Neustadt-Wied und Bad Honnef-Linz gesperrt. Da brennt ein PKW. 6 Kilometer. A3 Köln Richtung Oberhausen zwischen Duisburg-Wedau und Kreuz-Kaiserberg. 10 Minuten plus, 3 Kilometer Stau. Wegen einer Baustelle ist nur ein Fahrstreifen frei. Die 61 Koblenz Richtung Mönchengladbach zwischen Wehr und Dreieck-Sinzig. 10 Minuten plus, 4 Kilometer stockender Verkehr und folgende Autobahnen sind wegen Bauarbeiten gesperrt. Die 4 Olpe Richtung Köln zwischen Reichshofberg Neustadt und Gummersbach bis 17 Uhr. Die 40 in beiden Richtungen zwischen Winkhausen und Heißen bis zum 22. Juni. Und bis morgen früh die A43 in beiden Richtungen zwischen Bochum-Rinke und Kreuz-Bochum. Die A44 Essen Richtung Düsseldorf zwischen Kreuz-Düsseldorf-Nord und Düsseldorf-Flughafen. Und die A553 in beiden Richtungen zwischen Brühl-Ost und Brühl-Nord.
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5: Muss man eigentlich zu jedem 80. Geburtstag gratulieren?
6: Es kommt drauf an, wer der 80. Geburtstag hat. Ich würde in dem Fall nicht gratulieren.
5: Ich auch nicht, nee, wir sind uns ja einig.

0: I'll be there. Rita Ora, Robin Schulz, gleich mit der 2 Musikmix für euch. Erasure.
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0: Ja, wir spielen Fakt oder Fake. Ihr könnt anrufen. Ich habe hier einen wunderbaren WDR 2 Thermobecher. Der hält kalt, der hält heiß, was auch immer. Den könnt ihr gewinnen. Und ruft doch einfach an unter der 0800 567 8222. Ich spiele mit euch Fakt oder Fake. Also, stimmt die kurze Story, die wir erzählen, oder stimmt sie nicht? 3 kleine Episoden werden wir euch erzählen und wenn ihr 2-mal richtig liegt mit eurer Einschätzung, ob es Fakt ist oder Fake, dann zack, haben wir keinen Thermobecher mehr, sondern ihr. Und darüber würden wir uns natürlich sehr freuen. Themengebiet kann ich eingrenzen. Es geht um Fußball, es geht um Weltmeisterschaften. Ja, es wird weltmeisterlich. So, mehr kann ich aber noch nicht verraten. Hier ist die Nummer 0800 567 8222. Ruft gerne jetzt an.

0: noch gut 2,5 Stunden. Und ich frage mich, ob sich zum Beispiel WDR2-Hörer Holger auf das Spiel freut. Er ist jetzt am Telefon. Hallo Holger.
1: Hallo, ja, ich freue mich riesig.
0: Auf ja, ne? Ja, ich tippe ja 5-0. Was glaubst du, wie es ausgeht?
1: Ja, 5-0 glaube ich nicht, aber müssen sich ja erstmal warm spielen, die Jungs. 3-0, denke ich.
0: 3-0. Ja gut, das würde ja auch reichen. Ne? Vielleicht ist es ja sogar so, dass ein Sieg in der Gruppenphase schon reicht, um das 16-Finale zu erreichen. Das ist ja ein komischer Modus, ne?
1: Ja, auf jeden Fall. Auch, ich finde eigentlich auf der einen Seite ganz gut, dass es viele Spiele gibt, auf der anderen Seite ein bisschen zu viel.
0: Ja, aber ich finde dann nach dem Spiel der Deutschen, Niederlande gegen Japan ist schon eine Perle, ne?
1: Also, ja, ich halte da so ein bisschen zu Japan, muss ich ganz ehrlich sagen. Ich habe die auch bei einem Tipp-Kick-Spiel ins Halbfinale getippt.
0: Echt? Wow.
1: Ja,
0: warum nicht, ne? Also ich meine, ist ja auch die WM der Überraschung, ist ja untippbar fast, ja.
1: Wobei,
0: ja, ich glaube aber schon, also ja gut, bei Niederlande, Japan, ich gehe auf Niederlande, aber du dann auf Japan, ne?
1: Ich gehe auf Japan, genau.
0: Ja. Gut, hör mal, wir spielen jetzt das Spiel hier.
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0: Oder Fake. Genau, Fakt oder Fake. 3 Fakten zum, ja, natürlich Turnier, das jetzt läuft, zu Weltmeisterschaften, zu Geschichten. Bist du fußballhistorisch bewandert?
1: Ja, schon. Also ich habe schon die WMs mitbekommen. Natürlich vergisst man mit der Zeit auch ein bisschen was, aber ich habe auf jeden Fall seit 90, war ich 15, alle WMs verfolgt.
0: Ja. Ich habe jetzt noch ein Büchlein von mir gefunden, 1982, da ich alles komplett Buch geführt habe. Gab es vom Supermarkt so ein Heftchen. Ja, ich meine, man hat ja nicht viel. Da hat man alles reingeschrieben. Also Tordifferenz, Tore und ich weiß nicht was. Ja, und am Ende ist Deutschland Vize-Weltmeister geworden. Gut, lange her. Wir sind bei Fakt oder Fake. Also, jetzt geht's los. Die erste Geschichte. Was glaubst du? Hör selbst. Fakt oder Fake?
3: Wenige Monate vor der WM 1966 in England klaut jemand den Pokal. Das Ding wird aber schnell wieder gefunden. Von einem Hund.
0: Ja, Fakt oder Fake?
1: Ich bin zwar selber Hundebesitzer und mache Mantraining, also Schnüffelsport, aber ich glaube, es ist ein Fake diesmal.
0: Oh Mann, das war die erste von 3 Geschichten. Du musst jetzt die nächsten beiden musst du richtig lösen. Hat's wirklich gegeben, diese Geschichte? Das ist Fakt. In der Londoner Westminster Central Hall konnte man den Pokal anschauen und mitnehmen. Ist auch passiert, als das Sicherheitspersonal nämlich Mittagspause gemacht hat. Also ist gestohlen worden, das Ding. 66. Und eine Woche später hat der Hund Pickles den Pokal in einem Vorgarten ausgebuddelt. Also so ist es. Weiter geht's. Nächste Geschichte. Fakt oder Fake? Das muss jetzt sitzen, das Ding. Merkst du selber, ne?
1: Ja.
0: Okay.
1: Ist da.
0: Also, ja, sicher.
3: Kaum jemand darf den echten Pokal anfassen. Klar, Spieler und Trainer vom Weltmeisterteam und selbstverständlich ich. Finger weg, Herr Merz. Ich bin dein Bundeskanzler. Aber nur Staatsoberhäupter dürfen die Trophäe berühren. Also der Bundespräsident. Wie, der Steinmeier darf das und ich nicht?
0: Also Steinmeier darf den Pokal berühren, Merz nicht. Fakt oder Fake?
1: Boah, schwierig. Ich sag mal Fake.
0: Was sagst du?
1: Fakt, ich glaube Fakt.
0: Du, super. Hör mal, ja, du, ich will ja den Thermobecher auch loswerden hier, ja. ja, es stimmt schon, ne? Friedrich Merz erfüllt nicht die strengen und heiligen, steht hier, FIFA-Pokal-Anfassregeln. Ich weiß nicht, was heilig ist bei der FIFA, aber viel wird es nicht sein. Der Bundeskanzler ist aber kein Staatsoberhaupt. Er ist kein FIFA-Funktionär und auch kein Spieler, keine Spielerin. Und deswegen, zack. Ja, ist Fakt. So, jetzt, das ist jetzt die Entscheidung. Fakt oder Fake, die dritte Episode?
3: Ein italienischer Star-Designer hat für die Trophäe eine spezielle Regenhülle entwickelt. Die Hülle besteht aus transparentem Stretch-Kautschuk. Sie wird über den Pokal gezogen und ist quasi unsichtbar.
0: Aha. Was glaubst du, Fakt oder Fake? Ich meine, wir hatten jetzt zweimal Fakt, ne?
1: Fake.
0: Ach, das ist doch klar. Hör mal, ich bin total begeistert. Junge, du hast den Thermobecher.
1: Yes,
0: Ja. Und erzähl jetzt allen in der Eifel, wo du jetzt gerade bist, Mensch, habe ich ganz alleine geschafft. Der Pisto hat mir überhaupt nicht geholfen. Das ist ein ganz
1: fieser. Nee, gar nicht.
0: Null. Null. Hör mal, Holger, mach dir einen schönen Sonntag mit der Familie. Zieh dir das Spiel rein. Haben wir auch als Audio übrigens in voller Länge in der WDR 2 App oder auch so bei Netcast in der ARD. Und ich glaube, das gibt was heute. Viel Spaß mit dem Thermobecher und vor allem mit WDR 2, Holger, ne?
1: Danke.
0: Mach's gut.
1: Tschüss,
0: ne?
1: Danke.
0: Tschüss. Und hier ist Katie Melua, 9 Million Bicycles.

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3: A1 Münster Richtung Dortmund zwischen Kamener Kreuz und Kreuz Dortmund-Unna. 10 Minuten plus 4 Kilometer stockt's. Die 3 Frankfurt Richtung Köln, die ist zwischen Neustadt-Wied und Bad Honnef-Linz gesperrt. Da brennt ein Pkw, 6 Kilometer Stau. Die 42 Kamp-Lintfort Richtung Dortmund zwischen Duisburg-Beek und Kreuz Oberhausen-West, 2 Kilometer. A61 Koblenz Richtung Mönchengladbach zwischen Mendig und Dreieck-Sinzig, 20 Minuten plus 10 Kilometer stockender Verkehr. Und folgende Autobahnen sind wegen Bauarbeiten gesperrt. Die A4 Olpe Richtung Köln zwischen Reichshof-Berg-Neustadt und Gummersbach bis 17 Uhr. Die 40 in beiden Richtungen zwischen Winkhausen und Heißen bis zum 22. Juni. Bis morgen früh dann die A43 in beiden Richtungen zwischen Bochum-Rienke und Kreuz-Bochum. Die A44 Essen Richtung Düsseldorf zwischen Kreuz-Düsseldorf-Nord und Düsseldorf-Flughafen. Und die 553 in beiden Richtungen zwischen Brühl-Ost und Brühl-Nord.
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4: Mhm. Und guck mal hier, so durch die Scheibe, da lacht einen das Wetter doch auch jetzt am Nachmittag noch an. Im Rheinland ist es
3: lächelt.
4: Sonnig. Es lächelt, ja. Wenn du rausgehst, dann merkst du, das ist wirklich nur ein aufgesetztes Lächeln, denn es ist relativ kühl. Jetzt am Abend, wenn wir mal die Anstoßzeit uns angucken, sind wir so bei 14 bis 18 Grad. Eifel-Hochsauerland nur etwa 9 bis 13. Dazu auch einiges an Wind. Und ich weiß, ich finde, es springt noch eine Sache gegen's draußen gucken heute, weil Sonnenuntergang in Köln heute 21.47 Uhr. Kann sein, dass du auf dem Beamer nicht so viel siehst um 19 Uhr.
3: Ach so.
4: Da sind die anderen Spiele besser, oder? Die haben noch Anstoß 22 Uhr.
3: Ja, ja, ja, da kommen die Niederländer ins Spiel, ne? Ja. Von links nach rechts und dann und gegen Japan.
4: Wann ist das zweite Spiel?
3: Ja, 22 Uhr. 22
4: ja, nee, an welchem Tag meine ich jetzt?
3: Naja, jetzt heute, also das Niederlande
4: zweite.
3: Gegen Japan.
4: Nein, heute ist das zweite Spiel der Deutschen.
3: Ja, ach so,
4: da haben wir aneinander
3: so.
4: Vorbeigeredet.
3: Ja. Ja, ja, heute ist das erste Spiel.
4: Heute ist das erste Spiel. Und das zweite ist um 22 Uhr wann?
3: Ja, da, ach, das dauert noch ewig, du. Da, ach, bis dahin ist das Wetter natürlich wieder
4: sagen,
3: total gut.
4: Ich wollte sagen, da ist doch Sommer. Ach, weil am Donnerstag doch, ist Sommer.
3: Ja,
4: so,
3: natürlich.
4: Jetzt habe ich aneinander vorbeigeredet.
3: Ja.
4: Also, ich sag mal so, es wird besser heute drin gucken, ist, glaube ich, die bessere Wahl. Wohnzimmer.
3: Okay. Ja, habe ich verstanden jetzt.
4: Das ist schön, manchmal. Dass man es auch mal einmal versteht.
3: Ist so dieser McFly-Moment von mir gewesen.
4: Ja.
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3: Bin in weiten Teilen ich.
4: Ich war nur auf die Deutschen fixiert.
3: Entschuldige. Ja, ich merke das. Ja. aber Musikansagen kann ich machen. Hier ist Bruno Mars. Schönen Sonntag.

0: Lisa und Faithless in eurem WDR 2 Musikmix. In ja, 7 Minuten haben wir für euch George Michael mit Freedom 90. So, wie passen eigentlich mutige Hunde, Welpen und eine Boygroup aus den 90er Jahren zusammen? Ist eine rhetorische Frage, klar, jetzt kommt nämlich was. Naja, sehr gut passen die zusammen. Ab dem 6. August im Kino ist es nämlich so, dass da die Paw Patrol, der Dino-Film, am Start ist, in dem die Welpen der Paw Patrol unter der Führung ihres menschlichen Freundes Ryder auf einer unbekannten Insel voller Dinos eben sind. Und ja, die erleben da ihre Abenteuer. Passend dazu, und jetzt kommt die Boyband ins Spiel, haben die Backstreet Boys einen Soundtrack rausgebracht, genau dazu, zu diesem Film. Der heißt Bottle Up, also übersetzt den Moment festhalten. Brian von den Backstreet Boys interpretiert das Ganze so.
1: When you think of Bottle Up,
2: bei Bottle Up, also ich denke da an die besten Zeiten im Leben, zu denen man zurück will, an die man sich erinnern will. Wie bei Paw Patrol, der Dino-Film. Das ist so ein richtig besonderer Moment. Und genau darum geht's bei Bottle Up. Verpass den Moment nicht, nimm dein Leben in die Hand und behalt diese geilen Erinnerungen für immer bei dir.
0: Ja, ich widerspreche da nicht. Und nicht nur im Kino hört man die Boys, sondern bald auch Hallo live in Düsseldorf. Da haben sie eine Residence. Also die treten 10-mal in der Arena auf. Und von wem wird das präsentiert? Ich zeige auf unsere Rückennummer und da steht WDR 2. Präsentiert die Backstreet Boys und das wird natürlich fett.
1: Just the whole German attitude of playing.
2: Diese deutsche Atmosphäre im Stadion in Düsseldorf zu spielen, besser geht's nicht. Wir sind mega dankbar und super glücklich über unsere Fans in Deutschland. Wir sind wirklich gesegnet und mega, mega aufgeregt.
0: So. Sehr schön. Soll ich jetzt George Michael spielen? Nein. Mach ich gleich. Ich spiele natürlich ganz fresh die Bottle Up Auskopplung der Backstreet Boys auf WDR 2 Musikbox.

0: 58. Die Kaltgetränke müssen langsam in den Kühlschrank, damit es um 19 Uhr alles perfekt ist. Deutschland gegen Curaçao. Und Florian Wirtz wird in der Startelf erwartet, das ist ja klar. Und wir bei WDR 2 freuen uns natürlich auch, über Florian Wirtz zu berichten, in einer ganz exklusiven Art und Weise. Also natürlich freuen wir uns über ihn direkt als Besuch, aber die Menschen hinter zum Beispiel Florian Wirtz, jüngster von 10 Kindern aus der Patchwork-Familie, einer davon, der hinter ihm steht, ist Papa Hans Wirtz. Der ist bei uns zu Gast gewesen und hat hier auf WDR 2 ganz bodenständig erzählt, ist mit dem Fahrrad aus Pulheim in die Innenstadt geradelt, ne, ist einfach hier angekommen und hat uns jede Menge erzählt. Natürlich auch über seinen Sohn Florian.
1: Unser Verhältnis von meiner Frau und mir ist schon sehr, sehr gut und sehr, sehr eng zu Florian. Und das Begleiten hat immer Spaß gemacht, egal vom Kinderzimmer bis zum Stadion. Also es hat uns einfach immer Freude bereitet, mit den anderen Kindern auch. Aber eben, das ist ja schon eine Besonderheit, wenn jemand dann in einem Stadion Fußball spielt. Wir sind da immer gerne dabei.
0: Ja, er ist einfach ein echter Star, muss man echt sagen. Eine internationale Fußballmarke mittlerweile. Papa Hans ist aber bis heute Vorsitzender und Schiedsrichter und Kindertrainer beim Fußballverein Grün-Weiß-Brauweiler. Und da hat auch Florian das Kicken gelernt. Fußball gucken zu Hause war aber früher nicht bei Familie Wirtz.
1: Ja, das war eine ganz angenehme Zeit. Wir brauchten wirklich keinen Fernseher. Wir waren überhaupt keine Fernsehgucker in dem Sinne. Wenn Fußball kam, das war das Einzige, was uns interessiert hat, dann sind wir in die Gaststätte am Tennisheim neben dem Sportplatz gegangen. Dort war immer Trubel. Dort konnten die Kinder draußen spielen und wir konnten Fußball gucken oder sie konnten Fußball gucken. Also das hat völlig ausgereicht.
0: Ja, ihr habt das Lachen von Steffi Neu gehört. Man kann es kaum glauben, ne? Mit dem Florian ist es aber einfach auch wirklich durch die Decke gegangen mit seinem Riesentalent. Jetzt fetter Transfer zuletzt zu Liverpool. Und das alles ohne Manager. Ohne das ganze Drum und Dran verhandeln. Das machen nämlich Mama und Papa als Berater.
1: Ja, wir sind immer in enger Abstimmung, was Florian so denkt und was er so machen möchte. Und das ist die Vorgabe und dann gucken wir, wie die Rahmenbedingungen dafür sind. Im Moment war das ja noch nicht so dramatisch, ja. Die Reise vom 1. FC Köln zu Bayer Leverkusen und jetzt der Wechsel nach Liverpool. Das waren jetzt noch nicht so große Auswahlkriterien. Florian musste sich entscheiden zwischen Bayern München und dem FC Liverpool und er hat den etwas schwierigeren Weg ins Ausland gewählt und das hat er ganz bewusst getan.
0: Ja, genau. Das ganze Gespräch, ihr merkt auch, ist interessant. Gibt's auch nochmal zum Nachhören auf wdr2.de. Papa Wirtz war bei uns und fuhr dann mit dem Fahrrad wieder zurück, wie sich das gehört. Cool, oder? WDR 2 Sonntag live. Anstoß in 2 Stunden und 3 Minuten.

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1: Die Nachrichten mit Katja Ruppenthal. Guten Tag.
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2: Ich freue mich auch extrem drauf, dass es losgeht. Ich freue mich auch, dass es sehr früh losgeht, dass wir nicht so einen langen Tag im Hotel haben, sondern dass wir schnell auf den Platz kommen.
1: Bundestrainer Julian Nagelsmann und die deutsche Fußballnationalmannschaft stehen kurz vor ihrem WM-Auftakt. Anpfiff in Texas ist um 19 Uhr deutscher Zeit. Zur Einschätzung von Deutschlands Gegner Curaçao aus Houston, Carina Dilk für WDR aktuell.
3: Curaçao ist ein WM-Neuling, haben zum ersten Mal die WM-Qualifikation geschafft und das ist eigentlich schon wie so ein kleiner WM-Sieg. Jeder Fan feiert das, die Mannschaft feiert das, man sieht das auf Social Media, auch im Training. Also die genießen jetzt schon jede Minute davon und das ist wirklich, was diese Mannschaft auch ausstrahlt. Und dieser Faktor Unbekannte, der könnte vielleicht für die Nationalmannschaft tricky werden, dass auch Julian Nagelsmann gesagt hat, die können schon gefährlich sein. Er hat es ein bisschen verglichen mit einer DFB-Pokalsituation, David gegen Goliath. Aber sollte man Curaçao auf jeden Fall nicht unterschätzen. Aber eigentlich sind die Rollen ganz klar verteilt.
1: US-Präsident Trump feiert heute seinen 80. Geburtstag. Die Feierlichkeiten sind umstritten. Direkt am Weißen Haus treten Kämpfer in Käfigen gegeneinander an, wie frühere Gladiatoren. Erlaubt ist fast alles. Ob diese Show zu Trumps Geburtstag auch auf Widerstand stößt, dazu Anne Schneider, WDR Washington.
4: Ja, und zwar ziemlich deutlich. Kritiker sprechen von einer teuren Selbstinszenierung und finden das Ganze wirke fehl am Platz, gerade in diesen wirtschaftlich ja schwierigen Zeiten. Einige sagen auch, das Weiße Haus wird zu einer Event-Location degradiert. Andere vergleichen das Ganze polemisch mit Brot und Spielen. Es sind auch Proteste angekündigt. Die No Kings-Bewegung plant ein Gegenkonzert, das live gestreamt werden wird, mit Public Viewing-Events im ganzen Land. Auf der anderen Seite feiern Anhänger den Kampf und das Drumherum als patriotische Show und als Symbol amerikanischer Stärke.
1: Weitere Meldungen im Überblick. Israel hat wieder den Libanon angegriffen. Nach Angaben der Regierung war die Hisbollah-Miliz im Süden der Hauptstadt Beirut das Ziel. Noch ist unklar, ob diese Angriffe mit den USA abgesprochen waren, denn laut einem geplanten Abkommen mit dem Iran müssten auch die Attacken auf den Libanon aufhören. Aus dem Iran heißt es deshalb, man zweifle an einer diplomatischen Lösung der Krise. In Genf hat ein großer Protestmarsch von mehreren tausend Menschen begonnen. Er richtet sich gegen den G7-Gipfel ab morgen im nahegelegenen Evian in Frankreich. In der Stadt sind tausende Sicherheitsbeamte unterwegs. Viele Geschäfte sind verriegelt. 2003 war eine ähnliche Protestveranstaltung in Gewalt umgeschlagen. Das Deutsche Rote Kreuz ruft dazu auf, mehr Blut zu spenden. Gerade im Sommer sind Blutreserven knapper, weil zum Beispiel viele Menschen verreisen. Der Appell am heutigen Weltblutspendetag richtet sich auch an Jüngere. Zuletzt war die Zahl der Erstspender zurückgegangen.
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1: Die WM-Spiele der deutschen Fußballnationalmannschaft kann man in NRW auch im Public Viewing verfolgen. Wo das ab heute Abend am besten geht, erklärt Stefan Erdmann für WDR aktuell.
5: Im Ruhrgebiet, zum Beispiel unter Fördertürmen, auf der ehemaligen Zeche Ewald in Herten, stehen drei große Leinwände und Platz ist für bis zu 10.000 Zuschauer. In Münster zeigt die Hafenarena alle deutschen Spiele, da passen 2.000 Fans rein. Vieles ist diesmal aber eher dezentral, in Düsseldorf zum Beispiel in den Außenbereichen der Altstadtkneipen oder an den Kasematten am Rheinufer. Und viele Kneipen in NRW entscheiden sich auch erst spontan, zumindest die deutschen Spiele zu zeigen. Einen Überblick mit vielen Möglichkeiten zum Rudelgucken gibt es in der WDR-App und auf wdr.de.
1: Das war WDR aktuell.
6: Ja, vielen Dank an die Nachrichten. Weiter geht's mit dem Wetter. Jörg Brunsmann ist bei mir. Rudelt sich da was zusammen oben im Himmel?
7: Es gibt ein bisschen was an Sonne am Niederrhein zum Beispiel. Ein paar Schauer sind auch noch unterwegs, aber das werden jetzt eher weniger. Also das Rudel löst sich in der Beziehung eher auf. Ist aber relativ kühl am Abend, muss man sagen. So 14 bis 18 Grad. Eifel-Hochsauerland 9 bis 13. 9. Ja, Eifel-Hochsauerland. Ne?
6: 9 Grad.
7: 9 Grad, ja, einstellig. Hast du richtig gehört, ja. Da musste schon viel klatschen und mitjubeln, damit es warm wird. Von daher, ich bin doch eher fürs Wohnzimmer gucken heute statt Rudel. Aber tendenziell in den nächsten Tagen wird es dann doch deutlich besser. Morgen haben wir schon so einen Tacken mehr. Da sind wir zum Beispiel in Bielefeld bei 18 Grad, in Dormagen bei 20. Und bis zum Donnerstag, da steht eine 30 bei mir.
6: Das ist ja heftig.
7: Ja, geht hoch mit den Temperaturen.
6: Ja, und ich kann dich beruhigen. Ne? Deutschland spielt ja dann am nächsten Samstagabend um 22 Uhr.
7: Ja,
6: ja, ja, genau.
7: Da ist auch dunkel. Dann siehst du aber doch einen Beamer.
6: So ist es.
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6: 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Nein, weil wir das eben hatten, ne, das Thema. Aber ja, jetzt wissen wir das auch für die Planung. Aber heute ist erstmal heute. Ja. Und jetzt auf der Straße, dass die Staus mit den längsten Wartezeiten. A1 Münster Richtung Dortmund zwischen Kamlerkreuz und Kreuz Dortmund-Unna. 10 Minuten plus, 6 Kilometer stockend. Die 3 Frankfurt Richtung Köln, die ist zwischen Neustadt-Wied und Bad Honnef-Linz gesperrt. Da wird ein PKW gelöscht, 10 Kilometer Stau. A3 Köln Richtung Oberhausen zwischen Duisburg-Wedau und Kreuz-Kaiserberg. 10 Minuten plus 3 Kilometer Stau wegen einer Baustelle ist nur ein Fahrstreifen frei. Die 44 Kassel Richtung Dortmund zwischen Kreuz-Berl und Kreuz-Dortmund-Unna. 5 Kilometer stockender Verkehr. Was hauen die hier in Meldungen rein? Da ist viel los auf den Straßen. A61 Koblenz Richtung Mönchengladbach zwischen Mendig und Dreieck-Sitzig. 20 Minuten plus, mehr als 10 Kilometer stockender Verkehr. Und diese Autobahnen sind wegen Bauarbeiten gesperrt. A40 in beiden Richtungen zwischen Winkhausen und Heißen bis zum 22. Juni. Bis morgen früh die 43 in beiden Richtungen zwischen Bochum-Riemke und Kreuz-Bochum, die 44 Essen Richtung Düsseldorf zwischen Kreuz-Düsseldorf-Nord und Düsseldorf-Flughafen und die 553 in beiden Richtungen zwischen Brühl-Ost und Brühl-Nord. 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
6: Totaler Terminstress, Jörg. Also, wie du das eben fragst, ja, was irgendwie, wann passiert und so.
7: Ja, bei 104 Spielen ist auch kein Wunder, ist
6: total
7: oder?
6: Krass, ja. Also, ja. Deutschland, Elfenbeinküste, dann Samstag um 22 Uhr. Also, ja. Also, was das angeht, was diese ganze Planung angeht, beneide ich ja so ein bisschen die Italiener.
7: Aber auch nur deswegen.

0: krass, wenn sich Künstler zusammentun, da muss man aber so viel erzählen. Das sind Kaigo, Khalid und Griffin. Save My Love. Wenn Udo Lindenberg Bundestrainer wäre, dann würde er nach 30 Minuten, wenn es dann 0-0 stünde, sagen, keine Panik. Leute, wir kommen zu einem Tipp.
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0: Und es geht um Udo Lindenberg. Keine Panik auf der Titanic und ihr könnt definitiv den Sonderzug nach Gronau nehmen, denn da gibt es das Rock- und Popmuseum und aktuell eine Ausstellung über Udo Lindenberg. Ja, berühmter Sohn, vielleicht sogar der berühmteste Sohn dieser Stadt. Und Raus in den Westen-Reporter Julian Beuter war schon dort. Und man kommt dort quasi ins Wohnzimmer von Udo Lindenberg, ne?
2: Ja, das Highlight ist natürlich, dass du mitten in die Suite von Udo Lindenberg gucken kannst. Ne? Das ist so das Herzstück, das Hotel, in dem er gewohnt hat seit den 90ern. Das wird umgebaut gerade und deshalb hat Udos Team gesagt, komm, wir bauen das hier ab, bauen es in Gronau im Rock- und Popmuseum wieder auf. Inklusive allem, was da so drin liegt, also eine Packung Lakritz, 2 Dosen Nasenspray, die Minibar, sogar sein WLAN-Router steht hier noch.
0: Ja, heißt das Hotel in Hamburg, in dem Udo wohnt, das wird renoviert. Also, jetzt kann man es in Gronau sich mal reinziehen und das kommt gut an.
2: Die Fans, die hier sind, die sind ein bisschen überrascht sogar, wie bescheiden dieser Mann wohnt.
3: Echt, 2 Ledersofas, ein Sessel, den Tisch habe ich auch, diesen kleinen Beistelltisch.
4: Aber auch sehr persönlich, ne? Cool einfach. Also am liebsten würde ich jetzt mit ihm da auf dem Sofa sitzen.
0: Ja, aber irgendwie fühlt man ihn dann doch. Udo Lindenberg wohnt im Hotel und die neue Sonderausstellung über Udo Lindenberg mitsamt seines Wohnzimmers gibt's jetzt im Rock- und Popmuseum in Gronau. Zu bestaunen, alles zum Tipp findet ihr auch nochmal auf wdr2.de. 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

0: Alex Warren, WDR 2, Sonntag live. Stunde 35 noch, dann gibt es diese, naja, Hymnenzeremonie, diese neue, wo irgendwie alle stehen dürfen. Und nicht mehr nur die 11, die dann für ein Land auf den Platz gehen. Finde ich ja völlig Banane, aber dann ist es so, dann spielt Deutschland gegen Curaçao. Ihr könnt mittippen bei Alle gegen Pistor. Heute ist es mal sehr eindeutig. 100% setzen auf den Sieg der deutschen Nationalmannschaft. So, wäre jetzt langweilig, mit jemandem zu sprechen, der Deutschland die Daumen drückt und Mensch, warum gewinnt Deutschland und so. Nein, an dieser Stelle wollen wir mal einen zu Wort kommen lassen, der spricht Deutsch, aber drückt definitiv Curaçao die Daumen bei dem ersten WM-Spiel dieses Landes. 150.000 Einwohner kommen daher, von der Fläche her so groß wie die Stadt Köln, liegt in der Karibik, relativ weit südlich. So viel die Stadt-Land-Fluss-Edition von mir. Ja, mit wem reden wir? Wir reden mit einem Tauchlehrer, der heißt Mike und der ist aus der Schweiz nach Curaçao ausgewandert. Und er ist schon Fan seiner neuen Heimat.
1: Eines der größten Highlights, wo die Leute definitiv immer fasziniert sind, ist das türkisblaue Wasser, karibisch, so wie man sich das vorstellt. Das, denke ich, ist schon für eigentlich alle ein Highlight. Für uns als Taucher natürlich so oder so.
0: Ich glaube, er führt ein ganz gutes Leben da bei dem Wasser, dass er jeden Tag da betauchen kann. Aber heute wird er bestimmt nicht tauchen, denn er will natürlich auch nicht das Spiel verpassen.
1: Die Stimmung ist absolut gigantisch. Curaçao ist aus dem Häuschen. Mehr oder weniger jedes Haus ist dekoriert mit Fahnen oder angemalt mit der Nationalflagge. Die Autos sind geschmückt mit Flaggen, die Motorhauben sind geschmückt mit Flaggen. Manche haben ihre Autos komplett angemalt mit der Nationalflagge. Also das übertrifft sogar den Karneval hier in Curaçao.
0: Okay, das will natürlich was heißen. Ja, und wie ist der Tipp?
1: Ich hoffe, dass uns die Deutschen nicht komplett überrennen. Daher tippe ich auf ein 2-0 für Deutschland.
0: Für Deutschland. Ja, wir werden es hören. 19 Uhr geht's los. WDR 2. 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
1: Die Staus mit den längsten Wartezeiten, die A1 Münster Richtung Dortmund zwischen Kamenzentrum und Kreuz Dortmund. Unna, 10 Minuten plus 6 Kilometer stockt's da. Die 3 Frankfurt Richtung Köln, die ist zwischen Neustadt-Bied und Bad Honnef-Linz gesperrt. Da wird ein LKW gelöscht. 10 Kilometer Stau, die 4 Köln Richtung Aachen zwischen Dreikolmar und Kreuz Köln Süd. 10 Minuten plus 4 Kilometer stockender Verkehr. A61 Koblenz Richtung Mönchengladbach zwischen Mendig und Niederzissen. 15 Minuten plus 5 Kilometer Stau. A61, Koblenz Richtung Mönchengladbach zwischen Wehr und Dreieck-Sinzig. 10 Minuten plus, 6 Kilometer stockender Verkehr. Und folgende Autobahnen sind wegen Bauarbeiten gesperrt. Die A40 in beiden Richtungen zwischen Winkhausen und Heißen bis zum 22. Juni. Und bis morgen früh die 43 in beiden Richtungen zwischen Bochum-Riemke und Kreuz-Bochum. Die 44 Essen Richtung Düsseldorf zwischen Kreuz-Düsseldorf-Nord und Düsseldorf-Flughafen. Und die A553 in beiden Richtungen zwischen Brühl-Ost und Brühl-Nord. 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
2: Was passiert? Was war dein Weg?
1: Ich habe keine Ahnung. Aber was, wenn der Körper streikt? Das wird ja auch immer mehr im Leben, ne?
2: Ja,
1: wie auch immer, passiert.
2: Also sag Bescheid, wink irgendwie mit dem weißen Fältchen oder so, dann mach ich einfach
1: hat
2: weiter.
1: Hat der Himmel auch Schluck auf heute, Jörg Brunsmann?
2: Ja, in Ostwestfalen noch, da sind noch ein paar Schauer unterwegs, aber allzu viel ist nicht. Wir haben noch ein bisschen Sonne und wir sind ja auf dem aufsteigenden Ast. Also in den nächsten Tagen, es wird deutlich wärmer und freundlicher. Mhm. Morgen geht's nochmal mit so ein paar Schauern los, vor allen Dingen in Westfalen. Nachmittags dann mehr Sonne und temperaturtechnisch merken wir es morgen auch schon. Da sind wir schon so 1 Grad, 2 Grad höher als das, was wir heute hatten. Konkret Wermelskirchen 18, Münster 19, Aachen 21.
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1: Hast du eben Sorgen gemacht?
2: Noch nicht, dafür war es zu kurz. Aber ja, ne? Wenn es jetzt eben noch Bums gemacht hätte, dann...
1: Hey, Bums macht es in 1,5 Stunden. Dann spielt nämlich Deutschland gegen Curaçao, mein Freund.

0: Olivia Rodrigo im WDR 2 Musikmix. Noch eine Stunde und 15 Minuten, dann geht's los in Houston für Deutschland gegen Curaçao. Ich habe ja heute mit WDR 2 Hörer Michael telefoniert. Der kommt aus Dortmund und ist in Houston. Und er hat uns erzählt, er fährt da zum Stadion mit Kumpels. Die haben ein 7-sitziges Auto, also fett, und sind am Stadion und parken dann für $150. Ja, so ist es. Aber dann natürlich im vollen Ornat, dann geht's ins Stadion und er wird die deutsche Nationalmannschaft da unterstützen. Und wir freuen uns für Michael, dass er dann da ist. An dieser Stelle setzen wir uns mal in die Zeitmaschine. Und wo ich gerade bei diesen Beschwerlichkeiten mit den Kosten war, naja, das Leben für Fans war auch früher schon zum Teil sehr, sehr hart.
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2: Sag mal, wie siehst du denn aus?
3: Machst du dich lustig über meine langen Zähne? Die hatte ich schon immer.
2: Ich weiß. Ich meine die Streifen in deinem Gesicht.
3: Ach so, das sind die Farben von meinem Verein.
2: Der Verein der Langzähnigen, oder was?
3: Sehr witzig. Natürlich der Verein von unserer Horde. Eintracht Steinballtreter. Heute ist das wichtigste Spiel der Saison. Ich bin gerade auf dem Weg zum Platz.
2: So, ich wusste gar nicht, dass du noch spielst.
3: Ich spiel schon lange nicht mehr.
2: Jetzt verstehe ich gar nichts mehr. Was machst du dann da?
3: Ich gucke zu.
2: Du guckst so, wie andere Steinball spielen?
3: Ich guck ja nicht nur zu. Ich feuer die auch an, damit sie gewinnen. Ich hab extra meine Büffelhorntröte mit. Guck. Und ich habe mir Sprüche ausgedacht.
2: Was?
3: Eintracht vor, noch ein Tor. Oder der hier. Eintracht, Eintracht, Eintracht, Eintracht.
2: Verstehe. Und das macht Spaß?
3: Spaß ist gar kein Ausdruck. Euphorie pur. Du fieberst mit bei jedem Ballwechsel. Solche Gefühle kriegst du im Alltag nicht mal auf der Mammutjagd.
2: Ja.
3: Und das Glücksgefühl, wenn der Steinball ins Tor geht, ist kaum zu beschreiben, als ob du selbst mitspielst.
2: Das klingt ja gut, aber ist da nicht wirklich Mitspielen viel besser als am Rand stehen?
3: Eben nicht. Am Rand kann ich schon während des Spiels ein schönes Schlammbier trinken.
2: Du hattest mich beim Schlammbier. Kann ich mitkommen?
3: Sehr gerne. Hier, leg dir noch diese tote Schlange um den Hals.
2: Wieso das denn?
3: Die Schlange hat die Vereinsfarben. Wir müssen noch zeigen, zu wem wir halten.
2: Okay.
3: Super.
2: Aber sag mal, was machen wir, wenn unsere Mannschaft verliert?
3: Dann gehen wir zum Hordenplatz und schmeißen aus Frust ein paar Steinbänke um.
2: Okay, und wenn wir gewinnen?
3: Dann schmeißen wir die aus Spaß um.
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0: Michael Schulte. 5 a.m. Also sehr früh morgens.
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0: Muss man auch tippen. Man muss aufpassen, dass man die Tage nicht verpasst. Ne? Dann müsst ihr immer speichern drücken. Machen ja wahnsinnig viele mit. Und ich habe gemerkt, ich habe das Spiel der Schotten gegen Haiti richtig getippt. 3 Punkte bekommen und pam, schon wird man nach vorne katapultiert. Und das heißt bei mir dann Platz 15.000. Ja. Geht man mit so einem Platz morgens zum Bäcker. Könnt ihr euch was anhören. Ja? Aber dass ich keine Ahnung von Fußball habe, ist ja auch keine Neuigkeit. Wir haben heute neben dem deutschen Spiel auch ein sehr interessantes, finde ich, Niederlande, Japan. Auf Japan setzten 6% und Oranje trauen 75% den Sieg zu. Ja, und bei Deutschland ist der Fall eindeutig. 100% setzen auf den Sieg von Deutschland gegen Curaçao. Und alle Mann sind auch an Bord. Freut den Bundestrainer Nagelsmann.
2: Ja, alle Spieler sind gesund und Manu wird beginnen. Auch gesund, alle fit. Keiner krank gemeldet oder sonst irgendwas, nichts passiert heute.
0: Ja, keine weiteren Fragen, ist okay, in einer Stunde geht's dann los und die Fans sind natürlich auch da, die deutschen Fans, mit einigen haben wir schon heute gesprochen und die hier sind nicht nur bei dem heutigen Spiel.
3: Also wir haben die 3 Tickets für alle 3 Vorrundenspiele, haben uns insgesamt $800 gekostet.
4: Okay. Ja. Ordentlich.
3: Ist schon eine Stange Geld, aber ist auch so eine einmalige Sache, da wollten wir dabei sein.
0: Ja, die wollen bei allen 3 Spielen sein. Und $800 haben sie dann für 3 Spiele pro Nase gezahlt. Was die Einschätzung sportliche angeht, sind sie sich ziemlich einig.
4: Einfacher Gegner, gute eigene Mannschaft. Und ich glaube, was haben wir gesagt, 4.000 deutsche Fans vor Ort, muss reichen.
0: Okay, wir werden es hören. Anstoß in gut einer Stunde. Wir wünschen euch einen wahnsinnig schönen Abend.

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1: Die Nachrichten mit Nina Lendt für guten Abend.
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1: US-Präsident Trump hat nach den neuesten Angriffen Israels auf den Libanon zur Deeskalation aufgerufen. Trump sagte, alle Seiten sollten ihre Angriffe einstellen. Er äußerte sich, nachdem der Iran als Reaktion auf den Angriff bei Beirut Vergeltung angekündigt hatte. Constanze Semidey für WDR aktuell.
2: Nach israelischen Angaben leben in den südlichen Vororten von Beirut viele Unterstützer und Kämpfer der Hisbollah-Miliz, eine enge Verbündete des Iran. Der fordert, dass bei einem Friedensabkommen mit den USA auch der israelische Militäreinsatz gegen den Libanon enden muss. Mit Blick auf die jüngsten Angriffe auf Beirut sagte ein iranischer Chefunterhändler jetzt, wenn die USA ihre Verpflichtungen nicht erfüllen könnten, sei es unmöglich, über eine Fortsetzung des Weges zu sprechen. Zuvor hatte es noch geheißen, die USA und Iran hätten sich auf eine Absichtserklärung für ein Friedensabkommen verständigt.
1: Die Schweiz bekommt offenbar keine Einwohnerobergrenze von 10 Millionen Menschen. Eine Initiative der rechten SVP wollte per Abstimmung die Zuwanderung und auch den Zuzug aus der EU begrenzen. Nach einem ersten Trend haben 55% der Schweizer dagegen gestimmt. Vor allem in großen Städten wie Genf. Stefanie Dott erklärt für WDR aktuell warum.
3: Hier sind wahnsinnig viele internationale große Firmen angesiedelt, die davon profitieren, dass auch die Menschen aus der gesamten EU hierher kommen können zum Arbeiten und von diesen Freizügigkeitsabkommen unter anderem profitieren. Und da scheinen sich die Leute und die Wähler sehr, sehr stark gegen diese Initiative entschieden zu haben. Und das bedeutet jetzt erstmal für den Bundesrat und auch für die allermeisten Wirtschaftsverbände ein großes Aufatmen. Die haben da ein Chaos politisch, ökonomisch befürchtet und wussten auch nicht vermutlich vorab, wie sie damit umgehen sollten, wenn diese Initiative angenommen wird. Und da sind sie jetzt erstmal noch dran vorbeigekommen.
1: Weitere Meldungen im Überblick. Kurz vor dem Auftakt des G7-Gipfels in Evian in Frankreich hat es massive Proteste gegeben. Im nahegelegenen Genf in der Schweiz gingen Tausende auf die Straße. Sie fordern zum Beispiel, dass die 7 führenden Industrieländer auf ihrem Treffen auch über den Klimaschutz sprechen. 7000 Polizisten sind in Genf im Einsatz, um Ausschreitungen zu verhindern. Auf der A3 in Oberhausen sorgt eine Baustelle für gute Nachrichten. Dort ist eine neue Brücke gebaut worden und sie ist deutlich früher fertig als geplant. Eigentlich sollte der Verkehr an der Stelle erst in 2 Monaten wieder rollen. Jetzt kann die Brücke auf der A3 aber schon morgen früh freigegeben werden. In der Formel 1 hat Rekordweltmeister Lewis Hamilton eine Premiere gefeiert. Beim Großen Preis von Katalonien holte er seinen ersten Sieg für Ferrari. Zuletzt war er für Mercedes auf dem ersten Platz. Das war vor knapp 2 Jahren.
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1: Bei der Fußball-WM wird es für die deutsche Mannschaft und die Fans langsam spannend. In einer Stunde startet in Houston, Texas die erste Partie der Deutschen gegen den Karibikstaat Curaçao. Live aus Houston, Holger Dahl, WDR Sport.
4: Im Stadion in Houston spielt gerade eine Mariachi-Kapelle. In der Stunde geht's los für Deutschland bei dieser Fußball-Weltmeisterschaft. Aufstellung ist da. Nur eine Veränderung im Vergleich zum Sieg gegen die USA in Chicago. Die war erwartbar. Manuel Neuer spielt im Tor. Deutschland ist der haushohe Favorit gegen Curaçao, den Weltranglisten 82. Alles andere als ein hoher Sieg wäre eine Überraschung. Stimmung im Stadion, hört man im Hintergrund, ist gut. In einer knappen Stunde geht's los.
1: Das war WDR aktuell.
5: Ja, danke an die Nachrichten und wir sind beim Wetter und da ist Jörg Brunsmann. Jörg,
6: ich sag mal so, Sven, das ist ja eigentlich wettertechnisch gar kein unangenehmer Abend. Also ein bisschen kühl, Temperaturen am Abend 14 bis 18 Grad. Für einen Spaziergang mit dem Hund völlig okay. Aber ich ahne, du hast natürlich auch was anderes vor und ja. Fürs Public Viewing, ja, ist dann doch ein bisschen kühl, kommt auch noch Winter zu. Von daher ist das heute eher eine Wohnzimmerveranstaltung. Aber wir sind ja auf dem aufsteigenden Ast in den nächsten Tagen. Das wird deutlich wärmer, was wir da sehen. Morgen schon, da sind wir zum Beispiel in Unna bei 19 Grad, Aachen maximal 21. Und wenn ich weiter in die Woche reingucke, am Donnerstag geht's hoch teilweise bis 32 Grad. Also der Sommer steht sozusagen vor der Tür.
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5: Die Staus mit den längsten Wartezeiten. A1 Euskirchen Richtung Köln zwischen Euskirchen und Erftstadt. 10 Minuten plus, 4 Kilometer Stau. Die 3 Frankfurt Richtung Köln, die ist zwischen Bad Honnef-Linz und Siebengebirge wegen Bergungsarbeiten gesperrt. 10 Kilometer Stau. A4 Olpe Richtung Köln zwischen Reichshofberg-Neustadt und Bielstein. 2 Kilometer Stau. Die 61 Koblenz Richtung Mönchengladbach zwischen Wehr und Dreieck-Sinzig. 15 Minuten plus, 8 Kilometer stockt's da. Die A61 Koblenz Richtung Mönchengladbach zwischen Weiderswist und Kreuz Bliesheim, 3 Kilometer Stau, und folgende Autobahnen sind wegen Bauarbeiten gesperrt. Die 40 in beiden Richtungen zwischen Winkhausen und Heisten bis zum 22. Juni. Bis morgen früh die A43 in beiden Richtungen zwischen Bochum-Riemke und Kreuz Bochum. Die 44 Essen Richtung Düsseldorf zwischen Kreuz Düsseldorf Nord und Düsseldorf Flughafen. Und die 553 in beiden Richtungen zwischen Brühl Ost und Brühl Nord. 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
5: Yes, wir spielen die Stunde runter und dann ist irgendwann 19 Uhr. Dann spielt Deutschland gegen Curaçao. Ihr wisst schon jetzt, was ihr wissen müsst, aber wir reden natürlich ausführlich noch mit Holger Dahl, unserem Reporter im Stadion, haben Tipps für euch. Es gibt eine super Doku. Es geht um die WM in der ARD-Mediathek. Kommen wir gleich zu. Hier ist Ed Sheeran.

Police, das Trio. In den ersten Tagen hatten sie ja noch einen vierten Gitarristen. Der war cool, aber relativ untalentiert. Er flog dann raus und dann machten sie zu dritt weiter. Und das war natürlich eine Wahnsinnsband. Und Padovani, der Ex-Gitarrist, sagte, es ist eigentlich unglaublich, was aus Police geworden ist. 7 Jahre waren sie am Start und Every Breath You Take beim Mündungsdelta dieser Band, der größte Hit. Ach ja, WDR 2, ich komme jetzt erzählen, Mensch, Police. Baby.

0: Alle Farben, Baby Goodbye, WDR 2, es sind noch 45 Minuten und dann spielt Deutschland gegen Curaçao in Houston, Texas bei der Fußball-WM. Manuel Neuer betritt den Platz und wärmt sich gleich auf. Das ist der Mann in der Startaufstellung und der Bundestrainer. Naja, der hat sich auch schon zu Wort gemeldet und genau zur Aufstellung gesagt.
1: Ja, wir haben ja die letzten Wochen schon so überwiegend so gespielt, wenn es möglich war, haben versucht, die Automatismen reinzukriegen, haben natürlich auch versucht, viele Spieler auf die Position zu stellen, wo sie auch im Club spielen oder wo sie immer wieder im Club spielen. Wir können nicht auf alles Rücksicht nehmen, das ist, glaube ich, normal. Wir müssen auch ein bisschen was anpassen. Aber insgesamt finde ich, haben wir eine sehr, sehr gute Mannschaft auf dem Platz, aber auch sehr, sehr viele gute Spieler, teilweise mit anderen Profilen auf der Bank, die reinkommen können. Wir haben eine gute Mischung. Ja, schauen wir, dass wir einen guten Start erwischen und dann gucken. Ja,
0: richtig, bunter Baukasten, den der Bundestrainer hat. Wir sind gespannt und die Vorfreude, ehrlich gesagt, bei mir kommt jetzt so richtig in Gang, weil, hey, Deutschland spielt bei der WM. Und es ist ja die WM, die jetzt seit einigen Tagen schon läuft und einige Länder sind schon einen Schritt weiter, was die Vorfreude angeht. Thomas Hitzlsperger, war ja Nationalspieler, ist für uns in den USA, in Mexiko und in Kanada unterwegs gewesen. Und jetzt möchte ich euch wirklich eine Dokumentation ans Herz legen, weil die, glaube ich, sollte man einfach gucken, um zu sehen, wo wird denn da überhaupt gespielt und wie ist die Stimmung bei dieser WM? Wie fühlt man das da? Die Doku, die heißt WM, Wahnsinn und Titelträume. Und all das steckt auch da drin in dieser Doku. Gibt's in der ARD-Mediathek. Im WDR 2 Mittagsmagazin hat Thomas Hitzlsperger über diese Doku gesprochen und auch über die Stimmung, die Vorfreude dieser WM.
2: Je nachdem, wenn man fragt. Also ich war auch zu Besuch auf Curaçao und da kann ich nur sagen, die Leute freuen sich extrem auf die WM. Das ist das kleinste Land, das je an der WM teilgenommen hat. Da spürte ich Vorfreude. Mhm. Für uns Deutsche ist ja immer die Frage, schafft es die deutsche Mannschaft durch tolle Leistungen und durch ihr Auftreten auch in Deutschland wieder eine Euphorie, Begeisterung zu entfachen. Ich meine, das wird schwierig, allein schon aufgrund der Distanz. Und dennoch bleibt ein Stück weit Hoffnung, dass die Mannschaft eine gute WM spielt und dass die Menschen Spaß haben können beim Fußball.
0: Genau. Also es ist echt eine Reise durch Nordamerika mit Thomas Hitzlsperger. Und wenn wir ihn schon mal hier in unserem WDR 2 Mittagsmagazin haben, wäre mir völlig blöd, wenn wir ihn nicht fragen würden, was er denkt, wie weit die Mannschaft, also Deutschland, in diesem Turnier kommen kann.
2: Weit, aber vielleicht nicht bis zum 19. Juli nach New Jersey zum Finale. Das glaube ich nicht, dass sie schaffen. Aber ich lasse mich gern eines Besseren belehren.
0: Ja, an der Stelle komme ich ins Spiel. Bade gegen Pistor habe ich meinen Weltmeistertipp abgegeben. Ihr werdet es ahnen. Bitte nicht lachen. Ich glaube, Deutschland wird Weltmeister. Ruhe da hinten.

und die Sugar Babes. Hier ist WDR 2 mit eurem Musikmix. Und warum nicht mal zusammen mit einem Freund eine Single machen in Deutschland, dafür Gold bekommen, für die hier? Kennt ihr, ne? Ja. ID, den Hit haben Gentleman, also der Reggae-Spezialist aus Köln, dessen zweite Heimat Jamaika ist und Michael Patrick Kelly 2017 rausgebracht. Und weil es eben so gut funktioniert hat, haben die beiden im Studio Mallorca nochmal rumgebastelt.

0: Spread Love Like a Wildfire, also verbreite Liebe wie ein Lauffeuer. Der Song macht auch direkt Bock auf mehr Gratitude. Das neue Album von Gentleman kommt nämlich am 28. August. Also, da machen wir den Deckel dann zu von dem Topf, der da rumblubbert. Er selbst hat das eigentlich so gar nicht kommen sehen.
1: Ich hatte eine ziemlich lange Zeit einfach nicht dieses Verlangen, neue Musik zu machen. Und dann gab es aber die Phase, in der ich das mehr oder weniger akzeptiert habe. Also diesen Gedanken, dass irgendwie alles seine Zeit hat. Und vielleicht hat es sich jetzt auch einfach mal ausgegentlemannt. Dann kam aber mit dieser Akzeptanz dann irgendwann auch wieder der Wunsch zurück, neue Musik zu machen. Und das hat mich mit so einer großen Dankbarkeit erfüllt.
0: Ja, und ich bin ehrlich gesagt froh, dass es sich ausgegentlemannt hat.
1: Das Album ist mit so einer spielerischen Leichtigkeit entstanden, ohne Druck und Deadline. Also ich liebe wirklich jeden dieser 17 Songs und freue mich jetzt tierisch drauf, das Baby in die Welt zu lassen.
0: Okay, 17 Songs. Ja, wir freuen uns auch auf das Baby. Noch bevor es Ende August das Licht der Welt erblickt, können wir schon jetzt taufrisch im WDR 2 Musikmix dieses Ding hier hören. Ach, sagt selbst an, Jungs.
1: Hallo, hier ist Gentleman.
2: And here is Michael Patrick Kelly.
1: Und hier kommt unser neuer gemeinsamer Song
2: Wildfire
1: auf WDR 2.
2: Viel Spaß.
0: Ja, haben wir.

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1: Alle Staus mit den längsten Wartezeiten. Die 1, Köln Richtung Münster, zwischen Schwerte und Kreuz Dortmund-Unna. 10 Minuten plus 3 Kilometer Stau. Die A3, Frankfurt Richtung Köln, die ist zwischen Bad Honnef-Linz und Siebengebirge wegen Bergungsarbeiten gesperrt. 10 Kilometer Stau. A4, Olpe Richtung Köln, zwischen Reichshof-Bergneustadt und Bielstein. 10 Minuten plus 2 Kilometer. Die 61, Koblenz Richtung Mönchengladbach, zwischen Wehr und Dreieck-Sinzig. 10 Minuten plus 5 Kilometer stockender Verkehr. A61, Koblenz Richtung Mönchengladbach, zwischen Zwist und Kreuz Bliesheim, 10 Minuten plus 6 Kilometer Stau. Und folgende Autobahnen sind wegen Bauarbeiten gesperrt. Die 40 in beiden Richtungen zwischen Winkhausen und Heißen bis zum 22. Juni. Bis morgen früh die 43 in beiden Richtungen zwischen Bochum-Riemke und Kreuz Bochum. Die 44 Essen Richtung Düsseldorf zwischen Kreuz Düsseldorf Nord und Düsseldorf Flughafen. Und die 553 in beiden Richtungen zwischen Brühl Ost und Brühl Nord. 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
1: Mit Jörg Brunsmann. Jörg, das Wetter jetzt kurz vorm Spiel.
2: Ich glaube, in Houston habe ich gerade gesehen, die machen sich schon warm.
1: Die machen sich warm, da ist es draußen heiß und drinnen kühl, weil es klimatisiert ist,
2: ja,
1: im Stadion.
2: Das, mit dem Warmmachen ist aber auch eine gute Idee für den Westen, weil draußen ist bei uns relativ kühl. Da haben wir Temperaturen am Abend 14 bis 18 Grad. In der Eifel, Hochsauerland teilweise nur 9 Grad. Aber es wird sich ändern. Morgen schon ein bisschen wärmer. Da sind wir in Steinfurt bei 18 Grad, Eschweiler 21. Und da kommt jetzt jeden Tag ein bisschen was drauf. Donnerstag geht es dann hoch. Das wird so der vorläufige Höhepunkt der Hitzewelle sein. Da sind wir dann bei bis zu 32 Grad teilweise.
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1: Du warst bei 4-1, ne?
2: Ja, mein Tipp 4-1.
1: Meiner war 5-0. Mhm. Und hinten drin steht nicht der Baumann, sondern der
2: Neuer.
1: Manuel Neuer, ne?
3: Ja, ich kann spielen. Also ist alles gut. Ich bin, hab die Belastungsproben bestanden und freue mich jetzt, in das Spiel zu gehen.
1: Wir haben die Belastungsproben schon lange bestanden,
2: ja.
1: Jörg, oder?
2: Aber ich glaube, mit Neuer, da kommt dann noch das eine Gegentor her. What's up? Wir reden morgen wieder.
1: Nein, ja, das sowieso. Aber ich rede auch gleich mit unserem Holger Dahl, denn der ist als Reporter in Houston, wird das Ganze übertragen. Gleich Holger Dahl bei uns.

0: von Teddy Swims jetzt zu unserem Holger.
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2: Yo, da habe ich direkt mal die Kulisse aufgemacht und er ist mittendrin. Hallo Holger Dahl.
3: Ja, es ist laut, Sven.
2: Aber hallo, du bist da in Houston, Texas und gleich spielt Deutschland, ne?
3: Das kann ich so bestätigen. Stimmung ist großartig. Fühlt sich so ein bisschen an wie so eine Großraumdisco, weil das Stadion ja geschlossen und klimatisiert ist. Das ist gut, denn draußen irgendwie 31 Grad, Regen, es ist super schwül. Bessere Bedingungen wird Deutschland bei dieser WM, glaube ich, nicht mehr haben.
2: Okay, also in der Halle dann, ne?
3: Genau.
2: Da wird es sehr angenehm. Ja, sag mal, die haben sich alle aufgewärmt, ist nichts passiert. Neuer kann auch im Kasten stehen, wir haben es ja gehört, der ist wieder fit.
3: Jetzt beschreist nicht. Also er hat einen ziemlich fitten Eindruck gemacht beim Aufwärmen. War der mit der kompletten Torwart-Crew draußen und auch der Rest. Das sah sehr gut aus. Der Rasen ist frisch bewässert. Kann losgehen.
2: Ja, genau. Deutschland glasklarer Favorit bei alle gegen Pistor. Sagen 100%, dass das heute was gibt. Aber, Curaçao ist eine Mannschaft gespickt mit Leuten, die in den Niederlanden das Fußballspielen gelernt haben. Holger, es hat diesen Pokalcharakter. Erste Hauptrunde, Bayern tritt an, aber kann stolpern, ne?
3: Ja, genau, das ist das Problem an diesem Spiel. Ich glaube aber, dass das noch weniger als in einem Pokalspiel passieren kann, weil das ist eine Fußballweltmeisterschaft. DFB-Pokal spielst du ja jedes Jahr, das hat nochmal was anderes und die deutsche Mannschaft weiß ziemlich genau, die letzten beiden Eröffnungsspiele bei Weltmeisterschaften, du kannst dich wahrscheinlich auch noch sehr gut daran erinnern, die sind eher schief gegangen und das muss jetzt endlich mal klappen und gegen wen soll das dann eigentlich schief gehen, wenn auf der anderen Seite Curaçao steht, also es muss was werden.
2: Ja, genau. Was hältst du eigentlich von der These, die Ilkay Gündoğan heute ins Spiel gebracht hat? Ich glaube, der Süddeutschen Zeitung im Interview, wo er gesagt hat, ja, ist ja eine lange WM, eine sehr lange WM, noch mit dem 16. Finale. Vielleicht wird am Ende die Mannschaft Weltmeister, die am besten mit den Kräften haushaltet.
3: Ja, also bin ich 100% mit dabei. Wenn es am Ende, aber da sind wir auch am Ende. Ne? Also Deutschland kann ja schon im Achtelfinale gegen Frankreich spielen. Ne? Also das ist, glaube ich, dann noch nicht der Moment, wo die Kräfte entscheiden. Aber wenn du dann wirklich da noch durchkommst und zum Schluss mit dabei bist, dann ist, glaube ich, auch eine Bank total wichtig und dann ist das vielleicht auch gar nicht schlecht, wenn du hier so ein relativ einfaches Spiel zum Reinkommen hast.
2: Ja, gleich ist ja das Hymnenritual. Darfst du da ich auch in den Kreis runter, weil es darf ja fast jeder dahin.
3: Es darf fast jeder dahin, aber es ist einfach zu weit und du weißt, in meinem Alter ist das zu kompliziert.
2: Ach Holger, du, ich gönne dir das von Herzen. Mach dir einen schönen Fußballabend. Wir freuen uns und machen ein schönes Spiel. Deutschland gegen Curaçao mit Holger Dahl. WDR 2 grüßt Austin. Ciao Holger.

So, die Mannschaften betreten den Platz. Gleich kann's losgehen. Wir haben 5:05. Deutschland spielt gegen Curaçao, startet in die Weltmeisterschaft. Hier auf WDR 2 bleiben wir natürlich live beim Spiel mit am Start. Und ich freue mich, eure Pre-Game-Show gewesen zu sein. Macht euch noch einen schönen Abend. Bin Sven Pistor. Ciao.

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1: Die Nachrichten mit Nina Lenfer. Guten Abend.
2: Ich bin im Hier und Jetzt und freue mich auf die Weltmeisterschaft, freue mich auf alles, was jetzt kommt, und wir sind alle voller Energie.
1: Das hat Nationaltorwart Manuel Neuer eben bei der Ankunft am Stadion in Houston, Texas gesagt. Da steigt die deutsche Nationalelf jetzt in die Fußball-WM ein. Wie das Team in die Partie gestartet ist, dazu gleich mehr live aus dem Stadion. US-Präsident Trump hat Israel und den Iran aufgerufen, sich zurückzuhalten. Hintergrund ist ein neuer israelischer Angriff auf den Libanon. Ziel waren nach israelischen Angaben Stellungen der vom Iran unterstützten Hisbollah-Miliz im Süden Beiruts. Der Iran hatte deshalb gedroht, sich aus einem möglichen Friedensabkommen zurückzuziehen. In der Schweiz ist die rechte Schweizerische Volkspartei damit gescheitert, die Einwohnerzahl des Landes auf 10 Millionen zu begrenzen. In einer Abstimmung waren knapp 55% gegen die Obergrenze. Katrin Hondl, WDR Genf.
3: Die Initiative der rechtspopulistischen Partei wollte dafür Einschränkungen bei Asyl- und Familiennachzug sowie in letzter Konsequenz die Kündigung des Personenfreizügigkeitsabkommens mit der EU, was weitreichende Folgen gehabt hätte für die engen Beziehungen des Nicht-EU-Mitglieds Schweiz zu ihrem wichtigsten Handelspartner. Regierung, Parlament und Wirtschaftsverbände hatten empfohlen, die Initiative abzulehnen. Sie warnten unter anderem vor einem Brexit-Moment für die Schweiz und ernsten Gefahren für Wirtschaft und Wohlstand.
1: Die Bahnstrecke zwischen Hamm und Dortmund ist wieder frei. Sie war über Stunden gesperrt, weil ein Windrad in Nähe der Strecke in Böhnen gebrannt hatte. Nach dem Brand musste seine Stabilität überprüft werden. Zur Ursache des Feuers ist noch nichts bekannt.
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1: In Houston, Texas, startet die deutsche Fußballnationalmannschaft gerade in die WM. Erster Gegner ist der Karibikstaat Curaçao. Live aus Houston jetzt Holger Dahl, WDR Sport.
4: Das erste Spiel für Deutschland bei dieser Fußball-Weltmeisterschaft ist wenige Sekunden alt, noch 0-0 der Spielstand. Deutschland ist der haushohe Favorit gegen Curaçao, spielt mit der erwarteten Startformation. Manuel Neuer steht wieder im Tor mit 40 Jahren, der Rekordtorwart. Und Deutschland will es natürlich unbedingt richten, ging gleich los in Richtung Tor von Curaçao. Aber ein Tor ist noch nicht gefallen. Es steht 0-0 in Houston. Stimmungsvolle Atmosphäre.
1: Das war WDR aktuell. Und so wird das Wetter in Nordrhein-Westfalen. Heute Abend ist es bewölkt mit einigen Schauern. Zeitweise gibt es auch noch Sonnenschein. In der Nacht klingen die Schauer ab, 12 bis 6 Grad. Morgen dann anfangs noch viele Wolken, auch wieder einzelne Schauer. Später kommt die Sonne dann häufiger raus. Ganz vereinzelt gibt es am Nachmittag auch noch Schauer. Temperaturen bis 21 Grad. Die Zeit 19 Uhr.
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5: A43 Recklinghausen-Wuppertal zwischen Sprockhövel und Talbrücke-Paradies, in beiden Richtungen Gefahr durch Personen auf der Fahrbahn. A1 Köln Richtung Münster zwischen Schwerte und Kreuz Dortmund, unna 3 Kilometer Stau. A3 Frankfurt Richtung Köln zwischen Neustadt-Wied und Bad Honnef. Linz etwa 2 Stunden plus 7 Kilometer Stau wegen Bergungsarbeiten, ist nur ein Fahrstreifen frei. A4 Olpe Richtung Köln zwischen Gummersbach und Bielstein, 3 Kilometer Stau. A61 Koblenz Richtung Mönchengladbach zwischen Swisttal und Kreuz Bliesheim etwa 10 Minuten plus 6 Kilometer Stau. Folgende Autobahnen sind wegen Bauarbeiten gesperrt. A40 in beiden Richtungen zwischen Winkhausen und Heißen bis zum 22. Juni. Bis morgen früh. A43 in beiden Richtungen zwischen Bochum-Riemke und Kreuz-Bochum. A44 Essen Richtung Düsseldorf zwischen Kreuz-Düsseldorf-Nord und Düsseldorf-Flughafen. A553 in beiden Richtungen zwischen Brühl-Ost und Brühl-Nord.
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6: Mit Sabrina Droste. Guten Tag, guten Tag. In der Popnacht sind wir noch nicht, im Popabend sind wir aber. Und ole ole, wir sind unter uns. Die Fußballfans, die haben was zu tun, schätze ich mal. Seit 2,5 Minuten rollt das Runde, das ins Eckige gehört, zwischen Deutschland und Curaçao. Und auch sonst wird es hier heute Abend vermutlich die ein oder andere komplett ungefühlte Fußballfloskel geben. Willkommen.
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6: Das wollte ich doch gesagt haben.
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ist doch einfach nur dafür gemacht, um Songs für Fußball-Weltmeisterschaften zu singen. 2010 war es noch Waka Waka. Und weil das mit den Wiederholungen so gut geklappt hat, macht sie jetzt für diese WM aus Waka Waka einfach Dai Dai. So heißt der WM-Song von Shakira und Burna Boy. Heißt aber beides dasselbe. Also Waka Waka und Dai Dai heißt beides so viel wie Los geht's, let's go, Freunde. Aber ja, ist irgendwie auch ein bisschen frech, dass sie mit Dai Dai ausgerechnet auf Italienisch in den Song startet. Naja, Dai Dai für die deutsche Mannschaft gegen Curaçao hat vor gleich 13 Minuten angefangen. Die Dai Dai jetzt noch ein bisschen weiter. Aktuell immer noch 1-0. Und wir hören uns dabei Shakira an. Oh, hey.

0: Wir halten uns hier gerade so ein bisschen die Köpfe an die Hände. Nee, andersrum. Illi, die Hände an die Köpfe. 1:1 Deutschland, Curaçao. Oh nee. Gerade der Ausgleichstreffer von... Wer war das gewesen?
1: Der liegt ganz unten im Haufen. Wir wissen es noch nicht.
0: Der unten liegt. Der hat gerade getroffen. 1:1. Ja. GER gegen CUW. Felix Metscher hat das 1:0 gemacht. Wer das 1:1 gemacht hat? Einer aus Curaçao. Halt. Liefern wir nach.
1: Ja.
0: Ja. Okay, ich muss mich jetzt kurz sammeln, weil eigentlich wollte ich ganz anders einsteigen, mit so einer gewissen Überheblichkeit, so nach dem Motto, ja, die Frage, wer das Spiel gewinnt, die stellt sich ja gar nicht mit vor stolz geschwellter Brust und so. Aber das lassen wir einfach jetzt raus. Wir beantworten jetzt einfach die Fragen, die wir uns trotzdem noch stellen. Nämlich, also GER für Germany, wissen wir. Aber ja. What the hell ist bitte CUW? Fragen ja nicht nur wir uns hier, Sabrina Droste und Ilias Bus im ARD-Pop-Abend-Team, sondern auch halb Social Media seit gut 20 Minuten. Mhm. Illi, du hast es mal knallhart recherchiert.
1: Ich habe das Internet aufgesägt und Folgendes gefunden. Es gibt eine ISO, also einen internationalen Standard, 3166, der ist dafür da, um Ländercodes, zum Beispiel eben für sowas wie die FIFA, festzulegen, dass man weiß, okay, das sind die Buchstaben, die stehen für folgendes Land. Mhm. Und 2010 ist Curaçao erst unabhängig geworden von den niederländischen Antillen. Das heißt, da mussten sie sich was Neues suchen. CU ist weg, Kuba. CR ist weg, Costa Rica. CC, Kokosinseln. CO, Kolumbien. CA, Kanada. Also es ist schon viel besetzt.
0: Okay.
1: Und nach dieser Norm ist dann ein dritter Buchstabe notwendig. Und da kann es auch nicht jeder sein, irgendwie, weil da die Regeln so sind von dieser Norm. Und dann haben sie das W genommen, aus folgendem Grund. Erstens, die Hauptstadt ist Willemstad.
0: Ah ja, gut.
1: Willemstad. Und auf der eigenen Landessprache wird das, ich hoffe, ich spreche es irgendwie halbwegs richtig aus, aber so wie ich es verstehe, Corso mit so einem hinten ausgesprochen. Und dann klingt es schon ein bisschen nach einem W und dann kann man verstehen, warum es CUW heißt.
0: Klingt jetzt aber auch ein bisschen ausgedacht, aber das...
1: Steht im Internet, das muss stimmen.
0: Das muss so stimmen. Was auch im Internet stand, war der Name des Torschützens von dem Tor, den gerade Curaçao gemacht hat. Livano Cominencia.
1: Was hat der für eine Abkürzung von drei Buchstaben?
0: Daraus machen wir ein Lico. Das ist ganz klar. Klingt wie ein Getränk. Klingt auf jeden Fall lecker. Bildungsauftrag hier im Pop der Abendshow erledigt. Und jetzt Gracie Adams, Hit the Wall, auch erledigt. Ah, Hydration Break jetzt. Oh, das machen wir auch. Illi?
1: Trinken.
0: Trinken.

0: Halb acht ist es. Hi.
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0: In der Nacht klingen die letzten Schauer ab. Die Temperaturen gehen zurück auf 12 bis 9 Grad. In der Eifel und im Hochsauerland bis 6 Grad. Der neue Tag beginnt mit vielen Wolken und vor allem in Westfalen mit einzelnen Schauer. Später kommt die Sonne häufiger raus. Höchsttemperaturen 12 bis 21 Grad.
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2: A1 Hansa-Linie Osnabrück-Münster zwischen Greven und Münster-Nord in beiden Richtungen Gefahr durch Personen auf der Fahrbahn. A1 Hansa-Linie Osnabrück Richtung Münster zwischen Lengerich und Lattbergen Gefahr durch Gegenstände auf der Fahrbahn. A43 Recklinghausen-Wuppertal zwischen Sprockhövel und Talbrücke-Paradies in beiden Richtungen Gefahr durch Personen auf der Fahrbahn. A3 Frankfurt Richtung Köln zwischen Neustadt-Wied und Bad Honnef-Linz etwa 30 Minuten plus, 7 Kilometer Stau wegen Bergungsarbeiten ist nur ein Fahrstreifen frei. Folgende Autobahnen sind wegen Bauarbeiten gesperrt. A40 in beiden Richtungen zwischen Winkhausen und Heißen bis zum 22. Juni. Bis morgen früh. A43 in beiden Richtungen zwischen Bochum-Riemke und Kreuz-Bochum. A44 Essen Richtung Düsseldorf zwischen Kreuz-Düsseldorf-Nord und Düsseldorf-Flughafen. A553 in beiden Richtungen zwischen Brühl-Ost und Brühl-Nord.
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0: 7:35, ihr hört den Popabend mit Sabrina Droste und es steht immer noch 1:1.

Jetzt mal ehrlich, wer hört hier eigentlich gerade zu bei Pop, der gemeinsamen Abendshow von MDR Jump und SR1, produziert von SWR3? Weil alle, die Fußball gucken, die wollen ja gucken. Und die hören ja jetzt, also die hören ja wahrscheinlich jetzt nicht gerade den Pop-Abend hier. Zwischenstand übrigens immer noch 1:1, Deutschland Curaçao. Und maximal die, die zu spät irgendwo hin auf dem Weg sind, die hören jetzt noch Auto im Radio. Radio im Auto. Mein Gott, ich bin ja auch ein bisschen verwirrt hier gerade. Ne? Sabrina Droste hier übrigens, hi. Aber sonst, wer ist denn da gerade noch? Und worüber sollen wir jetzt, wo wir einfach mal auch alleine sind, worüber sollen wir quatschen? Also, weiß ich nicht, wir sind ja jetzt alle, die Fußball interessiert sind, die haben ja jetzt eh was zu tun. Also klar, die wichtigsten Infos, die bekommt ihr hier natürlich auch. Ne? Oh, 2:0, Deutschland. Warte, da gucke ich doch direkt mal, ich habe gerade nicht hingeschaut. Schlotterbeck. Der gute Nico hat das nächste Tor gemacht. 2:1, Deutschland Curaçao steht es jetzt gerade. Ich habe es gesagt, die wichtigsten Infos, die bekommt ihr hier natürlich bei uns. Aber zwischendurch haben wir auch Zeit für andere Themen. Also wer hört zu und worüber möchtet ihr drei sprechen mit uns hier im ARD-Pop-Abend-Team? 0722 1 2011. Und ich sag's euch direkt, wenn ihr nichts reingebt, langweile ich euch gleich mit meinen neu erworbenen Häkelkünsten. Nur damit ihr nicht sagen könnt, ich habe euch nicht gewarnt. Ne?

Update aus dem Verkehrszentrum. Vorsicht auf der A96 München-Lindau zwischen Aitrach und Eichstätten. Da werfen Idioten Steine auf die Fahrbahn. Kommt gut durch. Und weil wir gerade dabei sind, Kai Havertz hat den Elfmeter verwandelt. 3:1 für Deutschland.

0: Alles außer Fußball. Worüber wollt ihr mit uns quatschen? Wir sind hier nämlich gerade unter uns. Im Pop der Abendshow 07221 2011. Theresa hat reingegeben, wir könnten darüber reden, was die da eigentlich mit der letzten Staffel Game of Thrones verhunzt haben. Ja, notieren wir uns schon mal. Pierre könnte sich stundenlang über Klemmbausteine unterhalten. Und Schorsch, auch wenn du lieber übers Stricken quatschen würdest, hat er an die 07221 2011 geschrieben, als übers Häkeln. Da kann ich nicht mit dienen, musst du noch was reinschicken. Ne? Aber wir könnten hier über sämtliche Häkelmaschen sprechen, Eli, falls du Interesse hast.
1: Ja, bin ich
0: hast,
1: raus. Alles kann ich, nee,
0: Ja, ich kann dir alles, Luftmaschen, feste Maschen, Stäbchen, Halbstäbchen, Doppelstäbchen, kann ich dir alles zeigen. Habe ich sogar in meiner Handtasche. Können wir gleich mal.
1: Ich bin eher bei Pierre mit den Klemmbausteinen noch.
0: Auch da können wir noch drüber
1: Weil,
0: sprechen.
1: Weil, also da muss ich sagen, da hat er bei mir auch einen wunden Nerv getroffen.
0: Ja, pass auf. Wir spielen jetzt noch ein bisschen Musik und dann sprechen wir gleich noch einfach ausführlich über deine Klemmbausteine. Und einen wütenden Eli, den wollen wir wirklich nicht. Ja, ganz genau. 07221 2011. Worüber sprechen wir alles außer Fußball? Eine Halbzeit haben wir ja wohl noch Zeit.

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2: Die Nachrichten mit Nina Lent für guten Abend.
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2: Die Eisenbahngewerkschaft warnt vor einem Einstieg des italienischen Unternehmens Italo in den deutschen Fernverkehr. Weil Italo 2028 Zugang zu lukrativen Strecken fordert, könnten laut EVG mindestens 16 deutsche Städte vom ICE- und Intercity-Verkehr abgehängt werden, etwa Münster und Aachen. Für den Vorsitzenden der Verkehrsministerkonferenz Bernreiter ein Unding.
3: Die nächsten Jahre brauchen wir insgesamt noch, um unser Schienennetz wieder fit zu machen für die Zukunft. Und da können jetzt zusätzlich neue Trassen vergeben werden. Wir kämpfen auch dagegen, dass der Schienenpersonennahverkehr rausgedrückt wird. Und ich kann ganz klar sagen, Rosinenpickerei nur für rentable, große, schnelle Strecken, das geht gar nicht.
2: Aus dem Bundesverkehrsministerium hieß es zu der Warnung, man wolle keine Spekulationen kommentieren. Ähnlich äußerte sich ein Sprecher der Bahn. Kurz vor dem Auftakt des G7-Gipfels in Evian in Frankreich hat es massive Proteste gegeben. Im nahegelegenen Genf in der Schweiz gingen Tausende auf die Straße. Sie fordern zum Beispiel, dass sie die 7 führenden Industrieländer auf ihrem Treffen auch über den Klimaschutz sprechen. In der Schweiz wird die Zahl der Einwohner nicht begrenzt. Bei einer Volksabstimmung haben knapp 55% gegen einen entsprechenden Vorschlag der rechtskonservativen Schweizerischen Volkspartei gestimmt. Sie wollte die Bevölkerung auf 10 Millionen Menschen deckeln. Die Füchse Berlin haben ihren ersten Handball-Champions-League-Sieg verpasst. Das Team verlor das Endspiel der Final Four in Köln gegen Rekordsieger Barcelona mit 34-37.
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2: Die deutsche Fußballnationalmannschaft ist in die WM eingestiegen und spielt gegen Curaçao. Für das Team des Karibikstaats ist es die erste Weltmeisterschaft. Das Spiel findet in Texas statt. Die erste Hälfte ist rum, live aus dem Stadion in Houston, Holger Dahl.
4: Die Halbzeitführung 3-1 steht hier auf den Stadionleinwänden und das geht auch genauso in Ordnung, auch wenn Deutschland einmal gezittert hat in der 21. Spielminute. Comenencia traf für Curaçao mit der ersten Möglichkeit abgefälscht durch Joshua Kimmich, aber Deutschland danach wieder sehr effizient. Schlotterbeck, Kopfball 2-1, 38. Spielminute Nachspielzeit der ersten Halbzeit. Havertz, Foulelfmeter 3-1. Metscher hatte schon in der 6. Spielminute das 1-0 erzielt. Deutschland ist auf einem guten Weg.
2: Das war WDR aktuell. Und so wird das Wetter in Nordrhein-Westfalen. Heute Abend ist es bewölkt mit einigen Schauern, zeitweise auch noch mit Sonnenschein. Dabei am Abend 14 bis 18 Grad in der Eifel, im Hochsauerland 9 bis 13. In der Nacht klingen die Schauer ab, 12 bis 6 Grad. Morgen anfangs viele Wolken und einzelne Schauer, später kommt dann die Sonne häufiger raus. Es ist 20 Uhr.
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5: A1 Hansa-Linie, Osnabrück Richtung Münster, zwischen Lengerich und Lattbergen Gefahr durch Gegenstände auf der Fahrbahn. A3 Frankfurt Richtung Köln, zwischen Neustadt-Wied und Bad Honnef, Linz etwa 30 Minuten plus, 4 Kilometer Stau wegen Bergungsarbeiten, ist nur ein Fahrstreifen frei. Folgende Autobahnen sind wegen Bauarbeiten gesperrt. A40 in beiden Richtungen zwischen Winkhausen und Heißen bis zum 22. Juni. Bis morgen früh. A43 in beiden Richtungen zwischen Bochum-Riemke und Kreuz-Bochum. A44 Essen Richtung Düsseldorf zwischen Kreuz-Düsseldorf-Nord und Düsseldorf-Flughafen. A553 in beiden Richtungen zwischen Brühl-Ost und Brühl-Nord.
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6: Mit Sabrina Droste. Guten Tag, guten Tag. Ja, das Leben ist hart. Unsere Playlist ist härter. Holly Humberstone jetzt mit To Love Somebody.
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1: Hallo Sabrina, du darfst über alles reden, bloß nicht über Häkeln und Stricken. Und natürlich auch nicht über Fußball. Schreibt Susanne an die 07221211. Ja gut, Susanne, aber was denn dann? Was schreibst du noch? Ich bügel und brauche gute Musik. Check, die habe ich für dich, ist ja klar. Frage mich aber gerade, ob es auch Bügelfreihemden gibt, die den Namen verdienen. So, da seid ihr jetzt gefragt, liebe Popabend-HörerInnen. Könnt ihr raushauen. Und was würde dich noch interessieren? Sonst würde mich interessieren, was für Fernsehserien gerade sehenswert sind. Eli, hast du da einen Tipp vielleicht für Susanne?
2: Für Fernsehserien? Also, ich habe zwei kleine Kinder.
1: Punkt. Okay, warte. Und Susanne, ich brauche noch ein paar weitere Stichworte. Was willst denn du für Serien gucken? Guckst du gerne Serien mit Drachen, mit nackten Leuten, mit angezogenen Leuten und nackten Drachen? Also wir brauchen noch ein bisschen Input, damit wir dir da helfen können. Und Eli, vielleicht kannst du ja da ganz in den Tiefen deines Gehirns...
2: Was früher mal war.
1: Genau. Magst du auch eine alte Serie gucken, Susanne? Da könnte der Eli dir vielleicht weiter...
2: Schwarz-Weiß?

8 ist es gleich. Ihr poppt die Abendshow mit Sabrina Droste. Hi. NDW geht ja wohl immer. Und wenn die neue Deutsche Welle auch die deutsche Torhymne erstellt, umso besser. Ist jetzt mittlerweile schon 4-mal gelaufen im Stadion in Houston. 4:1 steht's gegen Curaçao. Und damit es weiter schön deutsche Tore regnet, lassen wir den Song ja jetzt wohl mal komplett durchlaufen, nicht wahr? Major Tom.

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1: Nathaniel Brown. Kick zum 5:1 für Deutschland.
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2: Kurz nach 8:30 ist es. Hi.
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3: In der Nacht klingen die letzten Schauer ab. Es bleibt dann trocken. Die Temperaturen gehen zurück auf 12 bis 9 Grad. In der Eifel und im Hochsauerland bis 6 Grad. Der neue Tag beginnt mit vielen Wolken und vor allem in Westfalen mit einzelnen Schauer. Später kommt die Sonne häufiger raus. Höchsttemperaturen 12 bis 21 Grad.
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4: A45 Hagen Richtung Gießen zwischen Kreuz Olpe Süd und Freudenberg etwa 10 Minuten plus 2 Kilometer Stau. Folgende Autobahnen sind wegen Bauarbeiten gesperrt. A40 in beiden Richtungen zwischen Winkhausen und Heißen bis zum 22. Juni. Bis morgen früh. A43 in beiden Richtungen zwischen Bochum-Riemke und Kreuz-Bochum. A44 Essen Richtung Düsseldorf zwischen Kreuz-Düsseldorf-Nord und Düsseldorf-Flughafen. A553 in beiden Richtungen zwischen Brühl-Ost und Brühl-Nord.
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2: 8:45, Sabrina Droste hier in der ARD Pop. Abendshow. Und das ist Samba mit Undressed.

0: Gleich 8:45.
1: Und Dennis Undav hat das 6:1 für die deutsche Nationalmannschaft gegen Curaçao geschossen. Wir müssen jetzt hier aber noch eine kurze Warnung loswerden. Dazu brauchst du leider die Vorgeschichte. Zu Hause gab es einiges zum Ausmisten, das aber noch zu gut für die Mülltonne oder den Sperrmüll war. Deswegen haben wir wie gute Staatsbürger eine Menge Zeug vors Haus gestellt, Zettel dran zu verschenken. Ne? Jetzt hatten wir aber nicht auf dem Wetterbericht geguckt und es war am späten Nachmittag tatsächlich so windig, dass Pflanzen umgefallen sind. Das Dach hat verdächtig gepfiffen und der Zettel zu verschenken ist trotz Klebeband weggeflogen. Keiner weiß wohin. Also der Wind war wirklich ordentlich. Deswegen jetzt hier die Warnung an das komplette Gebiet zwischen Kopenhagen und Mailand. Wenn ihr die nächsten Tage an einem noch gut aussehenden Auto- oder Fahrradanhänger vorbeikommt und da hängt aber so ein Zettel dran, besser zweimal nachfragen. Die Besitzer von den Autos und Fahrradanhänger wissen vielleicht gar nichts davon, dass das Universum sie von ihrem Eigentum trennen möchte.

0: noch nicht so weit, aber bei Abpfiff, wenn Deutschland denn gewinnt, also in dem Fall ist es jetzt eigentlich, glaube ich, eine klare Sache, aber grundsätzlich, wenn Deutschland gewinnt, hört sich das im Stadion übrigens so an.
1: An Tagen wie diese.
0: Ganz genau. Die Hosen sind dann dafür zuständig, das allen mitzugeben. Ist aber noch nicht abgepfiffen. 89. Minute gerade, es steht immer noch 6:1. Ja, und keiner weiß, was für ein Brett an Nachspielzeit es geben wird. Aber wir denken jetzt einfach mal weiter hier im Popabend. Warte mal. Ist das jetzt gerade live, was ich hier sehe? Ich höre mal kurz rein. Nee, falscher Knopf. Ja! Ich habe einfach geschrien,
2: jetzt sind
0: gar nicht
2: wir
0: gehört.
2: Aber ultimativ angekommen in dieser Fußball-Weltmeisterschaft.
0: Ja, weil das war nämlich das 7:1, was Kai Havertz gerade geschossen hat, wenn ich das richtig gesehen habe. Eli, kannst du mal kurz verifizieren, was ich hier sage?
3: Es war Kai Havertz.
0: Okay, gut. Ich habe hier sehr viele Knöpfe und das sind sehr viele Tore. 7:1. An was erinnert uns das? Nach dem Deutschlandspiel. Ist ja bekanntlich vor dem Deutschlandspiel, zumindest bis zur K.O.-Runde. Und da, also vor dem nächsten Spiel, gibt es dann wieder den Kracher von Grönemeyer. Zeit, dass sich was dreht. Ist ja quasi der offizielle Warm-up-Song für die deutsche Mannschaft. Ja, warum denn nicht? Also wird es sich nächste Woche Samstag, wenn Deutschland dann gegen die Elfenbeinküste ran muss, hört es sich so um 9:45 in Toronto so an.

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1: So, kurz nochmal Pause für Grönemeyer. Vorsicht auf der A7. Kassel Richtung Kassel-Hannover zwischen Kassel-Ost und Kassel-Nord. Da werfen Idioten Steine auf die Fahrbahn. Kommt gut durch.

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1: Die Nachrichten mit Nina Lendfür. Guten Abend.
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1: Die deutsche Fußballnationalmannschaft hat ihr erstes WM-Spiel gewonnen. 7:1 gegen Curaçao. Mehr dazu gleich. In Genf in der Schweiz haben 20.000 Menschen gegen den G7-Gipfel demonstriert, der morgen im benachbarten Evian in Frankreich beginnt. Es hat Ausschreitungen gegeben, Gebäude wurden beschädigt, Demonstranten warfen mit Steinen und Flaschen. Die Proteste richten sich dagegen, dass Probleme wie Klimawandel oder Armut keine Themen sind. Michael Strempel erklärt für WDR aktuell, warum das Treffen der 7 führenden Industrieländer trotzdem wichtig ist.
2: Die Kritik an diesen Treffen, die wird schon lauter und dennoch, glaube ich, machten sie viel Sinn. Denn es ist einfach ein Forum, wo der Zusammenhalt der westlichen Industrienationen, den es noch gibt, wo der aufrechterhalten werden kann. Und gerade die Ukraine, Selenskyj wird hier am Dienstag zu Gast sein, braucht diese Unterstützung des Westens. Noch hat man die USA da mit dem Boot gehalten. Das wird man hier weiter versuchen, auch bei anderen Themen. Deshalb sinnlos ist das sicher nicht, auch wenn es teilweise in den Äußerungsformen manchmal etwas bizarr werden kann.
1: Der Einstieg des italienischen Bahnunternehmens Italo in den deutschen Fernverkehr könnte laut der Eisenbahngewerkschaft große Folgen haben. Die EVG schätzt, dass mindestens 16 Städte vom ICE und IC-Netz abgehängt werden, darunter Aachen und Münster. Italo will ab 2028 in Deutschland starten. Die Polizei im Kreis Minden-Lübbecke sucht nach einem entflohenen Häftling. Der 43-Jährige war gestern nicht von einem Freigang zurückgekommen. Er sitzt eine Strafe in der Maßregelvollzugsklinik in Stemwede ab. Die Polizei bittet, den Mann nicht anzusprechen, sondern Hinweise beim Notruf 110 abzugeben. Der Mann humpelt und ist am rechten Arm und am Rücken tätowiert.
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1: Der erste Sieg im ersten Spiel. Deutschland ist erfolgreich in die Weltmeisterschaft gestartet. Das Team von Bundestrainer Nagelsmann schlug Curaçao mit 7:1. Aus dem Stadion in Houston jetzt Holger Dahl, WDR Sport.
3: Die deutschen Fußballnationalspieler sind in Houston auf einer Ehrenrunde und die haben sie sich verdient. 7:1, der zweithöchste deutsche Sieg in der WM-Geschichte. Nur Kai Havertz traf zweimal, ansonsten 6 unterschiedliche Torschützen zwischendurch. Mal kurz ein kritischer Blick, als in der 21. Spielminute Curaçao zum 1:1 Ausgleich kam. Es gibt ein paar Kritikansätze, aber insgesamt überwiegt die Freude über einen perfekten Start in dieses WM-Turnier. Deutschland schlägt Curaçao 7:1.
1: Das war WDR aktuell. Und so wird das Wetter in NRW. Heute Nacht klingen die letzten Schauer ab. Die Temperaturen gehen zurück auf 12 bis 9 Grad. Morgen anfangs viele Wolken, einzelne Schauer. Später kommt dann auch die Sonne raus. In Schleiden bis 18, in Hamm bis 19, in Dinslaken bis 20 Grad. Die Zeit 21.03 Uhr.
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4: A3 Köln Richtung Frankfurt zwischen Kreuz, Bonn-Siegburg und Bad Honnef. Linz etwa 15 Minuten plus, 6 Kilometer Stau dort, ist nur ein Fahrstreifen frei. Die A40 Duisburg-Essen ist zwischen Mülheim-Winkhausen und Mülheim-Heißen in beiden Richtungen bis zum 22. Juni gesperrt. Für neue Brücken wird dort die Erde nach Weltkriegsmunition durchsucht. Folgende Autobahnen sind wegen Bauarbeiten gesperrt. A40 in beiden Richtungen zwischen Winkhausen und Heißen bis zum 22. Juni. Bis morgen früh. A44 Essen Richtung Düsseldorf zwischen Kreuz Düsseldorf Nord und Düsseldorf Flughafen. A553 in beiden Richtungen zwischen Brühl Ost und Brühl Nord.
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5: Mit Sabrina Drostel, guten Tag, guten Tag. Und wir starten in die beste Stunde des Tages, die es zwischen 20 und 22 Uhr gibt und freuen uns auf alle, die jetzt nach und nach dem Deutschlandspiel hier im Popabend wieder eintrudeln. Macht gerne mal einen Mucks.
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0: Das erste Deutschlandspiel dieser WM ist ja wohl zu Ende. Und Sportreporter Holger Dahl fasst mal kurz für uns zusammen.
1: Mit dem zweithöchsten Sieg der WM-Geschichte startet die deutsche Fußballnationalmannschaft in diese Fußball-Weltmeisterschaft. Ein 7:1, wie einst beim WM-Titel von Brasilien 2014. Und es gibt 6 unterschiedliche Torschützen. Nur einer traf zweimal. Das war Kai Havertz. Ansonsten Metscher erfolgreich, Schlotterbeck, Musiala, Nathaniel Brown und Undav. Zwischendurch mal kurz Zweifel an der Leistungsfähigkeit beim 1:1 für den großen Außenseiter Curaçao. Das war die 21. Spielminute. Es gibt sicher auch einen kritischen Blick auf dieses Spiel, aber es überwiegt der Jubel. 7:1 Sieg gegen Curaçao.
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Nerd Pop, eure Abendshow. Oh. Ja? Ach Quatsch. Ja, komm rein. Hier, hört mal. Die 70er haben gerade angeklopft und Sienna Sparrow mitgebracht. Material Lover ist ein ganz neuer Song von ihr, aber eben mit ein bisschen 70s-Patina. Und das ist ja wohl eine irre gute Kombi.

0: deine Luftgitarre noch gehört, Elegant. Ja, das lassen wir auch hier schön zu Ende spielen, diesen verdammt guten Song. 21.21 Uhr ist es. Ihr hört Pop, die Abendshow. Die Kolleginnen und Kollegen vom Sicherheitscheck am Flughafen, die haben die spannenden Geschichten. Was die da alles finden, unfassbar. So wie jetzt wieder in Kapstadt. Da haben sie einen Mann rausgefischt, der hatte 150 lebendige Skorpione dabei. Im Koffer, zwischen den Klamotten. Aber wie gesagt, die Leute da am Scanner haben schon echt alles gefunden. Elias Bus aus unserem Team, du hast eine Sammlung zusammengesucht.
1: Das war wirklich grauenhaft, mich da durchzuscrollen. Eine kleine Liste. Flughafen, Köln-Bonn. Mhm. Da hatte jemand so ein relativ großes, so eine große Schachtel Kekse.
0: Ja.
1: Und dann haben sie das aufgemacht und da drin waren 1500 Vogelspinnen. Stell dir vor, du machst das auf.
0: Oh mein Gott.
1: Alle haben gelebt.
0: Die Armen können nie wieder Kekse essen, einfach so.
1: Oh mein Gott, ja. Für immer. Ja. Die geschockt, ja. Französisch-Guyana gibt's noch in Südamerika. Da war ein Mann relativ nervös am Security-Check. Ja, turns out, der hatte mehr als ein Dutzend lebendige Kolibris in der Unterhose drin.
0: Okay,
1: und
0: ja, jeder Jack ist anders.
1: Die flattern ja so ganz schnell. Es hat wahrscheinlich ordentlich vibriert, keine Ahnung. Apropos Unterhose, Newark, nicht New York, sondern Newark, USA. Mhm. Da war ein Mann und der hatte auch in der Unterhose eine Rotwangen-Schmuckschildkröte drin. Ich habe mal geguckt, die werden so 15 bis 30 Zentimeter groß.
0: Und die also, haben die, also so Schildkröten haben sehr scharfe
1: Die können Mäuler. Schnappen und ja. haben Krallen.
0: In
1: und
0: der Unterhose, nicht der Schlauste.
1: Ja, wir brauchen noch was Positives zum Schluss raus. Diesmal wirklich New York, JFK-Flughafen. Am Scanner, der Typ, also der Sicherheitstyp, guckt auf seinen Bildschirm beim Scanner plötzlich, Moment, Skelett von einer Katze. Ja, erstmal gucken, was im Koffer los ist. Eine lebendige Katze.
0: Was?
1: Hat einfach
0: was
1: jemand aus Versehen seine eigene Katze in den Koffer mit reingepresst. Also wirklich schlimm. Und die hat echt ohne Verletzungen, ohne alles irgendwie da drin überlebt.
0: Mhm.
1: Und dann war das alles ein Happy End. Also der hat die Katze nach Hause gebracht. Ist dann in
0: Aber er hat gesagt, das war aus Versehen.
1: Ja, ja, ja.
0: Ach,
1: und dann hat er die Katze nach Hause und ist dann in Urlaub. Katze geht's oder ging's damals gut.
0: Dato, ja, okay. Also Checkliste für den nächsten Urlaub auf jeden Fall. Zum Foto vom ausgeschalteten Herd, damit wir auch die ganzen zwei Wochen wissen, der ist aus.
1: Mhm.
0: Legen wir einfach noch ein Foto vom lebendigen Haustier außerhalb des Koffers,
1: ja, ja.
0: damit es beim Koffer aufmachen am Ziel keine bösen Überraschungen gibt.

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1: Kurz nach 9:30 ist es.
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2: In der Nacht klingen die letzten Schauer ab. Es bleibt dann trocken. Die Temperaturen gehen zurück auf 12 bis 9 Grad. In der Eifel und im Hochsauerland bis 6 Grad. Der neue Tag beginnt mit vielen Wolken und vor allem in Westfalen mit einzelnen Schauer. Später kommt die Sonne häufiger raus. Höchsttemperaturen 12 bis 21 Grad.
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3: A3 Köln Richtung Frankfurt zwischen Kreuz, Bonn-Siegburg und Siebengebirge etwa 10 Minuten plus, 4 Kilometer stockender Verkehr an der Baustelle. Die A44 Essen Richtung Düsseldorf ist zwischen Kreuz Düsseldorf Nord und Düsseldorf Flughafen wegen Bauarbeiten bis Montag früh gesperrt. Folgende Autobahnen sind wegen Bauarbeiten gesperrt. A40 in beiden Richtungen zwischen Winkhausen und Heißen bis zum 22. Juni, bis morgen früh. A44 Essen Richtung Düsseldorf zwischen Kreuz Düsseldorf Nord und Düsseldorf Flughafen. A553 in beiden Richtungen zwischen Brühl Ost und Brühl Nord.
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0: keine Träne im Gesicht in meinem Leben ohne dich. Eine Line, die ja wohl tief geht im neuen Song von Antje Schomacker. Eine Indie-Popperin, wie sie im Buche steht. Mascara heißt ihr Song und der ist ganz Antje-mäßig, voller bildhaften Beschreibungen über Gefühle, die die meisten von uns schon hatten. Sag mal selbst kurz einen Satz dazu, Antje.
1: Es gibt so Beziehungen, da gibt die andere Person einem das Gefühl, dass man zu viel ist, dass die Musik, die man hört, peinlich ist, dass irgendwas mit einem nicht stimmt. Und dann trennt man sich und guckt nach ein paar Jahren zurück und denkt so, mir geht's so gut ohne dich. So toll, dass du nicht mehr da bist. Und darüber ist mein neuer Song, Mascara.
0: Antje Schumacher, eine Frau, der jeder Haarlänge steht und die alles so versingen kann, wie die meisten nur fähig sind, es zu fühlen. Mascara, neu, in Pop, eure Abendshow.
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0: Wie hat der Kollege Elias Bus jetzt gerade gesagt? Was hast du gesagt? Deutsche Taylor Swift, ne?
1: Ja, finde ich schon. Deutsche Taylor Swift. Also als Lob gedacht natürlich.
0: Absolut.

0: Was für ein Start in die WM. Deutschland hat mit 7:1 gegen Curaçao gewonnen. Zweimal hat Havertz getroffen. Alle anderen Tore waren aufs Team verteilt. Netscher, Schlotterbeck, Musiala, Undav und Brown. Nach Abpfiff haben dem ganz besonders viele auf die Schulter geklopft, der Jungs. Auch Manuel Neuer, so vom alten Hasen zum jungen Häschen. Ja, denn 22 Jahre ist Nathaniel Brown erst alt. Er ist zum ersten Mal bei einer WM dabei und schießt dann ja sogar auch noch ein Tor.
1: Es ist unbeschreiblich, hier in meinem ersten WM-Spiel zu treffen. Meine Familie ist da und dann auch, wie die Jungs mit mir gejubelt haben. Es ist einfach unglaublich.
0: Ja, es war nicht nur sein erstes WM-Tor, es war sogar sein erster Treffer in einem Länderspiel. Da gab es dann natürlich auch lobende Worte vom Trainer. Julian Nagelsmann hat ihm das zugetraut, hat ihn von Minute 1 an spielen lassen und wurde auch nicht enttäuscht.
2: Ja, hat gut gespielt, schönes Tor gemacht, auch gute Position immer offensiv gefunden. Spielt sich immer besser ein mit Flo, das wird gut.
0: Flo Wirtz ist natürlich gemeint.

Da gibt's ja jetzt wohl neue Musik in Pop, der gemeinsamen Abendshow von MDR Jump, SR1, Bremen 4, WDR 2, HR3 und NDR 2, zusammengefahren von SWR3. Und zwar neue Musik von Zarti Mac Zartface Zartmann. Weißt du überhaupt noch, wer ich bin? Heißt der Song. Natürlich wissen wir es noch. Entschuldigung.

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1: Die Nachrichten mit Nina Lendt für guten Abend.
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2: Es ist unbeschreiblich, hier in meinem ersten WM-Spiel zu treffen. Meine Familie ist da und dann auch, wie die Jungs mit mir gejubelt haben, ist einfach unglaublich.
1: Nene Brown hat für die deutsche Fußballnationalmannschaft getroffen beim 7:1-Sieg über das Team aus dem Karibikstaat Curaçao. Es ist einer der höchsten Siege in der WM-Geschichte Deutschlands. Nur beim Auftaktspiel 2002 gegen Saudi-Arabien gewann die DFB-Elf noch höher, damals mit 8:0. Aus Houston Holger Dahl, WDR Sport.
3: Es gibt 6 unterschiedliche Torschützen. Nur einer traf zweimal. Das war Kai Havertz. Ansonsten Metscher erfolgreich, Schlotterbeck, Musiala, Nathaniel Brown und Undav. Zwischendurch mal kurz Zweifel an der Leistungsfähigkeit beim 1:1 für den großen Außenseiter Curaçao. Das war die 21. Spielminute. Es gibt sicher auch einen kritischen Blick auf dieses Spiel, aber es überwiegt der Jubel. 7:1-Sieg gegen Curaçao.
1: In Genf ist es zu Ausschreitungen gekommen bei Protesten gegen den G7-Gipfel, der morgen im benachbarten Evian in Frankreich beginnt. Demonstranten warfen Flaschen, Steine und Feuerwerkskörper. Die Polizei setzte Tränengas ein. Etwa 20.000 Menschen hatten laut Polizei an der überwiegend friedlichen Demo teilgenommen. Sie kritisierten, dass auf dem Gipfel unter anderem die Themen Klimawandel und Armut ausgeklammert würden. Vor der Küste Kroatiens hat es einen schweren Bootsunfall gegeben. Ein Passagierschiff stieß mit einem Segelboot zusammen, das deswegen gesunken ist. Mindestens 3 Menschen auf dem Segelschiff kamen laut den kroatischen Behörden ums Leben. Nach einem Vermissten wird gesucht. Die Opfer kamen aus Tschechien.
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1: Am Flugplatz Bad Sassendorf in Südwestfalen hat es am Vormittag einen zweiten Anlauf zu einem ungewöhnlichen Fallschirmsprung gegeben. 28 Springer haben versucht, die Buchstaben NRW und eine 80 am Himmel zu bilden zum 80. Landesgeburtstag. Heinrich Buttermann war für WDR aktuell dabei.
4: Es hat einen sehr großen Jubel im Videoraum gegeben, wo man sich dann die Luftaufnahmen angeschaut hat. Und dann war auf einmal die 80 sehr, sehr deutlich zu sehen. Und damit war zum Beispiel ein Teil der Aufgabe erfüllt. Komplett hat man es nicht geschafft. Das NRW hat man gar nicht mehr probiert, weil es einfach viel zu windig war, die ganzen letzten Tage schon. Und man hatte nur diesen einen einzigen Versuch. Und da hat man dann gesagt, okay, zumindest die 80 wollen wir haben. Das hat geklappt, da ist man stolz drauf. Und mit dem Foto wird dann auch Nordrhein-Westfalen für seinen Geburtstag werben.
1: Das war WDR aktuell. Und so wird das Wetter in Nordrhein-Westfalen. Heute Nacht klingen die letzten Schauer ab. Die Temperaturen gehen zurück auf 12 bis 9 Grad, in der Eifel, im Hochsauerland nur bis 6. Morgen anfangs dann viele Wolken, einzelne Schauer, vor allem in Westfalen. Später kommt auch die Sonne häufiger raus. In Detmold bis 18, in Lünen bis 19 und in Essen bis 20 Grad. Die Zeit 22.03 Uhr.
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5: Die A40 Duisburg-Essen ist zwischen Mülheim-Winkhausen und Mülheim-Heißen in beiden Richtungen bis zum 22. Juni gesperrt. Für neue Brücken wird dort die Erde nach Weltkriegsmunition durchsucht. Die A44 Essen Richtung Düsseldorf ist zwischen Kreuz Düsseldorf Nord und Düsseldorf Flughafen wegen Bauarbeiten bis Montag früh gesperrt.
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6: Mit Sabrina Droste. Guten Tag, guten Tag. In Houston wird vermutlich noch das Stadion geschrubbt, gerade nachdem Deutschland gegen Curaçao gewonnen hat, 7:1. Und in Dallas ist es eben losgegangen. 4. Minute, die Niederlande müssen gegen die Japaner ran.
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0: Von Tanzlokal zu Tanzlokal hier in Pop, eurer Abendshow. Es sind nicht immer die großen Fragen des Lebens, um die es hier geht. Manchmal sind es auch die ganz großen. Nach so einem extrem grillfähigen Wochenende in Deutschland hatten wir hier vorhin ein paar Fragezeichen. Beziehungsweise Elias Bus aus unserem Team.
1: Ja, also vorhin Kindergeburtstag oder irgendein Geburtstag, egal. Ihr habt das garantiert auch dieses Wochenende gegessen. Stellt es euch jetzt vor, ein Minispieß, unten ein Käsewürfel, oben drüber eine Traube. Hm. Und davon habe ich mir vorhin 25 reingezwirbelt und dachte dann irgendwann, Moment mal, wie heißen die? Weil man kann natürlich immer das so umschreiben, ja, die heißen irgendwie Spieße mit Käse und Trauben.
0: Traube-Käsespieß.
1: Aber dann dachte ich mir, naja, Tomate Mozzarella hat ja einen eigenen coolen Namen. Ich bring Caprese mit. Mm, ich kenne mich aus mit Kulinarik. Weißt du? Aber diese Dinger, die haben keinen Namen, oder?
0: Also mir fällt jetzt auf jeden Fall keiner ein. Vielleicht kennen wir ihn ja auch einfach nicht, Illi. Wisst ihr das vielleicht, Deutschland? Käse. Spieße mit Käse und Trauben.
1: Ja, genau.
0: Haben die einen Eigennamen? Oder fällt euch ein guter ein, den wir diesen Spießen geben könnten? 07221 2011. Wir möchten bitte jetzt einen Namen für Käse, Traubenspieße, die in so einem halben Melonen.
1: Der muss cool. Der muss cool klingen, der Name. So wie Caprese.
0: Also meinst du was Italienisches auch?
1: Ja, kann auch eine andere Sprache. Französisch.
0: Ja, vielleicht gibt es ja tatsächlich einen. Wir warten erstmal ab. Wir warten erstmal ab. 07221 2011. Dankeschön. 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

0: Hallo, mein Name ist Sabrina Droste und ich wollte eigentlich die neue Single von Philipp Poisel anmoderieren. Die heißt Schön und ist auf seinem neuen Album Gute Zeiten drauf. Das ist jetzt endlich raus. Aber Philipp hat gefragt, ob er das nicht einfach selber machen kann. Und ja, wer bin denn ich, um da Nein zu sagen?
1: Hi, hier ist Philipp Poisel. Ihr hört meine neue Single Schön. Und das Lied handelt davon, wie man sich neben jemandem richtig gut, schön und toll findet und sich freut, mit demjenigen unterwegs zu sein. Ich hoffe, das Lied gefällt euch und ich hoffe auch, wir sehen uns vielleicht auf einem meiner Konzerte im Sommer. Bis dahin, tschüss.
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Der Spieß ist so spießig, es sollte Dortmund-Spieß heißen. Schreibt Andreas aus Ankum auf unsere Frage, wie zur Hölle nennen wir denn bitte Käse Traubenspieße? Und Andreas, also ich komme aus Köln, ich check jetzt noch nicht, also ist Dortmund so spießig? Wäre mir jetzt gar nicht so, hatte ich jetzt gar nicht so auf dem Schirm, aber ich check auf jeden Fall die Richtung, die du meinst. Und Dortmund, vielleicht ist es spießig, dann wäre es der Dortmund-Spieß, weil er spießig ist. Ja, die Richtung ist okay, aber da gibt es doch bestimmt noch, da gibt es doch noch ein paar kreativere Antworten auf die Frage, wie heißen denn bitte die Käse-Traubenspieße, die unverzichtbar sind auf jedem Kindergeburtstagsbuffet.

0: Halb elf ist es, hi.
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2: In der Nacht klingen die letzten Schauer ab. Die Temperaturen gehen zurück auf 12 bis 9 Grad. In der Eifel und im Hochsauerland bis 6 Grad. Der neue Tag beginnt mit vielen Wolken und vor allem in Westfalen mit einzelnen Schauer. Später kommt die Sonne häufiger raus. Höchsttemperaturen 12 bis 21 Grad. Am Dienstag zeitweise Regen oder einzelne Schauer. Die Sonne kommt nur selten raus. Mit 21 bis 25 Grad wird es aber schon spürbar wärmer.
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3: Auf der A3 Oberhausen Richtung Köln ist die Anschlussstelle Solingen bis Dienstagmittag gesperrt. Die A40 Duisburg-Essen ist zwischen Mülheim-Winkhausen und Mülheim-Heißen in beiden Richtungen bis zum 22. Juni gesperrt. Für neue Brücken wird dort die Erde nach Weltkriegsmunition durchsucht. Die A44 Essen Richtung Düsseldorf ist zwischen Kreuz Düsseldorf Nord und Düsseldorf Flughafen wegen Bauarbeiten bis Montag früh gesperrt.
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0: was losgetreten. Ihr hört Pop, die Abendshow. Hi. Wir wollen wissen, wie heißen die Spieße? Unten Käse, oben eine Traube. Und ihr habt geile Vorschläge geschickt an die 0722-1211. Birgit zum Beispiel sagt, also bei uns heißt das super lecker Spieß.
1: Oh, das ist auch schön, ich find's basic. Thomas hat noch was reingeschickt, wo ich denke, das kann man in jedem Dialekt geil sagen und es klingt immer wie von dort. Weinbergpiekser. Und ich mache es jetzt nicht in ganz vielen Dialekten, weil das wäre nur beleidigend für ganz viele Menschen.
0: Hast du einen eigenen eigentlich?
1: Dialekt? Dialekt?
0: Ja.
1: Nee.
0: Der Weinbergpiekser.
1: Ja, irgendwie so. Köln? Das klingt immer gut.
0: Ja,
1: das
0: gut, in Köln, Weinberg und so. Naja, Patrick hat noch reingegeben. Den finde ich geil. Patrick hat noch reingegeben, einfach auch basic, wie du eben gesagt hast, Cheese-Spieß.
1: Dann kann ich noch Katja, weil ich glaube, sie hat hier versucht, was zu diktieren. Es ist ein Zungenbrecher auch. Grape Cheese Stick.
0: Grape Cheese Stick.
1: Ja, also einfach auf Englisch.
0: Ja, wie viele E's und S's sind denn da drin?
1: Grabe Cheese Stick steht hier.
0: Das war auf jeden Fall die Diktierfunktion. Und hier ist noch ein sehr gut gelaunter Kai aus Frankfurt am Telefon.
2: Hi, so zu dem Trauben-Käsespieß.
0: Ja, bitte.
2: Formaggiola.
0: Bitte was?
2: Formaggiola.
0: Und das jetzt nochmal, ist das einfach die Übersetzung?
2: Ja, also es ist italienisch, Käse und Trauben. Und die Spieße heißen so im Umgang Formaggiola.
0: Formaggiola?
2: Si.
0: Ah, Caprese e Formaggiola. Das klingt ja schon mal nach einem Buffet.

0: Es ist ja wohl jetzt gleich 10 vor 11. Forma Giova, das sagen hier einige, müssen diese klassischen Spieße mit unten Käse und oben Trauben. Die heißen so, Formaggio, Käse, Ova, Traube. Britta und Petra aus Stuttgart haben das noch geschrieben, zum Beispiel an die 0722120011. Und Brehm sagt, ja, das kommt auf den Käse an. Man könnte sie ja nennen, vielleicht Trauda oder Tredamben.
1: Das fand ich auch nice. Trammenbär. Es geht ja unendlich geil. Ich liebe solche Dinge, die unendlich weitergehen. Ja. Christian ist auch einfach, das ist basic. Ich lieb's wieder. Spieß Alträse.
0: So, da hat man direkt irgendwie sowas Mondänes mit drin.
1: Alträse.
0: Glasi aus Schwieberding hat eine Sprachnachricht geschickt, die ich euch auch sofort präsentiere, sobald ich sie ins System gezogen habe. Da ist sie doch.
2: Die Käsestückchen sind ja immer so quadratisch und Trauben sind rund. Und da dachte ich an so Bauhausformen. Und dann habe ich gedacht, wer war ein berühmter Bauhauskünstler? Dann ist mir Oskar Schlemmer eingefallen, der diese triadischen Ballettfiguren gemacht hat, die auch so aussehen, so mit ihren konischen, geometrischen Kostümen. Und deswegen mein Vorschlag, Schlemmerspieße.
1: Das ist ja Wahnsinn.
0: Ohne Worte. Das
1: stimmt,
0: ist ja einfach
1: das?
0: Nur fantastisch.
1: Dass dieser Typ Schlemmer heißt?
0: Ja, ja, klar. Kennst du nicht Oskar Schlemmer? Entschuldigung, auf welchem kulinarischen Niveau bewegen wir uns denn hier jetzt? Klar, Sida. Tu, ich muss mich für den Eli entschuldigen. Aber vielen Dank für deinen fantastischen Vorschlag.
1: Geil,
0: ich würde
1: ja
0: fast sagen, der wird eingeloggt, ey. Außer da kommt noch was Fantastischeres. Wir werden es sehen.

0: Wir sind hier fleißig am Sammeln dran. Ganz Deutschland überlegt, wie kann man denn bitteschön diese Käsetraubenspieße nennen? Und ihr meldet euch alle brav an die 07221 2011 hier ins Pop-Abend-Studio. Und so langsam könnten wir mal Richtung Endvoting gehen. Eli, hast du schon einen Favoriten für unsere Käsetraubenspieße?
1: Oh, gerade den Bauhaus, den Schlemmerspieß, den fand ich schon sehr geil. Ja. Weil das passt vom Namen. Aber die Background-Geschichte, ein Bauhaus-Typ, der mit eckigen und runden Formen zu tun hatte, genial.
0: Es ist einfach fast unschlagbar. Ne?
1: Fast, ja. Aber vielleicht ist noch was Geileres, ich weiß nicht.
0: Aber dann, also das sind ja so, weiß ich nicht, das sind ja so Infos, die man dann auf einer Party droppen kann, sind so Fun-Facts, wenn der wirklich irgendwann mal so heißt, wenn wir das geschafft haben, das zu etablieren. Aber es ist auch ein bisschen Klugscheißer-Modus dann, ne? Vielleicht brauchen wir was mehr so Basic-mäßiges.
1: Ja. Ja.
0: Hier war noch mein Vorschlag für die Käsetraubenspieße mit Gouda, Gatra-Spieße.
1: Ah, Gouda, Traube, ja, Gatra.
0: Ja, zum Beispiel. Und das hat Silke geschrieben. Und die Susan schreibt Käsespieß, unten würfelförmiger Käse, oben Traube, ganz klar. Das Runde muss aufs Eckige.
1: Für jetzt, ja, aber ein bisschen rollt nicht so von der Zunge.
0: 07221 2011, da geht noch was.

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1: Die Nachrichten mit Nina Lenfür. Guten Abend.
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2: Das ist schon ein sehr besonderer Moment für mich, für meine Familie und auch für uns als Mannschaft. Also bin ich sehr glücklich.
1: Felix Metscher hat bei seiner Fußball-WM-Premiere getroffen und damit zum 7:1-Sieg Deutschlands über Curaçao.

0: beigetragen. Mehr aus Houston von Philipp Hofmeister, WDR Sport.
1: Der krasse Außenseiter aus Curaçao war allerdings nie eine wirkliche Prüfung für die DFB-Auswahl, die schon nach 6 Minuten durch Felix Metscher in Führung ging. Zweimal Kai Havertz und jeweils einmal Schlotterbeck, Brown, Musiala und Undav. Das waren die Torschützen für die deutsche Fußballnationalmannschaft, die tatsächlich immer darauf aus war, den nächsten Treffer zu setzen und am Ende einen standesgemäßen 7:1 Erfolg feierte zum Auftakt in dieses WM-Turnier, der deutlich Lust gemacht hat auf mehr in diesem Sommer.
0: In der Schweiz wird die Zahl der Einwohner nicht begrenzt. Bei einer Volksabstimmung haben knapp 55% gegen einen entsprechenden Vorschlag der rechtskonservativen Schweizerischen Volkspartei gestimmt. Sie wollte die Bevölkerung auf 10 Millionen Menschen deckeln. Gegner kritisierten das unter anderem als wirtschaftsfeindlich. Die Bahnstrecke zwischen Hamm und Dortmund war heute stundenlang gesperrt, denn in Böhnen hatte in der Nähe der Gleise ein Windrad gebrannt und es musste geprüft werden, ob Trümmerteile auf die Strecke gefallen waren. Warum es gebrannt hat, ist unklar. Die Polizei im Kreis Minden-Lübbecke sucht nach einem entflohenen Häftling. Der 43-Jährige war gestern nicht von einem Freigang zurückgekommen. Er sitzt eine Strafe in der Maßregelvollzugsklinik in Stemwede ab. Die Polizei bittet den Mann nicht anzusprechen, sondern Hinweise beim Notruf 110 abzugeben. Der Mann humpelt und ist am rechten Arm und am Rücken tätowiert.
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0: Auf der A3 in Oberhausen wird morgen eine neue Brücke freigegeben, dank einer neuen Bauweise deutlich früher als geplant. Till Schwachenwalde für WDR aktuell.
3: Deutschlandweite Aufmerksamkeit gab es schon vergangenes Jahr, als der Bau der neuen zweiteiligen Brücke über die Gleise der Betuwe-Bahnlinie losging. Denn die Bauweise war komplett neu. Große Teile der Brücke wurden schon fertig angeliefert. Die Montage vor Ort ging damit schneller. Beide Brücken waren jeweils sogar 2 Monate früher fertig als geplant. Der erste Teil Richtung Arnheim war nach 4 Monaten fertig, der zweite Teil Richtung Köln jetzt ebenfalls.
0: Und so wird das Wetter in Nordrhein-Westfalen. Heute Nacht klingen letzte Schauer ab, 12 bis 9 Grad, in der Eifel und im Hochsauerland bis 6 Grad. Morgen dann anfangs viele Wolken, einzelne Schauer, später kommt die Sonne häufiger raus. In Paderborn bis 18, in Lippstadt bis 19 und in Mörs bis 20 Grad. Das war WDR aktuell.
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4: Die A40 Duisburg-Essen ist zwischen Mülheim-Winkhausen und Mülheim-Heißen in beiden Richtungen bis zum 22. Juni gesperrt. Für neue Brücken wird dort die Erde nach Weltkriegsmunition durchsucht. Die A44 Essen Richtung Düsseldorf ist zwischen Kreuz Düsseldorf Nord und Düsseldorf Flughafen wegen Bauarbeiten bis Montag früh gesperrt.
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5: Mit Sabrina Droste, guten Tag, guten Tag. Frage des heutigen Abends: Wie nennen wir diese Spieße mit Käse unten, Trauben oben? Frank hat dann einen Vorschlag geschickt.
6: Ja, moin, hier ist der Frank. Nennt man diesen Käse-Weintrauben-Spieß nicht vegetarischer Mettigel?
5: Ja, das kommt wohl auf die Region an, Frank. Noch weitere schöne Vorschläge von euch hier im Popabend gleich.
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0: Hier noch eine Ergänzung zum Vorschlag von gerade. Die Spieße mit unten Käse und oben einer Traube, die müssen Sepp Herberger Spieße heißen, denn das Runde muss aufs Eckige. Groß Peter. Zurückgegrüßt. Sehr gut, wir bewegen uns hier nämlich langsam zu Zielgeraden hin. Das fühlen wir doch bei der Namensfindung für diese Spieße. Unser Telefon, das klingelt auch wie verrückt. Hallo?
1: Hi, Kurti, von unterwegs im LKW.
0: Hi.
1: Ganz einfach und simpel. Cats.
0: Cats.
1: Käse, Traubenspieße.
0: Cats. Natürlich. Hast du an die Cats gedacht?
1: Jo.
0: Stark. Ja, loggen wir ein. Danke dir.
1: Ciao.
0: Und hier ist noch jemand in der Leitung. Guten Tag.
2: Erik hier aus Hamburg.
0: Hi, Erik.
2: Und zwar hat sich bei uns so im Dorf irgendwie ergeben, dass wir diese Spieße Käsetwister genannt haben.
0: Die Käsetwister.
2: Oder Genusstwister. Das kam dabei raus.
0: Nice. Oder? Genusstwister finde ich aber auch geil. Und das ist ja, aber dann auch ganz so klar, was mitzubringen ist, ja?
2: Ja, ist irgendwie hat sich so ergeben in dem ganzen Dorf, weil das ja aussieht wie diese Punkte und Karos von den Twister spielen mit den Trauben.
0: Ach, da kommt's her, siehst du, da, so weit habe ich jetzt gar nicht gedacht.
2: Und das hat sich dann irgendwie so rausgestellt und das weiß jetzt auch jeder.
0: Also du rufst dann an und sagst, Katja, du bringst Käsetwister mit?
2: Ja, so sieht's aus.
0: Stark.
2: Und das geht so seit 20 Jahren schon so.
0: Danke dir.
2: Kein Problem, schönen Abend für euch noch.
0: Dir auch, ciao. Ich glaube fast, wir haben einen Gewinner. Schatz, machst du zum Jahrestag wieder deine berühmten Genusstwister?

Vorsicht bitte im Kreis Freudenstadt auf der Kreisstraße zwischen Eutingen im Goi und Mühlen. Da läuft eine Person rum. Kommt gut durch. Jetzt mit dem besten Unforgiven der drei Unforgivenses, die es gibt von Metallica. Wie Unforgiven? 2.

0: kann gut sein, dass es stimmt, was man über rothaarige Katzen sagt. Die sind besonders, also einfach nochmal ein bisschen anders. Auf jeden Fall diese eine Katze in der Türkei, Elias Bus aus dem Pop-Abend-Team, eine rothaarige Katze hat in der Türkei eine Ballettaufführung gesprengt.
1: Ja, also wir wissen ja, ne, dass in der Türkei Katzen sind ein Ding, die gelten als Glücksbringer. Es gibt da wirklich Millionen von Straßenkatzen, um die sich aber gemeinschaftlich gekümmert wird, auch in Izmir, das liegt an der Westküste. Und da haben sie halt Romeo und Julia, Juliet, also Romeo und Julia, in einem Theater aufgeführt. Grün, ja. Ballett, absolute Klassiker. Es geht um Liebe, es geht um Leben, es geht um Tod. Alle haben sich schick gemacht, alle sind ernst bei der Sache, gucken so, ja, das ist Kunst. Und am emotionalen Höhepunkt, Romeo liegt schon tot auf dem Boden, kommt einfach eine rothaarige Katze von hinten von der Bühne und macht genau das, was man denkt von der Katze. Die fängt dann beim liegenden Romeo an, mit seinen Haaren, mit dieser Perücke so zu spielen und so zu kämpfen und krallt sich da so rein.
0: Die armen Darsteller, ey, da übst du Monate, vielleicht jahrelang und dann wird diese Bombennummer von der Katze gecrashed.
1: Aber die haben weitergemacht. Also die sind beinhart geblieben, haben Romeo wie geplant so von der Bühne gezogen. Die Katze hing noch so an der Frisur dran. Und dann irgendwann hat die einfach zum Stück dazugehört. Also geil. In einer anderen Szene, da gibt's so Videos online, in einer anderen Szene hat ein Bauer, der stand so im Hintergrund, der hat die einfach so auf dem Arm und krault die. Eine andere hat die dann irgendwann in einer anderen Szene so gestreichelt. Und dann haben die einfach mit der Katze dieses Stück vollendet.
0: Ja, die gehört jetzt dazu. Meinst du, die hat auch Gage bekommen?
1: Vielleicht.
0: Ja, auf jeden Fall müssen sie das Stück jetzt umbenennen in Romeo und Schnurlia. Ja, ist ja gut. Ich finde allein raus. Danke.

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1: In der Nacht klingen die letzten Schauer ab. Es bleibt dann trocken, die Temperaturen gehen zurück auf 12 bis 9 Grad. In der Eifel und im Hochsauerland bis 6 Grad. Der neue Tag beginnt mit vielen Wolken und vor allem in Westfalen mit einzelnen Schauer. Später kommt die Sonne häufiger raus. Höchsttemperaturen 12 bis 21 Grad. Am Dienstag zeitweise Regen oder einzelne Schauer. Die Sonne kommt nur selten raus. Mit 21 bis 25 Grad wird es aber schon spürbar wärmer.
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2: Auf der A3 Oberhausen Richtung Köln ist die Anschlussstelle Solingen bis Dienstagmittag gesperrt. Die A40 Duisburg-Essen ist zwischen Mülheim-Winkhausen und Mülheim-Heißen in beiden Richtungen bis zum 22. Juni gesperrt. Für neue Brücken wird dort die Erde nach Weltkriegsmunition durchsucht.
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0: 20 vor Mitternacht. Ihr Pop, die Abendshow mit Sabrina Droste. Hi. Die eigenen Kinder mit einem Namen zu versehen, das ist ja schon eine Aufgabe. Damit rennen die dann ja einfach für immer rum. Ja, so oder so ähnlich geht es ja auch Menschen in der Musik, wenn es um den Namen des neuen Albums geht. Bei Songs lässt sich's ja vielleicht noch so ein bisschen aus dem Text ableiten, aber so ein Albumtitel, der muss sitzen. Bei den Sporties ist es jetzt ganz frisch ein Happy Birthday geworden. Rüde und Peter haben uns im Interview gesagt, wie es dazu kam.
1: Das war eine absolut klare Sache. Also wir haben es dann nochmal kurz, war dann nochmal Grunge in der Diskussion. Nee, Happy Birthday, das war einfach ein Volltreffer. Das ist so klar
2: ins Gesicht.
3: Wir haben dann überlegt, wann es rauskommen kann. Es muss ja auch zeitlich passen. Ja. Wir waren ja auch erst Ende Februar oder Anfang März mit der Produktion fertig. Und dann schaut man ja, wie viel Zeit brauchst, um das Vinyl herzustellen und so weiter. Und dann haben wir festgestellt, der einzige Termin, der eigentlich passt, ist der 12.06. Und das ist der Geburtstag unseres Managers, der ja von Anfang an dabei ist. Und dann war es klar, dass es Happy Birthday auch heißen muss.
0: Ja Mensch, alles Gute auch nochmal von uns. Oh, wobei, zwei Tage zu spät, das bringt Pech, oder? Nee, wir nehmen es zurück.
4: Keine

Achtung, Falschfahrer auf der B28 zwischen Dreieck-Hittistetten und Neu-Ulm. Da kommt euch ein Falschfahrer entgegen. Bitte äußerst rechts fahren und nicht überholen auf der B28 zwischen Dreieck-Hittistetten und Neu-Ulm. Da ist ein Falschfahrer unterwegs. Vorsicht in beiden Richtungen.

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1: 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Ich habe immer noch Schiss, dass ich Fehler mache, dass ich was falsch mache. Ich meine, das ist ein echter Mensch. 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Keine Ahnung, vielleicht ist es mit Kindern auch einfach wie mit Pfannkuchen. Der erste wird immer scheiße. Du musst mehr machen. 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

Leipzig um 23.53 Uhr, aber ja sowas von dem Ende. Das Gute daran ist aber ja, dass die Nacht jetzt gleich offiziell beginnt, die Popnacht, und die verbringt ihr mit Daniela Hilb. Das war Pop, eure Abendshow von MDR Jump, HR3, SR1, WDR2, NDR2 und Bremen 4, liebevollstens produziert von SWR3. Ich bin Sabrina Droste und raus für heute. Macht euch eine gute Nacht, danke für so lieb sein und denkt an eure Pausen.

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1: Die Nachrichten mit Ronald Lessig. Guten Abend.
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1: Die USA und der Iran haben sich offenbar darauf geeinigt, ihren Krieg zu beenden. Der Verbündlerstaat Pakistan teilte mit, das Abkommen werde am Freitag unterschrieben. Laut US-Präsident Trump soll die Sperrung der Straße von Hormuz für die Schifffahrt aufgehoben werden und ebenso die Blockade iranischer Häfen durch die US-Marine. In Genf in der Schweiz haben Tausende gegen den G7-Gipfel demonstriert, der am Montag im benachbarten Evian in Frankreich beginnt. Einige Demonstranten warfen Steine und Flaschen, die Polizei setzte Tränengas ein. Die Proteste richten sich dagegen, dass Klimakrise oder Armut keine Themen seien. Michael Strempel erklärt für WDR aktuell, warum das Treffen trotzdem wichtig ist.
2: Die Kritik an diesen Treffen, die wird schon lauter und dennoch, glaube ich, machen sie viel Sinn. Denn es ist einfach ein Forum, wo der Zusammenhalt der westlichen Industrienationen, den es noch gibt, wo der aufrechterhalten werden kann. Und gerade die Ukraine, Selenskyj wird hier am Dienstag zu Gast sein, braucht

0: diese Unterstützung des Westens. Noch hat man die USA da mit dem Boot gehalten. Das wird man hier weiter versuchen, auch bei anderen Themen. Deshalb sinnlos ist das sicher nicht, auch wenn es teilweise in den Äußerungsformen manchmal etwas bizarr werden kann.
1: Der Einstieg des italienischen Bahnunternehmens Italo in den deutschen Fernverkehr könnte laut Eisenbahngewerkschaft große Folgen haben. Sie schätzt, dass mindestens 16 Städte vom ICE- und IC-Netz abgehängt werden könnten, darunter Aachen und Münster. Italo will ab 2028 in Deutschland starten. Vor der Küste Kroatiens hat es einen schweren Bootsunfall gegeben. Ein Passagierschiff stieß mit einem Segelboot zusammen, das deswegen sank. Mindestens 3 Menschen auf dem Segelschiff kamen ums Leben. Nach einem Vermissten wird gesucht. Die deutsche Fußballnationalmannschaft ist mit einem hohen Sieg in die WM gestartet. 7:1 gegen Curaçao. Desiree Krause, WDR Sport.
2: Es war der höchste Sieg der bisherigen WM und das mit insgesamt 6 verschiedenen deutschen Torschützen. Nachdem Metscher in der 6. Minute erstmals für Deutschland in diesem Turnier getroffen hatte, gab es nach 21 Minuten den kleinen Schreckmoment, als Curaçao mit seinem ersten WM-Treffer überhaupt ausglich. Vor der Pause machte aber Schlotterbeck noch sein erstes Länderspieltor und Havertz traf per Elfmeter. Im zweiten Durchgang war es dann eine klare Sache. Musiala, Brown, Undav und nochmal Havertz, der Spieler des Spiels wurde, mit den deutschen Toren. Einziger Makel, Deutschland spielt wieder nicht zu null. Seit dem WM-Finale 2014 ist das dem DFB-Team nämlich nicht mehr gelungen.
1: Und eben haben die Niederlande und Japan 2:2 gespielt. Das Wetter in Nordrhein-Westfalen. In der Nacht klingen letzte Schauer ab bei 12 bis 9 Grad. Tagsüber viele Wolken und vor allem in Westfalen Schauer, später sonnig und trocken. Dazu in Monschau bis 18 Grad, in Hagen bis 19 und in Bottrop bis 20 Grad. Am Dienstag wechselhaft bis 25 Grad, am Mittwoch sonnig bis 28 Grad. Das war WDR aktuell.
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4: Auf der A3 Oberhausen Richtung Köln ist die Anschlussstelle Solingen bis Dienstagmittag gesperrt. Die A40 Duisburg-Essen ist zwischen Mülheim-Winkhausen und Mülheim-Heißen in beiden Richtungen bis zum 22. Juni gesperrt. Für neue Brücken wird dort die Erde nach Weltkriegsmunition durchsucht. Die A44 Essen Richtung Düsseldorf ist zwischen Kreuz Düsseldorf-Nord und Düsseldorf-Flughafen wegen Bauarbeiten bis Montag früh gesperrt.
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5: Mit Angela Hill. Hello. Da sind sie wieder. Das ist eine der sehr beeindruckenden Reaktionen der brasilianischen Presse auf unser 7:1 Torfestival am Abend auf unserem deutschen WM-Auftakt. Ja, wir nehmen diese Brasilien-WM-Vibes direkt und sehr gerne mit rüber in die neue Woche. Ein Montag, der euphorisch startet, ist doch auch zur Abwechslung mal ganz schön.
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0: Hallo, hier ist die Popnacht. Willkommen in der neuen Woche. Der Abschied ist angebrochen, zumindest für die Toten Hosen. Vor 65.000 frenetisch feiernden Fans haben die am Samstagabend ihre allerletzte Trink-aus-wir-müssen-gehen-Tour in Deutschland gestartet. Stuttgart, das war wirklich eine Eins mit Sternchen, hat Campino, die Open-Air-Sause, auf dem Vasen kommentiert. Und die Fans da waren euphorisch natürlich unterwegs, aber auch so ein bisschen melancholisch.
1: Sie begleiten mich schon mein ganzes Leben. Es ist mein drittes Hosenkonzert und ich weiß auch, dass es wahrscheinlich das letzte sein wird.
2: Niemand denkt an morgen oder übermorgen oder das Ende dieser Tour, sondern alles ist jetzt im Hier und Jetzt und es fühlt sich gut an. Die Leute da draußen scheinen spitzen Laune zu haben und das Wetter ist uns günstig gestimmt. Also wir sind voller Vorfreude.
0: Ja, steht auf jeden Fall eine Hochsommerwoche an. Mittwoch steht Mannheim auf dem Hosenabschiedsplan und danach gibt's bis Mitte Juli Abschiedsshows in Leipzig, in Braunschweig, Konstanz und auch Düsseldorf. Alle Konzerte sind schon ausverkauft. Falls ihr Tickets habt und mitfeiern könnt, ganz, ganz viel Spaß mit den Hosen.
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nach vorn. Das ist die Marschrichtung der Toten Hosen. Natürlich auch auf ihrer letzten Tour. Hier ist die Popnacht und Vorsicht bitte auf der A4 Kirchheimer Dreieck Richtung Erfurt zwischen Waltershausen und Guterboxberg. Hier haben wir eine neue, ungesicherte Unfallstelle. Kommt uns gut durch die Nacht jetzt mit Whitney Houston.

0: Die großartige Whitney Houston in eurem Radio drin. Und gleich noch Jason Derulo. Der hat in der Kelly Clarkson Show für ein paar ordentliche Lacher gerade gesorgt mit einem Thema, was eigentlich überhaupt gar nicht lustig ist. 2012 hat sich Jason Derulo bei Tourproben im Fitnessstudio ja einen Genickbruch zugezogen mit so einem Rückwärtssalto-Versuch, der nicht geklappt hat. Er hat sich den zweiten Halswirbel gebrochen, also eine wirklich sehr heftige Verletzung. Daraufhin musste er lange eine Halskrause tragen. Sagen wir mal, jetzt nicht das allerstylischste Accessoire für einen Popstar wie ihn, so schön in blau-weiß. Zu der Zeit hat er aber eine Anfrage für einen American Idol Castingshow-Auftritt reinbekommen. Den hat er tatsächlich zugesagt, angenommen, um da dann passenderweise den Song Ich bin unbesiegbar zu singen.
1: I remember literally after I broke my neck, I went on American Idol with a neck brace. And they wanted me to like write a song called Undefeated. So I wrote a song and I'm in the neck brace. I'm like, Undefeated. Undefeated. The neck brace usually is like white and then the cushions are blue. I literally got a French designer from Paris.
0: Ja, Jason hat einen Designer gefunden, der die ein bisschen aufgepimpt hat.
1: And he was like, absolutely.
2: Absolutely.
1: But he blinged this thing out in all like black diamonds. So I had this black diamond neck brace and I'm like, undefeated. You gotta Google it.
0: Eine Halskrause mit schwarzen Diamanten hat den American Idol Show-Auftritt von Jason Derulo damals hergepimpt. Er meinte nur zu Kelly Clarkson, muss das wirklich mal googeln. Es sah wirklich sehr, sehr heiß aus. Jason Derulo hat ordentlich Galgenhumor bewiesen. Ja, wenn man den Tod von der Schippe springt, hilft das manchmal. Jason.

0: Montagmorgen in der Popnacht mit George Ezra. Es ist kurz nach 12:30.
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2: Der neue Tag beginnt mit vielen Wolken und vor allem in Westfalen mit einzelnen Schauern. Später kommt die Sonne häufiger raus, Höchsttemperaturen 12 bis 21 Grad, in Nettersheim bis 18 Grad, in Münster maximal 19 Grad. Am Dienstag zeitweise Regen oder einzelne Schauer. Die Sonne kommt nur selten raus. Mit 21 bis 25 Grad wird es aber schon spürbar wärmer.
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3: Auf der A3 Oberhausen Richtung Köln ist die Anschlussstelle Solingen bis Dienstagmittag gesperrt. Die A40 Duisburg-Essen ist zwischen Mülheim-Winkhausen und Mülheim-Heißen in beiden Richtungen bis zum 22. Juni gesperrt. Für neue Brücken wird dort die Erde nach Weltkriegsmunition durchsucht. Die A44 Essen Richtung Düsseldorf ist zwischen Kreuz Düsseldorf-Nord und Düsseldorf-Flughafen wegen Bauarbeiten bis Montag früh gesperrt.
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0: Und hier ist die Popnacht. Montag, Mitte Juni. Wir haben einen 7:1-Sieg in der Tasche zum WM-Auftakt. Und mein Name ist Daniela Hilb. Hallo!

Buddy Ray Jepsen in der Popnacht am Montag. Und da war's vorbei. Gleich noch David Guetta. Der ist mit über 50 ein gestandener Typ, hat eine Wahnsinnskarriere hinter sich. Und die hat er jetzt am Wochenende gekrönt, muss man sagen. Mit 3 Shows vor zigtausenden von Menschen in seiner Heimat in Paris, im Stade de France. Mit großartigen Stadionshows. Und da stand er zwischenzeitlich tatsächlich mal völlig sprachlos und zu Tränen gerührt an seinem DJ-Pult, weil die Fans ihn wirklich so euphorisch gefeiert haben. Haben immer wieder seinen Namen skandiert. Ja, und da weiß selbst ein David Guetta erstmal nicht, was er sagen soll bei so viel Liebe, die rüberkam in Paris. Und Jennifer Lopez hat auch wieder mit ihm getanzt auf dem DJ-Pult. Hier ist Save Me Tonight.

Vorsicht, da kommt nochmal Aktuelles aus unserem Verkehrszentrum in der Popnacht. Vorsicht auf der A42, Emscher Schnellweg, Kamp-Lindfort-Dortmund zwischen Castrop-Rauxel, Bladenhorst und Castrop-Rauxel. Da sind momentan Menschen auf der Fahrbahn. Eine gute Fahrt euch durch die Nacht jetzt mit Robin Schulz und Rita Ora.

0: Fußballfieber ist jetzt ein bisschen da bei uns in Deutschland. Und passend zum Fieber haben gestern im Stadion in Houston so ungefähr 70 Grad geherrscht bei unserem Auftaktspiel. Deutschland gegen Curaçao bei der laufenden WM. 7:1. Wow, wow, wow. Und wer sich fragt, wo jetzt diese super extremen Temperaturen hergekommen sind. Es hat draußen angefangen zu regnen, wurde so das Dach zugemacht und innen so, puh. Aber das hat der Stimmung der deutschen Fans überhaupt gar keinen Abbruch getan. Die haben das Team und das Ergebnis einfach ordentlichst gefeiert.
1: Besser geht's doch nicht. 7:1 kann man echt nicht besser machen. Starke Mannschaft heute, starke Leistung.
2: Die Stimmung heute war sehr gut, sehr ausgelassen, sehr friedlich. Tolle Atmosphäre, schönes Fußballfest. Der zweite Halbzeit auch wunderbar gespielt, schöne Tore herausgespielt. Ich glaube, darauf kann man aufbauen für die nächsten Spiele.
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1: Die Nachrichten mit Ronald Lessig. Guten Abend.
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1: Die USA und der Iran haben sich darauf geeinigt, ihren Krieg zu beenden. Das hat der Vermittlerstaat Pakistan bekannt gegeben. Die USA haben das bestätigt. Von der iranischen Führung gibt es noch keine Reaktion. Anne Schneider, WDR Washington.
2: Demnach sollen die USA und der Iran einer sofortigen und dauerhaften Waffenruhe zugestimmt haben, auch auf Nebenschauplätzen wie im Libanon. Die offizielle Unterzeichnung ist für den 19. Juni in der Schweiz geplant. US-Präsident Donald Trump kündigte an, das Abkommen könne elektronisch unterzeichnet werden, entweder von ihm selbst oder von Vizepräsident J.D. Vance. Zentraler Punkt: Der Iran verpflichtet sich, auf Atomwaffen zu verzichten. Im Gegenzug soll die wichtige Straße von Hormuz sofort wieder geöffnet werden. Die US-Seeblockade würde aufgehoben.
1: Die deutsche Fußballnationalmannschaft hat bei der WM gegen das Team aus Curaçao gewonnen. Am Ende stand es 7:1. Aus Houston Holger Dahl, WDR Sport.
3: Es gibt 6 unterschiedliche Torschützen. Nur einer traf 2-mal. Das war Kai Havertz. Ansonsten Metscher erfolgreich, Schlotterbeck, Musiala, Nathaniel Brown und Undav. Zwischendurch mal kurz Zweifel an der Leistungsfähigkeit beim 1:1 für den großen Außenseiter Curaçao. Das war die 21. Spielminute. Es gibt sicher auch einen kritischen Blick auf dieses Spiel, aber es überwiegt der Jubel. 7:1 Sieg gegen Curaçao.
1: In Genf ist es zu Ausschreitungen gekommen bei Protesten gegen den G7-Gipfel, der heute im benachbarten Evian in Frankreich beginnt. Demonstranten warfen Steine und Feuerwerkskörper. Die Polizei setzte Tränengas ein. Die Pflegebeauftragte

0: Der Bundesregierung Stafler lehnt die Pläne von Gesundheitsministerin Warken ab, die 100.000 Euro Einkommensgrenze abzuschaffen, bis zu der Kinder nichts für pflegebedürftige Eltern zahlen. Dem Redaktionsnetzwerk Deutschland sagte die CSU-Politikerin, es müsse eine faire Lastenverteilung geben.
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0: Die Polizei fahndet nach einem Straftäter im Kreis Minden-Lübbecke. Der 43-Jährige saß in einer Maßregelvollzugsklinik in Stemwede ein. Arndt Lorenz, WDR aktuell.
2: Der Mann war von einem genehmigten Freigang am Samstagabend nicht mehr in die psychiatrische Einrichtung zurückgekehrt. Jetzt sucht die Polizei mit einem Fahndungsfoto nach dem humpelnden Mann mit Tätowierungen am rechten Oberarm. Möglicherweise könnte sich der 43-Jährige im Raum Hagen oder in der Ruhrkreis aufhalten. Zeugen sollen den Mann nicht ansprechen, sondern den Polizeiruf 110 wählen.
0: Das Wetter in Nordrhein-Westfalen. In der Nacht klingen die Schauer ab bei 12 bis 9 Grad. Tagsüber erst Wolken und Schauer, später sonnig. Dazu in Detmold bis 18, in Hamm bis 19 und in Essen bis 20 Grad. Am Dienstag wechselhaft bis 25 Grad und am Mittwoch sonnig bis 29 Grad. Und das war WDR aktuell.
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3: Die A44 Essen Richtung Düsseldorf ist zwischen Kreuz Düsseldorf Nord und Düsseldorf Flughafen wegen Bauarbeiten bis Montag früh gesperrt.
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4: Mit Daniela Hilp, hallo, willkommen in der Junimitte und in der neuen Woche, die uns nicht nur Top-WM-Stimmung, sondern auch so ein bisschen Hochsommerfeeling zur Wochenmitte bringt. Wir hoffen, ihr startet gut rein, jetzt mit Harry Styles und seinen American Girls.
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Austin, einer der ersten großen Hits für Dasha, hier in der Popnacht am frühen Montag, gleich 1:15. Dermot Kennedy ist der nächste auf unserer Playlist und der ist emotional gerade sehr gerührt und auch ein bisschen geschüttelt. Er hat nämlich ganz, ganz viele Live-Shows in den letzten Wochen und Monaten gespielt und das war insofern eine besondere Zeit für ihn, dass er so viel unterwegs war, weil das seit seiner ersten richtigen Tour 2017 so die erste richtig große Tournee wieder war. Und er wusste gar nicht mehr, hat er jetzt geschrieben bei Instagram, wie sich das so anfühlt, ob die Leute das alles mögen. Und sein Resümee, diese Shows waren wirklich mehr als alles, was ich mir hätte vorstellen können. Und man muss sagen, er hatte die Fans bei diesen Konzerten eigentlich auch wirklich immer im Sack. Die hingen an seinen Lippen. Und konnten alles mitsingen und natürlich auch ordentlich mitfeiern. Dermot Kennedy, jetzt in der Popnacht. 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

Und Vorsicht bitte, da kommt noch was Aktuelles aus unserem Verkehrszentrum in der Popnacht. Auf der A8 Stuttgart-Karlsruhe zwischen Stuttgart-Degerloch und Stuttgart-Möhringen stehen gerade 3 defekte Fahrzeuge. Da kommt es zu Behinderungen.

0: geschmeidigen Dabadi-Dabadai in die neue Woche rein. Und jetzt?
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0: Ihr Lieben, wir starten mal wieder unsere kleine Nachtrakete für euch. Und die bringt euch an einen nächtlichen Wunschort eurer Wahl. Stellt euch einfach mal vor, ihr könntet einmal schnippen und diese Rakete starten lassen. Was wäre denn das Ziel? Was wäre für euch so ein absoluter Traumort, wo ihr mal eine komplette Nacht total gerne verbringen würdet? Wenn jetzt Geld und sämtliche anderen Dinge überhaupt keine Rolle spielen würden. Wir fantasieren uns da einfach an einen wunderschönen und vor allem auch spannenden Ort an der 07221-2011. Meldet euch gerne mal rein per WhatsApp oder Sprachnachricht und teilt eure persönliche Nachtfantasie mit uns, gerne auch an unserer Studio-Hotline 07221-2011. Wo würde euch unsere Pop-Nacht-Rakete denn für eine Nacht hinfliegen können und dürfen? Lift off.

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2: Der neue Tag beginnt mit vielen Wolken und vor allem in Westfalen mit einzelnen Schauern. Später kommt die Sonne häufiger raus, Höchsttemperaturen 12 bis 21 Grad, in Nettersheim bis 18 Grad, in Münster maximal 19 Grad. Am Dienstag zeitweise Regen oder einzelne Schauer. Die Sonne kommt nur selten raus. Mit 21 bis 25 Grad wird es aber schon spürbar wärmer.
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3: Auf der A3 Oberhausen Richtung Köln ist die Anschlussstelle Solingen bis Dienstagmittag gesperrt. Die A40 Duisburg-Essen ist zwischen Mülheim-Winkhausen und Mülheim-Heißen in beiden Richtungen bis zum 22. Juni gesperrt. Für neue Brücken wird dort die Erde nach Weltkriegsmunition durchsucht. Die A44 Essen Richtung Düsseldorf ist zwischen Kreuz Düsseldorf-Nord und Düsseldorf-Flughafen wegen Bauarbeiten bis Montag früh gesperrt.
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4: Der frühe Montagmorgen mit der Popnacht. Mein Name ist Daniela Hilb. Wo würde euch unsere Popnacht-Rakete denn hinbringen, die kleine Nachtfantasie? Bei Christian wäre es auf jeden Fall direkt ins Fußballstadion des momentan laufenden WM-Spiels. Ecuador-Elfenbeinküste steht noch 0:0 momentan.

Golden in der Popnacht. Am Montag. Und Vorsicht, da kommt noch ein Nachzügler aus unserem Verkehrszentrum auf der A4 Chemnitz Richtung Erfurt. Zwischen Apolda und Weimar steht momentan ein defekter LKW, der für Behinderung sorgt.

0: Klangkarussell mit dem Sonnentanz am frühen Montag hier in der Popnacht. Und jetzt?
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0: Wo bringt uns die mit euch denn hin, wenn wir unsere kleine Popnacht-Rakete mit euch an Bord starten lassen würden? Was wäre so euer persönlicher nächtlicher Traumort? Wo würdet ihr mal gern eine komplette Nacht verbringen, wenn es keinerlei Grenzen gäbe, wenn Geld keine Rolle spielt und auch sonst nichts? 07221 2011.
2: Moin, ich bin Dennis, 31 aus Beckum. Und wenn ich mir eine Nacht irgendwo aussuchen würde, dann wäre das im höchsten Hotelzimmer in New York im Winter. Mit einem kompletten Blick über ganz New York am besten, wenn es komplett weiß ist. Das wäre schon so ein Traum.
0: Ja, das stelle ich mir auch schön vor. Wobei das Weiße sieht man nachts ja dann nicht unbedingt. Außer es ist wirklich alles extrem beleuchtet, ist natürlich so die New Yorker Skyline. Gibt das wahrscheinlich schon auf jeden Fall her. 07221 2011. Und wo geht es sonst noch so hin? Hier mit eurer persönlichen Nachtfantasie.
3: Hey, hier spricht der Moritz. Eine Nacht, wenn Geld keine Rolle spielen würde oder der Ort keine Rolle spielen würde. Ich habe das mal gesehen gehabt, es gibt so coole Hotelräume unter Wasser, in einem Riff drin oder einfach irgendwie, da wo es halt schön ist, unter Wasser, wo man die Fische am Hotelzimmer quasi dann vorbeischwimmen sieht. Da würde ich sehr, sehr gerne eine Nacht verbringen und die Nacht würde ich mit meiner Freundin da verbringen. Einfach die ganze Nacht durch die Panzerglasscheibe schauen und die Fische beobachten.
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0: Für Summer auf 69 in der Popnacht. Und gleich noch Bosse, der ist gerade auf stabile Poesie-Tour mit seinem neuen, mit seinem gleichnamigen Album. Und im Rahmen einer Pre-Listening-Session, da wurde er auch gefragt, was er persönlich denkt, was so bleibt von seiner Musik, die er jetzt mittlerweile ja auch schon seit Jahrzehnten erfolgreich veröffentlicht.
1: Naja, was bleibt? Das ist jetzt auch eine ganz schön große Frage. Wenn ich sie groß beantworte, ist, dass ich letzte Woche gerade von jemandem, die war in der Chemotherapie und hat dann eben meine Alben gehört und hatte dann so drei Songs, die sie immer wieder gehört hat. Wenn die mir das schreibt und auch sehr viel dann schreibt und auch über den Zustand, dann denke ich mir dann schon, ist mir jetzt scheißegal, ob meine Nummer 100 Jahre bleiben, aber für den Moment hat sich das dann schon dolle gelohnt, wenn da jemand so viel mit verbindet oder da irgendeine Kraft draus schöpft.
0: Ja, das ist eigentlich das Maximum, was ich, glaube ich, einen Künstler wünschen kann. Bosse, jetzt hier in der Popnacht für euch.
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0: 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Es ist 2 Uhr.
1: Die Nachrichten mit Ronald Lessig. Guten Morgen.
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1: Die USA und der Iran haben sich darauf geeinigt, ihren Krieg zu beenden. Das hat der Vermittlerstaat Pakistan bekannt gegeben. Astrid Rolle für WDR aktuell.
2: Die USA und der Iran hätten die sofortige und dauerhafte Einstellung der militärischen Operationen an allen Fronten erklärt, teilte Pakistans Ministerpräsident Sharif mit. Dies schließe auch den Libanon ein. US-Präsident Trump erklärte, er habe bereits die sofortige Aufhebung der US-Seeblockade gegen iranische Häfen angeordnet. Auch der Iran kündigte ein Ende des Krieges und der Militäreinsätze in dieser Nacht an. Die offizielle Unterzeichnung der Vereinbarung ist nach pakistanischen Angaben für nächsten Freitag in der Schweiz geplant.
1: Die deutsche Fußballnationalmannschaft ist mit einem Sieg in die Weltmeisterschaft gestartet. Das Team von Bundestrainer Nagelsmann schlug Curaçao 7:1. Jakob Rüger, WDR Sport.
3: Die deutsche Nationalmannschaft ist nach ihrem 7:1 Auftaktsieg gegen Curaçao auf dem Rückweg ins Teamquartier nach Winston-Salem. 7 Tore musst du erst einmal schießen. Die Überzeugung ist jetzt größer als vor dem Spiel, so Bundestrainer Julian Nagelsmann nach der Partie. In Dallas haben sich die Niederlande und Japan 2:2 unentschieden getrennt. Die Niederländer verspielten dabei 2 Führungen.
1: In Genf ist es zu Ausschreitungen gekommen bei Protesten gegen den G7-Gipfel, der heute im benachbarten Evian beginnt. Demonstranten warfen Steine und Feuerwerkskörper. Die Polizei setzte Tränengas ein. In der Schweiz wird die Einwohnerzahl nicht begrenzt. Bei einer Volksabstimmung haben 55% gegen den Vorschlag der rechtskonservativen Volkspartei gestimmt. Sie wollte die Bevölkerung auf 10 Millionen Menschen deckeln. Die Polizei im Kreis Minden-Lübbecke sucht nach einem Häftling. Er war von einem Freigang nicht zurückgekehrt. Die Polizei bittet den Mann nicht anzusprechen, sondern die 110 zu rufen. Der Mann humpelt und ist am rechten Arm tätowiert.
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1: Auf der A3 in Oberhausen wird heute eine neue Brücke freigegeben, dank neuer Bauweise früher als geplant. Till Schwachenwalde für WDR aktuell.
4: Deutschlandweite Aufmerksamkeit gab es schon vergangenes Jahr, als der Bau der neuen zweiteiligen Brücke über die Gleise der Betuwe-Bahnlinie losging. Denn die Bauweise war komplett